0: Aber die Zeichen stehen insgesamt weiter auf Konfrontation. Deshalb ist die Regierung auch alarmiert. Premierminister Sébastien Lecornu hat am Abend eine weitere Krisensitzung einberufen.
1: Für heute haben Schülervertreter in ganz Frankreich zu Kundgebungen und Protesten aufgerufen. Die Zahl der Kriegsdienstverweigerer in Deutschland ist in diesem Jahr deutlich gestiegen. Mehrere Medien berichten, dass bis Ende August schon mehr als 12.000 Anträge gestellt worden sind und damit dreimal so viele wie im gesamten vergangenen Jahr. Die Wehrpflicht ist in Deutschland zwar weiter ausgesetzt, trotzdem haben Männer das Recht, den Wehrdienst vorsorglich zu verweigern. Und das haben wir auch noch. Der Nobelpreis für Medizin geht in diesem Jahr auch an zwei Deutsche, den Biophysiker Peter Hegemann und den Biologen Georg Nagel. Sie bekommen den Preis für Forschung am Gehirn zusammen mit ihrem US-Kollegen Karl Deisseroth. Mit einer Reform will die Bundesregierung den Führerschein günstiger machen, zum Beispiel durch Laienfahrlehrer und digitale Theoriestunden. Dazu gab es jetzt eine Anhörung im Verkehrsausschuss des Bundestags. Am NRW-Landtag in Düsseldorf war am Abend eine Lichtinstallation zu sehen. Auf die Fassade werden die ganze Woche zum Sonnenuntergang Zitate zum Thema Demokratie projiziert. Anlass ist der 80. Geburtstag des Parlaments. Wer durch Hagen spaziert, kann jetzt auffällige Symbole auf den Bürgersteigen sehen. Aufgemalt hat sie die Hagener Polizei, um vor Taschendieben zu warnen. Denn die suchen sich laut Polizei vor allem Situationen aus, in denen man abgelenkt ist. Mona Arnold von der Polizei Hagen sagt, wo wir besonders aufpassen müssen.
2: Grundsätzlich ist es natürlich wichtig, dass man aufmerksam ist, egal ob man jetzt in der Fußgängerzone ist, in öffentlichen Verkehrsmitteln, irgendwo auf Märkten. Also je mehr man die Leute im Blick hat, desto einfacher ist es dann eben auch, Taschendieben das Leben schwer zu machen.
1: Die Symbole auf dem Boden in Hagen sind Auftakt zu einer ganzen Aktionswoche gegen Taschendiebstahl. Das war WDR aktuell. Das Wetter in Nordrhein-Westfalen. Bis zum Morgen sind nur wenige Wolken unterwegs. Stellenweise bilden sich aber Nebel- und Hochnebelfelder. Die Tiefstwerte liegen zwischen 11 und 4 Grad. Tagsüber gibt es wieder eine meist freundliche Mischung aus Sonne und Wolken und es bleibt meistens trocken. Die Höchstwerte in Detmold werden bis zu 20 Grad erreicht, in Dormagen 21 und in Eschweiler bis zu 22 Grad. Die Zeit, es ist 2.03 Uhr.
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4: Ihr Wegbegleiter durch diese Nacht auf Dienstag ist Tobias Hürenbach. Herzlich willkommen zu dieser Stunde hier im ARD Nachtkonzert. Die beginnt mit der Konzertouvertüre für Orchester, komponiert von Louis Spohr. Das ist hier die NDR Radio Philharmonie. Am Pult steht Howard Griffiths.

Howard Griffiths und die NDR Radiophilharmonie präsentierten die Konzertouvertüre hier von Louis Spohr. So kann man starten in dieser Stunde des ARD-Nachtkonzerts. Da machen wir weiter mit der kroatischen Komponistin Dora Pejacevic. Sie wird in eine außergewöhnliche Familie geboren. Der Vater ist ein Graf, die Mutter eine Baroness. Ja, und sie hat dann irgendwann gedacht, ja, so diesen aristokratischen Lebensweg, den möchte ich nicht einschlagen. Sie liest recht früh Schopenhauer und Nietzsche und interessiert sich für die Musik und die Komposition. Und dann hat sie einige Werke vorgelegt. Zum Beispiel hier auch die Sonate für Violine und Klavier, A-Moll. Wir hören Thomas Albertus Irnberger und Barbara Moser.

Thomas Albertus Irnberger Violine und Barbara Moser Klavier mit der Sonate für ihre Besetzung in A-Moll von Dora Pejacevic. Sie hören das ARD-Nachtkonzert, das Ganze präsentiert von BR Classic. Und da haben wir jetzt eine Messe rausgesucht aus der Renaissance, und zwar von Giovanni Pierluigi da Palestrina. Tu es, Petrus, die Messe mit dem King's College Choir Cambridge unter der Leitung von Stephen Clibery.

Das war der wunderbare King's College Choir aus Cambridge unter der Leitung von Stephen Clibery mit der Messe Tu es Petrus für sechsstimmigen Chor a cappella, komponiert von Giovanni Pierluigi da Palestrina. In dieser Nacht auf Dienstag haben wir jetzt im ARD-Nachkonzert Musik von Wolfgang Amadeus Mozart vor uns, und zwar die Sonate für zwei Klaviere D-Dur, Köchelverzeichnis 448, mit den eineigigen Zwillingen Christina und Michelle Norton.

Sie kamen am 2. September 1988 als eineigige Zwillinge auf die Welt. Christina und Michelle Norton, geboren in New Jersey, ein international gefeiertes US-amerikanisches Klavierduo, hier eben zu erleben mit der Sonate D-Dur, Köchelverzeichnis 448 von Wolfgang Amadeus Mozart. Mit dem Münchner Rundfunkorchester geht es jetzt in diese Nacht auf Dienstag. Unter der Leitung von Roberto Abbado präsentieren die Musikerinnen und Musiker die 7. Sinfonie D-Moll von Felix Mendelssohn Bartholdy.

Das Münchner Rundfunkorchester unter dem Dirigat von Roberto Abbado mit der 7. Sinfonie D-Moll von Felix Mendelssohn Bartholdy zum Abschluss hier dieser Stunde im ARD-Nachkonzert. Und mit ein paar Takten von Edward Elgar geht's aus dieser Stunde raus.

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1: Die Nachrichten mit Frank Wörner. Guten Morgen. In Frankreich steuern die teils gewalttätigen Schülerproteste auf einen neuen Höhepunkt zu. Für heute ist ein landesweiter Aktionstag geplant, mit Protesten in Paris und anderen großen Städten wie Lyon, Marseille und Bordeaux. Karin Ecker, WDR Paris.
2: Im ganzen Land soll es Demonstrationen geben. Zahlreiche Gewerkschaften wollen die protestierenden Schüler und Studenten unterstützen. Einige Lehrer haben Streiks angekündigt. Auch die linkspopulistische Partei La France Insoumise und die Sozialistische Partei haben zur Solidarität mit den protestierenden jungen Leuten aufgerufen. Die französische Regierung befürchtet eine weitere Ausweitung der Protestbewegung. Seit Beginn der Schülerunruhen sind nach Regierungsangaben bereits 5000 Personen in Polizeigewahrsam genommen worden.
1: Die Zahl der Kriegsdienstverweigerer in Deutschland ist in diesem Jahr deutlich gestiegen. Mehrere Medien berichten, dass bis Ende August schon mehr als 12.000 Anträge gestellt worden sind und damit dreimal so viele wie im gesamten vergangenen Jahr. Die Wehrpflicht ist in Deutschland zwar weiter ausgesetzt, trotzdem haben Männer das Recht, den Wehrdienst vorsorglich zu verweigern. Und das ist gerade auch noch Thema. Ein Monat nach der Wahl in Sachsen-Anhalt kommt dort heute erstmals der neue Landtag zusammen. Die AfD will nach ihrem Wahlsieg auch den Landtagspräsidenten stellen und wird das voraussichtlich mit Stimmen des BSW auch schaffen. Bundesumweltminister Schneider will, dass Pharmafirmen bei Wasserverschmutzungen stärker an den Reinigungskosten beteiligt werden. In den Abwässern befinden sich zunehmend Medikamentenrückstände und andere Mikroschadstoffe. Am NRW-Landtag in Düsseldorf gab es am Abend eine Lichtinstallation zu sehen. Auf die Fassade werden die ganze Woche zum Sonnenuntergang Zitate zum Thema Demokratie projiziert. Anlass ist der 80. Geburtstag des Parlaments. In Lage im Kreis Lippe sorgt ein neues Kunstwerk für Diskussionen. Drei riesige bunte Ziegen aus Müll stehen seit 2 Wochen auf dem Gelände eines ehemaligen Kieswerks, jetzt ein Naturschutzgebiet. Michael Knieper wohnt direkt gegenüber und hat wenig Verständnis.

0: Wenn jetzt ein Kiebitz hier hingeschnitzt worden wäre. Oder eine Gabelweihe oder sonst irgendwas an Vögeln, die sich hier auf der Fläche auch aufhalten. Oder sogar ein Wasserbüffel, die wir jetzt auch hier hinterm Haus haben. Sowas, dann noch in den Farben, Katastrophe.
1: Andere finden die Idee gut. Der Landkreis Lippe sagt, die Ziegen symbolisierten den Wandel vom Tagebau hin zum Naturschutz. Das war WDR aktuell. Das Wetter in Nordrhein-Westfalen. Bis zum Morgen sind nur wenige Wolken unterwegs. Stellenweise bilden sich aber Nebel- oder Hochnebelfelder. Die Tiefstwerte liegen zwischen 11 und 4 Grad. Tagsüber gibt es wieder eine meist freundliche Mischung aus Sonne und Wolken und es bleibt meistens trocken. Dazu in Gütersloh 20 Grad, in Gelsenkirchen 21 und in Euskirchen 22 Grad. Morgen erst freundlich, später ziehen Wolken auf, die von der Eifel her Regen bringen, bei 17 bis 23 Grad. Die Zeit 4.03 Uhr.
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3: Heute Nacht mit Tobias Hürenbach. Herzlich willkommen, schön, dass Sie eingeschaltet haben. Diese Stunde, die beginnt mit Musik von Antonio Vivaldi. Sein Konzert für Violine, Streicher und Basso Continuo C-Dur wollen wir hören. Mit dem Solisten, ja, der hat einen genialen Namen, Théotime Langlois de Swart. Er konzertiert zusammen mit dem Ensemble Les Ombres.

Théotime, Langlois, Desvart und das Ensemble Les Ombres präsentierten das Violinkonzert C-Dur von Antonio Vivaldi hier im heutigen ARD-Nachtkonzert. Mit Anton Reicher geht's weiter. Ein Flötist und Komponist aus einer böhmisch-französischen Musikerfamilie. Anton Reicher, hier seine große Ouvertüre für Orchester D-Dur. Ein Fall für das Beethoven-Orchester Bonn unter dem Dirigat von Dirk Kaftan.

Die große Orchesterouvertüre D-Dur von Anton Reicher war das, mit dem Beethoven-Orchester Bonn unter der Leitung von Dirk Kaftan. Als nächstes im ARD-Nachkonzert noch ein Meister des 18. Jahrhunderts nach Anton Reicher, nun Musik von Joseph Haydn. Sein Konzert für Klavier und Orchester G-Dur in einer tollen Fassung, nämlich mit Akkordeon und Orchester. Die Solistin ist hier Viviane Chausseau. Sie spielt zusammen mit dem Kammerorchester Basel.

Klavierkonzerts G-Dur von Josef Haydn, von und mit Vivian Chassot und dem Kammerorchester Basel. Kurz vor 5 Uhr ist es mit ein paar Takten von Jean Sibelius raus aus dieser Stunde.

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1: Die Nachrichten mit Frank Wörner. Guten Morgen. Einen Monat nach der Wahl in Sachsen-Anhalt kommt dort heute erstmals der neue Landtag zusammen. Dort will die AfD nach ihrem Wahlsieg auch den Landtagspräsidenten stellen und bekommt dafür Unterstützung vom BSW. Aus Magdeburg berichtet Jochen Müller.
2: Es sei politische Gepflogenheit, dass die stärkste Fraktion eben das Vorschlagsrecht für den Landtagspräsidenten hat und dass der dann auch von allen gewählt wird. Und genauso werde das BSW das heute auch handhaben. Bedeutet, die AfD hat 39 Stimmen, fehlen 3 zur Mehrheit, das BSW hat 5 Stimmen. Das würde eben zusammen reichen.
1: Heute geht's weiter mit den Nobelpreisen. Am späten Vormittag wird verkündet, wer im Bereich Physik ausgezeichnet wird. Der Medizin-Nobelpreis geht in diesem Jahr an 2 Deutsche und einen US-Forscher, unter anderem an den gebürtigen Münsteraner Peter Hegemann. Er wurde gestern von der Nachricht überrascht.
3: Ich bekam eine Mail heute Morgen, wo jemand sagt, ich soll ihn mal zurückrufen, er hätte was Wichtiges zu sagen. Da dachte ich erst, das ist ein Werbefritze. Und dann ist mir die schwedische Nummer aber aufgefallen und dann habe ich gedacht, soll ich mal zurückrufen.
1: Die 3 Wissenschaftler haben eine Schaltstelle im Gehirn entdeckt, die sich nutzen lässt, um die Sehfähigkeit von Menschen zu verbessern, die damit Probleme haben. Und das ist auch noch wichtig. In Frankreich wird bei den teils gewalttätigen Schülerprotesten heute ein neuer Höhepunkt erwartet. Im ganzen Land soll es Proteste für eine bessere Ausstattung der Schulen geben. Unternehmen, die Plastikverpackungen in Umlauf bringen, sollen mehr bezahlen. Die Bundesregierung will eine Steuer dafür einführen. Sie soll auch ein Anreiz sein, weniger Plastik in Verpackungen zu verwenden. Mit einer Reform will die Bundesregierung den Führerschein günstiger machen, zum Beispiel durch Laienfahrlehrer und digitale Theoriestunden. Dazu gab es jetzt eine Anhörung im Verkehrsausschuss des Bundestags. In Siegen haben sich in der Nacht wieder Anwohner darüber beschwert, dass es stinkt. Und zwar so stark, dass die Feuerwehr eine Warnung über die Nina-App herausgegeben hat. Was dahinter steckt, berichtet Sven Lüß.
4: Ein metallischer Brandgeruch ist es. Einige Anwohner hielten den Gestank zunächst für Gas. Hier kann die Feuerwehr aber beruhigen. Gas riecht anders, sagt sie. Schon vor etwa 2 Wochen hatte es in der Siegener Innenstadt einen ähnlichen Alarm gegeben. Damals wie heute suchte das Umweltamt nach der Ursache. Unter anderem wurden Kanäle und Industriebetriebe überprüft.
1: Woher der Gestank in Siegen kommt, ist bisher unklar. Das war WDR aktuell. Das Wetter in Nordrhein-Westfalen. Bis zum Morgen sind nur wenige Wolken unterwegs. Stellenweise bilden sich aber Nebel- oder Hochnebelfelder. Die Tiefstwerte liegen zwischen 11 und 4 Grad. Tagsüber gibt es wieder eine meist freundliche Mischung aus Sonne und Wolken und es bleibt meist trocken. Dazu in Höxter 20 Grad, in Grevenbruch 21 und in Troisdorf 22 Grad. Morgen erst freundlich, später ziehen Wolken auf, die von der Eifel her Regen bringen, bei 17 bis 23 Grad. Die Zeit 5:03 Uhr.

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1: Ganz herzlich willkommen, Tobias Hürenbach ist heute für Sie da und gemeinsam haben wir noch eine Stunde hier. Einen schönen Tagesbeginn wünsche ich Ihnen.

Er wurde lange Zeit bezeichnet als Vater der dänischen Musik, Johann Peter Emilius Hartmann. Sein Schwiegersohn übrigens, Niels Wilhelm Garde, auch ein berühmter Meister des Landes. Also Hartmann und Garde, die haben gemeinsame Sache gemacht, sowohl beruflich als auch privat. Das hier eben von Hartmann war das Intermezzo mit dem Sinfonieorchester des dänischen Rundfunks Kopenhagen unter der Leitung von Thomas Dausgaard. Jetzt geht es in den Dienstagmorgen mit Musik von François-Joseph Gossec, und zwar seine Orchestersuite Sabinus mit dem Orchester Les Sacrements.

Der gallische Adlige Julius Sabinus, der führt im ersten Jahrhundert eine Revolte gegen die römische Herrschaft an. Darum geht's in Sabinus, der Oper von François-Joseph Gossec. Ja, also Gallier lehnen sich gegen die Römer auf. Das kommt mir irgendwie bekannt vor. Gab's auch schon im 18. Jahrhundert. Also so komponiert hier und in Szene gesetzt von Gossec. Das war die Orchestersuite mit dem Ensemble Les Agréments. Sie hören das ARD-Nachkonzert, präsentiert von BR Klassik. Und da machen wir jetzt weiter mit einem kleinen Auszug aus dem Concertino für Violine und Streichorchester, komponiert von Mieczysław Weinberg.

Allegretto Cantabile, der wunderbare Auftakt zum Concertino für Violine und Streichorchester von Mieczysław Weinberg. Tassilo Probst zu erleben zusammen mit dem Jewish Chamber Orchestra München hier im ARD Nachtkonzert. Das Ganze wird Ihnen präsentiert von BR Classic am Dienstagmorgen. Und da starten wir jetzt mit Musik von Antonio Soler in den Tag. Seine Klaviersonate Cis-Moll darf es sein. Marie-Louise Hinrichs weiß, wie sie geht.

Marie-Louise Hinrichs zauberte hier diese Sonate Cis-Moll von Antonio Soler im heutigen ARD-Nachtkonzert. Und da heißt unser nächster Meister nun Giuseppe Sammartini. Seine Heimatstadt Mailand ist er zeitlebens immer treu geblieben. Sammartini, der Lehrer übrigens eines gewissen Christoph Willibald Gluck. Hier hören wir das Concerto Grosso Nummer 8, G-Moll von ihm, mit dem Ensemble 415 unter der Leitung von Chiara Banchini. Guten Morgen.

Concerto Grosso Nummer 8 von Giuseppe Sammartini. Das Ensemble 415 war zu hören unter der Leitung von Chiara Banchini. Sie befinden sich im ARD-Nachtkonzert am Dienstagmorgen. Und da haben wir jetzt einen Finalsatz hier zum Finale des heutigen ARD-Nachtkonzerts. Ein Finale des Klaviertrios Nummer 1 G-Dur von Claude Debussy mit dem Morgenstern-Trio. Das sind Katharine Klipfel, Stefan Hempel und Emanuel Wese.

Katharine Klipfel Klavier, Stefan Hempel Violine und Emanuel Wese Violoncello. Das Morgenstern-Trio mit diesem Finalsatz hier Appassionato aus dem Klaviertrio Nummer 1 G-Dur von Claude Debussy. Und das war das heutige ARD-Nachtkonzert. Mit freundlichen Grüßen von Dmitri Schostakowitsch geht's heute aus dieser Ausgabe raus. Tobias Führenbach bedankt sich bei Ihnen fürs Einschalten. Ich wünsche Ihnen weiterhin einen klangvollen Start in den Dienstagmorgen. Gerne auf bald. Ciao. Tschüss.

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1: Die Nachrichten mit Martin Groß. Guten Morgen. In Sachsen-Anhalt wird heute ein neuer Landtagspräsident gewählt. Zum ersten Mal wird das wohl ein Politiker der AfD sein. Tobias Rausch kann auch auf die Stimmen vom BSW zählen. Mehr von Jochen Müller.

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1: Ja, dann wird es vielleicht was mit den Nachrichten um 7. Und wir haben um 9:30 natürlich dann auch wieder Nachrichten für Sie und fangen einfach schon mal an mit dem Mosaik und mit Raul Mörchen. Schönen guten Morgen.

Ja, kann man natürlich auch ein bisschen langsamer spielen, aber der Chopin hat allerdings hier auch schon ein ziemlich hohes Tempo vorgegeben in seiner Etüde aus den Etüden Opus 10. Und er hat das mit dem Schnellspielen auch ein bisschen leicht gemacht, denn diese Etüde tatsächlich, die trägt nicht ganz ohne Grund den Beinamen schwarze Tastenetüde, denn es reichen die 5 schwarzen Tasten pro Oktave aus, um alle Töne dieses kleinen Stücks zu spielen. Und für Michael Pletnyov wären es auch mit mehr Tasten, wäre es kein ganz großes Problem gewesen. Also mit der Gesto-Etüde haben wir angefangen. Und Michael Pletnyov, und nach Chopin kommt jetzt bei uns Meyer. Ja, Meyer wer? Emilie Luise Friederika Meyer. Da müssen wir allerdings erstmal bei der Biografie anfangen. Und diese Biografie, die erinnert ein wenig an die Biografie von Theodor Fontane. Beiden, nämlich Fontane und Meyer, sind preußische Provinzgewächse. Sie wuchsen auf in kleinen Städtchen zwischen Berlin und der Ostsee. Fontane in Brandenburg, Meyer in Mecklenburg. Beide waren Kinder von Apothekern. Fontane ist ja sogar dann selbst einer geworden. Aus Emilie Familie wählten immerhin 2 Brüder diesen Weg. Beide starben, obwohl sie das Landleben geliebt haben, am Ende dann doch in der Großstadt, in der mittlerweile Hauptstadt gewordenen Metropole Berlin. Und doch wiegen die Unterschiede zwischen den beiden doch ziemlich stark. Denn so wenig sich Fontane aus Musik gemacht hat, so sehr hat sich Emilie Meyer für die Musik interessiert und sie wirklich geliebt. So sehr, dass sie sich entschieden hat, Komponistin zu werden und bei dem damals hoch angesehenen Karl Löwe das Handwerk zu erlernen. Obwohl die Gesellschaft damals für ehrgeizige Frauen nicht so wahnsinnig viel übrig gehabt hat, so hat es Meyer dann doch zu großem Ansehen gebracht und zu einem Orden der Königin Elisabeth. 8 Sinfonien stehen in ihrem Werkverzeichnis, Quartette, überhaupt viel Kammermusik, Lieder und Chöre. Ihre erste Sinfonie, die schreibt Emilie Meyer, wir wissen es nicht ganz genau, aber irgendwann vor 1847. Der zweite Satz darin ist ein fast noch klassisches Menuett, jetzt bei uns gespielt von der Akademie für Alte Musik Berlin.

0: Titel Minuetto, dieser doch sehr altmodische Titel, der führt uns hier durchaus in die Irre. Die Emilie Meyer tut das im dritten Satz ihrer ersten Sinfonie, denn das ist hier überhaupt keine Reminiszenz an galante, höfische Stile des 18. Jahrhunderts und an Tänze, in denen man die Finger gespreizt hat, sondern das ist wirklich Musik aus dem Herzen der deutschen Romantik. Allegro vivace, Minuetto moderato, Allegro vivace. Der dritte Satz der ersten Sinfonie eben von Emilie Meyer in einer Aufnahme mit Bernhard Forck und der Akademie für Alte Musik Berlin. Es ist jetzt in ein paar Sekunden 6:13 Uhr, ja, plus minus Viertel nach sechs. So literarisch wie diese ist keine andere Woche in diesem Jahr. Der Nobelpreis steht an und morgen beginnt dann auch schon die Frankfurter Buchmesse, Deutschlands größter Rummelplatz für gedruckte Worte. Für Autorinnen und Autoren, für Verlage und Verleger, Übersetzer, Leser und Händler. Und auch hier werden viele Preise vergeben. Fürs beste Jugendbuch, Preise für Übersetzungen, sogar ein Preis fürs beste Lernmaterial. Dazu die beiden größten und wichtigsten literarischen Auszeichnungen, der Deutsche Buchpreis zum einen, zu dem kommen wir gleich noch, und der Friedenspreis des deutschen Buchhandels. Den hat in diesem Jahr der französisch-britische Menschenrechtsanwalt und Autor Philippe Sands gewonnen. Christoph Schäffer stellt ihn uns nun vor.
1: Es ist die Erfahrung der eigenen Familie, die seine Arbeit geprägt hat. Philippe Sands kam 1960 als Sohn jüdischer Eltern in London zur Welt. Viele seiner Angehörigen wurden im Holocaust ermordet oder in die Flucht getrieben. Solche Menschheitsverbrechen aufzuarbeiten, darum geht es Philippe Sands als Jurist und als Schriftsteller. Ich bin ein Geschichtenerzähler geworden und das hat die Art und Weise geändert, wie ich vor Gericht argumentiere. Vor dem Internationalen Gerichtshof riskiere ich es, eine Geschichte von Charles Dickens oder ein Gedicht von Leonard Cohen für meine Argumentation zu benutzen. Meine Welt als Anwalt und meine Welt als Autor verbinden sich immer mehr. So Philippe Sands in einem aktuellen Interview für das ARD-Kulturmagazin TTT. So beleuchtete er in dem Buch Rückkehr nach Lemberg die Entstehung der juristischen Begriffe von Genozid und Verbrechen gegen die Menschlichkeit anhand seiner eigenen Familiengeschichte. Mit Tätern wie dem SS-Mann Otto Wächter setzte er sich in dem Buch Die Rattenlinie auseinander. Als Jurist blieb Philippe Sands nicht bei den Verbrechen der Vergangenheit, sondern beschäftigt sich bis heute intensiv mit internationalem Recht. Als Professor am University College London sowie als Gastprofessor an der Harvard Law School. Zugleich arbeitet er am Internationalen Gerichtshof in Den Haag als einer der wichtigsten Menschenrechtsanwälte, etwa im Konflikt zwischen Georgien und Russland oder auch im Streit um die israelische Besatzungspolitik. Im Februar 2024 kritisierte Sands in Den Haag scharf die israelische Haltung.
2: On Israel's approach, it decides.
1: Nach Israels Auffassung entscheidet Israel, ob Palästinenser bleiben oder zurückkehren dürfen. Nach Israels Auffassung entscheidet Israel, wie und ob überhaupt Palästinenser sich treffen, Handel treiben, unterrichten, beten, leben und lieben dürfen. Dafür, dass er als Jude ein Ende der israelischen Besatzung fordert, wurde Philippe Sands viel kritisiert. Doch Leute zu verärgern gehöre zu seiner Rolle als Verfechter des Völkerrechts, sagt er. Im TTT-Interview richtet Philippe Sands einen Appell an Deutschland. Es müsse die Verbrechen Israels, die nach dem Terrorangriff vom 7. Oktober begangen wurden, anerkennen, gerade wegen der eigenen Vergangenheit und der Freundschaft zu Israel.
3: I'm very troubled. By Germany's silence.
1: Deutschlands Schweigen beunruhigt mich sehr. Deutschland muss darüber hinauswachsen. Es hat die Verantwortung, die Allgemeingültigkeit der Regeln anzuerkennen. Man kann sich nicht aussuchen, wen man zur Rechenschaft zieht. Wenn es Regeln gibt, gelten sie für alle gleichermaßen. Gleichzeitig will Philippe Sands das internationale Recht weiterentwickeln und den Begriff des Ökozids einführen. So soll massive Umweltzerstörung völkerrechtlich als Verbrechen geahndet werden können, forderte Philippe Sands in einem Grußwort zum Jahrestag der Nürnberger Prozesse.
3: Back in 1945, the protection of the environment.
1: Damals, 1945, haben wir nicht an den Schutz der Umwelt gedacht. Heute ist das anders. Umweltschutz ist eine extrem schwierige Herausforderung. Es geht um den Klimawandel, den Verlust der Biodiversität und andere internationale Bedrohungen der Ökosysteme, inklusive der Ozeane. Warum also nicht über einen neuen Straftatbestand nachdenken, den Ökozid? Die massive Zerstörung der Umwelt, sei es rücksichtslos oder vorsätzlich. Philip Sands sei weit mehr als ein Chronist völkerrechtlicher Missstände und Verbrechen. Er sei ein engagierter Autor und Humanist, der trotz wachsender Widerstände unermüdlich für Menschenrechte eintritt und um Gerechtigkeit und Verständigung ringt. So begründet der Stiftungsrat seine Entscheidung, Philip Sands den Friedenspreis des deutschen Buchhandels 2026 zu verleihen. Gewürdigt wird auch sein literarisches Werk, das mit erzählerischer Brillanz ebenso überzeuge wie mit historischer Tiefe.
0: Philip Sands, neuer Preisträger des Friedenspreises des deutschen Buchhandels. Hier im Porträt von Christoph Schäffer. Philip Sands wird seinen Preis entgegennehmen am Sonntag in der Frankfurter Paulskirche.

Ein konservativer Revolutionär wurde er manchmal genannt, der Johannes Brahms. Arnold Schönberg hat dieses Diktum umgekehrt und einen tollen Aufsatz geschrieben. Brahms, der Fortschrittliche, hat er ihn genannt und darauf hingewiesen, dass unter dieser vermeintlich konservativen, zurückgenommenen Art von Johannes Brahms seinen Komponiertechniken, die er angewandt hat und die so auf den ersten Blick scheinen, als würde er sich nicht herauswagen wollen aus der deutschen Romantik, dass da unten drunter eben sehr viel Fortschritt stecken würde. Und wunderbare Musik auf der Oberfläche sowieso und unten drunter auch Johannes Brahms. Andantino presto assai ma con sentimento. Der dritte Satz des späten Quintetts in H-Moll für Klarinette. Zwei Geigen, Viola und Violoncello. Andreas Ottensamer haben wir gehört mit Leonidas Kavakos, Christoph und Stefan Konz und Antoine Tamestide und hören jetzt Musik von einem Komponisten, von dem ich mir ziemlich sicher bin, dass den nicht mal dem Namen nach Johannes Brahms gekannt hat, der Franzose François-Joseph Gossec. Der erste Satz einer Sinfonie in D-Moll mit Simon Gaudenz und der Deutschen Kammerakademie Neuss.

0: Ja, und das vielleicht noch dazu zu diesem Herrn François-Joseph Gossec, dass er sage und schreibe 95 Jahre alt geworden ist, ein Wunder im 18. Jahrhundert. Ja, und diesen Sinfoniesatz hier gerade aus seinem sehr umfangreichen Werkverzeichnis haben wir gehört in einer Aufnahme mit der Deutschen Kammerakademie Neuss.
1: 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Die Kurznachrichten um 6.30 Uhr mit Nina Lenz für Guten Morgen. Einen Monat nach der Wahl in Sachsen-Anhalt kommt dort heute erstmals der neue Landtag zusammen. Dort will die AfD nach ihrem Wahlsieg auch den Landtagspräsidenten stellen. Die BSW-Fraktion hat ihre Unterstützung zugesagt. Damit gilt eine Mehrheit für den AfD-Kandidaten als sicher. Es wäre das erste Mal, dass die Partei einen Landtagspräsidenten stellt. Plastikverpackungen sollen für Unternehmen in Deutschland teurer werden. Pro Tonne Kunststoff 550 Euro. Die Bundesregierung will dazu eine neue Plastiksteuer beschließen. Neben zusätzlichen Steuereinnahmen soll damit auch ein Anreiz für Unternehmen geschaffen werden, weniger Plastik in ihren Verpackungen zu verwenden. Die Zahl der Kriegsdienstverweigerer in Deutschland ist gestiegen. Mehrere Medien berichten, dass das zuständige Bundesamt in diesem Jahr bis Ende August mehr als 12.000 Anträge bekommen hat. Das sind mehr als dreimal so viele wie im gesamten vergangenen Jahr. Die Wehrpflicht ist in Deutschland zwar weiter ausgesetzt, der Kriegsdienst kann vorsorglich verweigert werden. In den USA erkranken immer mehr Menschen an Masern. Im Bundesstaat Pennsylvania gibt es den größten Masernausbruch in den USA seit Jahrzehnten. Auch in anderen Teilen des Landes steigt die Zahl der Fälle. Hauptgrund ist, dass sich immer weniger Menschen in den USA gegen Masern impfen lassen.
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1: Der Deutsche Buchpreis ist gestern Abend verliehen worden an die Autorin Shaida Basia. Ihr Buch Die Lücken ist laut der Jury ein Roman gegen Gleichgültigkeit. Christian Bongers, WDR Kultur.
3: Die Lücken handelt von einer fiktiven Gemeinde im Hunsrück. Erzählt über einen Zeitraum von fast 100 Jahren geht es um jüdische Familien, NS-Profiteure sowie um kurdische und iranische Menschen, die dort Schutz suchen. Die Geschichte dreht sich auf 500 Seiten um Lügen, Rassismus und Verdrängung. Damit setzte sich Die Lücken von Basia gegen 5 andere Romane durch, die es vor der Verleihung ebenfalls auf die Shortlist geschafft hatten. Der Deutsche Buchpreis gilt als eine der wichtigsten Auszeichnungen der Literaturbranche. Er ist mit 25.000 Euro dotiert.
1: Das waren die Nachrichten. So wird das Wetter in Nordrhein-Westfalen. Heute anfangs noch Nebelfelder, später dann meist sonnig oder locker bewölkt bei Temperaturen bis 23 Grad. Und morgen ist es auch wieder sonnig, am Abend vereinzelte Gewitter bis 23 Grad. Die Zeit 6.33 Uhr.
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0: Ja, und das wiederum Musik von einem Sinfoniker, den Brahms ganz sicher kannte. Und er hat ihn geschätzt, geliebt und eifrig studiert. Joseph Haydn, das war das Finale aus Haydns Sinfonie Nummer 35. Giovanni Antonini stand am Pult des Ensembles Il Giardino Armonico.
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0: Führt uns heute zurück zum 6. Oktober des Jahres 2006. Heute vor genau 20 Jahren starb der Tierfilmer und Naturschützer Heinz Sielmann. Severino Melchiore erinnert an ihn.
2: Das ist nicht die Augsburger Puppenkiste oder das Sandmännchen.
3: Das ist Wick, das Eichhörnchen.
2: Preisgekröntes Bildungsfernsehen der 50er Jahre.
3: Jeder von uns ist den braunen Kobolden schon begegnet. Aber wie wenig wissen wir von ihrem Leben.
2: Und dafür gibt es 1953 den Deutschen Filmpreis. Da ist Heinz Sielmann 36 Jahre alt und lebt seinen Traum.
4: In einer stillen Abendstunde sagte ich meinen beiden Eltern, ich muss sowas wie ein Tierfilmer werden. Herr Barenboim, Jungchen, mein Gottchen, nein, das ist die brotlose Kunst von Jid.
2: Aber die Mutter wird weich. Heinz bekommt mit 17 ein Fernglas und eine Kamera. Und es sind erstmal bekannte Tiere aus dem Wald, die Sielmann damit aufnimmt. Wie in seinem ersten Tierstummfilm Vögel über Haff und Wiesen. Geradezu spektakulär sind aber die Bilder, die dabei entstehen. Für die Reportage Zimmerleute des Waldes beobachtet Sielmann in den 50er Jahren Spechte durch eine Glasscheibe im Baumstamm.
5: Vor allem wollte ich sie in eindringlichen Aufnahmen dokumentieren. Und dafür gab es nur die Möglichkeit, Jungvögel selber aufzuziehen und sie so zutraulich zu machen, dass sie später ohne Furcht vor den Menschen und auch vor der Filmkamera Nahrung aufnehmen.
2: Das ist völlig neu. Und gefällt der BBC so gut, dass sie zum Dauerabonnenten der Sielmann-Reportagen wird. Schon bald verlässt Sielmann den Wald, zeigt Riesenschildkröten auf den Galapagos-Inseln, Albatrosse vor der Antarktis oder Berggorillas in Zentralafrika. Kein Ort ist zu weit weg.
6: Sie treiben ein groteskes Liebesspiel. Kokett wirbt das Männchen mit ausgestreckten Scheren.
7: Die Echse scheint verloren. Doch sie reißt den Kopf empor, steht groß und abwehrbereit da.
5: Jetzt im Frühjahr ist der Singvogel ständig auf Nahrungssuche, weil er seinen Nachwuchs füttern muss.
2: 1965

0: nimmt Sielmann die Deutschen zum ersten Mal mit auf seine Expeditionen ins Tierreich, seine bekannteste Reihe. Die Stars dieses Fernsehdauerbrenners sind oft unscheinbare Kleintiere wie Insekten oder Vögel. In den mehr als 200 Folgen begeistert Sielmann ein Millionenpublikum.
1: Am ständigen Knicksen und dem weißen Brustgefieder kann man die Wasseramseln schon von Weitem erkennen.
0: Mehr als 200 Filme, Lehrfilme für die Schule und sogar fürs Kino dreht der studierte Biologe Sielmann im Laufe der Zeit. Und setzt dabei Maßstäbe, wie NDR-Redakteur Wolfgang Lengvenus aus der gemeinsamen Arbeit berichtet.
2: Er hat neue Techniken eingeführt. Das hört sich heute vielleicht komisch an, weil das wird in jedem Tierfilm gemacht. Studioaufnahmen, in Freilandaufnahmen eingeschnitten. Aber damals war es etwas sensationell Neues.
0: Mehrere deutsche Filmpreise, die Franz-von-Assisi-Medaille und zweimal das Bundesverdienstkreuz sind der Lohn. Mit dem Wechsel von der ARD zum Privatfernsehen 1991 schwindet aber allmählich der Zuspruch des Publikums. RTL streicht Sielmanns Sendung wegen schlechter Quoten und er zieht sich allmählich aus der Öffentlichkeit zurück. Aber nicht, ohne eine Umweltstiftung zu gründen und 2002 noch ein Naturerlebniszentrum für bedrohte Arten in Herbigshausen. Ausgerechnet im ehemaligen Todesstreifen an der innerdeutschen Grenze.
3: Wir Menschen müssen erkennen, so geht es nicht weiter in großen Bereichen unseres Lebens. Wir müssen ein paar Einbußen machen.
0: Gestorben ist Heinz Sielmann, Tierfilmer und leidenschaftlicher Naturschützer, am 6. Oktober 2006 in München. Heute vor genau 20 Jahren.

0: Musik für einen wunderbaren Zeichentrickfilm. Was heißt schon Zeichentrickfilm? Anime nennt man diese Filme, die in Japan und ja, weit darüber hinaus mittlerweile als Kunstform geschätzt werden. Und weiß Gott nicht nur, was für Kinder sind. Kikis kleiner Lieferservice, ein Klassiker des Genres aus dem berühmten Studio Ghibli. 1989 erschienen, da schon mit Musik eines Komponisten, der fürs Ghibli-Studio und für viele andere Anime-Studios über Jahrzehnte verlässlich Soundtracks geliefert hat. Yo Hisiyashi heißt er, und dieser Titel hier aus Kikis kleiner Lieferservice, A Town with an Ocean View. Rasmus Baumann leitete das WDR Funkhausorchester. Amerika, du hast es besser, dachte schon Wolfgang, Johann Wolfgang von Goethe, hat sich dann aber trotz seiner Einsicht nicht dazu bewegen lassen, was Millionen Deutsche später und bis heute bewegt hat, aus dem Traum eines besseren Landes die Konsequenz zu ziehen, eben auch dorthin auszuwandern. Die Auswanderlust ist in Deutschland allerdings gerade ziemlich vergangen, was heute besonders ein Thema sein sollte am 6. Oktober, dem German American Day, dem traditionellen Festtag zu Ehren deutscher Kultur und Einwanderungsgeschichte in den Vereinigten Staaten. Denn die Zahl deutscher Einwanderer in die USA ist gerade so niedrig wie nie. Marc Feuser auf Spurensuche in Chicago, wo es einst sogar deutschsprachige Tageszeitungen gab. Ready?
1: Es hat schon was ziemlich Skurriles. Brezel, Bratwurst und Blasmusik mitten in Chicago. Beim German American Fest feiern jedes Jahr Hunderte in Dirndl, Lederhosen und viel Schwarz-Rot-Gold. Ein Mix aus Rosenmontag und Oktoberfest. Mittendrin ist Auswanderer Steffen Müller aus Speyer in Rheinland-Pfalz. Er lebt seit Jahrzehnten in Chicago und spürt, dass sich in der deutsch-amerikanischen Community etwas verändert.
2: Es sind halt nicht mehr so viele Leute da, ne? die noch Ersteinwanderer sind. Viele deutsche Restaurants haben zugemacht in den 30 Jahren, die ich hier war. Und ich versuche halt, beide Kulturen so ein bisschen beizubehalten. Ne? Und deswegen habe ich mich hier auch eingesetzt, ja, dass wir den Schublattlertanz hier vorführen, und es liegt mir ein bisschen am Herzen, dass man das ja so beibehält.
1: Schuhplattler als Zeichen der Völkerverständigung? Zuletzt sind immer weniger Deutsche in die USA ausgewandert. Vergangenes Jahr nicht mal mehr 9000. So wenige wie seit 20 Jahren nicht. Einmal im Monat trifft sich in einer Vorstadt von Chicago eine Gruppe Auswanderer. Die einen sind schon lange hier, die anderen erst ein Jahr. Wie Michael und seine Frau Ursula. Sie sind vergangenes Jahr aus Rheinhessen nach Chicago gekommen, weil ihre Tochter hier lebt. Michael wollte die Enkel aufwachsen sehen, und kurz nach der Rente war es dann soweit. Sie packen ihre Koffer. Nicht alle haben das verstanden.
3: Das haben einige gesagt. Wo zieht ihr da hin? Was macht ihr da drüben? Aber ich möchte nur noch mein Leben genießen mit den Enkeln und meiner Tochters Familie. Das war's.
1: Michaels Frau Ursula war da skeptischer. Die USA vor allem fremd. Inzwischen hat sie sich eingelebt, erzählt sie. Aber die Stimmung erlebe sie doch angespannt.
4: Mit der Eispolizei hier, wie die Leute festgenommen werden und abtransportiert. Keine Ahnung, wohin, was mit denen passiert. Ist schon schlimm.
1: Verschärfte Einreisebestimmungen und immer mehr Abschiebungen. Die Migrationspolitik ist ein Schwerpunkt von US-Präsident Trump. Deutsche Auswanderer sind zwar nicht erklärtes Ziel, zuletzt hatte die US-Regierung aber ihre Regeln für einen dauerhaften Aufenthalt deutlich verschärft. Wer zum Beispiel eine Green Card möchte, muss den Antrag künftig im Heimatland stellen, auch wenn der Lebensmittelpunkt schon in den USA ist.
4: Seitdem der Trump dran ist, weiß ich nicht, ob wir die Green Card überhaupt bekommen hätten. Wenn ich die Tochter nicht hier hätte und die Enkelkinder, und mein Mann wird sagen, wir gehen zurück, würde ich zurückgehen. Sofort.
1: Politische Schwierigkeiten, Zolldrohungen und gesellschaftliche Spannungen. Die Wirtschaftsverbindungen zwischen Deutschland und den Vereinigten Staaten sind trotzdem noch stark, erklärt Mark Tompkins von der Außenhandelskammer.
5: Die Investitionszahlen sind relativ stabil. Jahr für Jahr. Letztes Jahr sogar war Deutschland die Nummer 1 Investor, ausländische Investor in den USA.
1: Zurück im Bierzelt in Lincoln Square. US-Amerikanerin Amy Williamson war zwar bisher noch nie in Deutschland, schunkelt hier aber kräftig mit. Dass weniger Deutsche kommen, das sei ihr auch schon aufgefallen. Aber
6: sicher schauen sich viele die USA gerade an und sagen, vielleicht kommen wir besser nicht. Ich hoffe wirklich, dass sich das auch wieder ändert. Vielleicht sind die USA gerade ein komisches Land, aber wir kommen schon wieder auf den richtigen Weg. Vertraut uns.

gedacht ursprünglich mal fürs Cembalo, aber die Harfe klingt ja doch ganz ähnlich. Lavinia Meyer hat diese Ähnlichkeit da zum Anlass genommen, einfach das auf ihrem Instrument zu spielen, was der Domenico Scarlatti eben fürs Cembalo gedacht hat, auch diese Sonate hier in F-Dur. Und jetzt Musik, die behauptet, dass Frauen wankelmütig wären, kann man natürlich heute nicht so sagen, auf keinen Fall. Und früher war es eigentlich auch schon Käse. Dennoch verdanken wir diesem Käse eine der berühmtesten Arien, die je für eine Oper geschrieben wurden. Der Herzog von Mantua singt sie in Verdis Rigoletto und der Herzog setzt noch einen drauf. Er spricht nicht einfach von Frauen, also von dieser oder jener Frau, sondern von der Frau an sich, also von allen. Aber wir sollten nachsichtig sein. Der Mann hat ganz, ganz schlimmen Liebeskummer.

Ein echter Knüller, wenn auch mit etwas zweifelhaften Intentionen. Das war der liebeskranke Herzog von Mantua, das war Fernando della Mora mit der wunderbaren Arie La Donna e Mobile aus Giuseppe Verdis Rigoletto. Charles McCarris leitete das Orchestra of the Welsh National Opera. Und jetzt hören wir noch den zweite Hälfte, würde ich mal sagen, aus dem finalen Rondo des wunderbaren D-Moll-Konzerts von Wolfgang Amadeus Mozart live. Ove Ansnes ist der Solist. Das Mahler Chamber Orchestra spielt unter seiner Leitung. Bis dann die Nachrichten kommen, hier Mosaik auf WDR 3 um 7 Uhr.

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3: Die Nachrichten mit Martin Groß. Guten Morgen. Der Landtag in Sachsen-Anhalt wählt heute einen neuen Präsidenten. Zum ersten Mal in Deutschland wird das wohl ein Politiker der AfD. Die Partei schickt Tobias Rausch ins Rennen, der auch auf die Stimmen des BSW setzen kann. Für AfD-Landeschef Siegmund ist das ein gutes Zeichen.
4: Dass wir jetzt den ersten Landtagspräsidenten stellen können, das ist auch ein ganz wichtiges Zeichen der Demokratie für Deutschland. Und deswegen ist es eine wichtige Grundlage auch für alles Weitere.
3: Die AfD in Sachsen-Anhalt wird vom Landesverfassungsschutz als gesichert rechtsextrem eingestuft. SPD, Linke und Grüne wollen gegen Rausch als Landtagspräsidenten stimmen. Grünen-Chefin Tschibor Seidlitz begründet das so.
5: Er steht auch als Person eben nicht für die Achtung der Rechte aller Parlamentarier. Er steht nicht für den Respekt vor Kollegen, sondern er ist in den vergangenen Legislaturen auch persönlich eher durch das Gegenteil aufgefallen.
3: Die CDU-Fraktion will sich bei der Abstimmung enthalten. Vor dem Landtag in Magdeburg werden heute mehrere Gruppen zum Protest gegen die AfD aufgerufen. Das Verwaltungsgericht Gelsenkirchen wird sich heute mit den ersten Klagen gegen die sogenannte Landarztquote beschäftigen. Sie wurde vor 7 Jahren eingeführt, um etwas gegen den Hausarztmangel zu tun. Martina Koch mit den Details.
6: Die Klägerinnen und Kläger kommen aus Aachen, Bochum, Bonn und Wuppertal. Für den Medizinstudienplatz ohne Spitzenabi hatten sie sich verpflichtet, unverzüglich nach Ende ihrer Facharztausbildung als Hausärzte in eine unterversorgte Region zu gehen. Falls sie sich nicht daran halten, werden 250.000 Euro Strafe fällig. Ihr Anwalt hat Zweifel, dass das rechtmäßig ist. Außerdem hatten einige der Kläger den Vertrag nur unterschrieben, weil sie dachten, sie dürften auch Kinderärzte werden. Das geht jetzt aber nicht mehr. Der NRW-Gesundheitsminister ist allerdings zuversichtlich, dass seine Landarztverträge rechtssicher seien.
3: In Frankreich sind auch für heute wieder Proteste von Schülerinnen und Schülern angekündigt. Landesweit soll es Kundgebungen geben, zum Beispiel gegen marode Schulgebäude. Die Polizei bereitet sich auf neue Ausschreitungen vor. Kai Rienecker, WDR Paris.
7: Im ganzen Land soll es Demonstrationen geben. Zahlreiche Gewerkschaften wollen die protestierenden Schüler und Studenten unterstützen. Einige Lehrer haben Streiks angekündigt. Auch die linkspopulistische Partei La France Insoumise und die Sozialistische Partei haben zur Solidarität mit den protestierenden jungen Leuten aufgerufen. In Paris soll es eine Großdemonstration am Place de la République geben. Die französische Regierung befürchtet eine weitere Ausweitung der Protestbewegung. Seit Beginn der Schülerunruhen sind nach Regierungsangaben bereits 5.000 Personen in Polizeigewahrsam genommen worden. Fast 90% von ihnen sind Minderjährige.
3: Weitere Meldungen im Überblick. Plastikverpackungen sollen für Unternehmen in Deutschland teurer werden. Pro Tonne Kunststoff 550 Euro. Die Bundesregierung will dazu eine neue Plastiksteuer beschließen. Neben zusätzlichen Steuereinnahmen soll damit auch ein Anreiz geschaffen werden, dass Unternehmen weniger Plastik in ihren Verpackungen verwenden. In den USA erkranken immer mehr Menschen an Masern. Im Bundesstaat Pennsylvania gibt es den größten Ausbruch der Krankheit in den USA seit Jahrzehnten. Auch in anderen Teilen des Landes steigt die Zahl der Fälle. Hauptgrund ist, dass sich immer weniger Menschen in den USA gegen Masern impfen lassen. In Frankfurt wird heute die Buchmesse eröffnet. Nach dem offiziellen Festakt heute dürfen ab morgen Fachbesucher auf die Messe, ab Freitag dann alle. Gastland ist in diesem Jahr Tschechien. Schon gestern wurde in Frankfurt der Deutsche Buchpreis verliehen an die Autorin Shaida Bezar für ihren Roman Die Lücken.
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3: In Köln ist die Konzertreihe Musik in den Häusern der Stadt gestartet. Das Festival bringt Konzerte in Wohnzimmer und andere private Räume. Simone Schlosser, WDR Kultur.
8: Angefangen hat es vor mehr als 25 Jahren mit einer kleinen Idee. Inzwischen ist die Reihe ein etabliertes Format, das Musikbegeisterte zusammenbringt. Sei es in Wohnzimmern, Büros, Ateliers oder Galerien. Im Kölner Dufthaus 4711 etwa spielt die Salsa-Band Marcando. Und im Küchenloft bringt die Jazzband Alp Cologne ihre Alphörner zum Klingen. Veranstaltet wird die Reihe Musik.

0: Musik in den Häusern der Stadt vom Kölner Kunstsalon. Insgesamt gibt es in diesem Jahr mehr als 25 Konzerte. Für einige davon gibt es online noch Karten.
1: Das Wetter in Nordrhein-Westfalen. Örtlich müssen sich Dunst- und Nebelfelder noch auflösen. Dann scheint oft die Sonne und nur nördlich der Ruhr sind auch mal mehr Wolken unterwegs. Es bleibt überall trocken, bei 18 Grad in Winterberg, 20 Grad in Minden und 21 Grad in Herten. Auch morgen ist es nochmal sonnig und sehr mild, ehe am Abend erster Regen aufzieht. Und ab Donnerstag wird es dann windig, regnerisch und deutlich kühler. Das war WDR aktuell.
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3: Mit Raul Mörchen, schönen guten Morgen. Der Landtag in Düsseldorf erinnert an NS-verfolgte Abgeordnete und hat für die Erinnerung einen eigenen Ort geschaffen. Was man dort erfahren kann über die Geschichte unseres jungen Bundeslandes und seine besten politischen Köpfe, darüber sprechen wir gleich und stellen Ihnen die neue Trägerin des Deutschen Buchpreises vor.

Musik gewidmet einem ganz weisen Herrscher aus dem Oratorium Solomon war das, das Vorspiel zum dritten Akt, die Musik von Georg Friedrich Händel, hier interpretiert von Harry Christophers und dem Ensemble The Sixteen. Über die Bundesrepublik der Nachkriegszeit heißt es ja manchmal, sie sei erbaut worden auf den Schultern der Täter von einst. Namen wie Globke fallen dann, Kiesinger, Oberländer, Filbinger und Tausende ließen sich sicherlich noch benennen in den Ministerien und der Verwaltung. In Düsseldorf im Landtag erinnert eine Ausstellung jetzt an die, die unser Bundesland mit aufgebaut haben und Opfer gewesen sind. Sie wurden in der NS-Zeit verfolgt, verhöhnt, auch gefoltert und vertrieben. Später saßen sie im ersten Parlament Nordrhein-Westfalens. Die Geschichte dieser Menschen, die kennt Matthias Schreiber, er ist Mitarbeiter in der Pressestelle im Landtag

0: und mitverantwortlich für die Ausstellung Sei ein Mensch. Schönen guten Morgen, Herr Schreiber.
1: Guten Morgen, Herr Mörchen.
0: Der Titel Sei ein Mensch klingt wie ein Zitat und diesen Satz, den gibt es auch als Redewendung, zum Beispiel im Jiddischen. Ist das reiner Zufall?
1: Nein, das ist kein Zufall. Das ist eine jüdische Volksweisheit, die vollständig heißt Sei ein Mensch und hab Rachmunis. So ist es im Judentum tradiert. Sei ein Mensch und zeige Barmherzigkeit. Sei ein Mensch und erbarme dich, öffne dein Herz für andere. Der Satz ist bekannt geworden durch die Rede von Marcel Reif vor 2 Jahren, am 27. Januar im Bundestag, ist aber Jahrhunderte alt.
0: Mhm. Wer sind denn diese Menschen, die Menschen gewesen sind, diese Menschen, an die Sie erinnern?
1: Na, im Grunde sind es Menschen wie Sie und ich und alle, die jetzt zuhören. Das sind keine Menschen, die übermenschliche Kräfte gehabt hätten. Das zeigt auch das Kunstwerk, was an dieser Stelle an dem Gedenkort zusätzlich installiert und kreiert worden ist, dass wir Menschen sind, die einerseits uns mitreisen lassen von einer Bewegung, die so stark war wie dem Nationalsozialismus und dann aber plötzlich Gewissen zeigen und querstehen. Und plötzlich Widerstandsformen aufbringen, die sie dann mit Redeverbot, mit Berufsverboten bis hin zu KZ-Haft haben leiden lassen.
0: Ja, nennen Sie uns ein Beispiel, einen Namen.
1: Na, ich nenne mal das Beispiel von Fritz Hensler, einem SPD-Politiker, der später Oberbürgermeister in Dortmund wurde, der vor dem Krieg im Vorgängerparlament, wenn man das so will, es ist kein Vorgängerparlament, weil es eine andere Rechtsstruktur war, des nordrhein-westfälischen Landtags war, nämlich des preußischen Provinziallandtages. Dieser Fritz Hensler ist verfolgt worden von den Nazis, er war Journalist, genauso wie Sie, ist dann in die Dortmunder Steinwache eingeliefert worden, weil er Sozialdemokrat war. Und ist nachher im Konzentrationslager Sachsenhausen, wo auch Martin Niemöller unter anderem eingesessen hat aus Nordrhein-Westfalen, inhaftiert gewesen und wurde nach dem Krieg dann nochmal trotz seiner Verfolgung ein Demokrat, der gesagt hat, jetzt erst recht und jetzt in Freiheit und nie wieder in diesem Nationalsozialismus.
0: Ja, wie ist denn dieser Demokrat und all die anderen, wie sind die in den ersten Landtag gekommen, noch vor ersten Wahlen?
1: Ja, das Land lag auf dem Boden, das Land gab es gar nicht, das Land ist formal gegründet durch eine Urkunde der britischen Militärregierung, natürlich alles ausgehandelt. Und weil es nicht möglich war, Wahlen durchzuführen, haben die Briten entsprechend der Mehrheiten vor dem Krieg, ausgenommen der nationalsozialistischen Stimmen, diesen Landtag besetzt. Das sind die sogenannten Ernennungsperioden. Die ersten 2 Landtagsperioden waren Ernennungsperioden, bevor dann freie Wahlen durchgeführt wurden.
0: Ja, und ist das der Grund dafür, dass dann auch bei diesen Menschen, die in dem ersten Landtag gesessen haben, eine Person ist, eine Frau ist, Johanna Melzer, die, das hat mich doch einigermaßen überrascht, Mitglied der KPD gewesen ist und von den Briten dann tatsächlich einfach in den ersten Landtag gesetzt wurde?
1: Na, die KPD war eine breite Partei, die immer diskriminiert worden ist, die aber sehr viele Stimmen hatte. Und die war in den ersten Ernennungslandtagen sehr stark vertreten, viel stärker als wir es heute sehen. Und Johanna Melzer war eine Frau ebenfalls, die bei einem Ruhrwort gearbeitet hat, als Stenotypistin, auch im journalistischen Bereich, die ganz fürchterlich gefoltert worden ist. Ich glaube, dass die Vergehen der Nazis an Frauen und gefangenen Frauen noch mal schlimmer waren zum Teil. Und die nachher, wie viele andere Frauen auch, aber wir haben auch Frauen aus der CDU, aus der Zentrumspartei im Landtag, einzelne, dann im Landtag auftauchte.
0: Ja, spannende Geschichten, die man bei Ihnen nun vertiefen kann oder überhaupt zum ersten Mal kennenlernen kann an diesem neuen Gedenkort. Diese Frage vielleicht zum Schluss, ist der frei zugänglich? Kann ich da jetzt einfach hingehen zu Ihnen?
1: Ja, sogar eine gute Gelegenheit. Wir haben eine Woche der Demokratie, weil wir genau vor 80 Jahren in diesen Tagen die konstituierende Sitzung des ersten nordrhein-westfälischen Landtags haben. Wir haben Konzerte diese Woche. Wir haben am Samstag eine Parlamentsnacht. Samstagabend ist der Landtag geöffnet. Und ab Samstag ist dieser Ort frei zugänglich, wenn Sie mit Personalausweis oder Identity Card zum Landtag nach Düsseldorf kommen.
0: Unser Bundesland und auch der Landtag in Düsseldorf feiert.

0: seinen 80. Geburtstag im Landtag, ist aus diesem Anlass jetzt ein Gedenkort entstanden. Mit einer Ausstellung, die erinnert an Abgeordnete der ersten Stunde, die Verfolgte gewesen sind, der NS-Zeit. Uns das Ganze erklärt hat Matthias Schreiber, Mitarbeiter der Pressestelle im Landtag und mitverantwortlich für diese Ausstellung, die da heißt Sei ein Mensch. Herr Schreiber, ganz herzlichen Dank und alles Gute.
1: Bitte gerne Ihnen auch.

Gedanken an die Vergangenheit, Yesterthoughts von Victor Herbert. Indira Koch spielte das Violoncello hier und wurde ganz zart begleitet vom Ensemble Metamorphosen Berlin. So wenig Überraschung war selten beim Deutschen Buchpreis und am Ende waren sich offenbar alle einig, dieser Preis konnte in diesem Jahr nur an eine einzige gehen und die hat ihn dann auch bekommen. Scheider Basia. In ihrem Roman Die Lücken schreibt die in der Eifel geborene Autorin einen Heimatroman, so haben ihn jedenfalls manche verstanden, der so gar nichts Gemütliches hat, gar nichts Heimeliges. Leonie Berger über die unangefochtene Preisträgerin.

0: auch die Abgründe, in die sie blickt, kommentieren kann.
1: Ich wollte, dass klar ist, wer spricht denn hier? Und dadurch, dass ich ja als Vorlage für Heimesbach, für das Dorf, meinen eigenen Geburtsort Hermeskeil hatte, wollte ich, dass es für mich und für alle anderen klar ist, das bin nicht ich, die hier spricht. Also ich wollte als Autorin einfach selber nicht auftauchen. Und der Geist, der erzählt, der kann natürlich ganz, ganz viel. Der kann sich erlauben, innerhalb von einem Satz die Perspektiven zu wechseln. Der kann viel mehr sehen als alle anderen. Der springt durch die Zeiten. Aber der Geist hat halt auch ein begrenztes Wissen. Das heißt, sie ist nicht die klassische Allwissende-Erzählerin, weil sie auch immer nur die Szenen mitbekommt, die wir als Lesende mitbekommen.
0: Dieser Erzählgeist war eine großartige Idee der Autorin, die im Buch perfekt funktioniert. Sie macht ihre Schwester Lou und uns mit vielen Bewohnerinnen und Bewohnern Heimesbachs bekannt, beginnend in den 1920er Jahren bis in die Gegenwart. Wie viele besondere Bücher, so erfordert auch dieses Geduld. Es dauert eine Weile, bis man sich bei den vielen Figuren auskennt, bis man versteht, wer mit wem verwandt oder befreundet ist. Oder befreundet war, aber diese Freunde an die Ideologie verrät. So wie Lore, die ihre nationalsozialistische Gesinnung bis ins hohe Alter nicht wird ablegen können. Von ihrer einst besten Freundin Johanna, die jüdischen Glaubens ist, wird sie sich abwenden. Johanna wird zu lange in Heimesbach bleiben. Jahre später versucht Petra, eine Lehrerin, das Schweigen zu durchbrechen, was ihr nicht gelingen wird. Aber sie ist eine echte Freundin, auch für die, die neu sind im Ort. Sheda Basia hat sich beim Schreiben und der Ausgestaltung der Figuren und Szenen ganz auf ihre Intuition verlassen.
1: Ich hätte zum Beispiel, glaube ich, gar nicht so richtig geplant, dass es zwei geflüchtete Familien aus Iran sind, um die es geht. So, weil ja nach Jahren, Jahrzehnten Geschichten erzählen, man immer so ein bisschen so ein Quotendenken hat. So eine Familie reicht ja, um das zu repräsentieren. Und ich habe beim Schreiben aber gespürt, dass funktioniert überhaupt nicht. Ich habe da eben noch eine in der Hinterhand und die haben andere Perspektiven auf diesen Ort und andere Themen, andere Schwierigkeiten. Und ich bin da jetzt total froh drüber, dass ich nicht so richtig wahrgenommen habe, wie viel Text das letztlich werden würde, sondern dem seinen Raum gegeben habe.
0: Gut 500 Seiten sind es geworden und man möchte keine davon missen. Und sogar nach dem ersten Lesen wieder zurückblättern, um Zusammenhängen und Hinweisen nachzugehen, die beim ersten Mal gar nicht zu fassen sind. So vielschichtig, so reich ist dieses Buch geworden. Sheda Basia hat sehr schmerzhafte Szenen geschrieben. Szenen von Diskriminierung, unmenschlicher Strenge, Verbohrtheit und Fremdsein. Gleichzeitig aber gibt es auch sanfte Annäherung, offene Neugier, Freundschaft und Zugehörigkeit. Alles ist da, alles gehört in diese Geschichte von Heimesbach, das, wie es heißt, so vielen anderen Orten gleicht und doch nur dieser eine ist. Die Arbeit an dem Roman habe den Blick auf ihren Geburtsort Hermeskeil verändert, erzählt Sheda Basia. Nun denkt sie die Vergangenheit immer mit. Die Grundschule zum Beispiel, deren Entstehungsgeschichte hat sie im Roman übernommen. Die Schule wurde auf dem Grundstück einer jüdischen Familie gebaut, gegen deren Willen.
1: Die wollten es nicht und der ganze Ort hat die belagert. Die HJ hat Pogrome vor deren Haus veranstaltet. Die Schule wurde darauf gebaut und ist immer noch die Grundschule des Ortes, auch für die umliegenden, teilweise die umliegenden kleineren Dörfer. Das war die Grundschule, auf die ich gegangen bin als Kind. Das heißt, wir profitieren alle nach wie vor davon, dass Juden und Jüdinnen und andere Opfergruppen auch vertrieben, ermordet wurden und beraubt wurden. Also wenn ich davon reden würde, irgendwie in Verantwortung zu geben, dann würde ich sagen allen.
0: Mit Die Lücken hat Sheda Basia keinen historischen Roman geschrieben, sondern ein sprachlich brillant geknüpftes Netz aus Vergangenheit und Gegenwart, das zeigt, aus wie vielen Facetten die Geschichte eines Ortes besteht. Schreckliches und Schönes liegen nebeneinander, Menschen werden vertrieben und finden ein Zuhause. Die Lücken hält die Erinnerung wach, ein hochaktuelles und zugleich zeitloses Buch, das wir genau jetzt brauchen und immer brauchen werden.
2: Keine echte Heimat gefunden, in der Eifel wohl aber eine literarische Heimat in ihrem Verlag, so hat sie gesagt. Sheda Basia, die neue Trägerin des Deutschen Buchpreises und in diesem Verlag, Kiepenheuer&Witsch, ist dann auch ihr Roman erschienen, Die Lücken, 500 Seiten stark, zum Preis von 24 Euro.

auf dem Wasser zu singen oder zur Not auch auf dem Klavier zu spielen. Das Lied von Franz Schubert auf dem Wasser zu singen, hier in der Bearbeitung von Franz Liszt, gespielt von Murray Pariah.

0: als ich mit Nina Lenfür guten Morgen. Das Verwaltungsgericht Gelsenkirchen wird sich ab heute mit den ersten Klagen gegen die sogenannte Landarztquote beschäftigen. Diese ermöglicht ein Medizinstudium, auch ohne Spitzenabitur, wenn sich die angehenden Mediziner verpflichten, nach ihrem Studium für 10 Jahre in eine unterversorgte Region zu gehen. Die Kläger beanstanden aber die Ausgestaltung ihrer Verträge. Einen Monat nach der Wahl in Sachsen-Anhalt kommt dort heute erstmals der neue Landtag zusammen. Dort will die AfD nach ihrem Wahlsieg auch den Landtagspräsidenten stellen. Die BSW-Fraktion hat ihre Unterstützung zugesagt. Damit gilt eine Mehrheit für den AfD-Kandidaten als sicher. Es wäre das erste Mal, dass die Partei einen Landtagspräsidenten stellt. Die Zahl der Kriegsdienstverweigerer in Deutschland ist gestiegen. Mehrere Medien berichten, dass das zuständige Bundesamt in diesem Jahr bis Ende August mehr als 12.000 Anträge bekommen hat. Das sind mehr als 3-mal so viele wie im gesamten vergangenen Jahr. Die Wehrpflicht ist in Deutschland weiter ausgesetzt. Der Kriegsdienst kann vorsorglich verweigert werden. Plastikverpackungen sollen für Unternehmen in Deutschland teurer werden. Pro Tonne Kunststoff 550 Euro. Die Bundesregierung will dazu eine neue Plastiksteuer beschließen. Neben zusätzlichen Steuereinnahmen soll damit auch ein Anreiz für Unternehmen geschaffen werden, weniger Plastik in ihren Verpackungen zu verwenden.
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0: Rund 1,5 Jahre nach seinem Tod sollen die Tagebucheinträge von Papst Franziskus veröffentlicht werden. The Private Diary of Pope Francis soll neben Englisch am 24. November auch in 4 weiteren Sprachen erscheinen. Seine Tagebucheinträge hatte der argentinische Papst auf Spanisch verfasst. Die Einträge, die veröffentlicht werden sollen, gehen bis ins Jahr 1992 zurück. Der herausgebende Verlag Image kündigte einen außergewöhnlichen Einblick in die Hoffnungen, Ängste, Probleme und Gebete des verstorbenen Papstes an. Der britische Bestseller-Autor Jeffrey Archer ist tot. Wie sein Verlag mitteilte, war Archer im Alter von 86 Jahren plötzlich und friedlich zu Hause gestorben. Von Archers Büchern wurden mehr als 300 Millionen Exemplare verkauft. Seine bekanntesten Werke sind Kain und Abel, Das 11. Gebot und Es ist nicht alles Gold, was glänzt. Neben seiner Schriftstellerkarriere war der in London geborene Archer auch Politiker für die konservative Partei, zeitweise auch ihr Vorsitzender. Er gehörte als Abgeordneter bis 2024 dem britischen Oberhaus an. Die vor wenigen Wochen wieder eröffnete Kölner Oper kämpft weiterhin mit technischen Problemen. Das für Ende November geplante Stück Hoffmanns Erzählungen wird deswegen in einer szenischen Fassung gezeigt. Dafür wurde der international renommierte Regisseur André Heller-Lopez verpflichtet. Die Vorstellungstermine für Hoffmanns Erzählungen sollen aber unverändert bestehen bleiben. Die Kölner Oper war erst Mitte September nach 14 Jahren Bauzeit wieder eröffnet worden. Das waren die WDR3 Kulturnachrichten. So wird das Wetter in Nordrhein-Westfalen. Heute anfangs noch Nebelfelder, später meist sonnig oder locker bewölkt bei Temperaturen bis 23 Grad. Und morgen auch wieder sonnig, am Abend dann vereinzelte Gewitter, Temperaturen bis 23 Grad. Die Zeit 7.34 Uhr.
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0: konnte sich, wenn er wollte, durchaus auch kurz fassen, sogar in späteren Jahren, sogar in seinen Sinfonien. Das war das denkbar knappe Allegretto Scherzando, der zweite Satz der 8. Sinfonie von Ludwig van Beethoven. Riccardo Chailly leitete das Gewandhausorchester Leipzig.
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0: Ja, und die gibt's heute mit Martin Becker. Guten Morgen, Martin.
2: Hallo, schönen guten Morgen.
0: Und die Kulturmedienschau dreht sich natürlich erstmal um die literarische Nachricht schlechthin. Shaida Basia hat gestern in Frankfurt den Deutschen Buchpreis gewonnen und diese Wahl macht offenbar alle glücklich, ne?
2: Ja, in den Medien fällt das Lob für das preisgekrönte Buch nämlich bemerkenswert einhellig aus. Für die Frankfurter Rundschau beispielsweise war die Lücken unter den 6 nominierten Büchern herausragend, allerdings bei starker Konkurrenz.
3: Es ist gut und logisch, dass Shaida Basia am Montagabend im Frankfurter Römer den Deutschen Buchpreis gewonnen hat. Es ist auch nicht sehr überraschend, obwohl die Jury unter dem Vorsitz der Literaturkritikerin Cornelia Geißler die schönste und klügste Shortlist weit und breit herausgearbeitet hat. Die Lücken aber war auf dieser schönen und klugen Liste der am weitesten ausholende und am tiefsten dringende Roman. Alle sollten ihn lesen. Ja.
2: Ja, der Tagesspiegel geht noch einen Schritt weiter und ordnet die Entscheidung für Shaida Basia als fast schon historisch ein.
3: In der jetzt über 20-jährigen Geschichte des Deutschen Buchpreises dürfte es wohl selten eine Preisverleihung und eine Preisträgerin gegeben haben, mit der alle, die sich mit Literatur beruflich oder einfach privat beschäftigen, die Literatur lieben und wichtig finden, ja, mit der also wirklich alle einverstanden sind.
2: Die Süddeutsche Zeitung befasst sich mit Basias Rede und mit einem besonderen Moment bei der Preisverleihung im Frankfurter Römer.
3: Vor dem Dank der Autoren an ihren Verlag und ihre Liebsten zitierte sie einen Satz von Hannah Arendt. Das Problem an 1933 war doch nicht, was unsere Feinde gemacht haben, sondern was unsere Freunde gemacht haben. Im Saal war es kurz still danach.
0: Reaktion auf die Verleihung des Deutschen Buchpreises. Der geht an Shaida Basia. Von Frankfurt jetzt nach Bonn. Dort zwingt die schwierige Haushaltslage die Stadt zu drastischen Sparplänen und sie erwägt, wir haben gestern ja schon drüber gesprochen, sogar die Schließung der Schauspielsparte.
2: Ja, und die Frankfurter Allgemeine Zeitung ordnet die Pläne heute ein und macht deutlich, in welcher Größenordnung Bonn sparen will.
3: Bis 2031 sollen 400 Personalstellen von zurzeit knapp 6.000 eingespart werden. Außerdem wurden Einschnitte beim öffentlichen Personennahverkehr, bei der Kita-Finanzierung und bei Förderprogrammen im Klimaplan angekündigt sein. Zudem soll die kostenlose Grippeschutzimpfung für städtische Beschäftigte entfallen. Kleine Pointe am Rande, die Imagekampagne Bonn macht happy wurde vermutlich aufgrund einer plötzlichen Erleuchtung in letzter Minute gleichfalls gestrichen.
2: Dass ausgerechnet das Schauspiel zur Disposition steht, ist für die FAZ auch Teil eines viel größeren Problems, denn Bonn ist mit seiner Finanznot keineswegs allein.
3: Bonns Stadtverwaltung wirkt wie ein angeschlagener Boxer, der auf ein Wunder oder zumindest auf den Gong zur Pause hofft. Beides wird nicht eintreten. Nicht in Bonn und nicht in all den anderen klammen Kommunen im Land.
0: Kommentare zu den Bonner Sparplänen und zum Schluss nochmal Literatur. Allerdings Literatur, bei der womöglich gar kein Schriftsteller mehr am Schreibtisch sitzt.
2: Ja, Ausgangspunkt ist der Skandal um den möglicherweise von KI geschriebenen Roman des haitianisch-kanadischen Schriftstellers Télisson Aurélien. In der Welt fragt Richard Kämmerlings heute, warum empfinden wir das eigentlich als Täuschung? Seine Antwort, weil damit eine Art autografischer Pakt gebrochen würde.
3: Der autografische Pakt enthält das Versprechen, dass ein Text selbst geschrieben ist. Geschrieben von einem anderen Selbst, einem Bewusstsein auf Augenhöhe mit dem Leser. Würde in Zukunft Literatur von künstlicher Intelligenz salonfähig, wäre es das Ende der literarischen Kultur, wie wir sie kennen.
0: Schreibt Richard Kämmerlings in der Welt über Literatur, kreiert von künstlicher Intelligenz. Das war die Kulturmedienschau hier im Mosaik auf WDR 3 mit Martin Becker. Martin, Dankeschön.
2: Gerne.

Ja, wie fast alles von Mendelssohn, leicht zu spielen, aber ja, leicht ist das bei weitem nicht und auch kompositorisch hat sie Herr Mendelssohn nicht auf die leichte Schulter genommen, sondern ganz schön viel Kontrapunktstudium hineingepackt. Er hat seinen Bach geliebt und man konnte das hier wirklich hören in diesem sehr, sehr kompakten und dichten Scherzo assai leggero vivace, steht noch dabei über diesem zweiten Satz des Streichquartetts Nummer 5 S-Dur Opus 44 Nummer 3, einen ziemlich seltenen Gast auf den Konzertbühnen. Wir hatten es hier gerade im Programm in einer Aufnahme mit dem Quartetteur Van Koik und haben jetzt noch Musik von Sergei Prokofjew, bevor es zur Morgenandacht geht. Und von Prokofjew gibt es einen Marsch, den hat er komponiert für seine Oper Die Liebe zu den drei Orangen.

Kurz und heftig der Marsch aus der Oper Die Liebe zu den drei Orangen von Sergei Prokofjew. Nemejavi leitete das Scottish National Orchestra und räumt jetzt die Bühne für unsere Morgenandacht für Kirche in WDR 3. Heute mit Schwester Jordana Schmidt aus Krefeld. Und zu Beginn hören wir einen mittelalterlichen Antiphoner, Franziskus Vir Catholicus. Charles Magrana leitet A-Vokal und die Capella de Ministers.

Das war mal gleich eine Reitstunde mit einer Lektion fürs Leben, einem wichtigen Realitätscheck. Ein Reiterhof am schönen Niederrhein, Weidenbäume, plattes Land, der See nicht weit, eine Landschaft wie zum Ausreiten gemacht. Das Glück der Erde liegt ja bekanntlich auf dem Rücken der Pferde. Und meine damals 7-Jährige wollte endlich ihr Glück versuchen. Also, erste Reitstunde. Stolz sitzt sie auf einem richtigen Pferd. In Gedanken ist sie schon die perfekte Reiterin, weil sie ja Bibi und Tina-Fan ist und auch schon den Film Ostwind geschaut hat. Reiten erscheint da so kinderleicht. Und mit dem Stockpferd wurden schon wilde Touren durch Wald und Wiesen geritten. Für das Kind steht fest, ich werde Reitlehrerin. Und nun kommt das wirkliche Leben, das echte Pferd, das dann doch recht groß ist. Ich führe sie lange Runden durch die Reithalle im Schritt. Es wackelt mehr, als sie erwartet hat. Die Reitlehrerin fragt, wer möchte traben? Alle Hände gehen hoch, außer die von meiner 7-Jährigen. Es wackelt doch schon genug. Komm, einmal probieren, sage ich. Nein, Schritt reicht ihr. Ich möchte ja auch nur Reitlehrerin werden. Und die stehe ja, wie man sehen könne, in der Mitte und ist nicht auf dem Pferd. Ich erkläre, dass man als Reitlehrerin besonders gut reiten muss. Nur so kann man es den Kindern beibringen. Auch müsse man die Pferde zwischendurch reiten und sie trainieren. Schweigen auf dem Pferde. Dann kommt es leise. Vielleicht werde ich dann doch lieber Eisdealerin. Und das war die besagte Lektion fürs Leben. Ein Realitätscheck, der für mich wunderbar ist. Dabei geht es nicht darum, dass meine damals 7-Jährige nun Eisdealerin wird, sondern darum, Anspruch und Realität zusammenzubekommen. Ich erzähle das, weil es uns als Erwachsene auch gut tun würde, zwischendurch mal einen Abgleich zu machen von dem, was wir glauben zu können und dem, was wir tatsächlich tun. In der Bibel finde ich solchen Realitätscheck bei so manchem Apostel. Petrus zum Beispiel, der spuckt große Töne. Felsenfest würde er zu Jesus stehen, haut bei der Verhaftung sogar einem, der Hand an Jesus legt, das Ohr ab. Als er dann aber am Feuer steht, als Jesus vom hohen Priester verhört wird, verleugnet Petrus ihn. Hätte er vorher nicht gedacht. Nicht immer sind wir so mutig, wie wir sein wollen. Nicht immer so ehrlich, nicht immer so stark. Und wissen Sie was? Das ist in Ordnung. Wie mutig von meiner damals 7-Jährigen, sich in dem Moment einzugestehen, dass sie dann doch nicht mal eben wild und frei über die Felder galoppieren wird. Jedenfalls nicht nach den ersten Reitstunden. Heute, nach knapp 2 Jahren, sind wir diesem Ziel schon erheblich näher gekommen. Diesen Mut, den wünsche ich mir von den Menschen, die große Versprechungen machen, die in ihrem Kopf die Welt verbessern möchten und so gar nichts dafür tun. Diesen Mut wünsche ich mir für meine Kirche, die sich als heilig einsetzt.

einzig und wahr empfindet und im Mitmenschlichen so oft versagt. Wir können vieles lernen, aber gestehen wir es uns ein, nicht alles fliegt uns zu, nicht alles geht so einfach, wie wir es uns vorstellen. Packen wir es an und gehen in die Reitstunde unseres Lebens. Und ich bin sicher, wir werden unseren Zielen und Träumen immer näher kommen. Kommen Sie heute gut durch Ihren Tag. Ihre Schwester Jordana Schmidt aus Krefeld am schönen Niederrhein.

Ja, da werden Erinnerungen wach an die Klavierstunden in Kinder- oder Jugendtagen, ja, falls man sie gehabt hat. Dann hat man auf jeden Fall auch die Inventionen, die 2- und 3-stimmigen, gespielt von Johann Sebastian Bach. Tolle Musik natürlich, aber auch eine gute Möglichkeit, mal überhaupt zu lernen, wie man die Finger und die Hände miteinander koordiniert und es schafft, gleichzeitig an 2 verschiedene Dinge oder auch an 3, an verschiedene Linien nämlich zu denken. Und das alles hier natürlich ein absolutes Kinderspiel für unseren Mann, für Andras Schiff, die Invention F-Dur Bach Werkeverzeichnis 779 zum Ausklang von Kirche in WDR 3, heute im Beitrag der katholischen Kirche. Und jetzt haben wir noch ein ganz, ganz bisschen Musik von Theodor Gouvi und die Nachrichten um 8 und wir bleiben Ihnen erhalten bis um 9, das Mosaik auf WDR 3.

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2: Die Nachrichten mit Martin Groß. Guten Morgen. Der Landtag in Sachsen-Anhalt wählt heute einen neuen Präsidenten. Zum ersten Mal wird das wohl ein Politiker der AfD. Tobias Rausch wird sich mit den Stimmen von

0: ESW und AfD wählen lassen. Mehr von Antje Kiesler.
1: Der neu gewählte Landtag trifft sich zum ersten Mal und dabei wird über eine besonders mächtige Position entschieden, den Chef dieses Parlaments. Der soll an sich unparteiisch sein, hat aber trotzdem viel Einfluss und soll auf die Regeln achten. Weil die AfD die meisten Plätze im Parlament hat, darf sie als erstes wen vorschlagen. Und es kann gut sein, dass ihr Kandidat es dann auch wird, mit den Stimmen einer anderen Partei, dem BSW. Das macht manchen auch Sorgen, denn so etwas gab es noch nie. Es wäre nämlich nicht nur der erste AfD-Landtagspräsident, sondern er wäre auch zum ersten Mal von einer Partei, die vom Verfassungsschutz als gesichert rechtsextremistisch eingestuft wird.
0: In Nordrhein-Westfalen kommen E-Busse sehr unterschiedlich zum Einsatz. Die Deutsche Umwelthilfe hat sich die Zahlen angeschaut. Fazit: Busse mit Dieselantrieb machen in den Städten noch 70% aus. Mehr von Gesa Box.
2: Münster hat die meisten batteriebetriebenen E-Busse in NRW. 46% der Flotte fährt elektrisch. In Köln sind es knapp 26% und in Mönchengladbach 22%. In diesen Städten werden keine neuen Verbrenner gekauft. Hinten im Ranking finden sich Krefeld, Wuppertal und Essen. Hier wird bei Neuanschaffungen zum großen Teil noch auf Verbrenner gesetzt und es fahren keine E-Busse. In Krefeld setzt man als Alternative zu Diesel auf Wasserstoffbusse, da diese flexibler einsetzbar seien als E-Busse. Diese wurden im E-Bus-Ranking nicht mit eingerechnet, da sie laut deutscher Umwelthilfe keine gleichwertige Alternative zur Emissionssenkung seien. Ziel der Bundesregierung ist, dass bis 2030 die Hälfte aller Stadtbusse elektrisch fährt.
0: In den USA steigt die Zahl der Menschen, die an Masern erkranken. Besonders betroffen ist der Bundesstaat Pennsylvania. Dort gibt es den größten Masernausbruch in den USA seit Jahrzehnten. Nina Barth, WDR Washington.
3: In Pennsylvania sind mehr als 1000 Masernfälle offiziell registriert. Fast 200 Menschen liegen deshalb im Krankenhaus. Nach Angaben der Gesundheitsbehörden in Pennsylvania sind außerdem 5 Menschen im Zusammenhang mit Masern gestorben. Bundesweit sind in den USA rund 3.900 Erkrankungen registriert. Der Masernausbruch in den USA liegt vor allem daran, dass sich weniger Amerikaner impfen lassen. Von den mehr als 1.000 an Masern erkrankten Menschen in Pennsylvania sind nicht mal 1% vollständig geimpft.
0: Weitere Meldungen im Überblick. Immer mehr Menschen in Deutschland verweigern den Kriegsdienst. Mehrere Medien berichten, dass das zuständige Bundesamt in diesem Jahr bis Ende August mehr als 12.000 Anträge bekommen hat. Das sind mehr als 3-mal so viele wie im gesamten vergangenen Jahr. Die Wehrpflicht ist in Deutschland zwar weiter ausgesetzt, trotzdem kann der Kriegsdienst vorsorglich verweigert werden. Das Verwaltungsgericht Gelsenkirchen wird sich ab heute mit den ersten Klagen gegen die sogenannte Landarztquote beschäftigen. Diese ermöglicht ein Medizinstudium auch ohne Spitzenabitur, weil sich die Mediziner verpflichten, nach ihrem Studium für 10 Jahre in eine unterversorgte Region zu gehen. Die Kläger sind jetzt aber mit Details ihrer Verträge nicht mehr einverstanden. An der neu eröffneten Kölner Oper gibt es weiter große Probleme mit der Technik. Deshalb muss die für Ende November geplante Premiere von Hoffmanns Erzählungen neu inszeniert werden. Was genau die technischen Probleme sind, hat die Leitung der Kölner Oper nicht gesagt. Die Oper war Mitte September nach 14 Jahren Bauzeit wieder eröffnet worden.
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0: Der Deutsche Buchpreis ist gestern Abend verliehen worden an die Autorin Sheida Basia. Ihr Buch »Die Lücken« ist laut der Jury ein Roman gegen die Gleichgültigkeit. Christian Bongers, WDR Kultur.
5: »Die Lücken« handelt von einer fiktiven Gemeinde im Hunsrück. Erzählt über einen Zeitraum von fast 100 Jahren geht es um jüdische Familien, NS-Profiteure sowie um kurdische und iranische Menschen, die dort Schutz suchen. Die Geschichte dreht sich auf 500 Seiten um Lügen, Rassismus und Verdrängung. Damit setzte sich »Die Lücken« von Basia gegen 5 andere Romane durch, die es vor der Verleihung ebenfalls auf die Shortlist geschafft hatten. Der Deutsche Buchpreis gilt als eine der wichtigsten Auszeichnungen der Literaturbranche. Er ist mit 25.000 Euro dotiert.
0: Das Wetter in Nordrhein-Westfalen. Örtlich müssen sich Dunst- und Nebelfelder noch auflösen. Dann scheint oft die Sonne und nur nördlich der Ruhr sind auch mal mehr Wolken unterwegs. Es bleibt überall trocken, bei 20 Grad in Porta Westfalica, 21 Grad in Schwerte und 22 Grad in Duisburg. Auch morgen ist es nochmal sonnig und sehr mild, eher am Abend erst der Regen aufzieht und ab Donnerstag wird es dann windig, regnerisch und deutlich kühler. Das war WDR aktuell.
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6: Mit rauen Möhrchen, schönen guten Morgen. Dokumentarfilme sind selten Blockbuster, erreichen kaum je 1 Millionen Publikum. Und wenn doch, dann stehen da um die Blocks meist ältere Menschen in der Schlange. Kinder und Teenager, die wollen Fiktion, die wollen Abenteuer. Das ist mehrheitlich wohl ganz sicher so, aber mit den richtigen Themen und richtigen Ideen kann man auch junge Menschen noch begeistern für den filmischen Blick auf die Wirklichkeit. Das Festival Docs Ruhr jedenfalls glaubt fest daran und zeigt bis in die nächste Woche hinein Tag für Tag Dokumentarfilme für Schülerinnen und Schüler. Was und wo und warum, darüber sprechen wir gleich. Wir stellen Ihnen 2 neue Klassikalben vor und dann auch noch den Menschenrechtsanwalt und Autor Philipp Sens.

0: Jakob Ruscher, die Prager Philharmoniker und ein Walzer von Antonín Dvořák. Junge Menschen schauen kein Fernsehen mehr, sind selbst fürs klassische Kino kaum noch zu begeistern. Junge Menschen streamen True Crime und Horror oder schauen sich Videoschnipsel an auf TikTok. Ja, das tun sie auch. Aber im Ruhrgebiet, da läuft gerade ein Festival, das fest daran zu glauben scheint, dass junge Menschen sich auch noch für ganz andere Filme interessieren könnten. Docs Ruhr heißt das Festival und der Name verrät, es geht hier nicht um Fiktion, sondern um die Wirklichkeit, um Dokumentarfilme für Kinder und Teenager. Gezeigt werden die in Bochum, Dortmund, Essen, Gelsenkirchen, Moers, Mülheim und Witten. Gudrun Sommer ist die Gründerin und Leiterin des Docs Ruhr Festivals. Hallo Frau Sommer.
1: Schönen guten Tag.
0: Die diesjährige Ausgabe ist schon Ihre 14. Ich nehme mal an, Sie haben die jungen Zuschauer noch nicht aufgegeben.
1: Nein, ganz im Gegenteil. Also weil wir nicht nur daran glauben, dass sie sich für das Programm, das wir anbieten, interessieren, sondern wir erleben es beim Festival dann wieder sozusagen tagtäglich. Und insofern sind wir da sozusagen ganz zuversichtlich, dass es auch dieses Jahr wieder so sein wird.
0: Ja, und Sie erleben das schon früh am Morgen. Von den Uhrzeiten der Aufführung her würde ich mal sagen, das ist irgendwie eingebettet in den Schulunterricht.
1: Genau, also es gibt sozusagen, das Programm von Docs Ruhr hat, wenn man so will, zwei Sparten. Wir versuchen morgens junge Menschen

0: Menschen, ne, ab dem Alter von 6 Jahren über die Schule zu erreichen. Und wir machen aber mittlerweile auch ein Abendprogramm für junge Erwachsene, das auch junge Erwachsene aus der Region selber kuratieren. Und da ist es dann tatsächlich so, dass man auch sieht, dass junge Menschen auch, ich sage jetzt mal freiwillig, ohne Anleitung von einem Lehrer ins Kino zu uns finden oder an kinoähnliche Orte, je nachdem, wo wir uns gerade für eine Vorführung entschieden haben.
1: Ja, kann man das so über den Daumen peilen, weil Sie ja für ganz junge Menschen Kino anbieten und auch für etwas ältere schon, was die eigentlich interessiert, was jetzt Kinder- und Jugendfilme vielleicht auch unterscheidet, also in dem, was Sie da zeigen, von dem, was landläufig läuft?
0: Auf jeden Fall. Also bei, ich muss sagen, bei jüngeren Menschen, ich sage mal, wirklich Grundschule oder zum Teil sogar davor, Kinder, die noch in den Kindergarten gehen, die sind wahnsinnig offen für jegliche Art von Film, die etwas von, sozusagen, denen irgendwie was Neues erzählt, ob das, das muss aber noch nicht mal inhaltlich oder narrativ sein. Also das können auch Farbwelten sein, die wie im Experimentalfilm sozusagen spannend im Rhythmus oder in einer Klangfarbe sozusagen montiert werden. Und ich würde sagen, je älter sie werden, desto mehr interessieren sie sich tatsächlich für narrative Inhalte und da wiederum, weil wir uns ja im Ruhrgebiet befinden, insbesondere für Inhalte, die tatsächlich etwas von der postmigrantischen Realität der jungen Menschen hier erzählen. Das heißt, das sind oft Dokumentarfilme, die sich um Diskriminierung drehen, die sich um Zuwanderungsgeschichten drehen, die auch queere Identitäten in den Fokus nehmen. Also im Endeffekt vielleicht auch das, was so in den herkömmlichen Kanälen, ich will jetzt ungern nur Fernsehen sagen, aber vielleicht auch sozusagen bei den herkömmlichen seriellen Formen, die man so kennt, bisschen zu kurz kommen.
1: Ja, können Sie vielleicht so 1, 2 Filme rauspicken aus dem Programm, von denen Sie zumindest glauben oder hoffen, dass die gut ankommen?
0: Also wir haben einen Öffnungsfilm fürs Schulfilmprogramm und wir haben einen Öffnungsfilm fürs Abendprogramm. Und ich finde, dass die ganz schön zeigen, quasi wie vielfältig die Ästhetiken auch sind. Der Eröffnungsfilm morgens in Moers heißt Dies ist kein französischer Film und ist eine Doku-Satire und erzählt von einem Regisseur, der versucht, über Diskriminierung in seinem kulturellen Bereich, nämlich dem Filmemachen in Belgien, einen Dokumentarfilm zu drehen. Der ist sehr humorvoll, der Film, aber trotzdem auch mit einem sehr, sehr präzisen, pointierten Humor, zum Teil auch sehr, sehr böse, im Hinblick auf Diskriminierungserfahrungen, die er auch gemacht hat, ist schnell geschnitten, arbeitet mit einer Handkamera. Das fügt sich alles ganz wunderbar ein in die Ästhetik dieser Erzählung. Und abends zeigen wir einen Film von Kilian Helmbrecht, einen Filmemacher, der auch in Witten quasi geboren ist. Der ist sehr langsam, da geht es um Vogelbeobachtung auf der Insel Schahörn. Die Bilder sind ganz großartig komponiert. Man hört diesen Film, man hört diese Insel. Und es ist von der Anmutung her ein ganz anderer Film. Und ich glaube, er wurde aber auch nicht nur trotzdem ausgewählt, sondern gerade weil das etwas ist, was Sie mittlerweile so selten zu sehen bekommen.
1: Ja, woran ermessen Sie den Erfolg dann so eines Films? Liegt es am Schlussapplaus? Weil ich meine, Sie bieten auch Diskussionen an, ne? Hinterher.
0: Ja, also das ist auch das Schöne. Wir können uns in den Gesprächen direkt sozusagen auch eine Meinung vom Publikum abholen. Und wenn die filmschaffenden Personen bei uns zu Gast sind, die etwas über die Hintergründe der Filme berichten können, ist das natürlich fürs Publikum auch nochmal besonders interessant. Aber wir scheuen gerade auch im Schulfilmprogramm, wo man ja ehrlicherweise sagen muss, da kommen einfach auch viele Schüler, die sich jetzt nicht vielleicht persönlich ausgesucht hätten, diesen Film zu sehen, ist es auch wahnsinnig interessant, mit ihnen ins Gespräch zu kommen, warum sie das jetzt gerade nicht interessant fanden.
1: Das Docs Ruhr Festival zeigt jungen Menschen das wahre Leben und spricht mit ihnen auch drüber. Dokumentarfilme und Diskussionen gibt's bis Ende nächster Woche in Bochum, Dortmund, Essen, Gelsenkirchen, Moers, Mülheim und Witten. Das Ganze gegründet und bis heute geleitet von meinem Gesprächsgast von Gudrun Sommer. Ich wünsche Ihnen alles Gute, Frau Sommer.
0: Dankeschön. Vielen Dank für die Einladung.

0: Ein Walzer unter Palmen, Dreivierteltakt vor Wellen und weißem Strand, so jedenfalls suggeriert es der Titel El Vals de Santo Domingo, Musik von Raphael Landestoy und Daniel Trifonov, haben wir da gerade gehört. Und er hat diesen Titel eingespielt auf seinem neuen Album, das uns mein Kollege Christian Schnitzler mitgebracht hat aus der Musikredaktion und es auch empfiehlt. Mi Historia Americana Sud heißt es, Christian. Dieser Daniel Trifonov, mit dem verbinde ich eigentlich schweren russischen Sound und die europäischen Klassiker. Wie kommt der denn jetzt in die Karibik?
1: Ja, der kommt in die Karibik, das sind familiäre Verbindungen. Und das sind aber nicht seine eigenen familiären Verbindungen, also seine direkten eigenen Wurzeln, die sind ja in Russland, sondern die seiner Ehefrau. Die kommt nämlich aus der Dominikanischen Republik und Trifonov hat auch mit seiner Familie eine Zeit lang dort gewohnt und gerade im Corona-Lockdown hatte er wirklich viel Zeit, sich mit diesen Verbindungen nach Mittel- und Südamerika zu beschäftigen musikalisch und so ist halt dieses Album entstanden und es ist etwa so 2 Jahre her, wo ich hier das neue Album von Trifonov von vor 2 Jahren vorgestellt habe. Das hieß nämlich My American Story North. Da hat er sich mit der Musik der Vereinigten Staaten auseinandergesetzt, wo er als junger Musiker eine neue Heimat gefunden hat und wie ihn diese Musik dort beeinflusst hat. Und hier erzählt er quasi den zweiten Teil dieser Geschichte.
0: Okay, und er kommt damit nach Mittel- und Südamerika und da fällt uns, was Musik angeht, zumindest so aus europäischer Sicht, eigentlich nur Tanzmusik ein. Da denkt man vielleicht an Tango, an Samba, Rumba, Paso Doble. Ist es damit auch schon aus?
1: Ist dabei, aber das ist natürlich nicht alles. Also

0: hat wirklich eine ganz große Vielfalt. Wir haben die tänzerischen Rhythmen, aber wir haben auch sehr massive, markante Rhythmen, dramatische Klänge teilweise dabei. Und es wird aber auch sehr ruhig und ein bisschen melancholisch. Und Trifonov, der ja einer unserer besten Klavierinterpreten dieser Zeit ist, schafft das wirklich sehr einfühlsam, das zu interpretieren, sodass ich ein gutes Gefühl dafür habe, wie er musikalisch mir versucht, seine Geschichte zu erzählen.
1: Mi Historia Americana Sur, also der Süden von des Kontinents und Mittel- und Südamerika, musikalisch bereist von Daniel Trifonov. Das Album bei der Deutschen Grammophon ist es erschienen. Mehr davon dann später auch noch hier bei uns im WDR 3 Lunch-Konzert. Und jetzt gibt es bei dir noch große Opern, ein Stück 200 Jahre plus minus alt, aber zum ersten Mal offensichtlich überhaupt aufgenommen. Ferdinand Hérolds Zampa ou la fiancée de marbre. Zampa oder die Verlobte aus Marmor klingt dann nach einer ziemlich hanebüchenen Story.
0: Na, hanebüchen will ich nicht sagen, aber ja, es geht wirklich um eine Marmorstatue, die hier wirklich für die Handlung doch eine tragende Rolle spielt. Und diese Handlung, die spielt im 17. Jahrhundert in Sizilien. Da gibt es einen Piraten namens Zampa, der die Bevölkerung in Schrecken versetzt, weil er ja doch eher ein sehr markanter Typ ist, der sich nimmt, was er will. Unter anderem versucht er, eine Frau zur Braut zu nehmen, die es aber gar nicht will. Die ist in einen anderen verliebt. Und dann holt ihn aber seine Vergangenheit ein. Da gibt es halt diese Marmorstatue. Das ist eine Frau, die er vor einigen Jahren verhöhnt hat und die deswegen gestorben ist, also Selbstmord begangen hat. Und diese Statue wird plötzlich lebendig. Mhm. Und am Ende ist es dann so, da packt ihn die Statue und reißt ihn quasi mit in den Tod. Und ja, wem das ein bisschen bekannt vorkommt, das erinnert ein bisschen an Mozarts Don Giovanni, der ja ähnlich zu Tode kommt am Ende. Und Hérold kannte auch Don Giovanni und hat hier so ein bisschen die Geschichte drauf basieren lassen. Und damals zu dieser Zeit war das Stück in Frankreich sehr erfolgreich, weil es eine schöne Mischung hatte.
1: Ja, danach aber eben nicht mal, sonst gäbe es jetzt nicht zum ersten Mal überhaupt eine Einspielung. Wenn die Musikgeschichte irgendwas verschluckt, gibt es immer zwei Tatverdächtige, das Libretto oder die Musik. Wer hat hier die Schuld?
0: Ich würde eher sagen, es liegt vielleicht ein Großteil an der Besetzung, weil hier brauchen wir schon mal 4 Tenöre für dieses Stück und das ist ja, Tenöre sind Mangelware und das Besondere ist, für den Tenor des Zampa braucht man auch noch einen ganz speziellen, weil der muss in höchste Höhen, aber auch in baritonale Tiefen rein, das ist so ein Baritenor nennt man dieses Fach und der soll halt diese ganz großen Facetten dieses Zampa, der nicht nur der klassische Bösewicht ist, sondern auch ganz andere Bereiche hat, soll es darstellen. Und das wird unter anderem ein Grund sein, aber glücklicherweise haben wir für diese Aufnahme einen Sänger gefunden. Wir hören ihn auch gleich. Mhm. Und das ist wirklich schön, dass wir diese Aufnahme haben, weil diese Musik doch eine ganz große Bandbreite hat. Wir haben diese französische Tradition, die wir da hören. Da sind aber in den Arien haben wir auch Stücke, die so nach Rossini klingen. Das Italienische ist dabei. Und wir haben aber auch dieses etwas gruselige, finstere, was wir von Karl-Maria von Weber kennen. Also ganz große Bandbreite und auch, finde ich, überzeugend hier gespielt vom Münchner Rundfunkorchester.
1: Ja, Wiederentdeckung. Ferdinand Hérolds Zampa ou la fiancée de marbre als Ersteinspielung beim Label Bruzan erschienen auf 2 CDs und daraus hören wir jetzt eben noch ein Stück, ein Couplet aus dem Finale des ersten Akts. Erstmal herzlichen Dank,
0: Christian Schüssler.

Ja, eine Empfehlung aus unserer Musikredaktion, die jetzt wiederentdeckte Oper von Ferdinand Hérold, Zampa ou la fiancée de Marbre. Opera Comique in drei Akten, so hat Ferdinand Hérold das Stück einst genannt, das sich großer Beliebtheit erfreute und dann 200 Jahre in der Vergessenheit verschwunden ist. Finale Couplet, que la vague écumant. Diese Arie hier mit großem Choraufgebot haben wir gehört, als Zampa hier der vielseitige Tenor Julien Henrique begleitet und begleitet vom Chor des Bayerischen Rundfunks. Und außerdem haben wir gehört, das Münchner Rundfunkorchester, die Gesamtleitung hier von Erik Nielsen.

0: Kleine Nummer von einer Frau mit einem langen Namen, Elisabeth Jacques de la Guérandeau. Ein Stückchen hier aus der Suite Céphale et Procris mit dem Kölner Barockorchester unter der Leitung von Andreas Hempel.
1: 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Die Kurznachrichten mit Nina Lenfer. Guten Morgen. Die Zahl der Kriegsdienstverweigerer in Deutschland ist gestiegen. Mehrere Medien berichten, dass das zuständige Bundesamt in diesem Jahr bis Ende August mehr als 12.000 Anträge bekommen hat. Das sind mehr als dreimal so viele wie im gesamten vergangenen Jahr. Die Wehrpflicht ist in Deutschland weiter ausgesetzt. Der Kriegsdienst kann vorsorglich verweigert werden. Einen Monat nach der Wahl in Sachsen-Anhalt kommt dort heute erstmals der neue Landtag zusammen. Dort will die AfD nach ihrem Wahlsieg auch den Landtagspräsidenten stellen. Die BSW-Fraktion hat ihre Unterstützung zugesagt. Damit gilt eine Mehrheit für den AfD-Kandidaten als sicher. Es wäre das erste Mal, dass die Partei einen Landtagspräsidenten stellt. Das Verwaltungsgericht Gelsenkirchen wird sich ab heute mit den ersten Klagen gegen die sogenannte Landarztquote beschäftigen. Diese ermöglicht ein Medizinstudium auch ohne Spitzenabitur, wenn sich die angehenden Mediziner verpflichten, nach ihrem Studium für 10 Jahre in eine unterversorgte Region zu gehen. Die Kläger beanstanden aber die Ausgestaltung ihrer Verträge. Plastikverpackungen sollen für Unternehmen in Deutschland teurer werden. Pro Tonne Kunststoff 550 Euro. Die Bundesregierung will dazu eine neue Plastiksteuer beschließen. Neben zusätzlichen Steuereinnahmen soll damit auch ein Anreiz für Unternehmen geschaffen werden, weniger Plastik in ihren Verpackungen zu verwenden.
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1: In Frankfurt wird am Abend die größte Buchmesse der Welt eröffnet, mit einer Feier und dem Ehrengastpavillon des Gastlandes Tschechien. Ab Mittwoch öffnet die Frankfurter Buchmesse ihre Türen erst für Fachbesucher. Ab Freitag dürfen dann auch Privatbesucher kommen. Auf 10 Bühnen können Sie bis Sonntag mehr als 1000 Redner erleben. Rund 1,5 Jahre nach seinem Tod sollen die Tagebucheinträge von Papst Franziskus veröffentlicht werden. The Private Diary of Pope Francis soll neben Englisch am 24. November auch in 4 weiteren Sprachen erscheinen. Seine Tagebucheinträge hatte der argentinische Papst auf Spanisch verfasst. Die Einträge, die veröffentlicht werden sollen, gehen bis ins Jahr 1992 zurück. Der herausgebende Verlag Image kündigte einen außergewöhnlichen Einblick in die Hoffnungen, Ängste, Probleme und Gebete des verstorbenen Papstes an. Das Goethe-Institut hat einen neuen Standort im US-Bundesstaat Missouri eröffnet. Mit dem Standort will der gemeinnützige Verein für Sprach- und Kulturbildung seine Präsenz in den USA gezielt auch abseits der großen Metropolen an den Küsten stärken. Erst vor wenigen Wochen mussten Goethe-Institute in Moskau, St. Petersburg und Novosibirsk auf Anordnung der russischen Behörden schließen. Weltweit betreibt das Goethe-Institut 154 Standorte in 100 Ländern. Das waren die Nachrichten und so wird das Wetter in Nordrhein-Westfalen. Heute anfangs noch ein paar Nebelfelder, später dann meist sonnig, locker bewölkt bis 23 Grad. Und auch morgen ist es wieder sonnig. Am Abend gibt es dann vereinzelte Gewitter und Temperaturen wieder bis 23 Grad. Die Zeit 8.33 Uhr.
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0: Ja, häufige Gäste bei uns im Programm, die ungarischen Tänze von Johannes Brahms. Diesen hier, allerdings, den hört man selten, vielleicht, weil er ganz hinten ist in dem dicken Heft mit den ungarischen Tänzen. Es ist der 20., der insgesamt 21 ungarischen Tänze. Viele von denen sind von Johannes Brahms dann selbst noch orchestriert worden. Diesen allerdings, die Orchesterfassung, die hat ein Kollege und Bewunderer von Brahms verfasst, Antonín Dvořák nämlich. Also der ungarische Tanz Nummer 20 in der Orchesterfassung von Dvořák mit Ivan Ortland und dem WDR-Sinfonieorchester. Keine andere Woche in diesem Jahr ist so literarisch wie diese jetzt. Der Nobelpreis steht an und morgen beginnt dann auch noch die Frankfurter Buchmesse, Deutschlands größter Rummelplatz für gedruckte Worte. Für Autorinnen und Autoren, Verlage und Verleger, Übersetzer, Leser, Händler. Und auch hier werden viele Preise vergeben auf der Buchmesse. Fürs beste Jugendbuch, Preise für Übersetzungen, sogar ein Preis fürs beste Lehrmaterial ist dabei. Dazu die beiden größten und wichtigsten literarischen Auszeichnungen natürlich. Der Deutsche Buchpreis zum einen, über den haben wir ja schon gesprochen, und der Friedenspreis des deutschen Buchhandels. Den hat jetzt der französisch-britische Menschenrechtsanwalt und Autor Philip Sands gewonnen. Christoph Schäffer stellt ihn uns vor.
1: Es ist die Erfahrung der eigenen Familie, die seine Arbeit geprägt hat. Philip Sands kam 1960 als Sohn jüdischer Eltern in London zur Welt. Viele seiner Angehörigen wurden im Holocaust ermordet oder in die Flucht getrieben. Solche Menschheitsverbrechen aufzuarbeiten, darum geht es Philip Sands als Jurist und als Schriftsteller. Ich bin ein Geschichtenerzähler geworden und das hat die Art und Weise geändert, wie ich vor Gericht argumentiere. Vor dem Internationalen Gerichtshof riskiere ich es, eine Geschichte von Charles Dickens oder ein Gedicht von Leonard Cohen für meine Argumentation zu benutzen. Meine Welt als Anwalt und meine Welt als Autor verbinden sich immer mehr. So Philip Sands in einem aktuellen Interview für das ARD-Kulturmagazin TTT. So beleuchtete er in dem Buch Rückkehr nach Lemberg die Entstehung der juristischen Begriffe von Genozid und Verbrechen gegen die Menschlichkeit anhand seiner eigenen Familiengeschichte. Mit Tätern wie dem SS-Mann Otto Wächter setzte er sich in dem Buch Die Rattenlinie auseinander. Als Jurist blieb Philip Sands nicht bei den Verbrechen der Vergangenheit, sondern beschäftigt sich bis heute intensiv mit internationalem Recht. Als Professor am University College London sowie als Gastprofessor an der Harvard Law School. Zugleich arbeitet er am Internationalen Gerichtshof in Den Haag als einer der wichtigsten Menschenrechtsanwälte, etwa im Konflikt zwischen Georgien und Russland oder auch im Streit um die israelische Besatzungspolitik. Im Februar 2024 kritisierte Sands in Den Haag scharf die israelische Haltung.
2: On Israel's approach, it decides.
1: Nach Israels Auffassung entscheidet Israel, ob Palästinenser bleiben oder zurückkehren dürfen. Nach Israels Auffassung entscheidet Israel, wie und ob überhaupt Palästinenser sich treffen, Handel treiben, unterrichten, beten, leben und lieben dürfen. Dafür, dass er als Jude ein Ende der israelischen Besatzung fordert, wurde Philip Sands viel kritisiert. Doch Leute zu verärgern gehöre zu seiner Rolle als Verfechter des Völkerrechts, sagt er. Im TTT-Interview richtet Philip Sands einen Appell an Deutschland. Es müsse die Verbrechen Israels, die nach dem Terrorangriff vom 7. Oktober begangen wurden, anerkennen, gerade wegen der eigenen Vergangenheit und der Freundschaft zu Israel.
3: I'm very troubled. By Germany's silence.
1: Deutschlands Schweigen beunruhigt mich sehr. Deutschland muss darüber hinauswachsen. Es hat die Verantwortung, die Allgemeingültigkeit der Regeln anzuerkennen. Man kann sich nicht aussuchen, wen man zur Rechenschaft zieht. Wenn es Regeln gibt, gelten sie für alle gleichermaßen. Gleichzeitig will Philip Sands das internationale Recht weiterentwickeln und den Begriff des Ökozids einführen. So soll massive Umweltzerstörung völkerrechtlich als Verbrechen geahndet werden können, forderte Philip Sands in einem Grußwort zum Jahrestag der Nürnberger Prozesse. Damals, 1945, haben wir nicht an den Schutz der Umwelt gedacht. Heute ist das anders. Umweltschutz ist eine extrem schwierige Herausforderung. Es geht um den Klimawandel, den Verlust der Biodiversität und andere internationale Bedrohungen der Ökosysteme inklusive der Ozeane. Warum also nicht über einen neuen Straftatbestand nachdenken, den Ökozid? Die massive Zerstörung der Umwelt, sei es rücksichtslos oder vorsichtig.

0: vorsätzlich.
1: Philip Sands sei weit mehr als ein Chronist völkerrechtlicher Missstände und Verbrechen. Er sei ein engagierter Autor und Humanist, der trotz wachsender Widerstände unermüdlich für Menschenrechte eintritt und um Gerechtigkeit und Verständigung ringt. So begründet der Stiftungsrat seine Entscheidung, Philip Sands den Friedenspreis des deutschen Buchhandels 2026 zu verleihen. Gewürdigt wird auch sein literarisches Werk, das mit erzählerischer Brillanz ebenso überzeuge wie mit historischer Tiefe.
2: Ja, und Philip Sands, der Träger des Friedenspreises des deutschen Buchhandels in diesem Jahr, wird am Sonntag seinen Preis entgegennehmen in der Frankfurter Paulskirche.

0: Ja, mal ungewöhnlich. Bei uns nur zwei Violoncelli und sonst gar nichts. Kian Zoltani und Pablo Ferrandez haben die beiden Celli gespielt. Im Allegro Prestissimo, dem zweiten Satz einer eben für zwei Violoncelli gedachten Sonate von Jean-Baptiste Barrière.
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0: Welche Musik lässt Sie strahlen, öffnet Ihr Herz oder füllt Sie mit guter Energie? Welche Musik macht Sie glücklich? Das wollen wir von Ihnen wissen und Sie haben den ganzen Oktober über Zeit, uns von Ihrem Glück und Ihrer glücksspendenden Musik zu erzählen. Wie's geht? Ja. Einigermaßen einfach, finde ich. Sie müssen uns einfach nur Ihre Geschichte erzählen und die schicken über den Messenger bei WDR 3 in der ARD Sounds App. Sie können das vorab auch schon mal einfach nachlesen, worum es uns geht und Ihnen dann hoffentlich auch auf unserer Webseite wdr3.de. Da finden Sie noch mehr Informationen und während Sie dort sind oder gleich schon Ihre eigene Geschichte im Geiste sortieren, haben wir schon vorab ein paar Antworten gesammelt auf diese uns so sehr interessierende Frage. Welche Musik macht Sie eigentlich glücklich?
2: Mein Name ist Bettina Böttinger und ich liebe Musik und ich hatte im Juno das große Vergnügen, mit der aus Mexiko stammenden Dirigentin Alondra de la Parra ein Gespräch in der Beethovenhalle zu führen, wo sie Petruschka dirigierte von Stravinsky. Und erstens war sie eine Frau, die mich unglaublich beeindruckt hat durch ihre Energie, ihre Präzension, ihre spürbare Liebe zur Musik, ihr Temperament. Und ich habe mich dann mit Aufnahmen von ihr beschäftigt und habe ihr allererstes Album entdeckt aus dem Jahre 2000.

10, mein Mexican Soul mit südamerikanischen Klassikern. Und mein Lieblingsstück und meine Empfehlung ist Sobre las Olas von Juventino Roses. Und das ist ein Stück, das so viel an dem hat, was ich mit Mexiko verbinde, obwohl ich noch nie da war, dass ich jetzt unbedingt dahin möchte. Das kann Musik auslösen.

0: Ja, macht auf jeden Fall Bettina Böttinger glücklich und hoffentlich hat sie es auch glücklich gemacht, dieses Stück von Gioventino Rosas sobre las olas, hier aufgenommen vom Philharmonic Orchestra of the Americas. Busse und Bahnen, vernünftig ist es, wer sie wählt, dort wo sie fahren jedenfalls. Und ehrlich, wer für die Fahrt dann auch noch das Entgelt entrichtet, will sagen, sich ein Ticket kauft und nicht draufsetzt, noch durch die Tür zu entwischen, wenn der Kontrolleur sich zeigt. Wobei, was das Ticket angeht und das sich erwischen lassen, da gibt es ganz unterschiedliche Strategien. Kerstin Hensel, erste Hoffnung.
1: Die Hoffnung fährt schwarz. In der Stadtbahn, im Überlandbus, liegt sie auf der hintersten Bank, hat alles bei sich, was zum Leben sie braucht. Ein Büßerhemd, einen Stock, auch Kreuze aller Couleur. Schwarz fährt die Hoffnung und weiß nicht, wo steigt sie aus. Im Nachtdepot, im Abgebrumm der Motoren, blinzelt sie unkontrolliert und mit störrischen Fingern zeichnet sie in die Luft Pläne. Ermisst ihre Chance zu zahlen. Endlich. Morgen. Vielleicht.

Gewissermaßen eine geplante Ruine, Fragment. Musik von Max Richter, gespielt von Jeroen van Ween. Und jetzt hören wir noch, wie es klingt, wenn ein Spanier die Axt krachen lässt. Allerdings schlägt Joaquin Rodrigo ganz, ganz vorsichtig, denn treffen soll die Axt die Fantasie für einen Edelmann. Ein ziemlich nobles und sentimentales Stück Musik, das für Rodrigo eine wahre Goldgrube werden sollte. 1958 uraufgeführt, ist die Fantasie eines der meistgespielten klassischen Konzerte des 20. Jahrhunderts überhaupt, ein Fest für Gitarre in vier Akten. Und der vierte Akt ist besagter Axt gewidmet. Im Tanz der Äxte, im Danza de las Hachas.

0: Ja, nicht der vierte, sondern es war nur der dritte Satz. Danach kommt noch das Finale. In der Fantasie für einen Edelmann, der Tanz der Äxte von Joaquin Rodrigo Göran Sölscher hat hier Gitarre gespielt und begleitet wurde er vom Orpheus Chamber Orchestra. Und Hein van Eckert hat auch mal Gitarren gespielt, hat er mir gerade gesagt.
1: Ja.
0: Ja, wann war das denn, Hein?
1: Wenn ich jung war, von 12 Jahren bis 18 Jahre habe ich das gemacht. Und danach bin ich nicht aufgehört, Gitarre zu spielen, aber Unterricht zu nehmen.
0: Ja, aber in einer Rockband oder ernsthaft?
1: Nein, klassische Gitarre. Das habe ich gemacht eigentlich, um meinen Vater zu imponieren, der gerne hätte, dass ich Gitarre spielen sollte.
0: Ja.
1: Ich möchte selbst lieber Klarinette gespielt haben. Aber
0: Okay. Hört man das dann im Programm heute an, deine Vorliebe für die Gitarre, oder ist die gar nicht dabei?
1: Nein, gar nicht. Es gibt keine Gitarre, nein. Man hört meine Vorliebe für die griechische Mythologie heute mit Musik rund um Jupiter, der Obergott der Griechen. Und Mozarts Symphonie Jupiter und dann noch zwei niederländische Stücke von Diepenbrock und Wagner. Also,
0: ja. Göttliche griechische Klänge gleich.
1: Ja.
0: Im Klassikforum mit Hein van Eckert. Um 8:55, um 9 die Nachrichten. Ich sage heute mal Tschüss im Namen des ganzen Teams. Mein Name ist Raul Mörchen. Wenn Sie wollen, morgen wieder. Alles Gute. Tschüss.

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0: Es ist 9 Uhr. 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
2: Die Nachrichten mit Martin Groß. Guten Morgen. In Sachsen-Anhalt wird heute ein neuer Landtagspräsident gewählt. Zum ersten Mal wird das wohl ein Politiker der AfD sein. Tobias Rausch kann auch auf die Stimmen vom BSW zählen. Mehr von Jochen Müller.
3: Es sei politische Gepflogenheit, dass die stärkste Fraktion eben das Vorschlagsrecht für den Landtagspräsidenten hat und dass der dann auch von allen gewählt wird. Und genau so werde das BSW das heute auch handhaben. Bedeutet, die AfD hat 39 Stimmen, fehlen 3 zur Mehrheit, das BSW hat 5 Stimmen, das würde eben zusammen reichen. Die anderen Landtagsfraktionen machen natürlich da nicht mit. Linke, Grüne und SPD haben gestern nochmal unisono erklärt, man werde keinen Kandidaten aus einer rechtsextremen Partei wählen. Bei der CDU gibt man sich da etwas moderater. Sven Schulze, CDU-Fraktionschef, der hat gestern gesagt, man werde sich enthalten.
2: In Nordrhein-Westfalen

0: Bahn kommen E-Busse sehr unterschiedlich zum Einsatz. Die Deutsche Umwelthilfe hat sich die Zahlen angeschaut. Fazit: Busse mit Dieselantrieb machen in den Städten noch 70% aus. Mehr von Gesa Box.
1: Münster hat die meisten batteriebetriebenen E-Busse in NRW. 46% der Flotte fährt elektrisch. In Köln sind es knapp 26% und in Mönchengladbach 22%. In diesen Städten werden keine neuen Verbrenner gekauft. Hinten im Ranking finden sich Krefeld, Wuppertal und Essen. Hier wird bei Neuanschaffungen zum großen Teil noch auf Verbrenner gesetzt und es fahren keine E-Busse. In Krefeld setzt man als Alternative zu Diesel auf Wasserstoffbusse, da diese flexibler einsetzbar seien als E-Busse. Diese wurden im E-Bus-Ranking nicht mit eingerechnet, da sie laut Deutscher Umwelthilfe keine gleichwertige Alternative zur Emissionssenkung seien. Ziel der Bundesregierung ist, dass bis 2030 die Hälfte aller Stadtbusse elektrisch fährt.
0: Die Zahl der Kriegsdienstverweigerer in Deutschland ist deutlich gestiegen. Mehrere Medien berichten, dass bis Ende August mehr als 12.000 Anträge gestellt wurden. Das sind mehr als dreimal so viele wie im gesamten vergangenen Jahr. Nicole Markwald, WDR Berlin.
2: Ein Grund ist die Einführung des neuen Wehrdienstgesetzes. Die Bundeswehr schickt seit Anfang 2026 jedem und jeder 18-Jährigen einen Fragebogen zu. Männer müssen ihn ausfüllen und zurückschicken. Für Frauen bleibt eine Rückmeldung freiwillig. Trotz dieses Fragebogens ist niemand zum Wehrdienst verpflichtet. Alle haben das Recht, den Dienst bei der Bundeswehr zu verweigern. Ein solcher Antrag auf Kriegsdienstverweigerung muss schriftlich beim Bundesamt für das Personalmanagement der Bundeswehr eingereicht werden. Neben dem kurzen Anschreiben sind ein tabellarischer Lebenslauf und eine ausführliche Begründung der Gewissensentscheidung nötig.
0: Weitere Meldungen im Überblick. Vor dem Landgericht Braunschweig gibt es heute ein Urteil zum Germanwings-Absturz vor 11 Jahren. Mehrere Hinterbliebene wollen Schadenersatz vom Staat. Sie sagen, dass das Luftfahrtbundesamt die Depression des Co-Piloten im Vorfeld hätte erkennen müssen. Das Gericht hat aber schon signalisiert, dass die Klage wenig Aussicht auf Erfolg hat. In Frankreich haben Schülervertreter und Gewerkschaften für heute zu neuen Protesten aufgerufen. In Paris und anderen großen Städten soll es Kundgebungen geben. Seit Ende November protestieren Schülerinnen und Schüler zum Beispiel für weniger Unterrichtsausfall. In den vergangenen Tagen sind bei Ausschreitungen Schüler und Sicherheitskräfte verletzt worden. In Frankfurt wird heute die Buchmesse eröffnet. Nach dem offiziellen Festakt heute dürfen ab morgen Fachbesucher auf die Messe, ab Freitag dann alle. Gastland ist in diesem Jahr Tschechien. Schon gestern wurde in Frankfurt der Deutsche Buchpreis verliehen an die Autorin Sheida Abasia für ihren Roman Die Lücken.
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0: Die Stadt München hat mit Oktoberfest-Lizenzen für Influencer mehr als 100.000 Euro eingenommen. Mit dem Geld soll die Marke Oktoberfest geschützt werden. Christian Bongers, WDR Kultur.
4: Wer mit Social-Media-Posts zur Wiesn Geld verdient, braucht von der Stadt München eine Lizenz dafür. Rund 450 davon hat die Stadt bis zum Ende des Oktoberfestes erteilt. Wenn man mit seinen kommerziellen Wiesn-Posts nachträglich entdeckt wird, muss man mehr bezahlen. Wie viel Influencer für eine Lizenz zahlen müssen, ist nicht bekannt. Insgesamt hat die Stadt München damit mehr als 100.000 Euro verdient. Zahlen mussten zum Beispiel Ex-Spielerfrau Kathi Hummels oder der Trachtenhersteller Limberry. Für private Posts vom Münchner Oktoberfest ohne Unternehmenskooperation braucht man aber keine Lizenz.
0: Das Wetter in Nordrhein-Westfalen. Örtlich müssen sich Dunst- oder Nebelfelder noch auflösen, dann scheint oft die Sonne und nur nördlich der Ruhr sind auch mal mehr Wolken unterwegs. Es bleibt überall trocken, bei 20 Grad in Bad Salzuflen, 21 Grad in Aalen und 22 Grad in Kleve. Auch morgen ist es nochmal sonnig und sehr mild, ehe am Abend erst der Regen aufzieht und ab Donnerstag wird es dann windig, regnerisch und deutlich kühler. Das war WDR aktuell.
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5: Guten Morgen, liebe Hörerinnen und Hörer. Herzlich willkommen bei Klassikforum. Ich bin Rein van Ekert. Heute haben wir ein bisschen eine göttliche Sendung mit Mythologie und all diesen Sachen. Und wenn man das dann macht, dann muss man doch eigentlich am Anfang die Muse anrufen. Und das machen wir mit Ruggiero Leoncavallo und mit Marco Sollini am Klavier. Invocation à la muse.

Das war Marco Sollini am Klavier mit Invocation à la Muse von Ruggiero Leoncavallo. Am vergangenen Wochenende

Ende, wenn ich es recht habe, ist der französische Lautenist und Dirigent Thomas Dunford, ich dachte eigentlich Thomas Dunford, aber nein, er ist Franzose, in Köln aufgetreten. Er ist als Sohn amerikanischer Eltern geboren und er hat ein eigenes Ensemble, das er Jupiter genannt hat. Jupiter, das ist zum einen der oberste Gott der alten Römer, zum anderen ein Planet und nach dem Planeten ist Dunfords Ensemble benannt. Thomas Dunford bewegt sich in ganz unterschiedlichen musikalischen Welten, in der Barockmusik ebenso wie im Jazz und in der Popmusik. Auch sein Ensemble besteht aus Musikerinnen und Musikern, die häufig als Solisten auftreten. Und er sucht deshalb einen Namen, der diesen Vielseitigkeit zum Ausdruck bringt. Und da Dunford sich auch für Astronomie begeistert, lag der Blick ins Sonnensystem nahe. Jupiter ist der hellste der Planeten und so kam sein Name auf das Ensemble. Wir hören nun das Ensemble Jupiter unter der Leitung von Thomas Dunford mit ein Konzert in G-Moll von Antonio Vivaldi, ein Fagottkonzert, mit Peter Whelan als Solist.

Immer überraschend, Antonio Vivaldi, sein Konzert G-Moll mit Peter Whelan am Fagott und Ensemble Jupiter unter Thomas Dunfort. Inspiration, vielleicht sogar göttliche Eingebung, ist für einen Komponisten von großer Bedeutung. Pietro Mascagni hat ein kurzes sinfonisches Gedicht über eine solche Eingebung geschrieben. Allerdings nicht über seine eigene, sondern über die der heilige Teresa von Avila. Teresa von Avila wird von einem Engel heimgesucht, der ihr goldene Pfeile ins Herz stößt. Und Berninis berühmte Skulptur, die diesen Moment darstellt, hat Pietro Mascagni zu Musik inspiriert. Später hatte daraus auch eine Fassung für Klavier gemacht und die spielen wir jetzt hier im Klassikforum auf WDR 3. Marco Sollini lässt uns nun in Visione Lirica hören, wie Mascagni die immer stärker werdende, tief empfundenen Gefühle der Teresa von Avila in Musik verwandelt hat.

Visione Lyrica, ein symphonisches Gedicht von Pietro Mascagni, bearbeitet für Klavier und hier gespielt von Marco Sollini. Ja, und von dieses Kleines nach etwas Groß, überwältigend und voller, was groß ist, überwältigend und voller Energie. Wolfgang Amadeus Mozarts 41. Sinfonie, seine letzte, gehört zu den ganz großen Meisterwerken der klassischen Musik. Mozart komponierte sie im Sommer 1788 und zwar geradezu in einem fieberhaften Tempo. Innerhalb weniger Wochen entstanden seine Sinfonien 39, 40 und 41. Und wegen ihrer Größe und Erhabenheit bekommt die letzte Sinfonie den Beinamen Jupiter nach dem römischen Göttervater. Ein Impresario in London oder vielleicht auch doch ein Verleger, darüber ist man bis heute sich nicht ganz einig, findet den Gott des Himmels und des Donners offenbar ein passendes Vorbild für diese Symphonie und bewirbt sie in den Zeitungen seiner Zeit als Jupiter. Er hörte die Musik also und dachte, das ist Jupiter, der Gott mit dem Donner und Blitz. Das Publikum und auch die Kritiker können sich mit den Namen anfreunden und so bleibt er an diesem Werk haften. Das Finale ist tatsächlich komplex und überwältigend. Mozart geht dabei Schritt für Schritt vor. Zunächst stellt er nicht weniger als 5 verschiedenen Themen vor. Normalerweise hat man so 2 oder vielleicht auch mal eines. Aber eines von diesen 5 ist ein 4-töniges Motiv aus dem gregorianischen Magnificat, das er öfter benutzt hat. Und hier kommt es dann auch zurück am Anfang der Finale. Und dann beginnt Mozart mit diesen Themen zu spielen. Er lässt sie von unterschiedlichen Instrumenten aufnehmen und miteinander verbinden, ähnlich wie in einer Fuge der Barockzeit. Und gleichzeitig verändert er sie auf vielfältige Weisen. Er wechselt die Tonarten, kehrt die Themen um und verarbeitet sie immer weiter. Und dann kommt der große Moment. Am Ende erklingen alle 5 Themen gleichzeitig. Aus den einzelnen musikalischen Gedanken entsteht ein gewaltiger, dicht verworbener Klang. Ein wahrhaft donnerndes Finale, ein Jupiter-Finale. Aber Anotello Manacorda wird es mit der Kammerakademie Potsdam zeigen, nach einer wunderschönen Zarabande im Stil Bachs, einem wundervollen Menuett und einem ersten Satz, ein Allegro, das gleich mit der Tür ins Haus fällt. Also wir haben so einen ersten Satz, einen schönen Tanz und noch einen schönen Tanz, ein Menuett und dann das überwältigende Finale in Symphonie C-Dur, Köchel-Verzeichnis 551, Jupiter von Wolfgang Amadeus Mozart.

Kammerakademie Potsdam unter Antonella Malacorda spielte die Sinfonie in C-Dur, Köchelverzeichnis 551 von Wolfgang Amadeus Mozart, die dann Jupiter genannt wird, weil es so eine großartige Sinfonie ist und das alles ein bisschen erinnert an Donner und Blitz. Ein wunderbares Werk und nach dem himmlischen Jupiter-ähnlichen Glanz Mozarts nun das genaue Gegenteil. Mit Franz Schubert steigen wir hinab in die Tiefen der Unterwelt. Friedrich von Schiller beschreibt in einem Text, genannt Gruppe aus dem Tartarus, wie die verdammten Geister seufzen und auf das Ende der Ewigkeit warten. In Gruppe aus dem Tartarus lässt der Pianist Graham Johnson die Töne im Klavier dahinrollen, denn Franz Schubert vergleicht das Seufzen der Verdammten mit dem Wellenschlag des Meeres. Und denken Sie sich mal, die warten auf das Ende der Ewigkeit. Dann kann man noch sehr lange warten, natürlich. Und Schubert lässt dann Bariton Benjamin Appel singen, als würde er gar nicht singen, sondern eine Geschichte erzähle. Eine Geschichte aus dem Mitten der Erde, aus der Unterwelt, Gruppe aus dem Tartarus von Franz Schubert.

Gruppe aus dem Tartarus von Franz Schubert, das war Benjamin Appel, Bariton mit Graham Johnson am Klavier. Jupiter, oder wie die Griechen sagen Zeus, spielt in Aristophanes Komödie Die Vögel allerdings keine große Rolle, denn hier übernehmen die Vögel selbst das Kommando. Sie wollen ihr ständiges Fliegen durch den Himmel in Macht verwandeln, also bauen sie eine Burg in den Wolken und plötzlich verlieren die Götter damit den Kontakt zu den Menschen. Fast 2500 Jahre später, nach dem Stück, greift der niederländische Komponist Alfons Diepenbrock diesen Stoff auf. Als studierter Altphilologe ist er mit der Welt der griechischen Antike bestens vertraut. Und das hört man in seiner Ouvertüre. Schon bald wird der Himmel voller Vögel und ganz besonders deutlich hören wir auch die Nachtigall. Es ist auch das erste Mal in dieses Klassikforum, dass wir am Pult Anthony Hermes haben, am Pult der Bamberger Symphoniker. Anthony Hermes hat mit dem Bamberger Symphoniker und auch mit anderen deutschen Orchestern viel schöne niederländische Musik aufgenommen. Er kommt dreimal zurück in dieses Klassikforum. Aber hier erst dann mit Ouvertüre De Vogels von Alfons Diepenbrock.

Musik von Alfons Diepenbrock, Ouvertüre, De Vogels, die Vögel. Das waren dem Bamberger Symphoniker und Anthony Hermes. Anthony Hermes hat mit deutschen Orchestern niederländische Musik aufgenommen. Ja, Alfons Diepenbrock, der geht zurück zum Klassiken und das ist immer, ja, es kann sehr wohltuend sein, ein wenig in die Vergangenheit zurückzugehen, natürlich. Ganz gleich, ob in die klassische Antike, in die klassische Antike oder in die Zeit der Klassik, die musikalische Zeit der Klassik. Und ja, die spätromantische Mélanie Bonis, französische Komponistin, wunderbare Komponistin, schreibt eine Suite dans le style ancien, Suite in dem alten Stil, und nimmt uns dann mit auf eine musikalische Zeitreise in ihre Suite mit den vier Sätzen Prälude, Choral, Fugette und Divertissement. Und sie greift dann so ähnlich wie Edvard Grieg in seiner Holberg-Suite auf musikalischen Formen vergangenen Zeiten zurück. Suite dans le style ancien wird hier gespielt von Tatjana Ruland, Flöte, Lukas Friedrich, Violine, Ingrid Philippi, Viola und Florian Wieck am Klavier.

Und das war Musik von Mel Bonis. Suite d'Anestin Ancien, Opus 127, Nummer 1, mit Tatjana Ruland, Flöte, Lukas Friedrich, Violine, Ingrid Philippi, Viola und Florian Wieck am Klavier. 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Es ist fast 10 Minuten nach 11:30. Ich bin Hein van Ekert. Und wir haben es in Christopher Nolans Film The Odyssey gehört. Behandelt eure Gäste mit Respekt, denn vielleicht sind sie Götter in Verkleidung. Und das spielt in einer Geschichte eine wichtige Rolle. Die Geschichte von Philemon und Baukis, zwei alte Leute, die das kann man nachlesen in bei Ovidius in Metamorphosen und auch bei Goethe in Goethes Faust, das der Tragödie zweiter Teil. Da sind Philemon und Baukis auch in die Geschichte eingebracht, auch in Haydns Einakter, Philemon und Baukis oder Jupiters Reise auf der Erde, spielt die Gastfreundschaft eine entscheidende Rolle und auch diesen zwei sehr netten und lieben alten Leuten. Jupiter bestraft die Bewohner von Phrygien mit einem gewaltigen Sturm und eine Überschwemmung, weil die alle nicht gastfreundlich sind. Denn Jupiter und Merkur sind langs aller Häuser gegangen, verkleidet als Bettler und sind nirgendwo empfangen. Aber das alte Ehepaar Philemon und Baukis wird allerdings verschont. Sie haben Jupiter und der Gott Merkur freundlich aufgenommen, als die beiden in der Gestalt zweier Wanderer an ihrer Tür standen. Und das ist eine Geschichte, die auch von Charles Gounod zur Oper gemacht ist, dann auch zum Singspiel von Joseph Haydn. Man hört es nicht oft mehr, aber es ist doch sehr schöne Musik. Und wir hören jetzt die Haydn-Sinfonietta unter Manfred Huss mit der Ouvertüre zur Oper Philemon und Baukis.

Ouvertüre zur Oper Philemon und Baukis von Haydn. Das war der Haydn Sinfonietta Wien unter der Leitung von Manfred Huss. Jupiter auf Besuch bei den zwei alten Leuten, das alte Ehepaar Philemon und Baukis. Ja, Jupiter, der Göttervater, ist seiner Frau Juno gegenüber geradezu notorisch untreu. Mit ihr hat er 3 Kinder, doch bei hunderten anderen Frauen zeugt er hunderten weitere Söhne und Töchter. Götter, Halbgötter, Menschen und selbst Ungeheuer. Und einer der bemerkenswertesten ist der Gott Dionysos. Er wird bei einer Liaison mit einem thebanischen Prinzessin namens Semele gezeugt. Semele ist allerdings keine Frau, die sich mit der Rolle der heimlichen Geliebten zufrieden gibt. Jupiter holt sie von der Erde in den Himmel und schenkt sie ihr eigenes Schloss. Doch Semele weiß, solange er sie geheim hält, wird sie niemals seine Gleichgestellte sein. Sie will mehr. Sie will seine Frau werden. Und so weit hat Jupiter in die Zukunft ihrer Beziehung nicht gedacht. Er hat nicht vor, Semele zu seiner Frau zu machen. Andererseits will er sie aber auch nicht verlieren. Also muss Jupiter einiges tun, um Semele bei Laune zu halten. Und in Georg Friedrich Händels Oratorium Semele, Semele, singt er deshalb

Halb hier im Klassikforum mit der Stimme von Mark Padmore ein Liebeslied für sie. Where'er you walk. Wo auch immer du gehst, singt er, überall wird die Welt dir zu Füßen liegen und alles um dich herum wird schön.

Where You Walk, Arie des Jupiter aus dem Oratorium Semele von Georg Friedrich Händel. Das war Mark Padmore Tenor mit The English Concert unter Andrew Manzi. Das war Jupiter, der da sang zu Semele, die Mutter des Dionysos. Sie wird die Mutter des Dionysos bei Jupiter. Und Dionysos ist der Gott des Grenzenlose, der Ekstase und des Rausches, des Geheimnisvollen und der unbrechbaren Natur und all dessen, was unerreichbar scheint. Die Mythen erzählen, dass Dionysos bis in den fernen Osten reist und mit exotischen tanzenden Gefolgsleuten im Schlepptau zurückkehrt. Und auch für die Künstler ist Dionysos von großer Bedeutung. Im antiken Griechenland entstehen etwa Tragödie und Komödie aus religiösen Ritualen zu seiner Ehre. All das und die dionysische Kunst, die Ekstase und die Tragödie versucht der 24-jährige Komponist Sigmund von Hausegger in seiner dionysischen Fantasie zu erfassen. Er schreibt eine symphonische Dichtung in der Tradition Franz Liszt. Und das wird sagen, dass er in dieser Musik keine Geschichte malen wird, aber eine musikalische Idee. Das ist, was Franz Liszt eigentlich auch macht mit seinen symphonischen Dichtungen. Das sind nie Geschichten mit einem A-Punkt und dann ein Endpunkt. Das sind immer so Ideen oder eine Szene, die dann von allen Aspekten musikalisch geschildert wird. Und das ist hier dann auch so. Also Dionysos als Gott der Ekstase, Dionysos Gott der Wein, Dionysos als Gott der Kraft der Natur und auch Dionysos als Gott des Theaters. Also das Gefühl, für das Dionysos steht. Ja, ich kannte den Komponist Sigmund von Hausegger nicht so gut. Ich habe entdeckt, dass er im Verlauf der Geschichte des 20. Jahrhunderts keine besondere rühmliche Rolle gespielt hat, dann und wann auch. Er hat, wie man dann in den Vereinigten Staaten gerne sagt, die falschen Entscheidungen getroffen. Aber ich bin natürlich nicht derjenige, der darüber urteilen muss. Aber mein Landsmann, der niederländische Dirigent Anthony Hermes, hingegen, der lobt ihn für seine ausgesprochen schöne Musik. Und er schreibt dann als Reaktion auf eine sehr positive Kritik im BBC Music Magazine zu seiner Aufnahme der Dionysischen Fantasie mit dem Bamberger Symphoniker. Dann sagt Anthony Hermes, das ist wirklich fantastische Musik. Genau die Art von Musik, die ich mit Leidenschaft dirigiere. Reich dramatisch und voller Leben. Hier ist die Dionysische Fantasie Bamberger Symphoniker unter Anthony Hermes.

Anthony Hermes dirigierte die Bamberger Symphoniker in die dionysische Fantasie von Sigmund von Hausegger. Ja, sehr aufregende Musik. Und dann haben wir eigentlich etwas anderes nötig. Auch etwas, das nicht eine Geschichte erzählt, nur ein Gefühl. Christian Zimmermann spielt jetzt für uns von Claude Debussy, Les sons et les parfums tournent dans l'air du soir. Die Klänge und Düften drehen sich in der Luft des Abends.

Les sons et les parfums tournent dans l'air du soir von Claude Debussy. Das war Christian Zimmermann am Klavier. Ja, wir haben Jupiter, der große Gott, kommt in dieses Klassikforum einige Male vorbei. Und jetzt um 20 nach 11 wieder. Und überlassen wir es dem Kölner Jacques Offenbach, gemeinsam mit seinem Librettisten Ludovic Halévy und Hector Crémieux, die griechische Mythologie in den komischen Oper Orpheus in der Unterwelt, Orpheus Enfer, völlig auf den Kopf zu stellen. Zu den zahlreichen Geschichten über Jupiter, der höchste Gott im Olymp, der Göttinnen, Nymphen und sterbliche Frauen verführt, fügen sie eine weitere hinzu. Als Eurydike, die Frau des Orpheus, nach ihrem Tod durch einen Schlangenbiss in die Unterwelt gelangt, langweilt sie sich buchstäblich zu Tode. Jupiter findet sie höchst attraktiv und sucht nach einer Möglichkeit, sich ihr zu nähern. Ja, bei anderen Frauen hat er es mit anderen Gestalten versucht, als Adler, als Schwan oder als goldener Regen. Diesmal geht er äußerst subtil vor. Er verwandelt sich in eine Fliege. Summend setzt er sich auf Eurydikes Schulter. Eurydike ist von der Fliege völlig angetan. Das ist die einzige Gesellschaft, die sie dort hat. Sofort versucht sie, mit ihm zu kommunizieren. Und schon bald wird daraus etwas, was ein bisschen an echte Liebe gleich steht. Da Jupiter und Eurydike in der Aufnahme, die ich Ihnen gleich vorspielen werde, von einem echten Ehepaar gesungen werden, Laurent Nauri und Nathalie Dessay, werden Liebe und Lust hier ganz ungebremst besungen und besummt.

Laurent Henry als Jupiter und Nathalie Dessé als Eurydice in Il m'a semblé sur mon épaule aus der Opera Bouffe Orphée aux Enfers von Jacques Offenbach mit L'Orchestre de l'Opéra de Lyon unter Marc Minkowski. Ich spiele diese Sendung auch Musik von italienischen Opernkomponisten und dann Instrumentalmusik habe ich schon Mascagni und Leon Cavallo vorbeikommen lassen und jetzt ist es Almincare Ponchielli, von dem wir etwas spielen werden. Und Ponchielli ist dann sehr berühmt um seine Oper La Gioconda. Auch die wird nur selten gespielt, weil die Titelheldin so schwer zu singen ist. Aber wir kennen doch diese Oper alle eigentlich wegen dem Ballett, der Tanz der Stunden, das natürlich auch in diesem Film Fantasia so eine Rolle spielt, Fantasia von Walt Disney. Also Ponchielli hat ein Capriccio in F-Moll geschrieben für Oboe und Klavier. Und das wird dann jetzt für uns gespielt von Heinz Holliger und Jürg Wittenbach.

Heinz Holliger, Oboe, Jörg Wittenberg, Bach, Klavier, spielt in Capriccio F-Moll von Amilcare Ponchielli. Noch ein Mythos mit Jupiter, die geht über Amphitryon. Das ist der König von Tirinth und der Ehemann von Alkmene. Und Jupiter hat sich in Alkmene verliebt und nimmt kurzerhand die Gestalt ihres Mannes an. Und so verbringt er eine Nacht mit ihr und zeugt den Helden Herkules. Der Herkules hat einen älteren Zwillingsbruder, der zugleich auch sein Halbbruder ist, denn auch am selben Abend hat auch Amphitryon mit Alkmene geschlafen. Eine Konstellation, über die sich Komödiendichter und Verfasser von Spottgedichten über die Jahrhunderte hinweg immer wieder lustig gemacht haben. In Orpheus in den Unterwelt heißt es auch, dass einer von den Göttinnen zu Jupiter sagt, du hast mal diesen Trick gemacht, dass du dich verkleidet hast, als auf den Gestalt angenommen hast von dem Ehemann einer Frau, in die du dich verliebt hast, aber das würde für viele Frauen nicht so funktionieren eigentlich. Ja, der niederländische Komponist Johann Wagner, hat aus diesem Stoff eine mitreißende Ouvertüre gemacht. Johann Wagner hat verschiedene Ouvertüren geschrieben. Dieses war auch noch ein Gelegenheitsstück. Musikalisch hört man dann eigentlich ein Komponist, der nicht immer gut weiß, ob er ein Nachfolger von Berlioz oder Richard Strauss ist. Aber ja, das sind zwei schöne Komponisten und das macht dann auch schöne Musik. Wir hören die Nordwestdeutsche Philharmonie unter Anthony Hermes mit die Ouvertüre Amphitryon von Johann Wagner.

Ouvertüre Amphitryon von Johann Wagner, der Nordwestdeutsche Philharmonie unter Antoni Hermes. Ein sehr kurzes Stückchen jetzt. Man kann sich von alles inspirieren lassen. Für Mascagni war das La prima bagnante, die erste Badende. Es spielt Marco Sollini.

Ja, und die erste Bande ist schon wieder weg. Zum Schluss im Klassikforum eine Oper von Nicola Porpora, Polifemo. Polifemus, der Riese, der verliebt sich in Galatea, aber Galatea ist verliebt in Asis und Polifemo tötet Asis, aber der wird dann von Jupiter zum Fluss gemacht. Irgendwo in dieser Oper singt Asis ein Gebet an Jupiter, Alto Giove, et tua gratia, et tua vanto. Das wird jetzt hier gespielt von Jan Vogler auf Violoncello mit La Folia Barockorchester unter Robin Peter Müller.

Und mit das wunderbare Alto Giove e tua Grazie e tuo Vanto aus der Oper Polifemo von Nicola Porpora endet hier das Klassikforum. Das war Jan Vogler, Violoncello mit La Follia Barockorchester unter Robin Peter Müller. Ja, das war Klassikforum für heute. Bleiben Sie bitte hier. Es gibt sofort der Tag um 12 und dann Westart mit Katja Zwicklewski. Und ich bin morgen wieder da und wünsche Ihnen natürlich allen einen sehr schönen, wundervollen Tag.

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3: Mit Jutta Hammann, hallo zusammen, und wir sind heute erstmal mit einem Skandal beschäftigt. Der zeichnet sich beim Geheimdienst ab. Der ehemalige Chef des Bundesnachrichtendienstes Hanning ist verhaftet worden, ihm wird Spionage vorgeworfen. Und wir befassen uns mit der sogenannten Landarztquote. Angehende Landärztinnen und Ärzte haben dagegen geklagt und das sorgt für neue Aufregung. Dieser Medizinstudent hat Verständnis.
4: Ich kann den Unmut erstmal verstehen, weil es betrifft ja auch viele Menschen, weil wenn wir fehlen in der ländlichen Region, dann ist sie immer noch unterversorgt.
3: Außerdem war der Germanwings-Absturz heute erneut Thema vor Gericht. Angehörige wollten Schadenersatz vom Luftfahrtbundesamt. Die Klage wurde abgewiesen. Und das Wetter? Heute ist es meist sonnig, bei fast sommerlichen Temperaturen bis 23 Grad. Tja, und diese Geschichte, die klingt wie aus einem Spionageroman, aber sie ist hochaktuell. Ermittler haben offenbar heute Morgen den ehemaligen Präsidenten des Bundesnachrichtendienstes Hanning festgenommen, wegen Spionage. Das berichten NDR, WDR und Süddeutsche Zeitung, und es ist der womöglich größte Skandal rund um den Bundesnachrichtendienst. Hanning war Präsident bis 2005, aber es geht um Dokumente aus der jüngeren Zeit. Holger Schmidt berichtet.
5: Hanning soll sich nach ARD-Informationen nach seiner Zeit im Bundesnachrichtendienst mithilfe seines früheren Büroleiters vertrauliche Informationen besorgt und unbefugt benutzt und wohl auch weitergegeben haben. Dadurch soll er die äußere Sicherheit Deutschlands gefährdet haben. Es sind gleich eine ganze Reihe von Straftatbeständen, die ihm Generalbundesanwalt Jens Rommel vorwirft, darunter geheimdienstliche Agententätigkeit, das Verschaffen von Staatsgeheimnissen und Landesverrat. Die Ermittlungsbehörden sind auf Hanning im Zusammenhang mit dem Ermittlungsverfahren gegen die Hamburger Unternehmerin Christina Block aufmerksam geworden, die sich derzeit wegen der Entführung ihrer Kinder in Hamburg vor Gericht verantworten muss. Die Vorwürfe gegen Hanning gehen aber weit über dieses Verfahren hinaus. So soll er sich durch seinen früheren Büroleiter regelmäßig mit internen Informationen aus dem Bundesnachrichtendienst versorgt haben lassen und dem Büroleiter dafür Geld gezahlt haben. Diese Informationen soll Hanning für seine eigene Sicherheitsfirma genutzt und möglicherweise auch an einen fremden Staat weitergegeben haben. August Hanning war von 1998 bis 2005 Präsident des Deutschen Auslandsgeheimdienstes BND und danach bis 2009 Staatssekretär im Bundesinnenministerium.
3: Wer auf dem Land lebt und einen Hausarzt oder eine Ärztin in der Nähe hat, der kann sich glücklich schätzen. Mittlerweile ist es nämlich keine Selbstverständlichkeit mehr. Es fehlen Ärzte vor allem in ländlichen Gebieten und das wird sich in geraumer Zeit nicht ändern, vor allem weil die Babyboomer jetzt nach und nach in Rente gehen. In NRW hat man sich vor einer ganzen Weile schon Gedanken dazu gemacht, wie man das Dilemma lösen kann. Über die Landarztquote, das war das Ergebnis, und gegen die wird ab heute vor dem Verwaltungsgericht Gelsenkirchen geklagt. Fragen wir erstmal Lena Wensch, WDR Landespolitik, worum geht's bei dieser Quote?
6: Ja, die Landarztquote hat ja NRW 2019 als allererstes Bundesland überhaupt eingeführt. Und du hast es ja gerade schon gesagt, sie wollten damit dem Mangel an Hausärzten auf dem Land etwas entgegensetzen. Und durch diese Landarztquote bekommen eben junge Menschen, die kein Spitzenabi haben, also zum Beispiel ein Abitur jenseits der 2, die Chance auf einen Medizinstudienplatz. Im Gegenzug verpflichten sie sich aber dazu, nach Abschluss ihrer Facharztausbildung für 10 Jahre als Landarzt in einer unterversorgten Region in NRW tätig zu sein. Und wer dagegen verstößt, muss eben 250.000 Euro Strafe zahlen. Weil so viel kostet nach Angaben des Gesundheitsministers Laumann ein Medizinstudienplatz in NRW.
3: Mhm. Aber worum geht es den Klägern jetzt genau?
6: Also es geht ihnen vor allem darum, welche Facharztweiterbildung sie machen können und in welcher Facharztweiterbildung sie dann auch später auf dem Land arbeiten dürfen. Denn in den ersten Verträgen von 2019 und 2020 gab es eben noch die Möglichkeit, eine Facharztweiterbildung in der inneren Medizin zu machen oder in der Pädiatrie, also in der Kinder- und Jugendmedizin. Das Land hat dann 2021 den Vertrag verändert und jetzt besteht eben diese Möglichkeit nicht mehr, weil das Land sagt, wir haben aktuell nicht so einen großen Bedarf an Kinder- und Jugendärzten, wir brauchen Allgemeinmediziner. Jetzt sagen aber Studenten aus dem ersten und zweiten Jahrgang, hey, wir hätten diesen Vertrag gar nicht unterschrieben, wenn es diese Option nicht gegeben hätte.
3: Und es geht um viel Geld, richtig?
6: Es geht um viel Geld, denn wer gegen den Vertrag verstößt, muss ja eine Strafe von 250.000 Euro bezahlen. Und es wird heute eben auch verhandelt, ob diese Strafe verhältnismäßig ist, also die Höhe der Strafe und wann genau sie dann tatsächlich eintrifft. Und ob es immer die volle Strafe sein wird. Also was ist denn zum Beispiel, wenn ein Hausarzt 9 Jahre auf dem Land in einer Praxis gearbeitet hat, dann zum Beispiel einen Pflegefall in der Familie hat, dann hat er 90% des Vertrags erfüllt, muss er dann trotzdem 250.000 Euro zahlen.
3: Vor Gericht in Gelsenkirchen laufen Klagen gegen die Landarztquote. Lena Wensch hat es uns erklärt. Vielen Dank. Unser Bundesland wird kleiner, mit weniger Menschen. Mehr dazu in den Kurznachrichten mit Stefan Naas.
7: Nordrhein-Westfalen dürfte in den kommenden 20 Jahren deutlich schrumpfen. Die Zahl der Einwohner wird laut einer neuen Studie um 3,7% zurückgehen. Die Studie stammt vom Berlin-Institut und der Wüstenrot-Stiftung. Demnach wird die Bevölkerung in NRW gleichzeitig älter werden. Die Zahl der über 67-Jährigen steige um 15%, die der 20-Jährigen sinke um 10%. Die meisten E-Busse in NRW fahren offenbar in Münster. Fast die Hälfte der Flotte fährt dort elektrisch. Die Deutsche Umwelthilfe hat sich angeschaut, wie unterschiedlich E-Busse in NRW zum Einsatz kommen. In dem Ranking vorne liegen auch Köln und Mönchengladbach. Auf den letzten Plätzen sind Krefeld, Wuppertal und Essen. Hier wird bei Neuanschaffungen zum großen Teil noch auf Verbrenner gesetzt. In Sachsen-Anhalt sitzt seit rund einer Stunde der neue Landtag zum ersten Mal zusammen. Eröffnet wurde die erste Sitzung von Alterspräsidentin van Angern von den Linken. Sie ist die Abgeordnete, die schon am längsten im Landtag von Sachsen-Anhalt sitzt. Gleich soll der Landtagspräsident gewählt werden. Dort hat ein Kandidat der AfD die besten Chancen. In Siegen hat es in der Nacht erneut stark gestunken. Anwohner alarmierten die Feuerwehr, die dann über die Nina-Warn-App vor dem Geruch warnte. Ein brandartiger Gestank zog durch die Innenstadt, hieß es, wie schon vor etwa 2 Wochen. Die Ursache dafür ist auch diesmal wieder unklar.
3: Die Kurznachrichten mit Stefan Naas. Vor 11 Jahren kamen 150 Menschen ums Leben, als ein Co-Pilot absichtlich eine Germanwings-Maschine in den französischen Alpen gegen ein Bergmassiv steuerte. Darunter war auch eine ganze Schulklasse aus Haltern. Seither gab es viele Schadenersatzklagen der Hinterbliebenen gegen die Lufthansa als Muttergesellschaft von Germanwings ohne Erfolg. Heute gab es in der Sache ein weiteres Urteil. Diesmal ging es vor dem Landgericht Braunschweig um eine Klage gegen das Luftfahrtbundesamt. Die Angehörigen sagen, das Amt hätte die Depressionen des Co-Piloten erkennen müssen und verlangten Schmerzensgeld. Jetzt hören wir, auch diese Klage ist abgewiesen worden. Frage an Philipp Rayor, warum hat das Gericht so entschieden?
8: Ja, die Hinterbliebenen hätten nicht gegen den Staat klagen dürfen, sondern erstmal gegen Germanwings als Luftunternehmen. Solche Schadensersatzforderungen gegen den Staat sind nämlich nur das letzte Mittel. Das darf man nur versuchen oder hat damit nur Erfolg, wenn man kein Geld von Privatleuten oder einem Unternehmen bekommen kann. Und hier, so zumindest die Auffassung des Landgerichts in Braunschweig, hätten die Hinterbliebenen aber eben gegen Germanwings Erfolg haben können, haben das aber nie versucht.
3: Was bedeutet die Entscheidung jetzt für die Hinterbliebenen? Die haben ja schon sehr viel versucht.
8: Ja, sie sind sehr enttäuscht. Das hat uns vorhin auch schon ein Hinterbliebener, der geklagt hat, bestätigt und ausgedrückt. Ihnen ging es gar nicht nur ums Geld, sondern vor allem auch um Aufklärung. Und die haben sie jetzt auch in diesem Verfahren wieder nicht bekommen. Und besonders bitter ist, dass vorher andere Gerichte ihnen quasi den Weg nach Braunschweig gewiesen hatten. Erst deshalb haben sie geklagt. Damals ging es aber um andere Sachen als jetzt die Begründung des Landgerichts Braunschweig, was eben sagt, ja, ihr hättet erstmal gegen Germanwings klagen müssen. Trotzdem wollen die Hinterbliebenen das jetzt nochmal über prüfen lassen und zumindest einige möchten in Berufung gehen und gucken, ob das Landgericht Braunschweig hier richtig liegt mit der Auffassung.
3: Also ist die Sache noch nicht ganz durch. Eine weitere Klage von Hinterbliebenen des Germanwings-Absturzes ist abgewiesen worden. Philipp Rayon hat berichtet. Dankeschön. Wettermäßig stehen die meisten ja gerade vor ziemlich großen Herausforderungen. Morgens kühl und Herbst und mittags dann fast Sommer. Heute ist auch wieder so ein Tag, Sarah Geißler, oder?
9: Ja, genau. In der Nacht gehen die Temperaturen ja inzwischen dann doch schon für die meisten von uns auf einstellige Werte zurück. Deswegen starten wir recht kühl in die Tage. Es wird dann aber nochmal sehr mild. Gestern war das so und auch heute wieder. Es geht auf 18 bis 23 Grad rauf mit den Temperaturen im Laufe des Nachmittags. Dazu gibt es viel Sonnenschein, auch wenn sich im Moment vor allem nördlich der Ruhr noch ein einiges an Hochnebel hält. Der löst sich bis zum Nachmittag dann aber auch dort auf. Es geht trocken durch den Tag und auch morgen bleibt es erstmal noch lange trocken und freundlich bei einem Mix aus Sonne und Wolken, die dann allerdings zum Abend hin schon immer dichter werden. Auch morgen erreichen wir dann nochmal bis zu 23 Grad bei uns in Nordrhein-Westfalen.
3: Also bis Mittwoch inklusive haben wir geklärt und jetzt ab Donnerstag müssen wir uns dann im wahrsten Sinne des Wortes warm anziehen?
9: Ja, wir müssen uns auf jeden Fall wärmer anziehen. Wir müssen uns aber auch regenfester anziehen und windfester anziehen und vielleicht auch das ein oder andere windfest machen auf dem Balkon oder im Garten. Denn es wird tatsächlich Herbst. Wir haben ja auch schon Herbst. Das Wetter passt sich an. Morgen Abend ziehen schon die ersten Schauer ins Rheinland. Die können auch einzelne Gewitter mit dabei haben. Und diese Schauer bleiben uns dann auch am Donnerstag erhalten. Es wird windiger und es bleibt insgesamt sehr bewölkt, auch am Wochenende. Ab Donnerstag dann nur noch Höchstwerte von 10 bis 16 Grad, also eine ganze Ecke kühler.
3: Ich fasse mal zusammen. Endlich mal normales Wetter. Die Aussichten mit Sarah Geißler. Dankeschön. Das war wieder aktuell der Tag um 12. Ich bin Jutta Hamann. Schönen Tag noch.
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10: Heute mit Claudia Dichter, aber das erste Wort in dieser Westart hat Shahida Basia, die gestern Abend in Frankfurt mit dem Deutschen Buchpreis ausgezeichnet wurde für ihren Roman Die Lücken.
11: Ich möchte sehr eindringlich dazu auffordern, dagegen zu halten. Das ist das, was Faschisten immer tun. Sie kursieren erstmal mit irgendwelchen Dingen, die wir nicht glauben, bis wir uns daran gewöhnt haben und sie eintreten. Und wenn wir schon bei dieser Analyse von Hannah Arendt sind, möchte ich gerne einen Satz von ihr zitieren, der mich beim Schreiben von den Lücken sehr beschäftigt hat. Der lautet: Das Problem ab 1933 war doch nicht, was unsere Feinde gemacht haben, sondern was unsere Freunde gemacht haben.
10: In ihrem Roman Die Lücken erzählt Shahida Basia anhand eines fiktiven Dorfes über 90 Jahre deutscher Geschichte, von jüdischen Familien und NS-Verbrechern bis hin zu Geflüchteten in unserer Gegenwart. Und wir schauen gleich genauer auf die Auszeichnung mit dem Deutschen Buchpreis und schalten rüber zur Frankfurter Buchmesse. Außerdem besuchen wir eine Ausstellung in Krefeld mit Werken der Brücke-Künstler. Allerdings geht es dort nicht um expressionistische Gemälde und Skulpturen, sondern um Möbel, Schmuck und Textilien. Und damit herzlich willkommen zur Westart. Schön, dass Sie bei uns sind.

0: I Got Home von Ben Longlesoul. Eigentlich heißt er Benjamin Duterte. 2010 ist sein Debütalbum erschienen. Das wurde in Frankreich gleich mit dreifach Platin ausgezeichnet. Und heute gilt der Mann als einer der erfolgreichsten Soul-Sänger Frankreichs. Sie und die Westart. In dieser Woche blickt die Literaturwelt ja nach Frankfurt, wo gestern der Deutsche Buchpreis verliehen wurde und wo heute am frühen Abend die 78. Frankfurter Buchmesse feierlich eröffnet wird. Für uns ist Terry Albrecht schon vor Ort. Terry, Shader Basia ist gestern Abend für ihren Roman Die Lücken mit dem Deutschen Buchpreis ausgezeichnet worden. Eben haben wir sie hier kurz im O-Ton gehört, wo sie sich angesichts der politischen Entwicklungen bei uns im Land sehr besorgt gezeigt hat. Ist Shader Basias Roman das passende Buch zu dieser Zeit?
1: Ja, absolut. Und zwar einmal inhaltlich, weil sie wirklich auch sehr deutlich zeigt, in welcher gefährlichen Zeit wir gerade leben. Sie hat selbst gesagt, wir haben noch nie in einer Zeit gelebt in Nachkriegsdeutschland wie heute, wo Antisemitismus und Rassismus so stark sind, so eine dominante Rolle spielen in der Gesellschaft und die Ausgrenzung von Minderheiten immer mehr zunimmt. Und das hat sie sehr sachlich gesagt. Sie hat auch gesagt, dass sie eigentlich diesen Preis ja sehr nüchtern entgegennimmt, weil sie sich eigentlich gar nicht richtig darüber freuen kann, weil sie einen Opferroman geschrieben hat, wenn man das mal so ausdrücken kann. Und insofern absolut richtig inhaltlich und, das muss ich auch dazu sagen, Literatur, ne? Literatur wissenschaftlich gesehen ein herausragender Roman, weil sie führt in dieser Chronik der 100 Jahre verschiedene Erzählstränge ganz, ganz fein zusammen. Und wie sie das macht, wie sie auch für die jeweiligen Protagonisten eine eigene Sprache findet, das ist wirklich herausragend.
0: Das Buch spielt ja in einem fiktiven Dorf im Hunsrück, das aber ganz viele Parallelen zu dem realen Dorf hat, in dem sie selber dort aufgewachsen ist. Es war auch dein Favorit, hast du mir eben erzählt. Ja. Warum? Was ist das für eine Geschichte? Was macht das so dicht und so dringlich?
1: Ja, das macht das so dicht und dringlich, weil sie im Prinzip 100 Jahre zurückgeht. Also sie fängt an am Ende des Ersten Weltkriegs und sie geht bis in die 90er Jahre hinein und sie schreibt eigentlich natürlich über den Holocaust, über die Verfolgung der Juden. Sie ist auch selbst in der Ort, der heißt Heimesbach, aber der Ort, über den sie schreibt, ist eigentlich Hermeskeil und da kommt sie auch her. Da ist sie auch sehr aktiv immer gewesen und ist auch nach wie vor aktiv in der, ja, würde ich sagen, Geschichtsaufarbeitung des Ortes. Und sie sagt genau, das ist das Problem, dass es diese Geschichtsaufarbeitung dort nicht gab. Und das steht natürlich für viele Orte in Deutschland. Und das ist etwas, dieses Schweigen, das sie thematisiert. Und das macht sie in verschiedenen Generationen deutlich. Also zum Beispiel erzählt sie die Geschichte von einem Kindergarten, in dem sie selbst gewesen ist, der auf dem Grund eines jüdischen Gebäudes gestanden hat, was abgerissen worden ist von den Nazis. Und es gab niemals eine Entschädigung. Nein, im Gegenteil, dieser Kindergarten ist heute auch noch Kindergarten. Es hat nie einer darüber gesprochen.
0: Ein Buch, das offensichtlich viele wichtige Themen aufweist, Die Lücken von Shader Basia. Jetzt bist du auf der Buchmesse, die wird heute Abend eröffnet. Eben war die Eröffnungspressekonferenz. Man muss ja sagen, es sind schwierige Zeiten für die Buchbranche. Der Umsatz ist 2025 um 2,7% gesunken. Jetzt in den ersten Monaten 2026 hat sich dieser Rückgang sogar noch verstärkt. Es gibt weniger Leserinnen und Leser, vor allem die 10- bis 15-Jährigen, die kaufen deutlich weniger Bücher. Wie ist denn die Stimmung auf der Messe, trotz oder vielleicht wegen dieser Entwicklungen?
1: Ja, du hast ja schon gerade ein paar Zahlen genannt. Ich möchte ganz gerne nochmal ganz konkret sagen, 10- bis 15-Jährige, das ist 30,6% weniger Bücher, die dort gekauft werden und dementsprechend auch Leser der Zukunft nicht finden werden. Und das ist genau der Punkt. Und das hat auch hier heute der Börsenvereinsvorsteher Sebastian Gogolz ganz deutlich gesagt. Es ist einfach eine ganz starke Tendenz erkennbar über die verschlechternde Lesekompetenz. Und das führt natürlich dazu, dass diejenigen, die jetzt nicht lesen, auch später natürlich keine Meinungsstärke entwickeln können. Das heißt, sie setzen sich auch diesen ganzen KI-Geschichten immer mehr aus, weil sie natürlich ergo auch dementsprechend diese Sachen gar nicht mehr lesen und auch gar nicht mehr verstehen können, weil Lesen und Schreiben gehört ja nun mal zusammen und das ist ein ganz, ganz großes Manko. Deswegen ist in dieser Beziehung natürlich die Stimmung negativ. Und das ist aber jetzt auch schon seit Jahren so, das wissen wir ja, in welche Richtung das geht. Und gleichzeitig hat aber auch Gogolz deutlich gefordert, dass wir dagegen auch politisch angehen müssen. Also dass eben auch zum Beispiel in den Schulen mehr für Medienkompetenz geworben wird, mehr auch eingerichtet wird in den Schulklassen und dass ein tägliches Leseband zum Beispiel eingerichtet werden soll in Schulklassen. Also es ist klar, dass die Tendenz dahin geht, dass man die jungen Leute gewinnen muss, wieder zum Lesen zu kommen. Abgesehen davon, dass wir wirklich in einer demokratischen demografischen Falle quasi stecken. Ne? Die Boomer-Jahrgänge werden immer weniger und damit natürlich auch die Lesenden immer weniger. Und das ist ein Hauptproblem.
0: Jetzt will die Buchmesse natürlich auch Lust aufs Lesen, auf Bücher machen. Wie präsentiert sie sich denn in diesem Jahr? Gibt es irgendwelche Neuerungen?
1: Ja, das ist ganz interessant. Also die Buchmesse ist ja immer schon ein Forum des Austausches gewesen. Und sie haben dieses Mal, sie haben ja in der Mitte so einen großen Platz, der heißt Agora. Und dort finden Veranstaltungen statt, auch mit Autorinnen und Autoren. Und dort können Leserinnen und Leser Autorinnen und Autoren treffen. Viel leichter, als das früher der Fall war. Und es haben irgendwie über 100 Lesebühnen mittlerweile hier Platz. Und das Interessante ist, dass diese ganzen Hallen drumherum, also die sogenannten Nullhallen, also 1.0, 2.0 und so weiter Hallen, dass man da reingehen kann zu den Veranstaltungen, zu den Lesungen und auch zu den Verlagen. Man muss nicht mehr Rolltreppen hochfahren, sondern alles ist ebenerdig und viel schneller erreichbar und viel transparenter gemacht. Und ich finde, das ist ein sehr gutes Konzept. Ich bin mal gespannt, wie das aufgeht, weil noch wird er hier nur aufgebaut und man kann es nur erahnen, was passieren wird.
0: Genau, morgen geht es ja quasi offiziell los, ab Freitag dann auch für Publikum. Jetzt gibt es ja jedes Jahr auf der Buchmesse ein Gastland, das ist in diesem Jahr Tschechien. Seit Dezember 2025 regiert dort eine rechtspopulistische Koalition unter Andrej Babis. Hat das denn einen Einfluss auf die Auswahl der Schriftstellerinnen und Schriftsteller, mit denen sich das Land präsentiert?
1: Ja, also ich glaube, dass es heute Abend bei der Eröffnung mit Sicherheit dort auch, wenn nicht sogar Protest geben wird, zumindest Gegenreden gegen diesen Minister, der Otto Klempier heißt und der sich gerade sehr dadurch auszeichnet, dass er zum Beispiel die ganzen Auslandsvertretungen seines Landes reduziert, dass er keine staatliche Förderung mehr zahlt, übrigens auch für den öffentlich-rechtlichen Rundfunk in Tschechien, das kennen wir ja irgendwoher, schon aus anderen Ländern. Und gegen ihn wird es garantiert Protest geben. Und die rechtspopulistische Partei, die er vertritt, ist eine, die wirklich absolut kulturfeindlich ist. Das muss man einfach so deutlich sagen. Und dagegen wehren sich natürlich die Autoren und die ganze Kulturszene in Tschechien, die ja sehr stark ist. Es sind 75 Autorinnen und Autoren hier. Und es wird mit Sicherheit heute Abend eine spannende Veranstaltung werden.
0: Ganz herzlichen Dank, Terry Albrecht, für diese ersten Eindrücke aus Frankfurt von der Buchmesse. Morgen wirst du hier wieder in der Westart berichten, was alles schon passiert ist. Und am Freitag, da senden wir dann sogar die ganze Stunde live von der Buchmesse. Viel Spaß in Frankfurt.
1: Danke sehr. Tschüss.

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Wonderful Thing, ein Song vom Debütalbum Too Close for Running von Aaron. Der in New York lebende Singer-Songwriter ist erst 22 Jahre alt, seit letztem Jahr aber schon bei Verve Records unter Vertrag. Und Kritikerstimmen sagen, er sei eine der bemerkenswertesten Newcomer der letzten Jahre. Sie hören die Westart, Aktuelles aus der Kultur, und wir bleiben bei der Literatur. Er ist weltberühmt und in seinen Büchern oft radikal autobiografisch, der vielfach ausgezeichnete französische Bestsellerautor Emmanuel Carrère. In Alles ist wahr zum Beispiel schrieb er über den Tsunami in Sri Lanka 2004.

0: Kolchose erzählt von der Familiengeschichte der Carrères und von den großen Umbrüchen des 20. Jahrhunderts. Judith Heidkamp weiß mehr.
1: Nein, es geht an sich nicht um die landwirtschaftlichen Zwangskollektive der Sowjetunion, aber schon um russische Bezüge. Kolchose machen hieß es in der Familie Carrère-Doncos, wenn Papa auf Reisen war und die drei Kinder bei Mama schlafen durften.
2: Denn im Guten wie im Schlechten ist Russland für mich eine Familienangelegenheit, unsere vertikale Achse.
3: Depuis le début de la guerre en Ukraine, j'essayais d'écrire quelque chose qui tournait autour de ça, mais c'est-à-dire aussi autour de ce qu'a été la Russie pour moi, pour ma famille.
1: Seit dem Anfang des Ukraine-Krieges wollte ich darüber schreiben, was der Krieg, was Russland für meine Familie bedeutet.
3: De culture et d'amour de la Russie.
1: Erzählt Carrère hier im Sender France Inter. Meine Mutter kam aus Russland, sie war eine Expertin für das Land. Ich bin in der Liebe zu dieser Kultur aufgewachsen. Emmanuel Carrère ist ein bekannter Schriftsteller, aber zumindest in Frankreich war der Name seiner Mutter lange weitaus bekannter. Hélène Carrère-Doncos, Hüterin der Hochkultur, über 2 Jahrzehnte an der Spitze der Académie Française, Historikerin, Russland-Koryphäe mit direktem Draht in den Élysée-Palast und in den Kreml. Keine einfache Verwandtschaft für einen angehenden Schriftsteller. Den zärtlichen Kindheitserinnerungen stehen Zerwürfnisse unter Erwachsenen gegenüber. Unterm Strich ist das Porträt der Mutter, das Carrère zeichnet, schonungslos. Dass er sich ebenfalls mit russischen Themen beschäftigt, irritiert die strenge und ehrgeizige Intellektuelle. Dass er seinen Großvater, ihren Vater, als Nazi-Kollaborateur hinstellt, schockiert sie und führt zum zeitweiligen Bruch. Und als Putin die Vollinvasion in die Ukraine befiehlt, bröckeln Ruhm und Weltbild von Hélène Carrère-Doncos, denn noch eine Woche zuvor hatte sie das im Fernsehen als ausgeschlossen bezeichnet. Emmanuel seinerseits fliegt als Journalist nach Moskau.
3: Je me suis un peu construit, bien sûr, dans une espèce de d'opposition et surtout, enfin, en étant en tout un peu le contraire, en écrivant moi aussi.
1: Ich habe mich immer in Opposition gestellt, war der Gegensatz, schrieb über die gleichen Themen und das auch noch in der ersten Person. Meine Mutter war nicht sehr erfreut darüber, sagt Carrère.
3: Il est certain que ma mère était pas du tout portée là-dessus.
1: Und doch sei sie stolz gewesen, dass er Schriftsteller war. Nach ihrem Tod kamen alle diese Themen zusammen. Die Mutter-Sohn-Beziehung, der Horror von Putins Krieg, die Frage nach der russischen Kultur, die vertikale Achse der Familiengeschichte, Kolchose entstand.
2: Ist es angesichts all dessen nicht völlig unangebracht, über sein eigenes, kleines, zu Ende gehendes Leben zu schreiben? Die letzten Monate meiner Eltern und die große zeitliche Kluft, die mich von dem kleinen Jungen in den 60er Jahren trennt, mögen unbedeutend erscheinen. Aber sie sind nicht bedeutungslos.
1: Bedeutung hat das Große und Bedeutung hat das Kleine. Achtung also, Carrère zu lesen macht nur Sinn, wenn man dieses skandalöse Gefälle, aber auch die subjektiven Zooms in die Zeitgeschichte, die persönlichen Unwuchten akzeptiert. Wenn man sich seinem eleganten Stil in der gleichfalls eleganten Übersetzung von Claudia Hamm überlässt und damit, wie sollte es anders sein, seiner Sichtweise, seiner Unverschämtheit, seiner Welt. Man tut es tatsächlich gerne. Der Autor beherrscht die Kunst, schwindelerregende Sprünge plausibel zu machen. Kolchose wird zum Page-Turner, voller Anekdoten und Details. Kuscheln oder Kolchose machen, das passierte in der gleichen Welt, in der die Gegner der Oktoberrevolution zerstückelt oder Zivilisten in Butscha vergewaltigt wurden und in der die 3 längst erwachsen gewordenen Kinder, die damals bei Mama schlafen durften, schließlich Abschied nehmen müssen.
0: Emmanuel Carreras neuer Roman heißt Kolchose, ist erschienen bei Mattes und Seitz. Und Carrère ist im November auch auf Lesereise in Deutschland. Am 15. November liest er im Rahmen der Lit Cologne in Köln. Und jetzt Musik vom französischen Komponisten und Multiinstrumentalisten René Aubry, The Woman and the Tree.

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1: mit Kerstin Fischer. Die vor wenigen Wochen wieder eröffnete Kölner Oper kämpft weiterhin mit technischen Problemen. Das für Ende November geplante Stück Hoffmanns Erzählungen wird deswegen in einer neu entwickelten szenischen Fassung gezeigt. Dafür wurde der international renommierte Regisseur André Heller-Lopez verpflichtet. Die Vorstellungstermine für Hoffmanns Erzählungen sollen aber unverändert bestehen bleiben. Die Kölner Oper war erst Mitte September nach 14 Jahren Bauzeit wieder eröffnet worden. Der britische Bestsellerautor Jeffrey Archer ist tot. Wie sein Verlag mitteilte, war Archer im Alter von 86 Jahren plötzlich und friedlich zu Hause gestorben. Von Archers Büchern wurden mehr als 300 Millionen Exemplare verkauft. Seine bekanntesten Werke sind »Kain und Abel«, »Das elfte Gebot« und »Es ist nicht alles Gold, was glänzt«. Neben seiner Schriftstellerkarriere war der in London geborene Archer auch Politiker für die konservative Partei, zeitweise sogar ihr Vorsitzender. Er gehörte als Abgeordneter bis 2024 dem britischen Oberhaus an. Wien kauft den sogenannten Teilvorlass der Literaturnobelpreisträgerin Elfriede Jelinek. Er geht an die Wien-Bibliothek im Rathaus. Dafür sollen 600.000 Euro gezahlt werden. Darin enthalten ist das gesamte literarische Archiv der Schriftstellerin von den Anfängen bis in die 2000er Jahre. Darunter Werkmanuskripte, Typoskripte, Korrespondenzen, Lebensdokumente und von Jelinek selbst angelegte Sammlungen zur Rezeption ihres Werks. Diese Dokumente sollen wissenschaftlich erschlossen und der Öffentlichkeit zugänglich gemacht werden. Elfriede Jelinek ist 2004 mit dem Literaturnobelpreis geehrt worden. Am 20. Oktober feiert sie ihren 80. Geburtstag. Der Landschaftsverband Westfalen-Lippe hat die Dortmunder Gartenstadt zum Denkmal des Monats Oktober erklärt. Die Siedlung gilt heute als begehrtestes Wohngebiet der Stadt und steht seit 2024 großflächig unter Schutz. Anfang des 20. Jahrhunderts als genossenschaftliche Wohnutopie auf ehemaligen Ackerflächen geplant, zeigen ihre freistehenden Häuser, Alleen und Gärten bis heute Stadtbaukunst und soziale Reformideen jener Zeit. Der Kerngedanke war, dass die Mitglieder der Genossenschaft selbst Einfluss auf ihre Wohnumgebung nehmen konnten. Die Stadt Dortmund will die Anlage unter Berücksichtigung von Auflagen behutsam weiterentwickeln.
2: 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Dankeschön.

0: Indie-Folk-Pop aus Kanada von Logan Richard und Emily McLellan, Yet to Let Me Down. Was wissen junge Menschen über jüdisches Leben? Wo kommen sie mit jüdischen Riten und Gebräuchen, mit Traditionen und Festen in Berührung? Diese Fragen haben sich Museumspädagogen und Historikerinnen des Jüdischen Museums in Berlin gestellt, Exponate eingepackt und seit bald 10 Jahren touren sie damit durch ganz Deutschland und gehen an Schulen. Über 86.000 Schülerinnen und Schüler an weiterführenden Schulen haben bereits in Workshops die Vielfalt jüdischer Kultur, jüdischer Religion, Geschichte und Gegenwart kennengelernt. Und in den vergangenen Tagen machte der Museumsbus auch Station in NRW. Susanne Schnabel durfte in Leverkusen an der Hauptschule Theodor Wuppermann dabei sein.
1: An diesem Morgen wird es gemütlich im Klassenzimmer der Leverkusener Hauptschule Theodor Wuppermann. Flache Holzkästen mit bunten Kissen stehen im Kreis auf einem lila Teppich. Die Einladung an die Sechstklässler, hier Platz zu nehmen, kommt vom Jüdischen Museum Berlin.
2: Und dann kommt das Geheimnis, haha, da ist unsere Ausstellung drin. Das ist quasi unser geschrumpftes Museum, mit dem wir auf Tour sind.
1: Der Historiker und Museumspädagoge Johannes Schwarz öffnet die Holzkisten und zum Vorschein kommen rund 60 Exponate aus dem jüdischen Alltagsleben. Seine Mission, jüdische Lebenskultur zeigen, konkret zum Anfassen und Ausprobieren.
2: Wir haben ganz viel zu Festen, wir haben sehr haptische Dinge, was zu schnuppern, zu schmecken. Wir haben auch dann koschere Gummibärchen, ergänzen es mit Halalbärchen, wir haben auch noch vegane dabei.
1: Naschen im Unterricht, das kommt an. Koscher heißt mit Fischgelatine, Halal bedeutet mit Rindergelatine, vegan, ganz ohne tierische Produkte. Die Kinder probieren alle Sorten, vergleichen den Geschmack.
3: Was von denen ist Fisch?
2: Fisch, genau.
3: Soll ich das verteilen?
2: Genau, da gehst du rum und jeder kann sich eins nehmen.
4: Alle drei sind süß. Ich habe keine Differenz gesehen. Die mit Fisch schmecken komplett normal.
1: Die Ausstellung im Klassenzimmer wächst weiter, denn die Jugendlichen durften eigene Gegenstände von zu Hause mitbringen. Fotos, Kuscheltiere, Schmuck. So kommen persönliche Geschichten in die Vitrine.
2: Die Idee war, über sich was zu erzählen. Es war ein Foto von der Familie, also vom Opa, der an Krebs erkrankt ist, aber der eben noch lebt, der letzte Opa, der total wichtig ist. Also, dass Kinder total viel von sich dann auf einmal erzählen.
1: Eine dieser Geschichten gehört Shahat. Sie ist 12 Jahre alt und legt filigrane goldene Ohrringe in die Glasvitrine.
4: Wir hatten Krieg da, dann meine Mutter hat so alle Sachen schnell gepackt, dann sind wir ins Auto gegangen und sind wir so nach Türkei gefahren und von da aus hat uns eine Familie geholfen und dann hat mein Vater ein paar Tickets für Deutschland, also mit dem Flugzeug nach Deutschland zu kommen, sind wir dann hier hingekommen.
1: Die Ohrringe hat Shahat als Baby von ihrer Großmutter bekommen. Sie gehören zu den wenigen Dingen, die ihre Familie aus dem Irak mitnehmen konnte. Für viele Kinder in dieser Klasse ist Flucht nichts Abstraktes. Sie sprechen zusammen 10 verschiedene Sprachen, kennen Krieg, Vertreibung, Verlust von Heimat aus den Erzählungen zu Hause. Der Einstieg in die jüdische Geschichte fällt ihnen so erstaunlich leicht.
5: In erster Reihe, ich bin Jude.
6: Ich war in der Türkei die Deutsche, ich bin in Deutschland die Türkin. Ich habe immer Schwierigkeiten gehabt, eine Identität zu haben.
7: Ich bin doch einer, der als Kind und Jugendliche die Shoah überlebt hat.
8: Mein Hobby ist Fußball.
1: Die Jugendlichen schauen sich Filme über jüdische Vielfalt an. In kleinen Gruppen erarbeiten sie verschiedene Themen, zum Beispiel zu Stolpersteinen, den kleinen Gedenktafeln im Gehweg vor früheren Wohnhäusern von verfolgten Menschen. Berivan erklärt.
9: Beim Zweiten Weltkrieg, wenn die Soldaten die Menschen aus den Häusern gebracht haben, haben sie halt die in so ein Lager gebracht, haben sie dann getötet und dann nach dem Zweiten Weltkrieg haben sie dann diese Steine, da wo die Häuser halt früher waren, haben sie dann diese Steine dahin platziert.
1: Die Klassenlehrerin Stefanie Molte hat den Besuch des Museumsprojekts vorbereitet.
10: Tatsächlich wussten viele gar nichts über Nationalsozialismus und dann haben wir ein bisschen was gemacht. Aber mit einer 6. Klasse macht man das natürlich ein bisschen reduziert.
1: Auch der jüdische Alltag ist den Kindern fremd. Jetzt sind sie neugierig und stellen Fragen.
10: Meines Wissens nach haben wir hier keine große jüdische Gemeinde. Das ist für die wirklich exotisch. Also so blöd das klingt, ne? Es ist total exotisch. Und ich finde immer, man kann die Vorurteile ja nur abbauen, wenn man Leute kennenlernt.
1: Vorurteile, Unwissen und Johannes Schwarz erlebt an manchen Schulen auch Antisemitismus. Dann versucht er herauszufinden, woher die Bilder im Kopf kommen.
2: Und dann sich überlegen, okay, wo hast du deine Info her? Oder was steckt vielleicht die Familiengeschichte dahinter? Welche Verletzungen sind in der Familie da? Oft hilft auch schon zu fragen, okay, wo ist eine Person aufgewachsen?
1: So kommen die Gespräche schnell in die Gegenwart und das Klassenzimmer wird zum geschützten Raum. Ein Ort, an dem Jugendliche erzählen können und zuhören. Am Ende des Besuchs zieht die Klasse in Leverkusen ihr eigenes Fazit. Viele sind zum ersten Mal bewusst mit jüdischer Geschichte und Gegenwart in Berührung gekommen.
11: Mir hat es sehr gut gefallen und ich bin auch sehr zufrieden damit.
12: Also ich fand es sehr cool. Ich weiß jetzt viel mehr und es war alles sehr interessant.
1: Leonardo bringt auf den Punkt, was diese Klasse auszeichnet.
13: Jeder hat Gefühle und jeder ist Mensch.
2: Ja. Es ist halt so eine tolle Klasse. Wirklich. Applaus für euch.
0: Susanne Schnabel war für uns beim Besuch des Jüdischen Museums in Berlin bei der Theodor-Wuppermann-Hauptschule in Leverkusen.

0: Musik vom vielfach ausgezeichneten Tingwall-Trio. Am 12. November sind die drei zu Gast in Leverkusen im Rahmen der Leverkusener Jazztage. Dienstags stellen wir Ihnen an dieser Stelle in der Westart neue Ausstellungen in NRW vor und heute blicken wir nach Krefeld ins Haus Lange, eine der beiden Mies von der Ruhr-Villen, in der einst der Textilfabrikant Hermann Lange lebte. Kunst, Handwerk, Brücke, so heißt die aktuelle Präsentation im Haus Lange, und zu sehen sind Arbeiten der berühmten Brücke-Künstler Ernst Ludwig Kirchner, Erich Heckel und Karl Schmidt-Rottluff. Für die Brücke-Künstler waren Kunst und Leben eins. Sie malten und schufen Skulpturen und ihre Ateliers und Wohnungen, die statteten sie mit selbstgebauten Möbeln, mit Wandteppichen, mit Kissen und eigens entworfenen Alltagsgegenständen aus. Über 100 solcher Objekte zeigt das Haus Lange jetzt in der Ausstellung. Laura Dresch war für uns schon da. Laura, die Gemälde der Brücke-Künstler mit diesen leuchtenden Farben, dem expressiven Farbauftrag, den spitzen Formen, die hat man vielleicht vor Augen, aber wie sieht das Kunsthandwerk aus?
1: Das sieht tatsächlich sehr ähnlich aus. Also es sind sehr viele Textilien ausgestellt, also Teppiche, Kissenbezüge, Tischdecken. Und die sind auch mit diesen leuchtenden Farben gewebt und bestickt. Und darauf sehen wir dann gegenständliche Motive, wie bei den Bildern auch. An der Wand hängt zum Beispiel so eine längliche Stoffbahn mit tanzenden Figuren. Und auf einem großen Foto können wir dann erfahren, wie die damals benutzt wurde. Die hing nämlich bei Kirchner in der Wohnung in so einer kleinen Mansardennische. Und diese Stoffe sind auf dem Sofa, auf dem Tisch, an der Wand, also so eine gemütliche Sofa- und Chill-Ecke, würde man heute sagen. Also man saß da richtig eingehüllt von diesen Motiven, von dieser Kunst, konnte eine rauchen und die Asche dann in einen grob geschnitzten, selbstgeschnitzten natürlich, Aschenbecher aschen.
0: Also ein Leben für und in der Kunst. Entsprach dann dieser Brücke-Kunsthandwerksstil dem damaligen Zeitgeist?
1: Also die haben schon was anderes gemacht als viele anderen, deswegen sind die ja auch so aufgefallen. Das war ja die Kaiserzeit und da ist die Kunst eigentlich noch sehr akademisch, ordentlich gewesen und auch die Wohnungen, die waren eher so bürgerlich aufgeräumt, ne? Und dann kamen die da mit ihren grob geschnitzten Einrichtungsgegenständen an. Umbruch also. Und es gab ein Objekt, wo das ganz gut, glaube ich, dran erklärt werden kann, nämlich ein Hocker. Der sieht aber aus wie so ein richtig rustikaler Thron, also mehr Skulptur als Sitzgelegenheit. Da ist überhaupt nichts fein geschmürgelt oder so, sondern die Kerben sind ganz tief und auch gut sichtbar. Die Künstler der Brücke, die haben ja sehr schnell gearbeitet, auch sehr schnell teilweise gemalt, also so, dass auch mal ein Stück Leinwand einfach weiß geblieben ist. Und diesen roughen Charakter,

0: Den haben auch die Holzarbeiten. Was ganz wichtig ist bei denen, ist ja Natur und das Natürliche. Also wir sehen Tiere, Motive aus der Natur und halt dann auch Materialien wie Holz, wie Stein, Knochen. Und dieser Ansatz, dachte ich, so ein Raumkonzept wirklich zu entwickeln, das passt eigentlich ganz gut zu dem Ausstellungsort. Den hat Van der Rohe ja entworfen vor rund 100 Jahren. Und sein Ansatz ist es ja auch, dass man ganz genau auch die Innenräume gestaltet. Er hat auch Möbel gemacht und aber auch die Natur immer im Blick gehabt. Durch diese großen, typischen, bodentiefen Fenster, wo man so denkt, ich sitze hier fast im Garten.
1: Ja, Haus Langehaus ist das, ist einfach beides wunderbare Ausstellungsorte. Tauchen denn im Kunsthandwerk der Brücke auch Motive aus den Gemälden auf oder sind das ganz eigene Entwürfe?
0: Also sehr auffällig fand ich das bei den Textilarbeiten. Die sind teilweise wirklich nach den Gemälden entstanden. Zum Beispiel, wir sehen das Gemälde Die Familie von Kirchner. Da sehen wir eine Frau, die stillt und ihr Mann beugt sich so über sie. Und bei dem Wandteppich daneben steht der Mann ganz ähnlich, man erkennt sofort den Bezug, aber es ist ein bisschen anders. Die Frau kauert nämlich viel mehr und die hat auch kein Kind im Arm. Also es gibt schon so eine direkte Übersetzung. Von Erich Heckel ist eine Zeichnung für einen rot-blauen Teppich mit einem grafischen Muster ausgestellt. Auf dem Boden liegt dann eben genau dieser Teppich. Aber bei dieser Familienszene, da lohnt es sich genau mal den Bildtitel zu lesen. Das ist nämlich nach Kirchners Tod entstanden und von einer Frau gemacht, von Lise Guja nämlich. Und das ist dann eben ihre Interpretation dieses Motivs.
1: Die Brücke, das war ja eigentlich ein reiner Männerclub. Inwiefern spielten denn trotzdem Frauen eine Rolle?
0: Die hatten eine ganz wichtige Rolle, denn die haben diese ganzen Textilarbeiten überhaupt erst hergestellt. Wir hören mal die Kuratorin Ann-Kathrin Hörlein.
2: Tatsächlich basieren diese textilen Arbeiten auf den Entwürfen der Künstler. Aber durch die Umsetzung an sich schreibt sich die eigene Handschrift der Frau, die diese Werke ausführt, eben mit ein. Und diese Frauen sichtbar zu machen und zu würdigen, ist ein Schwerpunkt innerhalb dieser Ausstellung. Bislang wurden die Frauen und auch ihren Anteil an der Autorinnenschaft dieser Werke nur wenig beleuchtet und zu wenig besprochen.
0: Das sind wirklich Forschungslücken. Also wir wissen gar nicht, wie eigenständig sie wirklich die Motive verändert haben. Das ist viel mehr gewesen. Also ja, das war die Freundin des Künstlers. Sie hat auch mal ein bisschen gewebt. Ne? Das sehen wir auch bei diesem direkten Vergleich, dass da wirklich so eine eigenständige motivische Weiterentwicklung stattgefunden hat. Die meisten sind fast ganz vergessen. Über Lise Guja ist ein wenig mehr überliefert. Die hat sich mehr und mehr Freiheiten herbekommen in der Umsetzung. Und Kirchner hat das auch mal artikuliert. Er hat gesagt, dass die Form von den Werken auch von der Psyche der Weberin beeinflusst wird.
1: Sind denn jetzt die Stücke, die da zu sehen sind, wirklich nur für den eigenen Gebrauch, für die Ateliers, für die Wohnung entstanden oder sind die auch auf den Markt gekommen für Sammler?
0: Das ist vor allem beim Schmuck so gewesen. Der war so wirklich auch dann für das Netzwerk, für eben die Sammlerinnen und Sammler. Und Karl Schmidt-Rottluff war dann auch der Erste, der angefangen hat, die wirklich zu verkaufen. Also wir sehen Ringe, Broschen, Armreifen und Ketten. Und auch die haben diesen rustikalen Charakter, ganz grobe Steine, ist vielleicht mal was reingeritzt. Metall sehen wir viel. Ein Ring fand ich besonders auffällig. Das Material des Steins, das sah für mich aus wie ein Speckstein, also ein ganz einfaches Material. Und das war so geschnitzt wie so eine kleine Katze, die einen anguckt und dann eingefasst in einen groben silbernen Ring. Also wirklich ein Wert, eine Katze auf dem Ring sitzen. Ne? Ein ganz besonderes, einzigartiges Schmuckstück. Und diese sind nämlich auch heute nur noch im Museum zu sehen, weil wir diese ganzen wunderbaren Brücke-Kunstwerke für den Alltag, die können wir heute nicht mehr kaufen. Und deswegen umso lohnenswerter, finde ich, ist diese tolle Ausstellung.
1: Ganz herzlichen Dank, Laura Dresch. Und die Ausstellung Kunsthandwerk Brücke, die läuft bis zum 7. März im Haus Lange in Krefeld. Und wenn Sie sich für Ernst Ludwig Kirchner und die Frauen interessieren. Gerade ist der Debütroman von Konstantin Lieb erschienen. Wildboden heißt er und der handelt von Erna Schilling, der langjährigen Lebensgefährtin von Kirchner. Und die verband eine ganz enge Freundschaft mit eben dieser Lise Guja, von der wir eben gehört haben.

Maya Fadeva und der Club de Beluga mit Mr. Rain. Und das war's auch schon wieder von der Westart. Wir übergeben gleich nach den WDR3-Nachrichten an Claudia Bielemann und das Lunchkonzert. Darin erwartet sie heute Musik von Tschaikowski, Mahler und Giovanni Battista Sammartini. Mein Name ist Claudia Dichter. Im Namen des Teams sage ich Dankeschön fürs Zuhören. Wir wünschen Ihnen noch einen schönen Tag. Machen Sie es gut und auf bald.

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4: Die Nachrichten mit Peter Neuhaus. Guten Tag. In Deutschland steht zum ersten Mal ein AfD-Politiker an der Spitze eines Landesparlaments. In Sachsen-Anhalt konnte sich Thomas Rausch im ersten Wahlgang durchsetzen, wie Alterspräsidentin von Angern verkündete.
5: Sehr geehrter Herr Kollege Rausch, Sie sind damit zum Präsident des Landtages von Sachsen-Anhalt der 9. Wahlperiode gewählt worden.
4: Rausch bekam 48 Ja-Stimmen, dazu gab es 29 Nein-Stimmen und 5 Enthaltungen. Das heißt, dass der AfD-Politiker auch Unterstützung bekam von anderen Parteien, nicht nur vom BSW, das das schon angekündigt hatte, mit Ja zu stimmen. Kritik kam nach der Wahl von der Grünen-Fraktionschefin Tschibora Seidlitz.
6: Wer dieses Amt einem Vertreter einer rechtsextremen und verfassungsfeindlichen Partei überträgt, der trägt Verantwortung dafür, was daraus wird.
4: Die AfD in Sachsen-Anhalt ist vom Verfassungsschutz als gesichert rechtsextrem eingestuft. Das Bundesverkehrsministerium hat erstmals einen sogenannten Infraplan vorgelegt. Darin legt die Politik verbindlich fest, wo die Bahnschienen in den kommenden 5 Jahren saniert werden sollen. Tobias Zacher, WDR-Landespolitik, sagt, was der Plan für Nordrhein-Westfalen vorsieht.
7: Alle Maßnahmen, die in dem Infraplan stehen, sollen in spätestens 5 Jahren fertig sein. Und das gilt jetzt zum Beispiel für die Ausbaustrecke zwischen Köln und Aachen. Da fehlt nur noch einer von 3 Bauabschnitten und der soll jetzt bis 2029 fertig sein. Schon dieses Jahr soll die Verlängerung der S-Bahn-Linie 13 von Troisdorf nach Bonn gebaut werden. Und im Eifelraum ist die Elektrifizierung von mehreren Strecken jetzt ebenfalls priorisiert worden. Das betrifft zum Beispiel die Voreifelbahn zwischen Bonn und Euskirchen oder auch die Eifelstrecke zwischen Hürth und Nettersheim.
4: Der Physiknobelpreis geht in diesem Jahr an den belgischen Astrophysiker Francis Hulson. Er forscht zu Neutrinos. Stefan Geier, WDR Wissenschaft.
8: Diese Teilchen fliegen einfach durch uns hindurch, durch die ganze Erde, fast ohne irgendwo anzustoßen. Physiker nennen sie auch die Geisterteilchen. Francis Hulson hatte in den 1980er Jahren eine verwegene Idee. Er wollte diese Neutrinos im Eis des Südpols fangen. Und daraus ist Ice Cube geworden. 1 Kubikkilometer Eis, in dem über 5000 Sensoren versenkt sind. So hat Hulsons Team 2013 die ersten Neutrinos aus dem fernen Kosmos aufgespürt. Neutrinos zeigen uns Orte, die hinter Staubwolken verborgen sind oder so weit weg, dass jedes Licht unterwegs verloren geht.
4: Weitere Meldungen im Überblick. Eine Klage von Angehörigen der Opfer des Germanwings-Absturzes im Jahr 2015 ist abgewiesen worden. Mehrere Hinterbliebene wollten Schadenersatz vom Staat. Aus ihrer Sicht hätte das Luftfahrtbundesamt die Depression des Co-Piloten erkennen müssen, der die Maschine absichtlich gegen einen Berg gesteuert hatte. Bei dem Absturz waren 150 Menschen ums Leben gekommen. In Frankreich laufen neue Proteste von Schülerinnen und Schülern. An mehreren Gymnasien gibt es Blockadeaktionen. Zu einer Demonstration in Paris werden mindestens 20.000 Menschen erwartet. Seit Tagen demonstrieren Schüler für mehr Gerechtigkeit im Bildungssystem und eine bessere Ausstattung von Schulen. Die Proteste in Frankreich waren zum Teil von Gewalt überschattet. Die Region München weiß jetzt, mit wem sie für die Olympischen Sommerspiele 2036 konkurriert. Das Internationale Olympische Komitee hat 6 weitere Kandidaten bekannt gegeben: Katar, Indien, Südkorea, Ungarn, die Türkei und Südafrika. Wer am Ende das Rennen macht, wird aber erst in rund 3 Jahren feststehen.
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4: Wien kauft das literarische Archiv der Literaturnobelpreisträgerin Elfriede Jelinek. Dafür sollen 600.000 Euro gezahlt werden. Barbara Geschwinde, WDR Kultur.
9: Im sogenannten Teil Vorlass geht das gesamte erhaltene literarische Archiv der Schriftstellerin von ihren Anfängen bis in die 2000er

0: 1900er Jahre an die Wien-Bibliothek im Rathaus. Darunter sind Werkmanuskripte, Typoskripte, Korrespondenzen, Lebensdokumente und von Jelinek selbst angelegte Sammlungen zur Rezeption ihres Werks. Diese Dokumente sollen wissenschaftlich erschlossen und der Öffentlichkeit zugänglich gemacht werden. Elfriede Jelinek ist 2004 mit dem Literaturnobelpreis geehrt worden. Am 20. Oktober feiert sie ihren 80. Geburtstag.
1: Und das Wetter in Nordrhein-Westfalen. Bis zum Nachmittag lösen sich auch nördlich der Ruhr letzte Hochnebelwolken auf. Dann wird es überall meist sonnig und nur leicht bewölkt bei schwachem Wind. In Paderborn 21 Grad, in Ratingen 22 und in Jülich bis 23 Grad. Morgen wird es bei bis zu 23 Grad noch einmal sehr freundlich. Eher am Abend und in der Nacht aus Belgien Regenwolken mit vereinzelten Gewittern aufziehen. Das war WDR Aktuell.
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3: Willkommen, ich bin Claudia Behlemann. Mehmet, so heißen viele türkische oder türkischstämmige Jungs. Der Vorname leitet sich von Mohammed ab. Mehmet, so heißt aber auch die Oper, mit der wir jetzt ins WDR 3 Lunchkonzert starten. Eine italienische Oper der Barockzeit von Giovanni Battista Sammartini. Uraufgeführt vor rund 300 Jahren im Jahr 1732. Vielleicht mögen Sie einen Kaffee dazu trinken, den haben schließlich einst auch die Osmanen, also die Türken, nach Westeuropa gebracht.

Zugegeben, orientalisch klang das nicht. Aber die Oper, aus der diese Sinfonia stammte, hat den Titel Mehmet, ein Werk von Giovanni Battista Sammartini, das von einem Sultan des Osmanischen Reiches namens Mehmet erzählt. Er begehrt dieselbe schöne Frau wie der König der Griechen. Weitere Erklärungen zum Inhalt sind müßig, denke ich, aber der Kontext der Entstehungszeit ist doch interessant. Im Jahr 1732, vor rund 300 Jahren, hat man fasziniert gen Osten geblickt. Das Osmanische Reich mit seiner fremdartigen Kultur, Sprache, Kleidung und Gebräuchen schien zu schimmern wie eine verborgene, gigantische Schatztruhe. Der perfekte Resonanzboden für wilde Geschichten und delikate Fantasien. Wer weiß, vielleicht sollten wir heutzutage auch das Staunen wieder lernen über andere Kulturen und fremde Länder. Das Dresdner Barockorchester spielte die Sinfonia A-Dur aus der Oper Mehmet von Giovanni Battista Sammartini. Und jetzt lassen wir hier im WDR3-Lunchkonzert einen Klassiker der Flötenliteratur des 20. Jahrhunderts folgen. Die Sonate für Flöte und Klavier von Francis Poulenc. Ein flirrender, anmutiger Tanz aus Flötentönen, der übrigens durchaus herausfordernd zu spielen ist. Hier sind Anna de la Vega und Paul Revinius.

An der Côte d'Azur im glitzernden Cannes hat Francis Poulenc diese Flötensonate komponiert, 1956-57 im engen Austausch mit dem großen Flötisten Jean-Pierre Rampal. Er hat die Sonate denn auch uraufgeführt. Wir haben Anna de la Vega und Paul Revinius gehört. Und jetzt wird's ernst hier im Wieder-3-Lunch-Konzert um 13:30. Denn es geht um die Frage, was macht das Leben lebenswert? Wenn das Leben nichts als Pflichten bereithält, ist es dann nicht unsere Pflicht, zumindest einen Ausbruchsversuch zu wagen? Tatjana meint, den Mann ihres Lebens getroffen zu haben. Eugen Onjegin heißt er, ein Großstädter und Lebemann. Sie ist im Mark getroffen, will leiden.

Leidenschaft und Liebe, statt sich in das Los eines glücklosen Lebens zu schicken. Und so schreibt sie dem Mann ihrer Träume einen Brief. Und sei es mein Untergang. Lucia Popp singt die Briefszene der Tatjana aus der Oper Eugen Onegin von Peter Tschaikowski. Stefan Scholtes dirigiert das Münchner Rundfunkorchester.

In Aachen konnte man in der letzten Spielzeit die komplette Oper erleben. Hier im WDR3-Lunchkonzert haben wir die Briefszene der Tatjana gehört aus der Oper Eugen Onjegin von Peter Tschaikowski. Die große Lucia Popp wurde vom Münchner Rundfunkorchester begleitet. Die Leitung hatte Stefan Scholtes, der ja 15 Jahre lang auch sehr erfolgreicher Generalmusikdirektor in Essen war. Was tun, wenn die Eltern andere Berufs- und Zukunftsvorstellungen haben als man selbst? In früheren Jahrhunderten war das ein sehr ernsthaftes und nicht selten anzutreffendes Problem. Emil Nikolaus von Resnicek ist durch das erste juristische Staatsexamen durchgefallen. Das passiert manch einem bis heute, bei ihm aber war es womöglich Absicht. Denn er wollte Komponist werden und das hat er dann auch umgesetzt. Kurz nach seinem Studium am Leipziger Konservatorium hat Emil Nikolaus von Resnicek das Werk komponiert, das wir jetzt hören, eine sinfonische Suite in E-Moll.

0: Das war die sinfonische Suite Nummer 1 e-Moll von Emil Nikolaus von Reznicek aus dem Jahr 1882. Die Weimarer Staatskapelle hat das Werk unter der Leitung von Stefan Soljom gespielt, denn in Weimar hat Reznicek damals regelmäßig dirigiert, auch mit Blick auf die dortige Kapellmeisterstelle. Haben Sie eigentlich Vorurteile gegen die Tuba? Es gibt eine gute Gelegenheit, auf jeden Fall damit aufzuhören.
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0: Und wir machen jetzt hier im WDR3-Lunchkonzert um 14:45 weiter mit einem Satz aus der 5. Sinfonie von Gustav Mahler. Er gilt vielen als hingebungsvolle Liebeserklärung Gustav Mahlers an seine Frau Alma, voller Zartheit und Sehnsucht. Andere verbinden diese Musik vor allem mit einem hochemotionalen Film von Luciano Visconti. Der Cellist Mischa Meisky und die Harfenistin Sophie Hallink spielen eine Kammermusikfassung des Adagietto aus der 5. von Gustav Mahler.

Mischa Majski selbst hat diese kammermusikalische Variante der Musik erstellt, die der legendäre Luchino Visconti bei seiner Verfilmung von Thomas Manns Der Tod in Venedig eingesetzt hat. Das Adagietto, der langsame Satz war das, aus der 5. Sinfonie von Gustav Mahler. Hier eben in der Bearbeitung für Violoncello und Harfe der Cellist Mischa Majski hat mit der Harfenistin Sophie Hallenk musiziert. Hochemotionale Musik voller Zärtlichkeit, Hingebung und auch Dunkelheit, wie Thomas Manns Novelle. Um Leidenschaft geht's auch jetzt, um Samba und Flamenco, um Karneval und Gregorianik. Und wie das alles zusammenpasst, das hören wir jetzt. Der Weltklasse-Pianist Daniel Trifonov war fasziniert von einem Oratorium, das der argentinische Komponist Osvaldo Golijov komponiert hat. Die Passion des heiligen Markus. Außerdem ist Daniel Trifonov befreundet mit dem venezolanischen Musiker, Dirigenten und Komponisten Gonzalo Grau. Der hat ein sakrales Werk geschrieben mit dem Titel Nazareno. Und so kam eins zum anderen. Auf dem neuen Album von Daniel Trifonov ist die Welterst-Einspielung einer Suite zu finden, die auf den Werken von Osvaldo Golijov und Gonzalo Grau basiert. Quadros del Sur, so der Titel, eine vielgestaltige

Quadros del Sur, Bilder des Südens. So heißt diese Suite für Klavier und Orchester, die Daniel Trifonov bei Osvaldo Golijov und Gonzalo Grau in Auftrag gegeben hat. Die Welterstanspielung ist auf dem neuen Album von Daniel Trifonov zu finden. Das ist am letzten Wochenende erschienen. Daniel Trifonov wird bei dieser Suite vom São Paulo Symphony Orchestra unter der Leitung von Gonzalo Grau begleitet. WDR 3 Tonart guckt sich gegen 14:45 Robert Schumanns erste Sinfonie näher an. Ich bin Claudia Behlemann und verabschiede mich mit einem Quartettsatz von Franz Anton Hofmeister. Ich wünsche Ihnen noch einen schönen Nachmittag. Genießen Sie die Sonne.

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3: Die Nachrichten mit Peter Neuhaus. Guten Tag. In Sachsen-Anhalt ist der AfD-Politiker Rausch zum Landtagspräsidenten gewählt worden. Bei seiner Antrittsrede forderte Rausch alle Parteien im Landtag auf, miteinander zu reden.
4: Die Zeiten von politischen Brandmauern sollten der Vergangenheit angehören.
3: Nicht nur AfD und das unterstützende BSW stimmten wohl in der geheimen Wahl für Rausch, auch mindestens 4 Landtagsabgeordnete anderer Parteien. Was genau die Aufgaben eines Landtagspräsidenten sind, erklärt Ulrich Wittstock.
5: Er ist sozusagen der Chef im Ring. Er bestimmt, wie im Landtag debattiert wird, indem er zum Beispiel Ordnungsrufe verteilen kann. Im letzten Landtag war es so, AfD 32 Ordnungsrufe und alle anderen Parteien zusammen hatten nur 5. Und wenn er jetzt beide Augen zudrückt bei solchen Sachen, dann dürfte hier die Stimmung im Landtag deutlich schärfer werden. Ob es dazu kommt, weiß man nicht. Hat gesagt, es gelten dieselben Regeln für alle. Das ist sein Versprechen. Daran wird er sich dann messen lassen müssen.
3: Der ehemalige Geheimdienstchef Hanning ist in seinem Haus im Kreis Steinfurt festgenommen worden. Es geht um Spionageverdacht. Der Generalbundesanwalt ermittelt auch gegen einen Mitarbeiter des Ex-BND-Chefs. Sie sollen gemeinsame Sache gemacht haben, nachdem Hanning 2005 aus dem BND ausgeschieden war. Holger Schmidt, WDR Berlin.
6: Hanning soll sich nach ARD-Informationen nach seiner Zeit im Bundesnachrichtendienst durch seinen früheren Büroleiter regelmäßig mit internen Informationen aus dem Bundesnachrichtendienst versorgt haben lassen und dafür Geld gezahlt haben. Diese Informationen soll Hanning für seine eigene Sicherheitsfirma genutzt und möglicherweise auch an einen fremden Staat weitergegeben haben. August Hanning war von 1998 bis 2005 Präsident des deutschen Auslandsgeheimdienstes BND und danach bis 2009 Staatssekretär im Bundesinnenministerium.
3: Der Physiknobelpreis geht in diesem Jahr an den belgischen Astrophysiker Francis Hulson. Er forscht zu Neutrinos. Stefan Geier, WDR Wissenschaft.
7: Diese Teilchen fliegen einfach durch uns hindurch, durch die ganze Erde, fast ohne irgendwo anzustoßen. Physiker nennen sie auch die Geisterteilchen. Francis Hulson hatte in den 1980er Jahren eine verwegene Idee. Er wollte diese Neutrinos im Eis des Südpols fangen. Und daraus ist Ice Cube geworden. 1 Kubikkilometer Eis, in dem über 5000 Sensoren versenkt sind. So hat Hulsons Team 2013 die ersten Neutrinos aus dem fernen Kosmos aufgespürt. Neutrinos zeigen uns Orte, die hinter Staubwolken verborgen sind oder so weit weg, dass jedes Licht unterwegs verloren geht.
3: Weitere Meldungen im Überblick. Das Bundesverkehrsministerium hat zum ersten Mal einen sogenannten Infraplan für das Schienennetz öffentlich gemacht. Darin legt die Politik verbindlich fest, wo die Infrastruktur in den kommenden 5 Jahren saniert werden soll. In NRW gilt das zum Beispiel für die Ausbaustrecke zwischen Köln und Aachen und die Verlängerung der S-Bahn-Linie 13 von Troisdorf nach Bonn. Der ehemalige Regionalpräsident von Katalonien, Puigdemont, kann zurück in seine Heimat, ohne befürchten zu müssen, verhaftet zu werden. Das oberste Gericht in Spanien hat entschieden, dass die schon bestehende Amnestie nach dem illegalen Unabhängigkeitsreferendum auch für die Veruntreuung von Geldern in dem Zusammenhang gilt. Puigdemont lebt seit 2017 im Exil in Belgien. Der Online-Modehändler ASOS ist offenbar gehackt worden. Auch in Deutschland bekamen viele Kunden, die die App des britischen Unternehmens auf ihrem Handy haben, eine rätselhafte Push-Nachricht, die offenbar von den Hackern verschickt wurde. Die Aktie des Modehändlers brach daraufhin ein.
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3: Die Frankfurter Buchmesse öffnet offiziell heute Abend. Bei der Auftaktpressekonferenz stand unter anderem das Thema künstliche Intelligenz im Mittelpunkt. Aus Frankfurt berichtet Ida Hermes.
8: Aus den USA war die Historikerin und Autorin Jill Lepore da. Sie hat davor gewarnt, das Lesen und Denken und überhaupt menschliches Wissen der künstlichen Intelligenz auszuliefern. Das klingt alarmierend und sollte es auch sein. Der Direktor der Buchmesse Jürgen Boos wollte damit vor allem die Politik daran erinnern, hier zu regulieren. Boos sieht auch Vorteile, die KI für Verlage bieten kann und meint, dass man Leserinnen und Lesern einfach auch was zutrauen muss. Eine weitere Herausforderung, dass sich junge Menschen immer weniger für Bücher interessieren. Da wurde auf die aktuelle PISA-Studie hingewiesen, die ja besagt, dass die Lesekompetenz junger Menschen sich weiter verschlechtert hat.
3: Und das Wetter in Nordrhein-Westfalen. Der Nachmittag bringt eine Mischung aus Sonne und oft lockeren, gebietsweise aber auch dichteren Wolken, vor allem nördlich der Ruhr. In Höxter 21 Grad, in Herne 22 und in Aachen bis 23 Grad. In der Nacht bilden sich bei Tiefstwerten von 11 bis 5 Grad wieder Dunst- und Nebelfelder. Morgen wird es nach Nebelauflösung bei bis zu 23 Grad noch einmal sehr freundlich. Eher am Abend und in der Nacht aus Belgien Regenwolken mit vereinzelten Gewittern aufziehen. Das war WDR Aktuell.
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9: Mit Nele Freudenberger und einer Alterssünde. Nicht von mir, versteht sich, sondern von Gioachino Rossini.

Assez de memento dansant, allegro moderato aus den Péché de Vieillesse Volume 6 von Gioachino Rossini. Und Stefan Irmer hat hier gespielt, diese Alterssünde. Ich habe neulich einen schönen Comic gesehen. Auf der einen Seite steht ein Mann mit einem Laubbläser und pustet Laub vom Weg. Und daneben steht ein Posaunist und macht das Gleiche. Das fand ich eine sehr, sehr schöne Idee, auch wenn die Posaune natürlich auch nicht weniger geräuschintensiv ist als der Laubbläser. Aber ob so oder so, es ist wieder soweit, die Blätter fallen und diesmal tatsächlich nicht, weil es zu heiß ist und die Bäume zu wenig Wasser haben, sondern weil die Zeit dafür reif ist, denn es ist Herbst.

0: Andres Gabetta und seine Capella Gabetta haben sich ein bisschen herbstlich gemacht. Das war das Allegro, der dritte Satz aus dem Konzert in F-Dur Opus 8 Nummer 3, also der Herbst aus den vier Jahreszeiten von Antonio Vivaldi. Und auf dem Umstand, dass wir jetzt wirklich Herbst haben, möchte ich noch so ein bisschen herumreiten. Zum einen, weil das Wetter sich einfach mal wieder benimmt wie Sommer. Und zum anderen, weil unsere WDR3-Meisterstücke heute was gänzlich anderes vermitteln. Da gibt es nämlich Frühlingsgefühle à la Schumann. Christoph Rath und Michael Lohse erzählen, worum es geht.
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klarer Fall für einen Arzt oder auch einen Psychotherapeuten. Wer an starken Kopfschmerzen, an depressiven Verstimmungen, Angstzuständen und akustischen Wahrnehmungen leidet, findet heute zum Glück oft fachliche Hilfe. Das war im 19. Jahrhundert komplett anders. Viele psychische Erkrankungen hat man einfach als Wahnsinn abgetan. Auch Robert Schumann hat an den genannten Symptomen gelitten. Seine Form von Heilung? Er schreibt einfach eine neue Sinfonie, seine zweite.

Robert Schumann hat in jungen Jahren eine kurze, steile musikalische Karriere hinter sich als Pianist. Dann aber widmet er sich, ausgebremst durch eine Fingerlähmung, immer mehr dem Komponieren. Er schreibt Klavierwerke und Lieder. Die orchestrale Königsdisziplin Mitte des 19. Jahrhunderts aber heißt Sinfonie. Doch die Hürden sind hoch, denn da steht ein geistiger Elefant namens Ludwig van Beethoven im Raum. Der hat mit seinen neuen Sinfonien die Messlatte so hochgelegt, dass ein junger Komponist eigentlich gleich wieder einpacken kann, bevor er auch nur eine Note geschrieben hat. Und damit nicht genug. Schumann hat es noch mit einem zweiten musikalischen Elefanten zu tun. Den hat damals kaum jemand auf der Rechnung, weil seine Werke nahezu vergessen sind. Franz Schubert. Schumann hatte dessen großen

0: diese C-Dur-Sinfonie wiederentdeckt, für ihre erste Aufführung gesorgt und ist tief beeindruckt.
1: Es ist das Größeste, was in der Instrumentalmusik nach Beethoven geschrieben worden ist, selbst Spohr und Mendelssohn nicht ausgenommen.
0: Für seine eigene neue Sinfonie wählt Schumann dieselbe Tonart wie Schubert, C-Dur. Und noch etwas übernimmt er. Wie Schubert beginnt auch Schumann mit einer langsamen Einleitung.

0: Schumann riskiert die Quadratur des Kreises. Er hält uns direkt zwei musikalische Ebenen vor die Ohren. Die Blechbläser spielen eine feierliche, choralartige Melodie. Gleichzeitig bringen die Streicher Bewegung in das Ganze. Erst langsam, dann etwas flotter. Schumann arbeitet also nicht nach dem klassischen Motto: Hier ist mein Thema, bitte merken Sie sich das. Er sagt eher: Hier sind zwei Ideen und die werden uns die nächsten knapp 40 Minuten noch intensiv beschäftigen. Tatsächlich tauchen diese Gedanken später in abgewandelter Form wieder auf. Schumann legt seine Sinfonie also zyklisch an. Die langsame Bewegung aus der Einleitung mündet bald in eine schnelle Bewegung im Allegro-Teil. Schumann ist erst 25, als er seine neue Sinfonie beginnt. Der Jungspund arbeitet mit Feuereifer.
1: In mir paukt und trompetet es seit einigen Tagen sehr. Ich weiß nicht, was daraus werden wird.
0: Doch da sind ja noch seine Leiden, die Depressionen, die Visionen, die immer wiederkehrenden Ängste. Wo kein Arzt helfen kann, muss man sich irgendwie selbst kurieren. Schumann macht das mit Musik. Er vergräbt sich in die Werke von Johann Sebastian Bach. Vor allem knöpft er sich Bachs Fugen vor. Schumann ist geradezu besessen vom Kontrapunkt. Später gibt er jungen Musikern den Rat:
1: Spiele fleißig Fugen, guter Meister, vor allem von Johann Sebastian Bach. Das wohltemperierte Klavier sei dein täglich Brot.
0: Diese Fugenpassion wendet Schumann auch in seiner zweiten Sinfonie an. Er schreibt nicht nach klassischem Bausatz: Thema, zweites Thema, Durchführung, Hurra. Er verschachtelt kleine Motive und verbindet verschiedene musikalische Linien, die zueinander in Beziehung treten.

0: Allerdings sorgen auch die Bach-Studien nur teilweise für Entspannung. In Leipzig hat sich Schumanns Aussicht zerschlagen, Dirigent am Leipziger Gewandhaus zu werden. Also ist er mit seiner Familie nach Dresden gezogen. Doch auch das wird keine glückliche Zeit. Trotzdem will er unbedingt seine neue Sinfonie vorantreiben.
1: Ich skizzierte sie, als ich physisch noch sehr leidend war. Ja, ich kann wohl sagen, es war gleichsam der Widerstand des Geistes, der hier sichtbar influiert hat und durch den ich meinen Zustand zu bekämpfen suchte. Der erste Satz ist voll dieses Kampfes und in seinem Charakter sehr launenhaft, widerspenstig.
0: Der erste Satz klingt oft energisch und hell, schließlich steht er in C-Dur. Aber das ist kein strahlendes Dur. Dieses C-Dur hat immer auch eine Kehrseite. Wo Freude aufblitzt, ist zugleich auch Leid. Auch das Scherzo steckt voller Unruhe.

Ziemlich sportlich, oder? Es ist ein extrem beweglicher Satz mit vielen schnellen Passagen und, klar doch, mit kontrapunktischen Verwicklungen. Die Streicher bekommen immer wieder Gelegenheit, durch Sechzehntel zu jagen. Die Musik peitscht hierhin und dorthin, scheinbar orientierungslos. Das war denn auch ein Problem kurz vor der Uraufführung am 5. November 1846 im Leipziger Gewandhaus. Der Konzertmeister hat die Gefahren des Aus-der-Kurve-Fliegens sofort erkannt und lässt die Leipziger Geiger stets von Neuem probieren. Echte Schweißarbeit. Erholung bieten lediglich zwei kurze Trio-Teile. Und ganz am Ende dieses zweiten Satzes taucht plötzlich das Anfangsmotiv der Sinfonie wieder auf, nach dem Motto: Auch wenn meine Nerven mich manchmal im Stich lassen, ich habe immer noch den Überblick. Und hier ist wieder meine architektonische Idee.

Genauso plötzlich, wie das Scherzo endet, beginnt Adagio Espressivo, der dritte Satz. Und jetzt wird es ganz persönlich. Da ist auf einmal wieder Schumann, der Liedkomponist, der Lyriker. Ganz innig formt er in den Geigen das erste Thema. Plötzlich bekommt die Sinfonie einen ganz anderen Anstrich. Auch die Holzbläser klinken sich ein.

Espressivo soll es klingen. Was diesen Satz mit den anderen verbindet, auch hier ringt Schumann an einigen Stellen mit sich und der Welt. Es gibt auffallende Intervallsprünge, Klagelaute und chromatische Wanderungen im Bass. Dazu fast schrill wirkende hohe Figuren in den Geigen.

0: Trotz dieser melancholischen Färbungen findet der Satz immer wieder zu Ruhe und Schönheit zurück. Der nervöse, leidende Schumann erfährt hier tatsächlich eine Art Linderung. Auf diese erste Stufe der Genesung folgt ein Finalsatz voller Optimismus.
1: Erst im letzten Satz fing ich an, mich wieder zu fühlen. Wirklich wurde ich auch nach Beendigung des ganzen Werkes wieder wohler.
0: Energiegeladen jagt Schumann durch diesen Satz, als habe er Kehraus betrieben und sich selbst befreit. Und weiterhin hat der Architekt Schumann alles Bisherige genau im Blick. Das Fanfarenthema vom Beginn taucht wieder auf. Ein Thema aus dem Adagio pflanzt er in eine neue musikalische Umgebung. Und auch die raschen Bewegungen aus dem Scherzo lenkt er in eine andere Richtung.

0: Kein Wunder, dass bei der Uraufführung 1846 dem Publikum in Leipzig die Orientierung fehlt. Das Moderne dieser Musik, ihre Kurzatmigkeit, die eng getaktete Motivstruktur, all das bleibt den Menschen im Saal verborgen. Der Erfolg ist entsprechend nur mäßig. Selbst die klugen Kritiker sind überfordert. Einer von ihnen fordert Schumann sogar auf, er möge doch bitte schön allgemeinverständlicher komponieren, der aber weiß sich zu wehren.
1: Sollte Ihnen auch das nicht aus meiner Musik klar geworden sein, dass es mir noch etwas anderes zu tun, als Kinder und Dilettanten zu amüsieren? Als ob es nur eine, zwei Formen gäbe, in die sich alle geistigen Gebilde schmiegen müssten, als ob nicht der Gedanke seine Form von selbst mit auf die Welt brächte.
0: Gerade von diesem Schlusssatz aus ergibt sich, rückwärts betrachtet, ein stimmiges Ganzes. Der Anfang war gar kein hübsches Blechbläserchorälchen, das Scherzo keine sportliche Fingerübung, das Adagio keine romantische Insel. Hier erst verschmelzen alle Ideen, und weil Schumann nun ganz bei sich ist, holt er sogar den guten alten Beethoven sozusagen durch die Hintertür wieder rein. Nimm sie hin,

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Und hier bei der Tonart gibt es zwar jetzt nicht die ganze Frühlingssinfonie zu hören, aber doch immerhin das Scherzo.

Das Scherzo Molto Vivace aus der Sinfonie Nummer 1 im B-Dur, auch bekannt als die Frühlingssinfonie von Robert Schumann. Philipp Herrewecher hat das Antwerpener Sinfonieorchester dirigiert. Menschen, die Blockflöte spielen, die stehen oft vor einem interessanten Problem. Es gibt alte Musik für ihr Instrument, dann klafft eine sehr, sehr große Lücke und dann gibt es wieder neue Musik. Dasselbe gilt natürlich für sämtliche alte Instrumente, aber ich finde es bei der Blockflöte so eindrücklich, weil sich nach meinem Empfinden jemand, der Laute spielt, so unbedingt für die alte Musik entschieden hat, wie es eben intensiver kaum geht. Trotzdem kann man natürlich mit den Möglichkeiten spielen und das macht die Lautenkompanie Berlin schon lange. Sie mixt in ihren Programmen Altes mit Neuem und guckt mit dem alten Instrumentarium auch auf zeitgenössische Musik, so auch jetzt hier bei WDR 3 Tonart.

0: Close Cover von Wim Mertens. Wolfgang Katschner hat hier die Laudenkompanie geleitet.
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2: 6. Oktober 1882. Der Komponist Karol Szymanowski wird geboren. Und zwar in Timoschowka, einem kleinen Nest in der Ukraine, ein paar hundert Kilometer südlich von Kiew. Seine adlige, großbürgerlich-polnische Familie hat dort ein stattliches Anwesen und ein sorgenfreies Dasein. Die Kinder malen und dichten, singen und musizieren. Auf dem Klavier ist Karol der Beste. Und er hat Großes vor. Die Polen haben kein eigenes Staatsgebiet. Sie leben unter fremder Herrschaft in unterschiedlichen Ländern. Ukraine, Preußen, sonst wo. Die Sehnsucht, ein Stück Identität wenigstens in der Musik zu finden, ist groß. Karol will dafür etwas tun. Zusammen mit ein paar polnischen Freunden gründet er die Gruppe Junges Polen in der Musik. Sie verlegen eigene Werke, veranstalten aber vor allem Konzerte in Warschau. Man wird aufmerksam auf Szymanowski und er genießt die Bewunderung, die man ihm, dem virtuosen und charmanten Pianisten, entgegenbringt. Er tourt durch die Metropolen des Fin du Siècle, Berlin, Paris, Wien und genießt in vollen Zügen das Leben als Klavierstar. Dann bricht der Erste Weltkrieg aus. Schluss mit Reisen. Szymanowski zieht sich auf die Landgüter seiner Familie zurück, bildet sich weiter, dichtet, studiert, komponiert, hofft auf bessere Zeiten. Die kommen aber erstmal nicht. In den Revolutionskämpfen 1917 verliert seine Familie Hab und Gut und wird aus der Ukraine vertrieben. Und Karol hofft auf bessere Zeiten. Die dann endlich anbrechen in den 20er Jahren. Und jetzt zahlen sich seine ganzen Erfahrungen aus. Er hat die französische und die russische Moderne kennengelernt, die Grenzen der Tonalität und die Kraft der Volksmusik. Und in seinen Kompositionen versucht er nun die Synthese all dieser Einflüsse. Als weltgewandter erster polnischer Komponist.
0: Ein Beitrag von Florian Hauser und Musik von Karol Szymanowski haben wir jetzt natürlich auch noch hier bei WDR 3 Tonart, und zwar einen Satz aus seiner C-Moll-Sonate.

Tempo Diminuetto Trio aus der Sonate Nummer 1 in C-Moll von Karol Szymanowski gespielt hat Rafał Blechacz. Der Wiederaufbau Deutschlands nach dem Zweiten Weltkrieg, der war an vielen Stellen nicht einfach. Zum einen natürlich politisch problematisch, weil man ja schlecht die alten NSDAP-Mitglieder Politik machen lassen konnte. Zum anderen, weil die Städte in Schutt und Asche lagen. Und um zu verhindern, dass die alten Parteimitglieder wieder in politische Ämter kommen, haben erst einmal die Briten hier bei uns in NRW den Landtag ernannt. Und weil es kein angemessen großes Gebäude in Düsseldorf mehr gegeben hat, hat die erste konstituierende Sitzung des Landtags am 2. Oktober 1946 im Düsseldorfer Opernhaus stattgefunden. Was natürlich immerhin für die feierliche Eröffnung praktisch war, denn für die Musik war ja quasi schon gesorgt. Gleich ein ganzes Orchester zur Stelle. Und das hat dann natürlich auch zur Eröffnung gespielt. Und zwar zum einen die Rheinische Sinfonie von Schumann und die Coriolan-Ouvertüre von Ludwig van Beethoven. Jetzt feiern wir dieses Jahr ja 80 Jahre NRW und morgen spielt aus diesem Anlass im Plenarsaal diesmal des Landtags unser WDR-Sinfonieorchester und sie spielen genau diese beiden Stücke. Das Konzert ist leider nicht öffentlich, aber Beethoven und das WDR-Sinfonieorchester können wir Ihnen hier bei WDR 3 Tonart natürlich präsentieren. Naja, und diesen Beethoven, den muss ich nicht mal ansagen.

0: Der berühmte erste Satz aus der berühmten 5. Sinfonie von Ludwig van Beethoven. Jukka-Pekka Saraste hat hier das WDR-Sinfonieorchester dirigiert.
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0: Und die Moderation zum nächsten Stück macht praktischerweise der Komponist selber, denn er hat sie selber geschrieben. Da heißt es: Tut mir leid, dass ich Ihnen keine amüsante Geschichte betreffs meines Carzoller Rüss erzählen kann, denn es gibt keine Geschichte zu ihm. Außerdem, wenn eine Musik nicht durch sich selbst den Hörer gefangen hält, dann wird eine amüsante Geschichte von keinem Nutzen sein. Also alles, was ich Ihnen über mein Scherzo Rüss sagen kann, ist, wie es der Titel zeigt, dass es im Geist russischer Volksmusik komponiert wurde, doch ohne Verwendung einer bestimmten Volksweise. Sie haben mich gefragt, was meine Inspiration beim Komponieren war. Ich antworte: Das Objekt meiner Inspiration liegt wie immer in der Musik selbst und niemals in Dingen außerhalb der Musik. Igor Strawinski.

Da fehlt mir jetzt irgendwie ein Schlussakkord. Aber egal, so hat das geschrieben der Stravinsky, das Scherzo alla Russe, hier gespielt vom Orpheus Chamber Orchestra. Es ist kurz vor vier, also gleich Zeit für die WDR3 Nachrichten. Und bis dahin haben wir noch Musik für Sie von Hector Berlioz, der zu dem großen Fest bei den Capulets einlädt.

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2: Die Nachrichten mit Peter Neuhaus. Guten Tag. Zum ersten Mal gibt es in Deutschland einen AfD-Landtagspräsidenten. Bei der Wahl von Tobias Rausch in Sachsen-Anhalt stimmten auch Politiker anderer Parteien für den AfD-Kandidaten. Die linken Politikerin Reicheneck kritisierte deshalb auch den Bundeskanzler.
3: Nehmen Sie es hin, dass Abgeordnete Ihrer Partei für rechtsextreme stimmen. Ist das der Weg, auf den Sie, Herr Merz, die Union führen wollen?
2: Wer in der geheimen Wahl tatsächlich für Rausch stimmte, ist nicht bekannt. Frank Eichmann, WDR Berlin, mit weiteren Reaktionen.
4: Dies ist ein bedrückender Tag für die Demokratie, für Sachsen-Anhalt und die gesamte Republik, sagte Grünen-Fraktionschefin Hasselmann in einem Pressestatement im Bundestag. Gesichert rechtsextreme Parteien hätten nichts in solchen Funktionen zu suchen. Umso mehr bedauere sie, dass AfD-Politiker Rausch auch Stimmen aus anderen Landtagsfraktionen erhalten habe. In einer ersten schriftlichen Erklärung freute sich die AfD-Spitze über einen historischen Schritt und eine Premiere für ganz Deutschland. Die Brandmauer sei in Magdeburg endgültig gefallen.
2: Der ehemalige Präsident des Bundesnachrichtendienstes Hanning ist wegen Spionageverdachts festgenommen worden. Laut Bundesanwaltschaft soll er, nach seinem Ausscheiden beim BND, Geld an seinen früheren Büroleiter gezahlt haben, damit der ihm weiterhin Informationen gibt. Welche erklärt die zuständige Oberstaatsanwältin Ines Peterson?
5: In einem Fall steht der Verdacht im Raum.

0: Und dass Herr Hanning eingestuftes Material verwendet hat, um eine Analyse zu erstellen für einen Mitarbeiter eines fremden Geheimdienstes. In einem weiteren Fall soll er in einem intensiven Kontakt gestanden haben zu einem Mitarbeiter eines anderen fremden Nachrichtendienstes.
1: Nach WDR-Informationen soll es sich dabei um Russland handeln. Vor 9 Jahren war der ehemalige Regionalpräsident von Katalonien, Puigdemont, ins Ausland geflohen. Jetzt kann er zurück in seine Heimat, ohne befürchten zu müssen, verhaftet zu werden. Das oberste Gericht in Spanien hat den Haftbefehl gegen den Politiker aufgehoben. Lena Leun, WDR Madrid.
2: Das Verfassungsgericht hat entschieden. Das vor 2 Jahren eingeführte Amnestiegesetz gilt, neben anderen Strafen, auch für den Vorwurf der Veruntreuung. Der spanische oberste Gerichtshof hatte das bisher anders gesehen. Deshalb blieben die Haftbefehle gegen den früheren katalanischen Ministerpräsidenten Carles Puigdemont und 2 seiner Mitstreiter bestehen. Seit 9 Jahren leben sie im Ausland. Der zuständige Richter warf ihnen vor, im Jahr 2017 öffentliche Gelder für das Referendum über die Unabhängigkeit Kataloniens verwendet zu haben. Das Verfassungsgericht hatte dieses Referendum damals für unzulässig erklärt.
1: Weitere Meldungen im Überblick. Die Proteste für besseren Unterricht in Frankreich haben ein neues Ausmaß erreicht. Hunderte Gymnasien und Universitäten wurden heute blockiert und sind geschlossen. Gewerkschaften schlossen sich in vielen Großstädten den Protestzügen an. Demonstranten und Polizeikräfte gerieten wieder aneinander, auch bei Schulprotesten im französischsprachigen Teil Belgiens. In Hollywood ist ein umstrittenes Geschäft abgeschlossen. Das Traditionsstudio Warner gehört jetzt zu Paramount bzw. zum neuen Dachunternehmen Skydance, das noch heute an die Börse geht. Medienmogul David Ellison häuft mit der Übernahme 80 Milliarden Dollar an Schulden an. Kritiker befürchten weniger Filme und Meinungsvielfalt und viele Entlassungen. Die Region München weiß jetzt, mit wem sie um die Olympischen Sommerspiele 2036 konkurriert. Das Internationale Olympische Komitee hat 6 weitere Kandidaten bekannt gegeben: Katar, Indien, Südkorea, Ungarn, die Türkei und Südafrika. Wer am Ende das Rennen macht, wird aber erst in rund 3 Jahren feststehen.
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1: In Düsseldorf hat Karnevalswagenbauer Jacques Tilly sein neues Buch vorgestellt. Unter dem Titel »Wer hat Angst vor Pappmaché?« blickt der Künstler zurück auf seine politischen Arbeiten und Satirewagen der letzten Jahre. Peter Hild, WDR Düsseldorf.
4: Eine besondere Rolle in dem 160 Seiten dicken Buch spielen Tillys Wagen gegen Russlands Präsident Putin. Wegen derer war der Düsseldorfer Künstler vor einem russischen Gericht angeklagt und im Frühjahr zu einer jahrelangen Lagerstrafe verurteilt worden. Er reflektiert diese neue Dimension der Angriffe auf die Meinungsfreiheit und ergänzt sie mit Statements bekannter Kollegen wie Jan Böhmermann oder Jürgen Becker. Das neue Buch soll deshalb auch ein Weckruf sein, die Demokratie in Zeiten zunehmender Angriffe weiter zu verteidigen. Es zeigt aber auch Hasskommentare, die Tilly wegen seiner Arbeit bekommt, und auch weitere Satirewagen, wie sie abseits des Karnevals für Protestaktionen rund um die Welt genutzt werden.
1: Das Wetter in Nordrhein-Westfalen. Der Rest des Tages bringt eine trockene Mischung aus Sonne und meist lockeren Wolken. Zum Sonnenuntergang liegen die Temperaturen noch zwischen 14 und 19 Grad. Die Nacht bleibt trocken. Örtlich bilden sich bei Tiefstwerten zwischen 11 und 4 Grad wieder Dunst- und Nebelfelder. Morgen nach Nebelauflösung nochmal freundlich. Eher am Abend Regenwolken mit vereinzelten Gewittern aufziehen. In Meinerzhagen 21, in Dorsten bis 22 und in Hagen bis 23 Grad. Das war WDR aktuell.
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5: Mit Nele Freudenberger, und wir starten mit Musik in diese Tonart-Runde, die mich mit ihrem Schwung immer wieder fast umreißt. Genau mein Geschmack.

Wenn ich jetzt bei unserer WDR3-Aktion Musik macht glücklich überlegen müsste, welches Stück mich glücklich macht oder welche Musik, diese Art von Musik. Und was hat Michail Pletnyov, hier das russische Nationalorchester, durch diese Ouvertüre gejagt von Russland und Ludmilla? Michail Glinka hat das Stück komponiert. Aber jetzt darf es doch erstmal wieder ein bisschen was zum Durchatmen sein, zumindest der erste Teil. Eine Sarah Bond bringt wieder ein bisschen Ruhe rein, aber dann nimmt die Musik von Gabriel Gauvrelet doch mit einem Allegro wieder an Fahrt auf.

0: D-Moll für Oboe und Streichorchester von Gabriel Grovelet. Werner Andreas Albert hat hier die Nordwestdeutsche Philharmonie dirigiert und der Solist war Lajos Lencsics.
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0: Die Mundharmonika ist ein Instrument, das in der klassischen Musik jetzt eher selten vorkommt. Dieses Instrument, das gut in jede Hosentasche passt, hat ein Zuhause dann doch eher im Bereich Blues und Jazz. Aber klassisch geht natürlich auch, kommt halt nur nicht so oft vor. Just ist ein Album erschienen mit dem Titel Elevation von dem Mundharmonika-Solisten Konstantin Reinfeld. Er hat gemeinsam mit seinem Duopartner Benjamin Nuss und dem Detmolder Kammerorchester gleich zwei Konzerte für Mundharmonika, Klavier und Orchester eingespielt. Und ob diese Musik nur was für eingefleischte Mundharmonika-Fans ist oder ob sie das Zeug dazu hat, allen Spaß zu machen, das verrät Ihnen Miriam van Neste.
2: Vor ein paar Jahren war ich in Trossingen am Rand des Schwarzwalds, wo seit über 150 Jahren Mundharmonikas gebaut werden. Winzig kleine im Miniaturformat bis hin zur halbmeterlangen Bassharmonika. Da wurde mir klar, dieses Instrument kann viel mehr als Straßenmusik und Lagerfeuer. Das beweist auch das Album Elevation von Konstantin Reinfeld und Benjamin Nuss mit zwei Konzerten für das Instrument.

Der Beginn des dritten Satzes aus dem Concerto für Harmonika, Klavier und Orchester von Benjamin Nuss. Quirlig und agil tritt die Mundharmonika hier auf. Konstantin Reinfeld tauscht sich mit dem Orchester lebendig aus und entlockt der Mundharmonika unterschiedliche Klangfarben. Spielerisch werfen sich die beiden Solisten Benjamin Nuss am Klavier und Reinfeld an der Mundharmonika im weiteren Verlauf des Satzes die Bälle zu.

Die Idee zu der Besetzung Konzert für Mundharmonika und Klavier ist aus der langjährigen künstlerischen Zusammenarbeit zwischen Nuss und Reinfeld entstanden. In der Konzertbesetzung wird das Duo um den Klang des Orchesters erweitert. Das Detmolder Kammerorchester unter der Leitung von David Niemann unterstützt die beiden auf sensible Weise. Leider treten die drei Partner Mundharmonika, Klavier und Orchester aber nur selten in einen echten musikalischen Austausch zu dritt. Oft wechselt das Duo sich einfach mit dem Orchester ab, wie hier im ersten Satz des Concertos von Nuss.

Das zweite Werk auf diesem Album ist die Orchestersuite von Wolf Kerschek. Kerschek hat sich von den Suiten aus der Barockzeit inspirieren lassen. Seine Tanzsätze tragen die barocken Bezeichnungen Allemande, Courante, Sarabande und Gigue. Vom Charakter ähneln die einzelnen Abschnitte aber eher Filmmusiken. Jeder Satz untermalt plastisch eine Szene. Die spooky Sarabande beschwört eine barocke Tanzgesellschaft mit Vampiren herauf.

Die Courageous Courante versetzt die Musiker in den südamerikanischen Dschungel. Reinfeldt spielt hier nicht nur die Melodie, er imitiert auch ein Schlagzeug, indem er zusätzlich mit dem Mund Rhythmusgeräusche macht. Man nennt das auch Beatboxing.

In der Amusing Allemande vereint Kerschek die Melodie des Jazzklassikers A Love Supreme mit einer märchenhaften Grundstimmung. Im Mittelpunkt des Satzes steht eine Improvisation von Mundharmonika und Klavier. Hier zeigen Reinfeldt und Nuss, dass sie auch mit dem Jazz vertraut sind.

0: Das Album Elevation bietet einen guten Überblick über die stilistische Vielfalt der beiden Solisten. Konstantin Reinfeld formt mit der Mundharmonika einen nuancenreichen Ton, der virtuos alle Emotionen überträgt. Benjamin Nuss ist ein einfühlsamer Partner am Klavier. Die zwei Ersteinspielungen auf dem Album haben mich als Komposition weniger begeistert. Den einzelnen Sätzen liegen schöne Ideen zugrunde, aber sie werden für mein Empfinden nicht packend genug weitergeführt. Insgesamt ist das Album aber ein hörenswertes und spannendes musikalisches Projekt.
1: Und unser Hörstoff heute und Musik von diesem doch besonderen Album gibt es jetzt natürlich auch noch zu hören hier bei WDR3 Tonart, und zwar das Presto aus dem Konzert für Mundharmonika, Klavier und Orchester von Benjamin Nuss.

Das Presto aus dem Konzert für Harmonika, Klavier und Orchester von Benjamin Nuss. Benjamin Nuss war auch der Pianist. Konstantin Reinfeldt hat Mundharmonika gespielt und David Niemann das Detmolder Kammerorchester dirigiert. Unser Hörstoff heute hier bei WDR 3 Tonart finden Sie auch noch in unserem Podcast bei WDR 3 in der ARD Sounds App. 20 Geschwister hatte die Mäzenin Winaretta Singer. Und trotzdem war das Vermögen der Familie groß genug, um allen Kindern noch ein Leben in Reichtum zu ermöglichen, und zwar in absolutem Reichtum. Singer, übrigens wie die gleichnamige Nähmaschine, daher das Geld, die hat ihr Geld verwendet für Kunst. Darin hat sie investiert und damit konnte die Mutter auch noch leben. Was der aber quer ging, war, dass ihre Tochter lesbisch war. Frei nach dem Motto, das ist nur eine Phase, hat sie ihre Tochter einfach mit dem Grafen Louis de Sissy Montbéliard arrangiert. Aber die Ehe, die wurde dann annulliert. Später heiratet Winaretta freiwillig den schwulen Prinzen Edmond de Polignac. Schlauer Schachzug, denn die beiden haben jetzt Ruhe vor Klatsch und Tratsch. Und außerdem sind sie eng befreundet, wohnen halt zusammen, gründen gemeinsam einen Salon und vergeben Kompositionsaufträge. Unter anderem auch an Maurice Ravel, der ihr sein Klavierstück Pavane pour une enfant de fünf widmet. Und hier bei WDR 3 Tonart haben wir jetzt die Orchesterfassung für Sie.

Die Pavane pour une infante fante von Maurice Ravel. Pierre Boulez hat das Cleveland Orchestra dirigiert. Entführt und verschleppt, als Sklavin verkauft, immerhin in einen Palast eines erträglichen Herrn. Trotzdem, dass das nicht einmal in einer Oper zu tolerieren ist, das liegt auf der Hand, und entsprechend auch die überschwängliche Reaktion von Blonde, als ihr zugetragen wird, dass Rettung naht. Hier bei WDR 3 Tonart macht sie ihrer Wonne jetzt so richtig Luft.

Die Arie, das Blondchen aus dem zweiten Akt der Entführung aus dem Serail von Wolfgang Amadeus Mozart. Welche Wonne, welche Lust singt sie hier in Erwartung ihrer Befreiung. Bruno Weil hat die Wiener Symphoniker dirigiert und Elspeter Schmiedka hat gesungen. Und mit all ihrem Glück und Überschwang passt Blondchen natürlich ganz großartig zu unserer aktuellen Reihe hier bei der Tonart.

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1: Und singen macht glücklich. Das ist Fakt. Dazu gibt es Studien, die das beweisen. Unter anderem liegt das wohl daran, dass man nicht so gut Angst haben kann, wenn man singt, weil irgendein Stoff irgendeinen Rezeptor blockiert, wie auch immer. Singen macht aber eben vor allem auch deshalb glücklich, weil es schlicht und ergreifend Spaß macht. Zumal gemeinsam. Letzte Woche gab es im Konzerthaus Dortmund ein Konzert der besonderen Art zum Mitsingen. Rund 600 Menschen haben gemeinsam große Hits geschmettert, begleitet von den Dortmunder Philharmonikern und der Sängerin Leslie Joost. Profis und Laien haben hier also gemeinsam Musik gemacht. Wie das Ganze geklungen und ob es die Menschen wirklich glücklich gemacht hat, das verrät Ihnen Lilly Schlag.
2: Es hat uns so richtig eine kleine Insel im Alltag geschaffen.
3: Das Symphonic Singalong-Konzert war für viele der Besucherinnen und Besucher eine kleine Auszeit vom stressigen Alltag. An einem Montagabend hat sich das Konzerthaus Dortmund in eine große Mitsingparty verwandelt. Die Dortmunder Philharmoniker unter der Leitung von Micky Kecken haben mit 600 Menschen den Saal zum Beben gebracht.
4: Ich höre gerne Musik. Selber mache ich gar keine Musik. Außer Blockflöte in der Grundschule irgendwann. Ansonsten überhaupt nicht. Ich liebe aber Musik wie ganz viele andere auch.
3: Kaum musikalische Erfahrung, aber große Lust zu singen. Im Foyer des Konzerthauses Dortmund ist die Vorfreude auf das Mitsingkonzert spürbar. Die Leute stehen in kleinen Grüppchen und unterhalten sich über das bevorstehende Konzert. Der Großteil ist sich einig. Die richtigen Töne sind erstmal gar nicht so wichtig. In erster Linie geht es um die Freude am gemeinsamen Singen.
5: Ich mag das, wenn der Körper mitschwingt mit der Musik und auch das Loslassen, was dahinter steckt. Weil manche Sachen gehen einfach besser, wenn man sich ein bisschen fallen lässt.
6: Die Texte kennenzulernen, das macht sehr viel Spaß.
7: Und irgendwie öffnet sich auch das Herz beim Singen.
3: Eine halbe Stunde später kann man den Menschen im Konzertsaal deutlich anhören, wie sich ihre Herzen öffnen. Die professionelle Sängerin Leslie Joost ist heute der Fels in der Brandung. Text- und tonsicher manövriert sie die Amateursängerinnen und Sänger von einem Stück zum nächsten. Auch ihr geht es heute vor allem um die Gemeinschaft.
8: Wenn ich daran denke, was wir so für Songs im Abi hatten, die wir heute noch grölen zusammen oder den Cha-Cha-Slide tanzen oder wie auch immer, einfach halt Sachen, glaube ich schon, mich macht am glücklichsten, wenn Musik Leute zusammenbringt. Aber ich glaube nicht, dass man gut sein muss, um Spaß dran zu haben.
3: Das Konzert ist in zwei Blöcke unterteilt. Die Besonderheit? Auch wenn es ein neumodisches Mitsingkonzert mit Fokus auf Pop und Rock sein soll, die beiden Konzertblöcke beginnen mit jeweils einem klassischen Stück. Und das Publikum lässt sich nicht nur für Radiohits wie I Will Survive und Highway to Hell begeistern. Mit derselben Inbrunst werden auch Die Carmen Suite Nummer 1 von Bizet oder auch Elgars Land of Hope and Glory mitgesungen. Bei Stücken wie diesem hört man besonders das Können der Dortmunder Philharmoniker. Bei Songs wie zum Beispiel Zombie von den Cranberries geht das Orchester neben Band, Pop-Vocals und 600 begeisterten Sängerinnen und Sängern ein wenig unter. Aber genau das macht eben auch die Qualität des Konzerts aus. Es wird nicht auf Feinheiten geachtet. Der eine Ton ist ein bisschen zu früh, egal. Der nächste Ton ein bisschen zu tief, auch egal. Der Spaß steht im Mittelpunkt. Im Foyer spreche ich mit Rentnerin Ulrike, die mit ihrer Freundin zusammen das Konzert besucht. Ulrike verbindet gemeinsames Singen vor allem mit ihren Enkelkindern.
9: Ich singe jetzt nicht im Chor, ich singe sehr gerne mit meinen Enkelkindern, die noch so klein sind. Und die mögen das auch, zumindest zum Teil. Manchmal sagt mein Enkel auch, Omi, hör auf, die Leute fangen an zu schimpfen.
3: Die Enkelkinder liegen schon im Bett, aber Ulrike und ihre Freundin singen beide ausgelassen mit. Im Nachhinein sind sie begeistert.
10: Fantastisch, vor allen Dingen dieses Mitsingen. Herrlich.
3: Ob für die ausgebildete Sängerin Leslie Joost oder Laiensängerin Ulrike, die mit ihrer Freundin etwas Nettes unternimmt, Musik ist unsere Insel im Alltag. Und wie gut sie uns tut, ist schwer zu überhören.

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Ich habe vor vielen, vielen Jahren mal mit Michael Schneider ein Interview geführt und auf die Frage, warum er eigentlich so viel Telemann spielt, hat er kurz und knapp geantwortet, das macht einfach Spaß. Das hat mir total eingeleuchtet. Das war das Allegro aus dem Konzert in F-Dur für Blockflöte, Streicher und Basso Continuo von Georg Philipp Telemann. Michael Schneider also hat Blockflöte gespielt und sein Ensemble La Stagione Frankfurt geleitet. Sie hören die Tonart auf WDR3. Es ist Dienstag, die Sonne scheint und vielleicht haben Sie ja Glück, jetzt Zeit zu haben, draußen zu sitzen und das Leben zu genießen, kurz es ein bisschen durch die rosarote Brille zu betrachten. Denn La vie en rose.

La Vie en Rose, der Superhit, den Edith Piaf gesungen hat, hat Stefan Konz sich hier vorgenommen und arrangiert für die Philharmonics, die auch gespielt haben. Gleich ist es Zeit für die 5-Uhr-Nachrichten hier bei WDR3. Und bis dahin haben wir noch Musik von Claude Debussy, bearbeitet von Maurice Ravel, Danse.

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0: Es ist 17 Uhr. 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
2: Die Nachrichten mit Edda Dammöller. Guten Tag. Der neue Landtagspräsident von Sachsen-Anhalt, der AfD-Politiker Rausch, hat sich nach seiner Wahl zuversichtlich gezeigt.
3: Wir sind sehr zufrieden mit dem Ergebnis. Meine Wahl ist ja im Prinzip nur ein kleiner Etappenschritt, den wir jetzt erreicht haben. Und das Ergebnis gibt uns Mut, dass wir im Dezember dann, wenn Herr Siegmund sich zum Ministerpräsidenten wählen lassen will, da die parlamentarische Mehrheit für haben.
2: Rausch war mit einer deutlichen Mehrheit von 48 Stimmen gewählt worden. AfD und das unterstützende BSW haben zusammen aber nur 44 Stimmen. Das heißt, dass mindestens 4 Stimmen von anderen Parteien stammen. Der noch amtierende Ministerpräsident Schulze von der CDU sagte, er könne sich das nicht erklären.
4: Am Ende ist eine geheime Abstimmung. Und jetzt der CDU das 1:1 in die Schuhe zu schieben, das passt natürlich für manche ins Bild. Ist aber eine geheime Abstimmung.
2: In Sachsen-Anhalt gibt es jetzt nicht nur den ersten AfD-Landtagspräsidenten Deutschlands. Ein weiterer AfD-Politiker wurde zum Landtagsvizepräsidenten gewählt, Hans-Thomas Tillschneider. Auf ihn geht maßgeblich die angekündigte Abschiebe- und Remigrationsoffensive im Wahlprogramm der AfD zurück. Wegen Spionageverdachts ist der ehemalige Präsident des Bundesnachrichtendienstes Hanning im Münsterland festgenommen worden. Auch sein früherer Büroleiter sitzt in U-Haft. Laut Bundesanwaltschaft soll Hanning nach seinem Ausscheiden beim BND Geld an den Büroleiter gezahlt haben, damit der ihn weiter mit Informationen versorgt. Mit welchen, erklärt die zuständige Oberstaatsanwältin Ines Petersohn.
5: In einem Fall steht der Verdacht im Raum, dass Herr Hanning eingestuftes Material verwendet hat, um eine Analyse zu erstellen für einen Mitarbeiter eines fremden Geheimdienstes. In einem weiteren Fall soll er in einem intensiven Kontakt gestanden haben zu einem Mitarbeiter eines anderen fremden Nachrichtendienstes.
2: Nach WDR-Informationen soll es sich dabei nicht um Russland handeln. Das Bundesverkehrsministerium hat erstmals einen sogenannten Infraplan öffentlich gemacht. Darin legt die Politik verbindlich fest, wo die Bahnschienen in den kommenden 5 Jahren saniert werden sollen. Tobias Zacher, WDR-Landespolitik, sagt, was der Plan für Nordrhein-Westfalen vorsieht.
6: Alle Maßnahmen, die

0: dem Infraplan stehen, sollen in spätestens 5 Jahren fertig sein. Und das gilt jetzt zum Beispiel für die Ausbaustrecke zwischen Köln und Aachen. Da fehlt nur noch einer von 3 Bauabschnitten und der soll jetzt bis 2029 fertig sein. Schon dieses Jahr soll die Verlängerung der S-Bahn-Linie 13 von Troisdorf nach Bonn gebaut werden. Und im Eifelraum ist die Elektrifizierung von mehreren Strecken jetzt ebenfalls priorisiert worden. Das betrifft zum Beispiel die Voreifelbahn zwischen Bonn und Euskirchen oder auch die Eifelstrecke zwischen Hürth und Nettersheim.
1: Weitere Meldungen im Überblick. Eine Klage von Angehörigen der Opfer des Germanwings-Absturzes im Jahr 2015 ist abgewiesen worden. Mehrere Hinterbliebene wollten Schadenersatz vom Staat. Aus ihrer Sicht hätte das Luftfahrtbundesamt die Depression des Co-Piloten erkennen müssen, der die Maschine absichtlich gegen einen Berg gesteuert hatte. Bei dem Absturz waren 150 Menschen ums Leben gekommen. Die Proteste für besseren Unterricht in Frankreich haben ein neues Ausmaß erreicht. Hunderte Gymnasien und Universitäten wurden heute blockiert und sind geschlossen. Gewerkschaften schlossen sich in vielen Großstädten den Protestzügen an. Demonstranten und Polizeikräfte gerieten wieder aneinander, auch bei Schulprotesten im französischsprachigen Teil Belgiens. Der ehemalige Regionalpräsident von Katalonien, Puigdemont, kann zurück in seine Heimat, ohne befürchten zu müssen, verhaftet zu werden. Das oberste Gericht in Spanien hat entschieden, dass die schon bestehende Amnestie nach dem illegalen Unabhängigkeitsreferendum auch für die Veruntreuung von Geldern in dem Zusammenhang gilt. Puigdemont lebt seit 2017 im Exil in Belgien.
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1: Wien kauft das literarische Archiv der Literaturnobelpreisträgerin Elfriede Jelinek. Dafür sollen 600.000 Euro gezahlt werden. Barbara Geschwinde, WDR Kultur.
3: Im sogenannten Teil Vorlass geht das gesamte erhaltene literarische Archiv der Schriftstellerin von ihren Anfängen bis in die 2000er Jahre an die Wien-Bibliothek im Rathaus. Darunter sind Werkmanuskripte, Typoskripte, Korrespondenzen, Lebensdokumente und von Jelinek selbst angelegte Sammlungen zur Rezeption ihres Werks. Diese Dokumente sollen wissenschaftlich erschlossen und der Öffentlichkeit zugänglich gemacht werden. Elfriede Jelinek ist 2004 mit dem Literaturnobelpreis geehrt worden. Am 20. Oktober feiert sie ihren 80. Geburtstag.
1: Und das Wetter in Nordrhein-Westfalen. Mal Sonne, mal lockere Wolken und am Abend noch 14 bis 19 Grad. Die Nacht bleibt trocken. Hier und da bilden sich Dunst oder Nebel bei Tiefstwerten von 11 bis 4 Grad. Morgen geht es freundlich los, aber am Abend und in der Nacht ziehen aus Belgien Regenwolken rein. Auch einzelne Gewitter sind möglich. In Detmold 21, in Velbert 22 und in Gelsenkirchen bis 23 Grad. Und das war WDR aktuell.
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4: Mit Nele Freudenberger und einem sehr populären Satz von Johann Sebastian Bach, der hier aber so ein bisschen zügiger gespielt wird als üblicherweise und damit eine ganz andere Anmutung bekommt, als er sonst hat. Eben nicht so behäbig und dafür an manchen Stellen noch plastischer. Mal abgesehen davon, dass auch die Instrumentierung eine andere ist als im Original.

Das hat doch gleich einen ganz anderen Drive, die Badinerie für Violine und Orchester hier aus der Ouvertüre Nummer 2 in H-Moll, eigentlich nämlich für Flöte, Streicher und Basso Continuo von Johann Sebastian Bach. Es haben jetzt gespielt Nemanja Radulovic und sein Ensemble Double Sens. Und das ist keine Aufnahme, der ich Allgemeingültigkeit in der Bach-Interpretation zusprechen würde, aber eine, die doch ein interessantes Licht drauf wirft, was noch so drin steckt in der Badinerie. Sie hören die Tonart auf WDR3 und da haben wir jetzt für Sie Musik von einer kroatischen Komponistin, die Glück hatte, dass sie in einem so privilegierten Umfeld aufgewachsen ist. Dora Pejacevic, die kommt nämlich aus einem Haus des kroatischen Hochadels. Die finanzielle Situation ist, ich sag mal vorsichtig, solide. Die Eltern sind tolerante, gebildete Weltenbürger, die ihrer Tochter ermöglichen, was eben möglich ist. Und so kann sie Klavier studieren und Gesang und dann irgendwann Komposition mit allem, was dazugehört. Auch wenn sie bei namhaften Lehrern lernt, hat sie doch im Wesentlichen sich die Sachen selber beigebracht. Publizieren konnte sie ihre Werke auch problemlos, unter anderem deshalb eben, weil sie das nötige Geld aufbringen konnte. Damit will ich jetzt nicht ihre Leistung schmälern, aber sie konnte eben an manchen Stellen doch Schwierigkeiten umschiffen, die andere ihrer Kolleginnen hatten. Hier ist das Scherzo Molto Allegro aus ihrer einzigen Sinfonie.

0: Das Scherzo Molto Allegro aus der Sinfonie in Fis-Moll von Dora Pejacevic. Zachary Oramo hat das BBC Symphony Orchestra dirigiert.
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0: Tja, und WDR 3 ist gerade auf der Suche nach dem Glück, ganz konkret, das uns Kunst, Kultur, Malerei und Literatur schenken können. Oder natürlich und vor allem die Musik. Welche Musik macht Sie glücklich? Das wollten wir von Ihnen wissen. Und im nächsten Fall ist das eine Kombination aus einer Person, einem Stück und einer Neuentdeckung.
2: Mein Name ist Bettina Böttinger. Und ich liebe Musik und ich hatte im Juno das große Vergnügen, mit der aus Mexiko stammenden Dirigentin Alondra de la Parra ein Gespräch in der Beethovenhalle zu führen, wo sie Petruschka dirigierte von Stravinsky. Und erstens war sie eine Frau, die mich unglaublich beeindruckt hat durch ihre Energie, ihre Präzension, ihre spürbare Liebe zur Musik, ihr Temperament. Und ich habe mich dann mit Aufnahmen von ihr beschäftigt. Und habe ihr allererstes Album entdeckt aus dem Jahre 2010, My Mexican Soul, mit südamerikanischen Klassikern. Und mein Lieblingsstück und meine Empfehlung ist Sobre las Olas von Juventino Roses. Und das ist ein Stück, das so viel an dem hat, was ich mit Mexiko verbinde, obwohl ich noch nie da war, dass ich jetzt unbedingt dahin möchte. Das kann Musik auslösen.

0: Sobre las Olas von Juventino Rosas, Alondra de la Parra hat das Philharmonic Orchestra of the Americans dirigiert. Eine Musik, die die Moderatorin Bettina Böttinger glücklich macht. Welche Musik macht Sie glücklich und warum? Das würden wir gerne von Ihnen wissen. Melden Sie sich einfach über WDR3 in der ARD Sounds App über den Messenger. Den finden Sie immer rechts über dem Foto der Person, die gerade moderiert, also über meinem Foto in diesem Fall, als kleine Sprechblase. Und bitte schicken Sie uns eine Kontaktmöglichkeit mit, eine Telefonnummer oder eine E-Mail-Adresse. Und vielleicht senden wir dann Ihren Wunsch, die Musik, die Sie glücklich macht, an unserem Aktionstag am 31. Oktober.
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0: Sie hören die Tonart heute mit Nele Freudenberger. Und jetzt gibt's Chopin.

0: Der Walzer in Astur, Opus 34 Nummer 1 von Frédéric Chopin. Alexandre Tarot hat ihn hier gespielt. Ich gebe zu, dass ich keine Gamerin bin, aber sogar ich bekomme mit, dass Musik in Videospielen eine immer größere Rolle spielt, wie eine Filmmusik. Nur, dass sie eben den Spieler durch fremde Welten begleitet. Und einer der erfolgreichsten Komponisten in dieser Branche ist der Chinese Zhu Pengchen. Mit seiner Musik für das Online-Rollenspiel Genshin Impact hat er wohl ein Millionenpublikum erreicht. Vor allem von der jüngeren Generation wird er auf TikTok und YouTube gefeiert. Aber er erzählt nicht nur die Geschichten anderer, sondern auch seine eigene, wie auf seinem neuen Album The Poem of Life. Carlotta Röllecke stellt Ihnen den Komponisten vor.
1: Ein erster Atemzug. Vorsichtige Klavierakkorde tasten sich voran, als würde jemand die Welt gerade erst entdecken. Einer der ersten Momente auf Yu Pengchens Album The Poem of Life und auch ein erster Moment im Leben.
2: Dieses Album ist meine eigene Geschichte.
1: Obwohl der 42-jährige Komponist mit seiner Musik zu Videospielen wie Genshin Impact oder Moonlight Blade bereits erfolgreich ein Millionenpublikum erreicht, will er mit seinen Werken auch andere Wege beschreiten. Die Liebe zur klassischen Musik entdeckt Yu Pengchen durch die Kassetten von seinem Vater. Mit 12 besucht er die Shenzhen Art School und lernt dort Klarinette. Anschließend studiert er am renommierten Shanghai Conservatory of Music. Zunächst arbeitet Chen für Film- und Fernsehproduktionen. Später steigt er zu einem der erfolgreichsten Videospielkomponisten Chinas auf. Dabei folgt Yu Pengchen immer seiner Neugier als musikalisches Prinzip.
2: Ich glaube, im Inneren bin ich noch sehr jung und ich möchte einfach etwas Neues lernen und mich weiterbilden. Etwas von der neuen Generation lernen, von meiner Tochter und sehen, wie die Popkultur aussieht. Die neue Generation interessiert mich sehr.
1: Auch die eigenen musikalischen Wurzeln bindet er in seine Werke ein.
2: Ich bin ein chinesischer Komponist. Ich möchte, dass mich das westliche Publikum als chinesischen Komponisten wahrnimmt. Deshalb muss ich chinesische Instrumente und chinesische Elemente verwenden und mit westlichen Instrumenten kombinieren. Die Musik vermittelt eine großartige Botschaft. Sie kann alle Menschen zusammenbringen und dazu beitragen, dass sie einander besser kennenlernen. Und das ist wie Zauberei.
1: Gleichzeitig prägt auch seine Muttersprache sein musikalisches Denken. Die Tonhöhen und Sprachmelodien des Chinesischen empfindet er selbst als musikalisch. Viele seiner Melodien bewegen sich deshalb in pentatonischen Strukturen, also in Ganztonschritten, die westlichen Ohren oft unmittelbar vertraut und zugleich fremd erscheinen. Seine Vorbilder sind Komponisten, die mit Musik ganze Bildwelten erschaffen können. John Williams, Sergei Rachmaninow und Joe Hisaishi. Auch Yu Pengchen versteht sich vor allem als Geschichte.

0: Sein erstes großes eigenes Werk nach Jahren in der Gaming-Musik ist das Album Fantasyland von 2024. Noch immer stehen hier das Erschaffen von Welten und eine Geschichte im Mittelpunkt. Chen erzählt von einem Besucher in einem klassischen Vergnügungspark. Jedes Instrument übernimmt dabei eine bestimmte Rolle. Das Akkordeon ist der Erzähler, das Klavier der Besucher der Fantasiewelt und gleichzeitig
1: Piano is like me.
2: Das Klavier bin ich. Es ist wie eine Hauptfigur.
0: Mit seinem neuen Album The Poem of Life spricht der Komponist eine persönliche und intimere Sprache. Mit großem Orchester und mehreren Solistinnen und Solisten zeichnet er in 12 kurzen Stücken, kleinen musikalischen Bildern, den Verlauf eines Lebens nach. Von der Geburt über Kindheit, Erwachsenwerden,

0: bis hin zum Abschied am Ende des Lebens.
1: Ich möchte euch allen ans Herz legen, euch an das erste Mal zu erinnern, als ihr etwas getan habt, eure erste Liebe oder als ihr zum ersten Mal einen Job bekommen habt, als ihr zum ersten Mal Vater oder Mutter geworden seid. Ich möchte, dass die Musik wie ein Gefäß ist, aus dem jeder Zuhörer seine eigenen Gefühle und Erinnerungen schöpfen kann.
0: Chen denkt Musik auch auf The Poem of Life in Figuren und Charakteren. In Under the Moonlight werden die traditionellen chinesischen Instrumente zu Erzählern. Sie zeichnen das Bild einer Familie, eines gemeinsamen Moments, den vielleicht jeder auf seine eigene Weise kennt.
1: Man hört dort einige chinesische Instrumente, wie zum Beispiel die traditionellen Instrumente Pipa, Dizi, Erhu und Chen. Diese Instrumente erzählen die Geschichte. Das Bild zeigt die Familie, wie sie glücklich draußen im Garten sitzt.
0: Das Klavier bleibt auch in The Poem of Life die Hauptfigur, Chens klangliches Alter Ego. Es führt durch die einzelnen Lebensstationen und begegnet dabei immer neuen musikalischen Charakteren. Im letzten Stück Wordless Farewell verschwindet das Klavier schließlich. Übrig bleibt die Violine, die Chen mit etwas Spirituellem verbindet. Sie steht für Abschied, Loslösung und Übergang. Mit diesem Album erzählt Yupeng Chen so persönlich wie nie zuvor von seinem eigenen Leben. Gleichzeitig steckt darin vieles von dem, was seine Musik seit Jahren ausmacht. Starke Melodien, kulturelle Brücken und Geschichten, ganz ohne Worte.
2: Und Musik von diesem Album mit dem Titel The Poem of Life gibt's jetzt natürlich auch hier bei WDR 3 Tonart. Das Stück heißt Moonlight.

Under the Moonlight von Yupeng Chen Liangzhang hat das Shanghai Philharmonic Orchestra dirigiert. Solisten waren Daniel Hope Violine, Philipp Schupelius Cello und Yupeng Chen selbst saß am Klavier. Und das war die Tonart für heute. Gleich im Anschluss kommt wie gewohnt das Zeitzeichen und ab 18.10 Uhr gibt's die WDR3 Resonanzen heute mit Jörg Biesler. Mein Name ist Nele Freudenberger und im Namen des gesamten Teams sage ich Tschüss und wünsche Ihnen noch einen schönen Abend.

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1: Wer darüber bestimmt, was die Menschen für wahr halten, hat große Macht. Das ist heute in Zeiten von Social Media und KI-Fakes genauso wie vor 500 Jahren. Damals übersetzte William Tyndale die lateinische Bibel erstmals ins Englische. Und das gefiel der Kirche und den Mächtigen gar nicht. Ich bin Christian Kosfeld und dachte bei der Recherche oft, Tyndales Leben ist eigentlich ein historischer Agentenkrimi.
2: 6. Oktober 1536, Todestag des englischen Theologen und Bibelübersetzers William Tyndale.
1: Der junge Engländer blickt über die Wellen, die die britische Insel vom Festland trennen. Er verlässt seine Heimat, um etwas zu wagen, das ihn sein Leben kosten kann.
3: Warum sollte man denen, die in der Dunkelheit gehen, nicht das Licht bringen, damit sie nicht weiter unwissend bleiben?
1: Europa ist in Aufruhr. Überall entstehen ab 1500 Reformbewegungen, die die Macht der Kirche in Frage stellen. Die Lehren des deutschen Mönchs Martin Luther, des Schweizers Huldrych Zwingli und des Niederländers Erasmus von Rotterdam verbreiten sich durch den Buchdruck rasend schnell. William Tyndale wird mit seiner Bibelübersetzung die Reformation in England entscheidend prägen. Wo und wann William Tyndale geboren wurde, weiß man nicht. Es gibt kaum biografische Quellen. Überhaupt ist sein Name vor allem Fachleuten bekannt.
4: Ich hatte ehrlich gesagt auch noch nie was von dem gehört.
1: Arne Dembeck, Pfarrer und Dekan in Speyer, hat 2010 mit seiner Doktorarbeit das einzige deutschsprachige Buch über William Tyndale geschrieben.
4: Und ich dachte, das ist eigentlich ein total interessanter Typ, weil er ja quasi eine Brücke darstellt zwischen der Reformation auf dem Kontinent und dem, was in England passiert.
1: Tyndale studiert in Cambridge und Oxford. Dort findet sich sein Name im Universitätsregister im Mai 1512. In Oxford wirkte 100 Jahre zuvor auch der kirchenkritische Theologe John Wycliffe, der als Ketzer verurteilt wurde. Tyndale durchläuft die mittelalterliche Universität, lernt Latein und Griechisch, doch er wird kein Geistlicher.
4: Er hat nicht danach noch Theologie studiert wie Luther, aber mit dem, was er da hatte, war er schon deutlich besser, nämlich akademisch qualifiziert, als die meisten Priester seiner Zeit. Die hatten überhaupt kein Studium, sondern waren einfach irgendwie geschult, um lateinische Texte vorzulesen, die sie manchmal selber nicht verstanden haben.
1: Der Papst und die Kirche vertreten die Macht Gottes auf Erden. Von ihr hängen Herrscherhäuser, Könige und Kaiser ab. Die Kirche bestimmt in jedem Land, in jeder Stadt und jedem Dorf über das Leben der Menschen von Geburt bis zum Tod. Die Lehren und Regeln der Bibel verkünden die Geistlichen auf Latein. Allerdings ist das Alte Testament ursprünglich auf Hebräisch, das Neue in Griechisch geschrieben. Die gebräuchliche lateinische Bibelübersetzung stammt aus dem 8. bis 9. Jahrhundert. Viele Priester verstehen jedoch überhaupt nicht, was sie da vorlesen. Und die meisten Gläubigen können gar nicht lesen und verstehen kein Wort Latein. 1521 nimmt Tyndale eine Stellung als Hauslehrer bei Bristol an, weit unter seinen Möglichkeiten. Vermutlich stand Hausherr John Walsh reformerischen Kräften nahe. In seinem Haus wird debattiert über die Kirche, ihre Lehre, ihre Macht. Angeblich hat Tyndale sich dort mit Geistlichen heftig gestritten.
3: Ich lehne den Papst und alle seine Gesetze ab. Wenn Gott mir noch ein paar Jahre gibt, werde ich einen kleinen Jungen, der den Pflug zieht, so lehren, dass er mehr von der Heiligen Schrift versteht als ihr.
1: Martin Luther hat 1522 das Neue Testament ins Deutsche übersetzt und damit ein Beben ausgelöst. Vermutlich fasst William Tyndale zu dieser Zeit den Plan, die Bibel zu übersetzen. Jedes Kind, jede Frau und jeder Mann in England soll sie verstehen können. Das gilt als Ketzerei. Darauf steht die Todesstrafe. Denn solange nur die Geistlichen wissen, was in der Bibel steht, haben sie Macht, können segnen, strafen, spenden und Ablässe kassieren, Lebensregeln durchsetzen.
4: und damit verbunden halt die Angst vor politischem Aufruhr. Wenn sozusagen das kirchliche System nicht mehr funktioniert, weil Leute was anderes denken und verkünden als die Kirche, dann bricht auch die Ordnung zusammen.
1: Auch der englische König Heinrich VIII. Lässt Kirchenreformer als Ketzer verfolgen. Für den jungen Gelehrten mit seinen streitbaren Ansichten wird es gefährlich. 1523 geht er nach London und lebt bei einem Tuchfabrikanten. Das Netzwerk der Kaufleute durchzieht Europa. Sie verbreiten auch neue Ideen. Für seinen Plan muss Tyndale allerdings seine Heimat verlassen. Vermutlich zieht es ihn ins Zentrum der Reformation, nach Wittenberg. Dort findet sich im Mai des Jahres 1524 ein Eintrag im Universitätsregister.
5: Gilgelmus Daltiki ex Anglia.
1: Forscher wie Arne Dembeck halten es für sehr wahrscheinlich, dass sich hinter diesem lateinischen Decknamen der Engländer verbirgt.
4: Wo würde ich denn hingehen, als jemand, der dieses Vorhaben hat, die Bibel zu übersetzen, wenn nicht nach Wittenberg? Natürlich einmal um Luther, der Star der Reformation war, zu erleben, aber eben auch Melanchthon, den Top-Griechisch-Kenner. Es gab Professoren für Hebräisch in Wittenberg. Das war einfach, glaube ich, der Place to be für jemanden, der seine Fähigkeiten vervollkommnen wollte, was Übersetzung angeht.
1: Ob er Luther getroffen, mit ihm gesprochen hat, lässt sich nicht klären. Er war wohl eher introvertiert, beschrieb sich in einem Brief an einen Freund als
3: stumm, roh, langweilig und schwer von Begriff.
1: Arne Dembeck hat ein anderes Bild von dem Theologen.
4: Seine Sprache ist toll, durchaus sehr, sehr kreativ, auch witzig an manchen Stellen, gerade wenn er so polemisch wird. Ich glaube, er war jemand, der sehr rigoros war in seinem Denken, sehr klar für sich und damit vielleicht tatsächlich auch schroff gegen andere.
1: William Tyndale muss vorsichtig sein. Wenn sein Vorhaben verraten wird, drohen ihm Haft oder Tod. 1525 schließt er seine Übersetzung des Neuen Testaments aus dem griechischen Original ab. Hilfe bekommt er dabei durch den ehemaligen Franziskaner William Roy. In Köln erklärt sich ein Drucker bereit, das englische Neue Testament zu drucken. Doch die Druckaktion wird an Spitzel der Kirche verraten. Tyndale und Roy können sich im letzten Moment retten.
5: Hierauf flohen die zwei entlaufene englische Mönch mit den gedruckten Quartbögen den Rhein aufwärts nach Worms, um das mitgenommene Werk durch einen anderen Drucker daselbst zu vollenden.
1: Im Jahr 1526 wird in Worms die erste englische Übersetzung des Neuen Testaments gedruckt. Diese Wormser Bibel liegt heute im British Museum.
4: Er bemüht sich um eine Sprache, die einfach gut lesbar ist und auch vorlesbar, auch für ungeübte Leserinnen und Leser, die die Bibel noch nie in ihrer Muttersprache gehört haben. Das muss man sich ja klar machen. Auf der anderen Seite ist sein Anspruch, den Text so in Englisch wiederzugeben, wie er geschrieben steht.
1: Tyndale will, dass die Menschen selbst in der

0: Bibel lesen. Mit seiner Übersetzung greift er die Institution Kirche an. Arne Dembeck nennt zentrale Begriffe.
1: Er übersetzt zum Beispiel das griechische Wort Ekklesia nicht mit Church für Kirche, sondern mit Congregation für Gemeinde. Das griechische Wort Metanoia, das sozusagen in der lateinischen Bibel Bußleistung übersetzt wird, übersetzt er mit Repentance, Umkehr. Er spricht von Love und dieser Begriff spielt in seiner Theologie eine große Rolle.
0: Nicht die Kirche, sondern die Gemeinschaft der Gläubigen ist für Tyndale wichtig. Er wendet sich gegen das System der Buße, Beichte und Geldspenden zum Seelenheil. Für ihn sind die Gläubigen, ihre Einkehr, die Beziehung zueinander und zu Gott entscheidend. 6000 Exemplare werden in Worms gedruckt. Sie werden von Kaufleuten nach England geschmuggelt, wo sie sich schnell verbreiten.
1: Das, was man dieser Luther-Bibel nachsagt, diese sprachprägende Kraft, diese Kraft hat Tyndale geschafft, auch in die englische Ausgabe zu bringen.
0: Tyndales Bibelübersetzung beeinflusst mit starken Bildern und einprägsamen Redewendungen die Entwicklung der neuenglischen Sprache. Viele haben sich bis heute gehalten.
2: Let there be light, es werde Licht. Eat, drink and be merry. Esst, trinkt und seid fröhlich. Scapegoat, Sündenbock. Keep me as the apple of thy eye. Behüte mich wie einen Augapfel.
1: Es gibt ja diesen berühmten Satz der Anglisten, without Tyndale no Shakespeare. Es ist für das Englisch, was sich dann in der Neuzeit entwickelt hat, eine der entscheidenden Quellen, die Bibelübersetzung von Tyndale.
0: Der Bischof von London verdammt sie als Ketzerei. Konfiszierte Exemplare werden auf Scheiterhaufen verbrannt. Den Übersetzer schreckt das nicht.
2: Als sie das Neue Testament verbrannten, taten sie doch nur das, was ich erwartet hatte. Nichts anderes täten sie, sollten sie auch mich verbrennen. Wenn dies Gottes Wille ist, möge es geschehen.
0: Er selbst tritt nicht, wie etwa Luther, als charismatischer Prediger in Erscheinung. Tyndale wirkt vom Schreibtisch aus, ringt um Worte, Genauigkeit und Verständlichkeit. Von Worms zieht er nach Antwerpen. Die Stadt ist ein bedeutendes Handelszentrum mit 55.000 Einwohnern. Darunter sind viele Anhänger der Reformation. Dort ist er relativ sicher. Er will sein Werk vollenden und übersetzt nun auch das Alte Testament aus dem Hebräischen. In Antwerpen werden Tausende seiner Bibelübersetzungen gedruckt und nach England geschmuggelt. Zudem veröffentlicht er Erläuterungen für die Gläubigen und Streitschriften gegen die katholische Kirche.
2: Schließlich ist es offensichtlich und klarer als die Sonne, dass diese Drohung und das Verbot, die Schrift selbst zu lesen, nicht aus Liebe zu eurer Seele geschieht. Um die kümmern sie sich wie der Fuchs um die Gänse.
0: Der Reformer legt sich mit dem Papst, König Heinrich VIII. Und dessen Lordkanzler Thomas More an. Der nennt ihn einen Höllenhund des Teufels und schickt Agenten auf das Festland. William Tyndale lebt versteckt im English House, einer Art Botschaft der englischen Kaufleute. Selten verlässt er sie, berichtet der Kirchenhistoriker John Fox 1563.
3: Er war ein Mann ohne Bedürfnisse und kärglich von Gestalt, ein großer Gelehrter und ein ernsthafter Arbeiter an der Auslegung der Schriften Gottes. Am Montag besuchte er all die armen Männer und Frauen, die aufgrund der Verfolgung aus England geflohen waren. Sie unterstützte und tröstete er großzügig. Am Samstag lief er durch die Stadt, und wenn er jemand fand, der überlastet war mit einer Kinderschar oder alt und schwach, half er auch hier in reichem Maße.
0: Im Frühjahr 1535 taucht eine sonderbare Figur im English House auf. Henry Phillips, ein Adliger aus England, der in Kneipen und mit Glücksspiel sein Erbe verprasst hat. Er erschleicht sich Tyndales Vertrauen, lockt ihn aus dem Haus in die Fänge der Inquisition. Der Reformer wird in einer Festung bei Brüssel eingekerkert. Theologen versuchen, ihn zur Abbitte zu bewegen. Er bleibt standhaft. Aus dieser Zeit ist eines der wenigen persönlichen Schriftstücke erhalten. Ein Bittbrief an den Bischof um ein Wörterbuch, Kleidung und Licht.
2: Weswegen ich die Herrschaft bitte und das im Namen des Herrn Jesu, dass, wenn ich über diesen Winter hierbleiben soll, wenn er geruht, von meinen Habseligkeiten, die er in seinem Besitz hat, eine wärmere Mütze zu schicken. Auch einen wärmeren Mantel, denn derjenige, den ich bei mir habe, ist dünn. Auch bitte ich, am Abend Licht haben zu dürfen, denn es ist ermüdend, allein in der Dunkelheit zu sitzen.

0: Nach 1,5 Jahren Kerkerhaft wird im August 1536 das Urteil wegen Ketzerei gesprochen. Tod auf dem Scheiterhaufen, mit der Gnade, zuvor vom Henker erwürgt zu werden. Er ist Anfang 40. Auf dem Weg zum Richtplatz soll Tindal gerufen haben:
1: O Herr, öffne die Augen des Königs von England.
0: Und tatsächlich ist die Reformation auch in England nicht mehr aufzuhalten. Schon ein Jahr nach Tyndales Tod erscheint eine englischsprachige Bibel, die in großen Teilen seiner Übersetzung folgt. König Heinrich VIII. Hat sich selbst zum Oberhaupt der Kirche von England erklärt und diese Great Bible autorisiert. William Tyndales Name wird allerdings totgeschwiegen, seine Leistung und seine Schriften geraten für lange Zeit in Vergessenheit. Heute gilt er vor allem im englischsprachigen Raum als ein Märtyrer der Reformation. Der 6. Oktober ist sein Gedenktag in der reformierten und evangelischen Kirche. Arne Dembeck ist bis heute beeindruckt von seiner Leistung und Entschlossenheit.
2: Der geht seinen Weg ohne Kompromisse bis zum Ende. Dass man auch am Schreibtisch die Welt verändern kann, ist doch beeindruckend.
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5: Mit Jutta Hammann. Guten Abend. Zum ersten Mal stellt die AfD einen Landtagspräsidenten. Die Reaktionen dazu bleiben nicht aus, da schauen wir gleich hin. Außerdem Skandal beim Bundesnachrichtendienst. Der ehemalige Präsident Hanning wird wegen Spionageverdachts festgenommen. Und die Angehörigen der Germanwings-Katastrophe scheitern erneut vor Gericht. In Deutschland gibt es zum ersten Mal einen AfD-Landtagspräsidenten, und zwar in Sachsen-Anhalt. Für Tobias Rausch stimmten im Magdeburger Landtag aber nicht nur Abgeordnete von AfD und BSW, es waren auch Stimmen von anderen dabei. Für die linken Politikerin Reicheneck waren es Stimmen aus der CDU. Ihre Kritik richtete sie direkt an den Bundeskanzler.
6: Nehmen Sie es hin, dass Abgeordnete Ihrer Partei für rechtsextreme Stimmen, ist das der Weg, auf den Sie, Herr Merz, die Union führen wollen?
5: Der Verfassungsschutz stuft die AfD in Sachsen-Anhalt als gesichert rechtsextrem ein. Zu den weiteren Reaktionen Frank Eichmann, WDR Berlin.
7: Die AfD-Spitze ist begeistert von der Wahl des ersten eigenen Landtagspräsidenten. Die jahrelange Ausgrenzung unserer Partei hat heute endlich ein Ende gefunden, so die Parteichefs Chrupalla und Weidel. Kritik von allen anderen Parteien im Bundestag. Die linken Politikerin Reicheneck sieht in der heutigen Wahl den nächsten großen Schritt zur Machtergreifung einer Partei, die geistige Erbin derer sei, die dieses Land in seine dunkelste Zeit geführt hätten. Grünen-Fraktionschefin Hasselmann beklagt das dröhnende Schweigen des CDU-Chefs Friedrich Merz. Sie erwarte von ihm eine glasklare, unmissverständliche Erklärung. Dass der heute gewählte Landtagspräsident nicht nur von AfD und BSW, sondern auch 4 Stimmen aus anderen Fraktionen erhielt, nennt Unionsfraktionschef Frei in Berlin in höchstem Maße bedenklich und besorgniserregend. Dass diese Stimmen von der CDU kamen, das nennt Frei dagegen reine Spekulation, die Wahl sei geheim gewesen. SPD-Fraktionschef Miersch kündigt an, dass die Wahl des ersten AfD-Landtagspräsidenten morgen Thema im Koalitionsausschuss von Union und SPD sein werde.
5: Und auch der Landtagsvizepräsident kommt von der AfD, Hans-Thomas Tillschneider, ist maßgeblich an der angekündigten Abschiebe- und Remigrationsoffensive im Wahlprogramm der AfD beteiligt. Was Geheim- und Nachrichtendienste so alles anstellen, dringt selten an die Öffentlichkeit. Wenn aber ein ehemaliger Chef des BND wegen Spionageverdachts festgenommen wird, dann kann man schon von einem handfesten Skandal sprechen. Heute Morgen wurde August Hanning verhaftet. Hanning war Präsident des Bundesnachrichtendienstes bis 2005. Danach soll ihn ein Büroleiter gegen Geld mit Informationen für eine Beratertätigkeit versorgt haben. Wie der Fall aufgenommen wird, berichtet Jasper Ruppert, WDR Berlin.
8: Das schlägt richtig ein wie eine Bombe. So beschreibt es der CDU-Politiker Marc Henrichmann. Er ist Vorsitzender im parlamentarischen Kontrollgremium, das die Nachrichtendienste kontrolliert. Die Reaktion des Staates im Fall Hanning müsse knochentrocken und knüppelhart sein. Man habe in der Vergangenheit vielleicht zu sehr geschlafen, sagt Henrichmann weiter. Das hole uns jetzt ein. Grünen-Sicherheitspolitiker Konstantin von Notz, der ebenfalls Mitglied im parlamentarischen Kontrollgremium ist, spricht von einer eisenharten Affäre. Von Notz fordert Konsequenzen. Man müsse die Lobbytätigkeiten ehemaliger Spitzenbeamter und höchster Geheimnisträger stärker in den Blick nehmen. Hier könne man auch nachschärfen beim Gesetz zur Reform der Nachrichtendienste, das gegenwärtig in den Ausschüssen des Bundestags beraten wird. Kein Nachschärfen, sondern einen kompletten Stopp des Gesetzes fordert dagegen linken Politikerin Clara Bünger. Der Fall Hanning zeige, dass die Geheimdienste selbst ein Sicherheitsrisiko seien. Es sei fatal, genau jetzt die Dienste mit weiteren Befugnissen auszustatten. August Hanning war von 1998 bis 2005 Chef des Bundesnachrichtendienstes. Ab 2012 soll ein ehemaliger Büroleiter im BND ihn jahrelang mit geheimen Dokumenten versorgt haben. Diese soll Hanning für seine Beratertätigkeiten genutzt und in einem Fall für eine Analyse für einen fremden Geheimdienst genutzt haben. Um welchen Nachrichtendienst es dabei geht, wurde nicht bekannt.
5: Und was sonst noch in der Welt passiert ist, hat jetzt Edda Dammüller.
9: Das Bundesverkehrsministerium hat öffentlich gemacht, wo das Schienennetz in den kommenden 5 Jahren saniert werden soll. In NRW sind das zum Beispiel die Ausbaustrecke zwischen Köln und Aachen und die Verlängerung der S-Bahn-Linie 13 von Troisdorf nach Bonn. Die Schülerproteste in Frankreich haben ein neues Ausmaß erreicht. Hunderte Gymnasien und Universitäten wurden blockiert und sind geschlossen. Die Schüler fordern bessere Ausstattung und besseren Unterricht. Der Physik-Nobelpreis geht in diesem Jahr an den belgischen Astrophysiker Francis Hälsin. Hälsin wird ausgezeichnet für die Erforschung des Kosmos durch Neutrinos. Sie heißen auch Geisterteilchen, weil sie kaum erfasst werden können. In Frankfurt wird heute die Buchmesse eröffnet. Nach dem offiziellen Festakt dürfen von morgen an Fachbesucher auf die Messe, ab Freitag dann alle. Gastland dieses Jahr ist Tschechien.
5: 11 Jahre ist der Absturz der Germanwings-Maschine in den französischen Alpen her. 150 Menschen kamen ums Leben, als der Co-Pilot die Maschine absichtlich gegen einen Berg gesteuert hatte. Danach begann ein juristisches Tauziehen um Schadenersatz und Schmerzensgeld. Eine Klage vor dem Landgericht Braunschweig wurde heute abgewiesen. Diesmal ging es um Schadenersatz vom Staat. Aus Sicht der Hinterbliebenen hätte das Luftfahrtbundesamt die Depression des Co-Piloten erkennen müssen. Das Urteil ging nicht zugunsten der Hinterbliebenen aus und das war nicht das erste Mal so. Philipp Rayon, was heißt das denn jetzt für die Angehörigen?
10: Ja, vor allem eine weitere Niederlage vor Gericht. Und die ist besonders bitter, weil sie auf den Weg zum Landgericht Braunschweig quasi hingewiesen wurden. Und zwar von anderen Gerichten, zum Beispiel vom Oberlandesgericht Hamm. Die Niederlage heute enttäuscht sie daher schon ziemlich. Dabei ging es ihnen gar nicht nur um Geld, sondern vor allem auch um Aufklärung. Sie wollen wissen, wie man den Absturz hätte verhindern können, wer dafür verantwortlich war, außer dem Co-Piloten. Diese Fragen hat das Landgericht Braunschweig aber nun erneut offen gelassen, weil es nur formal geprüft und argumentiert hat.
5: Warum hat das Gericht überhaupt so entschieden?
10: Die Hinterbliebenen haben in allen Verfahren immer mit Fehlern der Fliegerärzte argumentiert. Vorher haben die Gerichte gesagt, wenn es darum geht, muss man den Staat verklagen. Das haben sie in Braunschweig auch gemacht. Dort sagt das Gericht jetzt aber, den Staat können die Hinterbliebenen gar nicht verklagen, weil sie stattdessen Germanwings hätten verklagen müssen, aber unabhängig von den Fliegerärzten, also aus einem anderen Grund. Die Opferanwälte sehen das anders und wollen daher jetzt in Berufung gehen.
5: Und wir kommen zum Wetter mit Sarah Geißler und die hat gute Nachrichten, zumindest nochmal für morgen.
11: Ja, morgen erwartet uns der vorerst letzte goldene und milde Oktobertag nach einer Nacht, in der die Temperaturen auf 11 bis 4 Grad zurückgehen und in der auch wieder einige Nebel- und Dunstfelder entstehen. Wenn die sich morgen Vormittag aufgelöst haben, wird es nochmal lange freundlich und trocken bei bis zu 23 Grad. Am Abend ziehen dichte Wolken und erste Schauer zu uns in den Westen und ab Donnerstag stehen die Zeichen auf Herbst. Es wird windig, nass und deutlich kühler, nur noch maximal 16 Grad.
5: Das war WDR aktuell, der Tag um 6. Ich bin Jutta Hammann.
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12: Mit Jörg Biesler, herzlich willkommen.

Swinging Door, die Four Brothers haben die Tür zu diesen Resonanzen weit aufgemacht, in denen wir mit Jacques Tilly sprechen. Der Mann ist weltberühmt wegen seiner bissigen Karnevalswagen für den Düsseldorfer Rosenmontagszug. In Russland ist er dafür sogar verurteilt worden. Er reagiert heute mit einem Buch. Wer hat Angst vor Pappmaché, heißt es. Wir gucken gleich mit ihm rein. Und noch mehr Bücher. Wir gucken auf die Vorbereitungen für die Frankfurter Buchmesse und wir stellen das neue Buch des französischen Bestseller-Autors Emmanuel Carrère vor. Da geht es um Frankreich und Russland und um Carrères berühmte Mutter. Also bitte, Follow Me, singt Maya Vidal.

0: Die Resonanzen sind hier in WDR 3. Vor einem halben Jahr wurde der Schöpfer der Düsseldorfer Karnevalswagen, Jacques Tilly, von einem Moskauer Gericht zu 8 Jahren und 6 Monaten Haft verurteilt, wegen Verletzung religiöser Gefühle und Falschnachrichten über die russischen Streitkräfte. Er ist nicht in Haft, zum Glück, sondern am Telefon. Guten Abend, Herr Tilly.
1: Ja, hallo.
0: Das Urteil in Russland, das steht aber. Machen Sie sich überhaupt Sorgen, dass das doch vielleicht irgendwie Auswirkungen auf Sie hat?
1: Also langfristig wissen wir nicht, wie es ausgeht. Die politische Situation kann sich grundlegend ändern in Europa, in der Welt. Und dann bin ich nicht gefeit, diese Strafe tatsächlich antreten zu müssen. Was halt Straflager heißt, es ist nicht nur Haft, sondern Straflager in Russland. Das ist, glaube ich, ziemlich extrem. Das wird man als Westler sowieso nicht lange überleben. Also das wäre schon natürlich Worst Case. Was es für unmittelbare Auswirkungen hat im Moment, ja, es bedeutet einfach, dass ich nicht mehr so reisen kann in der Welt, wie ich das vielleicht gerne möchte. Also viele Länder sind tabu. Türkei, Ägypten, Thailand, Indien, Brasilien. Das sind alles Länder, die möglicherweise oder die auch tatsächlich Auslieferungsabkommen mit Russland haben. Also ich bleibe schön im Schengen-Raum hier. Aber das ist ein Luxusproblem gegenüber den, denjenigen aus der russischen oder den gegenüber denjenigen russischen Oppositionellen, die wirklich halt die ganze Härte der russischen Justiz ausbaden oder erleben müssen. Nicht? Ja. Also da geht es mir schon relativ privilegiert.
0: Ist dieses Urteil vielleicht auch etwas, das man einfach einstecken muss, wenn man die Arbeit macht, die sie machen?
1: Ja, also glücklich bin ich darüber natürlich nicht. Das ist schon ein sehr unangenehmes Gefühl, dass so ein Damoklesschwert über einem hängt und was einen jederzeit ereilen kann. Aber es ist tatsächlich die Konsequenz meiner Arbeit. Wir leben in einer Zeit, in der nun mal eben totalitäre, autoritäre Denkmuster und Politikmuster rund um auf dem ganzen Globus sich ausbreiten. Wir sind hier noch in Europa eine Insel der Liberalität. Und mit sowas muss man natürlich theoretisch rechnen, wenn man solche frechen Wagen baut, wie ich das mache. Das, ich meine, trotzdem freue ich mich sehr über die Solidarität, die ich erfahren habe in den letzten Monaten, durch die Politik, durch die Kultur, auch durch das Brauchtum. Wir als Gesellschaft dürfen uns das natürlich nicht gefallen lassen, dass Satire, Meinungsfreiheit und Kritik derart juristisch geahndet wird, als hätte ich hier ein Kapitalverbrechen begangen. Also das dürfen wir uns nicht gefallen lassen als Gesellschaft.
0: Ja, die sind sehr frech, die Wagen. Also wer sie nicht kennt, dem rate ich, in ihr neues Buch zu gucken. Wer hat Angst vor Pappmaché, heißt das. Da gucken sie zurück auf diese ganzen politischen Motive für die Karnevalswagen. Man sieht Kardinal Wölki, Donald Trump natürlich, Olaf Scholz, Putin natürlich auch. Sie haben sich eine ganze Menge, naja, sogar mit Putin Feinde gemacht. Gab es denn eigentlich auch von den Geschmähten mal positive Rückmeldung?
1: Also positive Rückmeldung, da werde ich wahrscheinlich lange darauf warten müssen. Es gab viel positiven Zuspruch aus der Bevölkerung. Also gerade jetzt im Umfeld dieses Prozesses habe ich hunderte von E-Mails bekommen von Menschen, die mir Mut gewünscht haben und sich solidarisieren und mir gesagt haben, wie wichtig und toll sie das finden, dass ich da Flagge zeige. Also das war schon sehr, sehr wichtig. Aber es kam also aus dem Ausland, In- und Ausland überwiegend natürlich eher Kritik. Vor allen Dingen aus dem Ausland, auch die polnische PiS-Partei, die damals in Polen an der Regierung war, hat sich zweimal über Wagen beschwert. Die türkische Generalkonsulin hat sich über einen Erdogan-Wagen beschwert. Also es kommt viel Kritik. Gerd Wilders hat sich über einen Wagen aufgeregt, den ich ihm gewidmet habe. Also die Gemeinden, die ich meine mit meinen Wagen, die reagieren schon darauf und die sehen es auch. Das ist ja auch was Positives.
0: In Ihrer kleinen Zusammenfassung merkt man jetzt auch schon, dass es Ihnen meistens gegen autoritäre Herrscher geht, wenn Sie Ihre Wagen zusammenbauen. Das ist ja auch so ein Grundimpuls des Karnevals eigentlich, der aber nicht überall im Karneval so deutlich sichtbar ist wie bei Ihnen.
1: Also der Karneval, der ist immer sehr freiheitsorientiert gewesen. Es gibt ja diesen Begriff Narrenfreiheit. Nicht? Das bedeutet, dass man einmal im Jahr ungestraft denen da oben die Meinung geigen darf.
0: Aber muss das vielleicht mehr passieren?
1: Das wäre natürlich schön, aber die anderen Städte in Köln und in Mainz, die machen auch ihre Arbeit. Und der Karneval, der steht halt für ein freies, pluralistisches Gesellschaftskonzept. Der Karneval ist ein Fest der Vielfalt, wo niemand ausgeschlossen wird. Und die autoritären Denkmuster, die um sich greifen, die widersprechen halt der Grundidee des Karnevals. Und darum ist das gut, wenn die Karnevalisten nicht sagen, ach, wir sind da neutral, wir sind unpolitisch, wir machen hier Friede, Freude, Eierkuchen und Ballermann. Das machen die Karnevalisten ja nicht, sondern die positionieren sich ja schon eindeutig auch gegen die AfD und ihren ja, autoritären Wertekanon. Das finde ich total gut. Und das machen die Kölner und die Mainzer genauso wie die Düsseldorfer.
0: Na, dann darf man zwischendurch auch mal ein bisschen schunkeln.
1: Das sollte man natürlich auch tun, aber der Karneval, der hat natürlich auch eben politische Ursprünge. Selbstverständlich, das muss man einfach so sehen. Und natürlich leben wir heute nicht mehr in Zeiten von Zensur und absolut autoritärer oder repressiver Herrschaft. Wir leben in einem bürgerlichen Verfassungsstaat. Zensur findet nicht statt. Aber auch bei uns gibt es Machtmissbrauch, es gibt Fehlentwicklungen und da ist der Karneval gut, das in den satirischen Möglichkeiten, die dem Karneval gegeben sind, aufzugreifen. Ne?
0: Mal die
1: Bitte
0: Hosen
1: reden.
0: runterzulassen, den Mächtigen. Mal die Hosen runterzulassen,
1: Genau,
0: den
1: das,
0: Mächtigen.
1: genau, denen auf den Zahn zu fühlen, die durch den Kakao zu ziehen, das werden wir weiterhin machen. Und wenn die halt wirklich sehr empfindlich reagieren, dann ist das tatsächlich eher deren Problem als meins, muss ich sagen.
0: Strafanzeigen gab es ja nicht nur in Russland, auch in Deutschland schon. Das bezog sich unter anderem auf einen Wagen, sieht man auch in Ihrem Buch, in dem letzten Jahr AfD-Chefin Alice Weidel zeigt, wie sie als Hexe einem Erstwähler mit einem Lebkuchenhakenkreuz lockt. Aber das war alles von der Kunstfreiheit gedeckt.
1: Ja, wir haben uns tatsächlich vorher informiert. Wir haben auch den Entwurf vorher der Polizei gezeigt. Es geht ja um die Verwendung nationalsozialistischer Symbole in der Öffentlichkeit. Aber das ist abgedeckt. Also satirisch-kritisch darf man diese Symbole benutzen. Und deshalb habe ich diesen Wagen auch gebaut. Und es ist halt so, dass die AfD über Social-Media-Kanäle natürlich gerade vor allen Dingen den politisch uninformierten Jungwählern ihre braunen Narrative halt ins Hirn gießt. Und das hat dieser Wagen selbstverständlich gezeigt in aller Offenheit. Und da war das Geschrei natürlich groß. Aber das muss man aushalten. Für mich ist das Pluralismus. Wir dürfen miteinander streiten. Die Streitkultur ist für mich so, ja, der Motor jeder demokratischen Entwicklung und das Lebenselixier jeder demokratischen Gesellschaft. Also ich scheue mich davor nicht. Ich benutze auch gerne schon mal Schimpfwörter und werde auch beschimpft. Das ist alles in Ordnung. Nur Gewalt ist natürlich die rote Linie.
0: Genau, wir
1: Und
0: sollten
1: natürlich.
0: dabei lachen können weiterhin.
1: Ja,
0: Jacques Tilly, der
1: genau.
0: Wagenbauer von Düsseldorf. Heute ist sein Buch Wer hat Angst vor Pappmaché erschienen im Alibri Verlag. Vielen Dank, Herr Tilly, für den Besuch in den Resonanzen.
1: Ja, gerne.
0: Hier ist der französische Soul-Sänger Tivayo, Electric Spanish.

0: Lieber Jost, das Electric Spanish. Gestern wurde der Deutsche Buchpreis vergeben, haben wir darüber berichtet in den Resonanzen. Morgen öffnet die Frankfurter Buchmesse, die 78. Und die Sorge um Lesewilligkeit und Lesefähigkeit, die wächst, kann man eigentlich sagen, mit jeder Ausgabe. Das gedruckte Buch, es scheint doch in einer lang anhaltenden Krise. Aber das Buch, das ist ja womöglich nur das Symptom und vielleicht auch ein Symbol für Fähigkeit zur Konzentration, zur Aufmerksamkeit. Anne Basak berichtet von der Eröffnungspressekonferenz der Buchmesse in Zeiten digitalen Wandels. Aber etwas bleibt dann vielleicht doch immer gleich.
1: Es beginnt mit der Liebe.
2: Die Liebe zum Buch blüht nach wie vor. Diese Liebe pulsiert, das wird man in den kommenden 6 Tagen sehen.
1: So führt der neue Vorsteher des Börsenvereins des Deutschen Buchhandels in die Auftaktpressekonferenz ein. Aber sehr schnell ist Sebastian Gugolz bei den ernsten, schweren Themen, die die Buchbranche aktuell bewegen. Nummer 1, Kinder und Jugendliche können immer schlechter lesen, was am Ende, so Gugolz, die Demokratie bedrohen kann.
2: Wie soll man sich eine fundierte Meinung bilden, wenn man nicht in der Lage ist, verschiedene Positionen lesen, zu verstehen und zu vergleichen? Wahlprogramme, Koalitionsvereinbarungen, Zeitungsartikel.
1: Wo weniger gelesen wird, da werden auch weniger Bücher gekauft. Bei 10- bis 15-Jährigen wurde zuletzt ein Minus von fast einem Drittel verzeichnet. Und dazu kommt dann noch Problem Nummer 2, die künstliche Intelligenz. Gugolz findet die Summe aus Leseschwäche plus KI gefährlich.
2: Wer nicht mehr sinnentnehmend lesen kann, kann eine KI-Antwort überhaupt nicht mehr überprüfen. Ihm oder ihr bleibt nur noch, diese vorgefertigte Antwort zu glauben.
1: Da sieht er die Bildungspolitik gefragt, fordert Leseförderung und Medienkompetenz dringend auf die Lehrpläne zu setzen. Und er fordert noch mehr, nämlich, dass die Politik endlich den KI-Unternehmen Grenzen setzt, wie Kulturstaatsminister Weimer auf der Buchmesse vor einem Jahr versprochen hatte. Die Konzerne fütterten ihre Maschinen quasi ungehindert mit geklauten Inhalten. Der Buchmarkt, vor allem Ratgeber, werde von KI-Schrott überflutet.
2: Von Werken, die auf Basis unserer Inhalte auf Knopfdruck ausgespuckt werden und keinem unserer Qualitätsstandards entsprechen, aber über einschlägige Plattformen massenhaft in den Markt drängen und ihn beschädigen.
1: Auch die US-Historikerin Jill Lepore, die dieses Jahr auf der Buchmesse zu Gast ist, warnte eindringlich davor, den Maschinen das Denken und Handeln zu überlassen. Die Menschheit müsse sich fragen, ob sie mit ungezügelter KI nicht nur ihre Freiheit, sondern auch ihren Verstand riskiere.
3: I believe it's worth wondering whether we risk losing not only our freedom, but also our minds.
1: Das Programm der Buchmesse mit dem Gastland Tschechien und tausenden Veranstaltungen auf dem Messegelände und in der Stadt geriet da schon fast in den Hintergrund. Für Direktor Jürgen Boos ist es nach 21 Jahren seine letzte Frankfurter Buchmesse. Gerührt zitiert er einen Gastwirt, bei dem er gerade essen war.
4: Er ist ausgebucht, so schnell wie nie zuvor. Die Menschen kommen.

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1: Heute mit Katrin Baumhöfer.
2: Die vor wenigen Wochen wiedereröffnete Kölner Oper kämpft weiterhin mit technischen Problemen. Das hat Auswirkungen auf den Spielbetrieb und kommende Vorstellungen. Das für Ende November geplante Stück Hoffmanns Erzählungen soll in einer neuen Fassung gezeigt werden, die eigens für Köln entwickelt wird. Mit der Umsetzung wurde der international renommierte Regisseur André Heller-Lopisch beauftragt. An den Vorstellungsterminen von Hoffmanns Erzählungen soll sich nichts ändern. Die Oper war erst Mitte September nach 14 Jahren Bauzeit wiedereröffnet worden. Der Goslarer Kaiserring geht in diesem Jahr an die thüringische Künstlerin Gabriele Stötzer. Die Stadt Goslar ehrt sie am Samstag in der Kaiserpfalz. Parallel eröffnet im Mönchehausmuseum eine Einzelausstellung mit Werken Stötzners. Die 73-jährige Künstlerin prägte in den 1980er Jahren die unabhängige Kunst- und Frauenbewegung der DDR. Sie arbeitete mit Fotografie, Super-8-Filmen, Grafik und Weberei. Zu den bisherigen Kaiserringträgern zählen unter anderem Josef Beuys, Gerhard Richter und Christo. Der Preis ist ein in Gold gefasster Aquamarin, in den das Siegel Kaiser Heinrichs IV. Eingraviert ist. Der russische Regisseur Andrei Svjagintsev wird mit dem Filmpreis Köln ausgezeichnet. Er erhält die mit 25.000 Euro dotierte Ehrung Anfang November zum Abschluss des Filmfestivals Cologne. Svjagintsev lebt im französischen Exil. Er wurde bereits bei den Filmfestspielen von Venedig und Cannes ausgezeichnet und bekam auch einen Golden Globe. Sein aktueller Film Minotaurus spielt im Russland des Jahres 2022 und erzählt von Machtmissbrauch im Schatten des Ukraine-Kriegs. Das Filmfestival Cologne beginnt am 29. Oktober. Gezeigt werden 65 Filme aus 48 Ländern. Der Filmmusikkomponist George Fenton ist im Alter von 76 Jahren gestorben. Fenton schrieb die Musik zu Klassikern wie Gandhi, Gefährliche Liebschaften und täglich grüßt das Murmeltier. Besonders prägend war seine Zusammenarbeit mit dem britischen Regisseur Ken Loach, für den er etliche Filme vertonte. Fenton erhielt BAFTA und Emmy-Auszeichnungen und war 5-mal für den Oscar nominiert, ohne ihn je zu gewinnen.
1: Die Kulturnachrichten, vielen Dank.
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0: So ganz überzeugend klingt das eigentlich nicht, oder? I Will Survive, Lisa Valand war das, mit einer sehr zurückgelehnten Version des Klassikers von Gloria Gaynor.
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0: Heute ein neues Buch, das in Frankreich im letzten Jahr das Buchereignis war. Den Prix Goncourt, den wichtigsten Literaturpreis dort, den hat es nicht bekommen, entgegen vieler Voraussagen. Aber es wurde gelesen, und zwar von sehr, sehr vielen. Das Buch heißt Kolchose und geschrieben hat es Bestsellerautor Emmanuel Carrère. Und der hat in Frankreich einen ziemlich guten Stand als Bestsellerautor, aber auch als Sohn, muss man sagen, denn er hat eine sehr berühmte Mutter, Hélène Carrère d'Encausse. Das ist eine große und wichtige französische Familie. Judith Heidkamp hat das Buch gelesen und sie erklärt uns auch, warum das Kolchose heißt.
2: Nein, es geht an sich nicht um die landwirtschaftlichen Zwangskollektive der Sowjetunion, aber schon um russische Bezüge. Kolchose machen hieß es in der Familie Carrère d'Encausse, wenn Papa auf Reisen war und die drei Kinder bei Mama schlafen durften.
3: Denn im Guten wie im Schlechten ist Russland für mich eine Familienangelegenheit. Unsere vertikale Achse.
4: Depuis le début de la guerre en Ukraine, j'essayais d'écrire quelque chose qui tournait autour de ça, mais c'est-à-dire aussi autour de ce qu'a été la Russie pour moi, pour ma famille.
2: Seit dem Anfang des Ukraine-Krieges wollte ich darüber schreiben, was der Krieg, was Russland für meine Familie bedeutet.
4: De culture et d'amour de la Russie.
2: Erzählt Carrère hier im Sender France Inter. Meine Mutter kam aus Russland, sie war eine Expertin für das Land. Ich bin in der Liebe zu dieser Kultur aufgewachsen. Emmanuel Carrère ist ein bekannter Schriftsteller, aber zumindest in Frankreich war der Name seiner Mutter lange weitaus bekannter. Hélène Carrère d'Encausse, Hüterin der Hochkultur, über 2 Jahrzehnte an der Spitze der Académie Française, Historikerin, Russland-Koryphäe mit direktem Draht in den Élysée-Palast und in den Kreml. Keine einfache Verwandtschaft für einen angehenden Schriftsteller. Den zärtlichen Kindheitserinnerungen stehen Zerwürfnisse unter Erwachsenen gegenüber. Unterm Strich ist das Porträt der Mutter, das Carrère zeichnet, schonungslos. Dass er sich ebenfalls mit russischen Themen beschäftigt, irritiert die strenge und ehrgeizige Intellektuelle. Dass er seinen Großvater, ihren Vater, als Nazi-Kollaborateur hinstellt, schockiert sie und führt zum zeitweiligen Bruch. Und als Putin die Vollinvasion in die Ukraine befiehlt, bröckeln Ruhm und Weltbild von Hélène Carrère d'Encausse, denn noch eine Woche zuvor hatte sie das im Fernsehen als ausgeschlossen bezeichnet. Emmanuel seinerseits fliegt als Journalist nach Moskau.
4: Je me suis un peu construit, bien sûr, dans une espèce de d'opposition et surtout, enfin, en étant en tout un peu le contraire, en écrivant moi aussi.
2: Ich habe mich immer in Opposition gestellt, war der Gegensatz, schrieb über die gleichen Themen und das auch noch in der ersten Person. Meine Mutter war nicht sehr erfreut darüber, sagt Carrère.
4: Il est certain que ma mère était pas du tout portée là-dessus.
2: Und doch sei sie stolz gewesen, dass er Schriftsteller war. Nach ihrem Tod kamen alle diese Themen zusammen. Die Mutter-Sohn-Beziehung, der Horror von Putins Krieg, die Frage nach der russischen Kultur, die vertikale Achse der Familiengeschichte, Kolchose entstand.
3: Ist es angesichts all dessen nicht völlig unangebracht, über sein eigenes, kleines, zu Ende gehendes Leben zu schreiben? Die letzten Monate meiner Eltern und die große zeitliche Kluft, die mich von dem kleinen Jungen in den 60er Jahren trennt, mögen unbedeutend erscheinen. Aber sie sind nicht bedeutungslos.
2: Bedeutung hat das Große und Bedeutung hat das Kleine. Achtung also, Carrère zu lesen macht nur Sinn, wenn man dieses skandalöse Gefälle, aber auch die subjektiven Zooms in die Zeitgeschichte, die persönlichen Unwuchten akzeptiert. Wenn man sich seinem eleganten Stil in der gleichfalls eleganten

0: Übersetzung von Claudia Hamm überlässt und damit, wie sollte es anders sein, seiner Sichtweise, seiner Unverschämtheit, seiner Welt. Man tut es tatsächlich gerne. Der Autor beherrscht die Kunst, schwindelerregende Sprünge plausibel zu machen. Kolchose wird zum Page-Turner, voller Anekdoten und Details. Kuscheln oder Kolchose machen, das passierte in der gleichen Welt, in der die Gegner der Oktoberrevolution zerstückelt oder Zivilisten in Butscher vergewaltigt wurden und in der die drei längst erwachsen gewordenen Kinder, die damals bei Mama schlafen durften, schließlich Abschied nehmen müssen.
1: Emmanuel Carrère, Kolchose, übersetzt von Claudia Hamm, erschien bei Matthes und Seitz.

0: Ricardo, Klaus Doldinger war das hier am Tenorsaxophon in den Resonanzen in WDR 3. Reich, vielfältig und farbenfroh, so charakterisiert heute die britische Königin Camilla die Texte von Geoffrey Archer. Und mit dieser Begeisterung ist sie nicht allein. Archer hat weltweit mehr als 300 Millionen Bücher verkauft. Sein erfolgreichster Roman, Kain und Abel, war ein Weltbestseller. Der britische Schriftsteller ist gestern überraschend im Alter von 86 Jahren gestorben. Seit den 70ern hatte er mehr als 40 Romane veröffentlicht und der jüngste erscheint ausgerechnet heute. Und da ist noch einiges mehr, was farbenfroh ist bei Geoffrey Archer und berichtenswert, denn eigentlich war er Politiker. Zum Schreiben kam er nur, um eine Insolvenz zu vermeiden. Lisa Maria Röhling aus London.
1: Geoffrey Archer hatte sich vor einer Woche Zeit genommen für ein langes Interview mit der BBC. Es ging um sein Leben, die Höhen und Tiefen seiner Karriere und seinen neuesten Roman, Adam und Eve. Sein letzter Roman, das hatte Archer schon lange vorher angekündigt. Und dabei wolle er auch bleiben. Ich wusste immer, dass es mein letztes Buch wird. Ich habe aber auch immer gehofft, dass es mein bestes Werk wird, damit ich abtreten kann und sagen kann, das war's. Und jetzt, wo es fertig ist und bald veröffentlicht wird, bleibe ich dabei. Ich will keinen weiteren Roman mehr schreiben. Dass Geoffrey Archer überhaupt einmal Schriftsteller werden würde und dann noch so ein erfolgreicher, war eigentlich nicht geplant. 1940 in London geboren, hatte er als junger Mann keine besonderen Karrierepläne. Seine Schul- und Unilaufbahn ist eher unspektakulär. Seinen Lebenslauf peppt er gern mal mit der ein oder anderen Schwindelei auf. Schließlich entdeckt er die Politik für sich.
2: This is Geoffrey Archer speaking.
1: Für die konservativen Tories zieht Archer 1969 ins Parlament ein und ist damit der jüngste Abgeordnete seiner Zeit. Archer versteht es, Kontakte zu knüpfen und sich mit einflussreichen Menschen zu umgeben. In einem Interview sagt er, er hat große Ambitionen. Seine Ambitionen werden aber von seinem eigenen Übermut ausgebremst. Archer ist zwar in vielen wohltätigen Organisationen unterwegs und weiß es, Spenden zu sammeln, privat scheint er sein Geld aber nicht gut anzulegen. Eine Fehlinvestition in eine kanadische Firma treibt ihn in den finanziellen Ruin, das Ende seiner Karriere als Abgeordneter. Hochverschuldet sucht Archer nach einem neuen Job und versucht sich als Schriftsteller. Das ist eher aus der Not heraus entstanden. Als ich das Parlament verlassen hatte mit Schulden von fast einer halben Million Pfund und nach einem Job gesucht habe, da war klar, ich werde sicherlich nicht irgendwo in der Finanzabteilung eingestellt. Sein Debütroman Es ist nicht alles Gold, was glänzt, wird direkt zum Erfolg. Kurz danach erscheint Kain und Abel. Die Geschichte über zwei Männer, die am gleichen Tag geboren werden, aber völlig unterschiedliche Wege zu finanziellem Erfolg einschlagen, ist bis heute eines seiner erfolgreichsten Bücher und verschafft ihm den internationalen Durchbruch. Seine Romane erzählen von Machtspielen, politischen Intrigen, gesellschaftlichen Skandalen, Familiensagen, Spionage, diskutieren Fragen von Geld und Klasse. Doch Archers eigenes Leben ist ähnlich aufregend und skandalbehaftet. 1985 ist Geoffrey Archer neben seiner Arbeit als Autor wieder in die Politik eingestiegen, wird unter Margaret Thatcher Parteisekretär der Konservativen. Dann berichtet eine Zeitung, er soll mit einer Sexarbeiterin geschlafen und ihr danach Schweigegeld bezahlt haben. Archer zieht gegen das Boulevardblatt wegen Verleumdung vor Gericht und gewinnt. Seine Karriere bei den Tories aber ist vorerst zu Ende. Knapp 10 Jahre später ein neuer Versuch, in die Politik zurückzukehren. Der konservative Premierminister John Major beruft ihn ins House of Lords. Archer kandidiert als Bürgermeister von London. Dann der Skandal, der sein Leben noch einmal auf den Kopf stellt.
3: Lord Archer has been found guilty of perjury and jailed for 4 years. Disgrace for the millionaire novelist who conned his way to the center of power.
1: Ein Freund erklärt in einem Interview, dass Archer im Prozess gegen die Boulevardzeitung in den 80ern gelogen habe. Wegen Meineides wird Archer deshalb zu 4 Jahren Haft verurteilt, muss aber nur 2 davon absitzen. Kürzlich sagte er in einem Interview, wie ihn die Zeit geprägt hat. Ich habe gelernt, wie privilegiert ich bin und die Erfahrung hat mir Material für 5 Bücher beschert. Bis ins hohe Alter schreibt Geoffrey Archer Romane, Kurzgeschichten und Sachbücher. Und auch wenn Adam und Eve sein letzter Roman sein sollte, erklärt er in einem seiner letzten Interviews, in Rente gehe er sicherlich nicht.
4: I am certainly not giving up.
1: Ich gebe doch nicht auf. Das ist nicht mein Stil. Ich werde Tag und Nacht arbeiten. Ich werde mich meinen wohltätigen Zwecken widmen. Ich werde ganz viele andere Dinge tun. Und ich werde Kurzgeschichten schreiben, vielleicht eine Novelle. Das Schreiben hat Geoffrey Archer bis zum Ende seines Lebens nicht losgelassen. Laut seinem Verlag starb er am Montag unerwartet und friedlich. Und zwar in einer Pause zwischen 2 Schreibeinheiten.
0: Und zwar im Alter von 86 Jahren ist der britische Schriftsteller Geoffrey Archer gestorben.

Billie Holiday, Let's Call the Whole Thing Off. Das machen wir natürlich nicht. Nach den Nachrichten sind wir mit den Resonanzen wieder da. Dann ein Gespräch mit Henning Borggräfe, dem Direktor des NS-Dokumentationszentrums in Köln, über Erinnerungskultur in Zeiten von AfD-Wahlerfolgen. Bis gleich.

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0: Es ist 19 Uhr. 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
2: Die Nachrichten mit Edda Dammöhler. Guten Abend. In Sachsen-Anhalt ist der AfD-Politiker Rausch zum Landtagspräsidenten gewählt worden. Bei seiner Antrittsrede forderte Rausch alle Parteien im Landtag auf, miteinander zu reden.
3: Die Zeiten von politischen Brandmauern sollten der Vergangenheit angehören.
2: Nicht nur AfD und das unterstützende BSW stimmten wohl in der geheimen Wahl für Rausch, auch mindestens 4 Landtagsabgeordnete anderer Parteien. Was genau die Aufgaben eines Landtagspräsidenten sind, erklärt Ulrich Wittstock.
4: Er ist sozusagen der Chef im Ring. Er bestimmt, wie im Landtag debattiert wird, indem er zum Beispiel Ordnungsrufe verteilen kann. Im letzten Landtag war das so, AfD 32 Ordnungsrufe und alle anderen Parteien zusammen hatten nur 5. Und wenn er jetzt beide Augen zudrückt bei solchen Sachen, dann dürfte hier die Stimmung im Landtag deutlich schärfer werden. Ob es dazu kommt, weiß man nicht. Hat gesagt, es gelten dieselben Regeln für alle. Das ist sein Versprechen. Daran wird er sich dann messen lassen müssen.
2: Das Land NRW darf hohe Summen von jungen Ärzten verlangen, wenn sie die Vereinbarungen der sogenannten Landarztquote brechen. Das Verwaltungsgericht Gelsenkirchen fand die Androhung von 250.000 Euro Vertragsstrafe nicht zu beanstanden. Ausnahmen kann es aber geben, wenn die Mediziner Kinderärzte werden statt Hausärzte. Und auch das ist passiert. In Frankreich und auch in Belgien haben wieder Schüler für eine bessere Bildung demonstriert. In beiden Ländern kam es auch zu Ausschreitungen. Der Physik-Nobelpreis geht in diesem Jahr an den belgischen Astrophysiker Francis Halsin. Er forschte zu winzigen Neutrinoteilchen. In Hollywood ist die umstrittene Übernahme des Traditionsstudios Warner abgeschlossen. Es gehört jetzt zusammen mit Paramount zum neuen Dachunternehmen Skydance.
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2: Die deutsche U21-Fußballnationalmannschaft will gerade das Ticket für die Europameisterschaft im nächsten Sommer lösen. In Bielefeld läuft die Partie der Nachwuchsspieler gegen Georgien. Bei einem Sieg hätte das Team Quali Platz 1 sicher. Tim Wichmann live in Bielefeld. Wie läuft es denn?
5: Ein Sieg soll es sein und den gibt es zumindest zur Pause schon mal. 1:0 die Führung für die deutsche Mannschaft seit der 10. Minute. Noah Darwich von der SV Elversberg mit einem abgefälschten Distanzschuss. Aber die deutsche Mannschaft muss hier schon weiterhin alles geben und zu Ende spielen. Denn im Parallelspiel führen auch die Griechen. Das ist die einzige Mannschaft, die die Mannschaft von Antonio Di Salvo noch von Platz 1 verdrängen und damit in die Playoffs schicken könnte. Die Mannschaften kommen in diesem Moment wieder raus, kann also weitergehen mit dem zweiten Durchgang. Knappe Führung für die deutsche Mannschaft, die aber im Moment auf EM-Kurs ist.
2: Das war WDR aktuell. Und das Wetter in Nordrhein-Westfalen. Die Nacht bleibt trocken, 11 bis 4 Grad. Morgen geht's freundlich los, aber wird wahrscheinlich nass enden. In Herford 21, in Recklinghausen 22 und in Lippstadt bis 23 Grad.
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6: Mit Jörg Biesler, guten Abend. Heute hat sich der Landtag in Sachsen-Anhalt konstituiert und einen Präsidenten gewählt. Soweit so normal. Aber der Präsident kommt von der AfD, die im Landtag jetzt übrigens auch in der Mitte sitzt und nicht nur die Sitzordnung, auch die Erinnerungskultur neu ausrichten will. Gleich ein Gespräch mit Henning Borggräfe, dem Direktor des NS-Dokumentationszentrums in Köln. Los geht's mit dem Singer-Songwriter Aaron, Broken Guitar.

0: Sie hören die Resonanzen in WDR 3. Heute Mittag hat sich der Landtag in Sachsen-Anhalt nach der Wahl konstituiert und den AfD-Politiker Tobias Rausch zum Landtagspräsidenten gewählt. Das erste Mal ist damit ein AfD-Politiker Parlamentspräsident in einem deutschen Bundesland und damit ein Mitglied einer Partei, die die deutsche Erinnerungskultur verändern will. Im Wahlprogramm der AfD in Sachsen-Anhalt hieß das, man solle die künstliche Aufrechterhaltung eines Schuldgefühls endlich ablegen. Stattdessen solle man durch Bezugnahme auf die guten Seiten der deutschen Geschichte eine unverkrampfte und auf gesunde Weise selbstbewusste deutsche Identität fördern. Ich habe mit Henning Borggräfe gesprochen, dem Leiter des NS-Dokumentationszentrums in Köln. Guten Tag, Herr Borggräfe.
1: Hallo, guten Tag.
0: Welche Gedanken hatten Sie denn heute mit Blick nach Sachsen-Anhalt?
1: Es ist so eine komische Gleichzeitigkeit. Man hat hier in Nordrhein-Westfalen in Köln einen normalen Arbeitstag, der voll ist mit Terminen, schaut mit dem Blick immer wieder aufs Handy und merkt diese Parallelität der Ereignisse in Sachsen-Anhalt. Also irgendwie ein ungutes Gefühl, wenngleich es auch für einen selbst noch nicht so konkret wird. Aber wir hatten letzte Woche eine Veranstaltung mit einem Kollegen aus Sachsen-Anhalt bei uns im Haus und da fiel der Vergleich oder da fiel die Linie, dass wir jetzt eigentlich erstmals in der Situation sind, seit Hermann Göring Präsident eines deutschen Parlaments war, dass wieder ein vom Verfassungsschutz als rechtsextrem eingeschätzter oder ein Vertreter einer als rechtsextrem eingeschätzten Partei einem Parlament vorsitzt. Und das beunruhigt dann schon. Ja.
0: Die AfD, die sitzt jetzt im Landtag in Sachsen-Anhalt in der Mitte, nicht mehr rechts wie im Bundestag zum Beispiel. Das ist eine Verschiebung, die man vielleicht auch symbolisch

0: symbolisch verstehen kann für eine Verschiebung, die es insgesamt gibt in der Gesellschaft. Heute zu sagen, ich bin rechts, ist was anderes als vor 20 Jahren.
1: Ja, ganz sicher. Ich glaube, wir beobachten bei der AfD schon seit einigen Jahren auch eine bewusste Strategie, die eigene Position zu normalisieren. Das fand man auch schon bei vergangenen Wahlkämpfen, dass so Slogans wie Deutschland aber normal und dieser Normalitätsbegriff ganz zentral gesetzt wird. Und ich glaube, dazu gehört auch im Selbstverständnis, dass man sich selbst als Mitte der Gesellschaft begreift und deswegen auch in die Mitte dieses Parlaments setzt. Und dass man die Grünen dann ganz nach rechts schiebt, da steckt sicherlich auch viel polemische Positionierung drin.
0: Die AfD will die Erinnerungskultur verändern. Haben Sie Kontakt mit Ihren Kolleginnen und Kollegen in Sachsen-Anhalt, der NS-Gedenkstätten? Was denken die dazu?
1: Ja, ich bin auch Mitglied im Vorstand des bundesweiten Gedenkstättenverbands. Die Kollegen in Sachsen-Anhalt sind dort auch ein Mitglied, genau wie wir aus Nordrhein-Westfalen. Und da gibt es tatsächlich auf der einen Seite natürlich eine große Verunsicherung, die sich, glaube ich, nicht nur jetzt auf die Gedenkstätten bezieht, sondern durchzieht durch die gesamte Kulturszene im Land. Und auf der anderen Seite finde ich das aber auch bewundernswert, mit welcher Klarheit, ja, man kann auch sagen, mit welcher Courage nicht nur die Kollegen aus Gedenkstätten, sondern auch aus anderen Kulturstiftungen sowohl im Wahlkampf, aber auch jetzt Position beziehen. Ja, es geht ja bei vielen tatsächlich auch um die berufliche Existenz, muss man sagen, gerade bei denen, die beim Land beschäftigt sind. Und da gehört schon einiges an Mut zu, sich so hinzustellen, die Werte hochzuhalten und klar zu positionieren.
0: Machen wir es mal konkret. Wenn die AfD ihr Wahlprogramm tatsächlich umsetzen würde, dann sind die NS-Gedenkstätten jedenfalls nicht mehr so wichtig wie in der Vergangenheit, wenn man das liest. Künftig sollen Gedenkstättenfahrten gefördert werden, die eher zu anderen historischen Orten gehen, zu positiven Erinnerungsorten. Ein Stolzpass soll es geben, sagt die AfD, wo man dann patriotische Stempel sammeln kann. Was wären die Folgen einer solchen veränderten Erinnerungskultur?
1: Ich glaube, es gibt Folgen auf zwei Ebenen. Das eine sind die unmittelbaren Folgen für die betroffenen Einrichtungen, die vielfach direkt oder indirekt von der Landesfinanzierung abhängen. Und in dem Moment, soweit sind wir ja noch nicht, aber in dem Moment, wo die AfD die Regierung in Sachsen-Anhalt stellen würde, würde sie beispielsweise auch mit einer sehr starken Position etwa im Stiftungsrat der Gedenkstättenstiftung Sachsen-Anhalt vertreten sein, könnte von dort natürlich Einfluss darauf nehmen, wohin Fördermittel gelenkt werden. Aber auch, das ist, glaube ich, nicht minder wichtig, ob das Land Sachsen-Anhalt für dieses Arbeitsfeld der Erinnerungskultur überhaupt Bundesmittel weiterhin beantragen wird. Und zum anderen, das haben Sie gerade schon angesprochen mit der Streichung der Gedenkstättenfahrten, wird sich das natürlich stark auswirken auf die Möglichkeiten von Schülerinnen und Schülern, letztlich von allen Menschen, überhaupt Gedenkstätten zu besuchen. Ja, also alle, die schulpflichtige Kinder haben, wissen, was heutzutage ein Tagesausflug mit dem Reisebus kostet. Bisher wird das in Sachsen-Anhalt vollständig finanziert für die Schulen, wenn sie Gedenkstätten besuchen. Wenn so eine Förderung wegfällt, stellt sich natürlich gerade in sozial schwachen Regionen die Frage, kann man das überhaupt noch machen, selbst wenn man es machen möchte.
0: Wir sprechen gleich noch drüber, was die Erinnerungskultur für unsere Demokratie bedeutet, mit Henning Borggräfe, dem Direktor des NS-Dokumentationszentrums in Köln, nach Musik vom kanadischen Indie-Projekt Snail House.

0: Sie hören die Resonanzen in WDR 3. Heute hat sich der Landtag in Sachsen-Anhalt konstituiert und einen AfD-Landtagspräsidenten gewählt. Wir sprechen über Erinnerungskultur, die die AfD grundlegend ändern will, mit Henning Borggräfe, dem Direktor des NS-Dokumentationszentrums in Köln. Herr Borggräfe, die Erinnerungskultur, die hat es in Deutschland ja auch nicht immer gegeben. Die ist gewachsen allmählich. Es war vielleicht auch ein schmerzhafter Prozess nach dem Zweiten Weltkrieg, sich mit der eigenen Geschichte zu beschäftigen und sich ihr zu stellen. Dann galt Deutschland irgendwann mal als Erinnerungsweltmeister. Geht das Pendel jetzt gerade in die andere Richtung?
1: Es gibt sicherlich eine Pendelbewegung, das würde ich schon sagen. Ich glaube, generell darf man sich die Auseinandersetzung mit der NS-Vergangenheit nicht als so einen linearen Weg vorstellen, der immer weiter zum Fortschritt führt, sondern die Frage des Umgangs mit der Vergangenheit war immer umstritten in Deutschland. Es gab immer Menschen, die einen Schlussstrich wollten, schon unmittelbar nach 1945. Und es gab dann vor allem seit den 80er Jahren zunehmend zivilgesellschaftliche Initiativen, die sich für eine aktive Erinnerungskultur eingesetzt haben. Und ich glaube, man kann schon sagen, dass wir so um 2010 in einer Situation waren, wo zumindest unter den relevanten politischen Strömungen sich sowas wie ein Konsens herausgebildet hatte, dass man gesagt hat, der Nationalsozialismus ist ein zentraler Moment, sowas wie eine negative deutsche Identität, die wir annehmen und die Teil unseres Selbstverständnisses ist. Das war aber, glaube ich, in der Bevölkerung nie in ähnlichem Maße Konsens. Und mit dem Erstarken der AfD ist dann wieder eine politische Partei groß geworden, die diesen Teil der Bevölkerung repräsentiert. Und das haben Sie ja gerade aus dem Wahlprogramm zitiert, auch selbst vorantreibt. Also insofern ist es vielleicht auch im Rückblick ein bisschen zu einfach gesagt, wir waren mal Weltmeister und haben jetzt einen Abstieg erlebt.
0: Teile von uns waren Weltmeister, ja, dabei. Jetzt wählen im Bund so oder jedenfalls in den Umfragen liegt die AfD bei etwa 27%. Nun wird sich nicht jeder detailliert mit dem Wahlprogramm auseinandergesetzt haben und auch die Erinnerungskultur sich angeguckt haben. Aber haben Sie das Gefühl, da gibt es so eine Stimmung gegen die Erinnerungskultur, die sich eben etabliert hat in Deutschland, von Menschen, die sagen, das ist eigentlich schon zu viel?
1: Wir merken auf jeden Fall als Gedenkstätten, dass Angriffe, dass Anfeindungen, auch ein Infragestellen unserer Arbeit zugenommen hat und sich deutlicher artikuliert, aber auch parallel eigentlich zu einer noch stärkeren Unterstützung, als das vielleicht in den vergangenen Jahren der Fall war. Generell haben wir es mit einer sehr komplexen Situation zu tun, wo Angriffe auf Gedenkstätten ja auch nicht nur von rechts kommen. Das darf man, glaube ich, heute auch nicht vergessen. Morgen ist der 7. Oktober, dritter Jahrestag des furchtbaren Hamas-Anschlags in Israel. Und auch Anfeindungen gegen Gedenkstätten, antisemitische Vorfälle in Gedenkstätten aus der Richtung spielen für uns eine große Rolle. Also ich glaube, wir erleben insgesamt eine starke gesellschaftliche Polarisierung und die schlägt sich dann eben auch an Orten wie unseren nieder.
0: Ja, das kann man ja sogar weltweit betrachten. Donald Trump lässt in Museen die Vitrinen neu sortieren, damit er besser aussieht in der Geschichte und die amerikanische Geschichte auch. Wir diskutieren gerade über das Gedenken an die deutschen Kolonialverbrechen. Wolfram Weimer ist da irgendwie ein bisschen zurückhaltender, der aktuelle Kulturstaatsminister, als seine Vorgängerin Claudia Roth. Das heißt, es sieht so ein bisschen aus, als würde die Gedenkkultur insgesamt eher so den politischen Fähnchen vielleicht folgen, als es in der Vergangenheit der Fall war. Bastelt sich da heute jeder so ein bisschen, jede politische Richtung seine eigene, ihre eigene Erinnerungskultur?
1: Na, ich glaube, wir müssen erstmal anerkennen, Deutschland ist schon eine vielfältige, eine plurale Gesellschaft und da gibt es ganz unterschiedliche Erinnerungskulturen. Es gibt nach wie vor, das sehen wir ja bei der AfD, einen sehr stark nationalistisch konservativ orientierten Teil, der jetzt versucht, die NS-Vergangenheit, aber auch die Kolonialverbrechen eher in den Hintergrund zu rücken. Und dann gibt es jenseits dessen auch Menschen, die mehr die eine Erinnerung an das eine Unrecht in den Mittelpunkt rücken wollen, mehr die anderen. Und da wird auch gerungen, das merkt man ja auch sehr deutlich.
0: Aber mehr als früher, oder?
1: Es wird, naja, ich bin mir nicht ganz sicher, ob da nicht im Rückblick auch einiges verklärt wird. Also wenn man sich so Bundestagsdebatten

0: hatten in den 90er, 2000er Jahren beispielsweise um die Wehrmachtsausstellung anschaut, da wurde schon sehr heftig gestritten. Ja, und dieser Konsens, der hat sich eigentlich erst sehr spät herausgebildet, der jetzt dann angegriffen wird. Und letztlich ist es ja auch, glaube ich, nichts Ungewöhnliches und vielleicht auch nichts Schlimmes, dass man sich, wie man sich über andere politische Themen streitet, auch über den Umgang mit der Vergangenheit auseinandersetzt, aber natürlich in einem gewissen Rahmen. Und ich glaube, die Besonderheit jetzt mit dem Erstarken der extremen Rechten ist, dass es nicht mehr darum geht, wie man innerhalb des Rahmens die Schwerpunkte setzt, sondern dass der gesamte Rahmen eigentlich verschoben werden soll und dass etwas grundsätzlich anders gemacht werden soll.
1: Wie wir miteinander reden, ist ein bisschen schwieriger geworden, als es in der Vergangenheit der Fall war. Die Demokratie insgesamt scheint unter Druck zu sein. Es gibt offenbar Menschen, die sich andere Regierungsformen vorstellen können. Die folgen nicht Winston Churchill, der gesagt hat, die Demokratie ist die schlechteste Regierungsform, ausgenommen aller anderen. Aber wenn wir uns jetzt die Erinnerungskultur angucken, was kann die tun dafür, dass wir die Demokratie vielleicht wieder mehr leben, mit Leben füllen?
0: Ja, gute Frage. Ich glaube, die Gedenkstätten, die Erinnerungskultur, ich glaube, man sollte sich davor hüten zu sagen, sie hat einen klaren funktionalen Zweck und eine klare Aufgabe im Sinne von Demokratiebildung. Ich glaube, man sollte erst einmal anerkennen, da steckt aber auch etwas Demokratisches drin, dass das Erinnern an die Opfer, das Erinnern an die Verfolgung, auch das Offenlegen der Geschichte, der Wirkmechanismen von Verfolgung, der Verantwortung, die jeder Einzelne in der Situation hatte, dass darin auch ein wichtiger Zweck dieser Orte steckt. Und ansonsten gibt es ja schon auch lange um Gedenkstättenbesuche diese Positionierung, dass so ein Gedenkstättenbesuch wirke wie eine Impfung gegen Rechtsextremismus oder Antisemitismus. Und das sind, glaube ich, einfach letztlich völlig überzogene Erwartungen an diese Orte. Ich glaube, am Ende liegt die Bedeutung der Orte vielleicht vielmehr darin, dass sie Menschen, die sich für Demokratie engagieren wollen, in ihren Werten bestärken. Und das ist für sich genommen ja vielleicht auch schon eine Aufgabe, die hinreichend wichtig ist, um die Orte weiter zu fördern und aufrechtzuerhalten.
1: Henning Borgrefe, der Direktor des NS-Dokumentationszentrums in Köln, über Erinnerungskultur in den Resonanzen in WDR 3. Dankeschön.
0: Ja, vielen Dank.

Mariana. Der brasilianische Sänger und Schauspieler Seu Jorge war das in den Resonanzen in WDR 3. Gleich die Kulturnachrichten. Bis dahin haben Trio Sense die Cruise Control.

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2: Die Berliner Künstlerin Brigitte Fassbender erhält für ihr Lebenswerk den Faust, den bedeutendsten Theaterpreis Deutschlands. Die Jury des Deutschen Bühnenvereins ehrt die Mezzosopranistin als Inspiration und Vorbild für viele Frauen. Fassbender habe in ihrer Karriere alle wichtigen Partien ihres Fachs gesungen. Nach ihrer aktiven Sängerinnenlaufbahn habe sie sich als Musiktheaterregisseurin profiliert. Ihr sei auch die Förderung junger Talente ein wichtiges Anliegen. Der Theaterpreis, der Faust, wird der 87-jährigen Fassbender Mitte November im Hessischen Staatstheater Wiesbaden verliehen. In den USA ist eine der bislang größten Fusionen in der Medien- und Unterhaltungsbranche vollzogen. Paramount hat Warner Bros. Discovery übernommen. Der neue Konzern heißt Skydance. Der Kauf für rund 110 Milliarden US-Dollar führt zwei der ältesten Hollywood-Studios zusammen. Zu Skydance gehören in Zukunft die Fernsehsender CNN und CBS, der Streaming-Anbieter HBO Max sowie die Harry-Potter-Filmreihe und die Filme wie Top Gun und Der Pate. Tausende Filmstars, Regisseure und Drehbuchautoren hatten gegen die Fusion protestiert, aus Sorge vor weniger Arbeitsplätzen und weniger Wahlmöglichkeiten für das Filmpublikum. Die vor wenigen Wochen wiedereröffnete Kölner Oper kämpft weiterhin mit technischen Problemen. Das hat Auswirkungen auf den Spielbetrieb und kommende Vorstellungen. Das für Ende November geplante Stück Hoffmanns Erzählungen soll in einer neuen Fassung gezeigt werden, die eigens für Köln entwickelt wird. Mit der Umsetzung wurde der international renommierte Regisseur André Heller-Lopisch beauftragt. An den Vorstellungsterminen von Hoffmanns Erzählungen soll sich nichts ändern. Die Oper war erst Mitte September nach 14 Jahren Bauzeit wieder eröffnet worden. Der Filmmusikkomponist George Fenton ist im Alter von 76 Jahren gestorben. Fenton schrieb die Musik zu Klassikern wie Gandhi, Gefährliche Liebschaften und Untäglich grüßt das Murmeltier. Besonders prägend war seine Zusammenarbeit mit dem britischen Regisseur Ken Loach, für den er etliche Filme vertonte. Fenton erhielt BAFTA und Emmy-Auszeichnungen und war 5-mal für den Oscar nominiert, ohne ihn je zu gewinnen.
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Ikonisch, der Singer-Songwriter George Ezra, Budapest war der Titel. Unser Album der Woche kommt diesmal von Tocumbo. Und es kann sein, dass Sie die Stimme besser kennen als den Namen, denn viele Jahre war Tocumbo Frontsängerin der Band Tok Tok Tok. Jetzt ist sie als Solokünstlerin unterwegs, schon einige Jahre und ziemlich erfolgreich. Das aktuelle ist bereits ihr viertes Album. Lost and Found heißt es und komponiert hat sie das an Orten, an denen man sich verlieren und damit ja vielleicht auch wiederfinden kann. In einem Baumhaus, mitten im Wald und am Strand. Viel Freiheit schwingt mit in dieser Musik und auch der ein oder andere Blick zurück, zum Beispiel auf vergilbte Polaroid-Fotos. Polaroid Life heißt der Song dazu.

0: Gemeinsame Erinnerungen auf Polaroid festgehalten. Tokumbo war das mit Polaroid Live von unserem Album der Woche Lost and Found. Die US-Amerikaner und die Amerikanerinnen auch, die haben offenbar ihre Meinungsfreiheit verloren. Dabei ist die ein Grundrecht, abgesichert in der Verfassung. Aber im Land of the Free and the Home of the Brave, da geht die Angst um vor der eigenen Meinung. Oder vielleicht vor den Reaktionen darauf. Nach Umfragen fühlen sich nur 54% der Amerikaner frei, politische Ansichten offen zu äußern. Das kann natürlich auch an den Ansichten liegen, aber gut für den politischen Diskurs ist sowas natürlich nicht. Auch Studierende vermeiden politische Diskussionen auf dem Campus, berichtet unsere Korrespondentin Anne Schneider.
1: Meinungsfreiheit gehört zum amerikanischen Selbstverständnis. Das First Amendment, der erste Verfassungszusatz, schützt das Recht auf freie Rede. Für 9 von 10 Amerikanern ist er ein Grundpfeiler der Demokratie. Trotzdem haben immer mehr von ihnen das Gefühl, dass sie ihre Meinung nicht mehr unbefangen äußern können. Viele lassen es gleich bleiben, wie Raya und Mohammed, die beide an der Universität Dallas in Texas studieren.
2: We don't talk about politics here, simply because
3: über Politik sprechen wir kaum, einfach weil wir Studenten darauf wenig Einfluss haben.
4: Für uns ist wichtiger, respektvoll miteinander umzugehen und uns nicht von politischen Ansichten spalten zu lassen.
1: Politik ist für die beiden Studierendenvertreter somit kein Thema. Offiziell schützt die Universität die freie politische Meinungsäußerung ihrer Studierenden. In Gesprächen auf dem Campus entsteht jedoch bei einigen der Eindruck, dass politische Diskussionen eher vermieden werden. Doch genau diese Zurückhaltung beschäftigt auch Wissenschaftler. Der Ökonom Callum Clark vom George W. Bush Institut in Dallas beobachtet seit Jahren die Entwicklung an amerikanischen Hochschulen. Für ihn stellt sich die Frage, ob Universitäten noch die Orte offener Debatte sind, als die sie lange galten.
5: Universitäten müssen wieder ein Ort werden, an dem alle Ideen Gehör finden und kontroverse Positionen willkommen sind.
1: Clark sieht die Gefahr, dass politischer Druck und zunehmende ideologische Lagerbildung den offenen Austausch erschweren.
5: Amerikas Universitäten waren lange Orte des freien Denkens und der freien Rede. Dogmatismus und Zensur, von welcher Seite auch immer, sehe ich kritisch.
1: Tatsächlich zeigen aktuelle Studien ein wachsendes Unbehagen. Der Anteil der Studierenden, die ihre Meinungsfreiheit für geschützt halten, ist seit 2016 um 30% gesunken. Gleichzeitig berichten viele, dass sie sich im Hörsaal oder auf dem Campus selbst zensieren. Und das hat nicht erst mit Donald Trumps zweiter Amtszeit begonnen, sagt der Wissenschaftler.
6: Over the last decade or so, particularly early in the 2020s,
5: gerade Anfang der 2020er Jahre entstand ein vielen Universitäten ein Klima von Gruppendenken und Selbstzensur.
1: Aber diese Selbstzensur beschränkt sich nicht auf die Universitäten. Eine aktuelle Studie der Knight Foundation, einer angesehenen amerikanischen Demokratie- und Medienstiftung, zeigt, dass sich heute nur noch 54% der Amerikaner frei fühlen, politische Ansichten offen zu äußern. Gleichzeitig ergab eine Befragung des Freedom Forums, einer Organisation zur Erforschung und Förderung der Meinungsfreiheit, dass 65% ihrer Ansichten aus Angst vor negativen Konsequenzen zumindest teilweise für sich behalten. Auch Brandon, Lehrer und Football-Coach aus Texas, sagt, die Atmosphäre habe sich verändert.
7: Unter dieser Regierung muss man inzwischen aufpassen, was man sagt und zu wem.
1: Der Lehrer hat das Gefühl, dass politische Äußerungen heute schneller Konsequenzen haben können als früher. Allerdings drohen seiner Erfahrung nach Konsequenzen eher im sozialen und beruflichen Umfeld als durch staatliche Eingriffe.
7: Wenn man das Falsche sagt, kann man seinen Job verlieren. Deshalb behalte ich meine Ansichten lieber für mich.
1: Die Verfassung schützt die freie Rede in den USA weiterhin umfassend vor staatlichen Eingriffen und Schranken. Dieser Verfassungszusatz zum Schutz von Meinungs-, Presse- und Religionsfreiheit ist unverzichtbar, sagen 9 von 10 Amerikanern. Auch das belegt die Studie des Freedom Forums. Nur fühlen sie sich offenbar immer seltener tatsächlich frei genug, davon auch kontrovers Gebrauch zu machen.
0: In den USA fühlt sich nur noch gut die Hälfte der Menschen frei, ihre Meinung zu äußern. Hier sind die Resonanzen in WDR 3, das freie Wort in ihrem Radio.

Die Fathers waren das, ein gerade neu gegründetes Quartett. Und wir haben es gehört, das kann sich auch gelegentlich erweitern. Tomorrow Again hieß der Titel, gehört in den Resonanzen in WDR 3.

0: Over the Mountains, Nina Attal. Damit gehen die Resonanzen so ganz langsam zu Ende. Aber Philipp Quiring ist noch zu uns ins Studio gekommen. Der ist gleich nach den Nachrichten am Mikrofon bei WDR 3 Konzert. Hallo Philipp.
1: Hallo.
0: Gleich hat die Tuba einen ziemlich großen Auftritt. Mhm. Das ist jetzt nicht so gewöhnlich, denn normalerweise sind es die, naja, vorletzte, oft auch letzte Reihe irgendwo hinter dem Schlagwerk oder neben dem Schlagwerk wird die untergebracht. Was hört man denn da jetzt? Was Neues, neue Töne? Lohnt sich das?
1: Ja, also erstmal muss man für so eine Tuba vorne auch so ein bisschen Platz finden auf der Bühne und da gibt es gleich einen ganz tollen Solisten, Andreas Martin Hofmeister. Den hören wir dann, Andreas Martin Hofmeier, einer der bekanntesten Tubisten überhaupt, der erste, der den deutschen Musikwettbewerb gewonnen hat und der erste Tubist mit einem Echo-Klassik. Und der spielt uns dann gleich das Tuba-Konzert Nummer 1 von Jörg Duda in Solingen im Konzert. Und das Schöne bei Jörg Duda ist die Tuba, da ist die eben kein dicker Brummbass, sondern die kommt tatsächlich sehr, sehr leichtfüßig daher, elegant und frisch mit wunderschönen Melodien, so wie sie einem wirklich nicht oft begegnet.
0: Und wenn man so richtiger Tuba-Solist ist, dann kommt man wahrscheinlich auch nicht so brummbärig daher, sondern ich glaube, das ist ein ganz lustiger Typ, ne?
1: Ja, absolut. Also ich war vor dem Konzert schon beim Interview zu ihm und da hat er gerade, das war zur Zeit der Fußball-WM, da hat er sich wirklich kurz vor seinem Auftritt noch irgendein WM-Spiel angeguckt und dann haben wir uns erstmal minutenlang über Fußball unterhalten, bis es dann irgendwann auch tatsächlich mal dann ums Interview ging und er ist aber vor allem auch im Konzert dann sehr nahbar und unterhaltsam gewesen, nicht nur vorher und hat nach seinem Solo-Auftritt dann auch noch rund 8 Minuten lang Tuba-Witze vorgelesen aus einem Buch. Nicht alle waren da auch jugendfrei und das Publikum im Solingen, dem hat es aber trotzdem gefallen. Die lagen ihm auf jeden Fall zu Füßen. Und im Interview hat er mir dann aber erzählt, wie er sich auf so ein Konzert vorbereitet, auch wenn dann irgendwie gerade keine WM läuft.
2: Wenn ich jetzt heute 10 Töne daneben haue, dann hören Sie jetzt vielleicht am Radio 10 falsche Tubatöne in einem Tubakonzert. Aber ehrlicherweise, das ist Ihnen wahrscheinlich wurscht. Und mir dann auch. Weil das Wichtigste ist, dass Sie jetzt vielleicht das Essen, was Sie dabei verzehren, dass das wohlschmeckend ist. Das ist ja kein Beruf, wo es wirklich drauf ankommt. Ja, ich bin ja kein Herzchirurg. Da bin ich lieber entspannt und gehe vorher nur schwimmen oder was Ordentliches essen. Das ist gescheiter.
1: Ja, also er hat ist unterhaltsam. Ne?
0: Das klingt sehr entspannt,
1: also,
0: ja.
1: Der hat eine sehr tolle Balance aus, dass er wie sein Instrument auch sehr, sehr selbstironisch auffasst, auch total locker darüber spricht, aber dann, wenn es drauf ankommt, eben auch wirklich ein absoluter Profimusiker ist, sehr konzentriert, alles sehr genau macht. Ja, Andreas Martin Hofmeier und so entspannt geht er an seine Konzerte heran und so kann es dann aber tatsächlich auch am Ende klingen, wenn er auf den Punkt dann wieder sich auch konzentriert.

0: Ja, man muss vorher ein bisschen üben, um dann nachher entspannt zu sein. Ne? Muss man auch was können.
1: Er kann auch frech sein im Konzert, das kommt gleich auch noch vor, ja. Aber das war jetzt eine ruhige, elegische Stelle, also was für dieses leichtfüßige, elegische in dem Duda-Konzert.
0: Mhm. Gleich mit dem WDR3-Konzert aus Solingen, Philipp Quiring. Außer dem Tuba-Konzert von Jörg Duda, da haben wir jetzt gerade ein Stückchen rausgehört, gibt es die sinfonische Ouvertüre Sursum Corda von Erich Wolfgang Korngold, den Tanz der sieben Schleier aus Richard Strauss Salome und die selten gespielte Sinfonie Nummer 2 von Kurt Weil. Interessantes Programm, finde ich, mit den Bergischen Symphonikern unter Daniel Hubert und mit Philipp Quiring natürlich. Danke, Philipp. Ich bin Jörg Biesler, das waren die Resonanzen und ich wünsche einen schönen Abend mit dem WDR 3-Konzert oder mit allem, was Ihnen sonst Freude bereitet.

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1: Die Nachrichten mit Edda Damöhler. Guten Tag. In der CDU-Spitze wird gerätselt, wer in Sachsen-Anhalt den AfD-Politiker Rausch zum Landtagspräsidenten gewählt hat. Es müssen auch Politiker gewesen sein, die nicht AfD- oder BSW-Mitglieder sind. Frank Eichmann, WDR Berlin.
2: Bedrückend, bestürzend, besorgniserregend. So kommentieren abgesehen von der AfD alle Bundestagsparteien die Wahl des ersten AfD-Landtagspräsidenten. SPD-Fraktionschef Miersch kündigt an, morgen beim Koalitionsausschuss mit der Union über die Wahl in Sachsen-Anhalt zu sprechen. Unionsfraktionschef Frei wendet sich gegen die Vermutung, dass im Landtag in Magdeburg CDU-Abgeordnete für die AfD gestimmt hätten. Angesichts der geheimen Wahl sei das reine Spekulation.
1: Die Proteste gegen marode Schulen und für besseren Unterricht in Frankreich haben ein neues Ausmaß erreicht. Hunderttausende Menschen gingen auf die Straße. Julia Borutta, WDR Paris.
3: Also eigentlich sind die Proteste heute weitgehend friedlich abgelaufen, zwar kämpferisch, aber friedlich. Allerdings haben wir jetzt heute Abend Nachrichten, dass es am Endpunkt der Demonstration am Place de la Nation wieder zu Zusammenstößen zwischen Polizei und Demonstrierenden gekommen ist. Man muss aber sagen, das kennen wir schon, das ist ritualisiert. Am Place de la Nation mischen sich erfahrungsgemäß Black Blocs oder andere vermummte Personen unter die Demonstrierenden, suchen dann das Katz-und-Maus-Spiel mit der Polizei. Die reagiert oft sehr hart und harsch und das Ganze wird dann von Schaulustigen gefilmt.
1: Und auch das ist passiert. Der frühere BND-Chef Hanning wird morgen dem Haftrichter vorgeführt wegen Spionageverdachts. Er soll geheime Informationen weitergeleitet haben, dem Spiegel zufolge an Aserbaidschan. Das Land NRW darf 250.000 Euro Strafe von jungen Ärzten verlangen, die die Vereinbarungen der sogenannten Landarztquote brechen. Das hat das Verwaltungsgericht Gelsenkirchen entschieden. Die deutsche U21-Fußballnationalmannschaft der Männer hat das Ticket für die EM im nächsten Sommer gelöst. In Bielefeld schlug das Team Georgien soeben mit 2:0. Die Bevölkerungszahl in Deutschland könnte einer neuen Studie zufolge bis 2045 um 1,7 Millionen Menschen sinken. Die Untersuchung stammt vom Berlin-Institut und der Wüstenrot-Stiftung. Was darüber über NRW steht, erklärt Gesa Box.
4: Auch Nordrhein-Westfalen wird schrumpfen und zwar um 3,7%. Aber NRW wird demnach das bevölkerungsstärkste Bundesland bleiben. Dabei werden wir aber älter. Dabei gibt es im Land große Unterschiede. Während in Düsseldorf, Gelsenkirchen und Kleve die junge Bevölkerung laut Forschern bis 2045 wachsen wird, wird sie in Olpe und im Märkischen Kreis wohl besonders stark sinken.
1: Das war WDR aktuell.
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5: Am Mikrofon ist Philipp Quiring. Schön, dass Sie mit dabei sind an diesem Dienstagabend. Heute mit einem Konzert, in dem ausgerechnet die Tuba das Orchester anführt. Selten mal so wirklich ganz vorne im Scheinwerferlicht. Heute mit Andreas Martin Hofmeier. Das ist der Solist. Er hat das Tuba-Konzert Nummer 1 von Jörg Duda gespielt. Aufgenommen am 7. Juli dieses Jahres im Theater- und Konzerthaus Solingen mit den Bergischen Symphonikern unter Daniel Huppert. Und das Programm Dummer herum, das ist ernster als die unterhaltsame Tuba. Das Programm erzählt von Aufbruch und Exil, gibt drei sehr unterschiedliche Antworten auf die Frage, wie denn ein Orchester zu Beginn des 20. Jahrhunderts klingen kann, mit Erich Wolfgang Korngold, Richard Strauss und mit Kurt Weill. Am Anfang steht Erich Wolfgang Korngold mit seiner symphonischen Ouvertüre Sursum Corda, geschrieben 1919. Der Titel stammt aus der katholischen Liturgie und heißt übersetzt »Erhebet die Herzen«. Korngold ist zu diesem Zeitpunkt 22 Jahre alt und arbeitet an seiner Oper Die tote Stadt, die ein Jahr später gleich doppelt uraufgeführt wird in Hamburg und in Köln und ihn dann weltberühmt macht. Sursum Corda ist noch aus einer frühen, erfolgreichen Zeit des Komponisten. Daniel Huppert, Generalmusikdirektor der Bergischen Symphoniker, über eben diese Ouvertüre.
6: Also wie immer bei Korngold ist es, man könnte es Materialschlacht nennen. Also es ist wahnsinnig groß besetzt und man hat sehr viel Blechbläser, ja, aber auch sehr viel Schlagzeug, Klavier, Harfe, also sehr große Instrumentation. Und das passt eben zu seiner Art zu komponieren. Und er nutzt einfach das große Instrumentarium, um wahnsinnig farbig zu komponieren. Die Partitur ist unglaublich komplex an vielen Stellen und das ist einfach ein Schritt weiter, also ein Schritt schon weiter als Richard Strauss, der große Richard Strauss. Aber trotzdem natürlich noch für

0: wurzelt in der Opulenz des ausgehenden 19., ja, Beginn 20. Jahrhunderts.
1: Das sagt Daniel Huppert. Und Jahrzehnte später wird Erich Wolfgang Korngold vor den Nationalsozialisten flüchten und dann in Hollywood einer der Erfinder der Filmmusik sein. Doch jetzt steht erstmal diese symphonische Ouvertüre Opus 13 aus den 20er Jahren auf dem Notenpult von Daniel Huppert. So zum Korda hören wir jetzt hier mit den Bergischen Symphonikern.

Begeisterung im Theater- und Konzerthaus Solingen, Sursum Corda von Erich Wolfgang Korngold, die Bergischen Symphoniker unter der Leitung von Daniel Huppert.

0: Das WDR3-Konzert heute mit Philipp Quiring. Und nach diesem Stück wurde es eng auf der Bühne. Andreas Martin Hofmeier hat direkt neben dem Dirigenten auf einem Stuhl Platz genommen mit seiner Tuba. Er war der erste Tubist, der den deutschen Musikwettbewerb gewonnen hat 2005 und der erste, der einen Echo Klassik bekommen hat als Instrumentalist des Jahres. Ausgezeichnet worden ist er damals ausgerechnet für eine Einspielung mit eben Musik von Jörg Duda. Hofmeier hat außerdem bei La Brass Banda gespielt. Er lehrt als Professor am Mozarteum in Salzburg und er hat das erste Tuba-Harfen-Duo der Welt gegründet. Und Jörg Duda, über zwei Jahrzehnte Kirchenmusiker im oberbayerischen Geisenfeld aus München. Jörg Duda hat 4 Tuba-Konzerte mittlerweile geschrieben und alle für Andreas Martin Hofmeier. Und all das wegen einer Zufallsbegegnung.
1: Einer unserer treuesten Komponisten, obwohl er eigentlich selber gar kein Tuba-Fan war, zumindest in meinem Heimatdorf, als ich just mein letztes Konzert dort hatte, wo ich zum Studium gegangen bin, das hat er gehört. Er musste da sogar für den erkrankten Zeitungskritiker einspringen, als derjenige, der die Kritik schreiben sollte. Und da hat er danach dann gesagt, ja, das war schön gespielt alles, aber das Repertoire, das sind ja alles keine schönen Kompositionen. Und weil ich wusste, dass er Komponist ist, habe ich gesagt, na, also beschweren ist einfach, er soll halt was schreiben. Und seitdem hat er für mich, glaube ich, insgesamt 4 große Tuba-Konzerte plus ganz viel Kammermusik geschrieben. Und das gehört zum schönsten romantischen Repertoire, das wir bei der Tuba haben.
0: Andreas Martin Hofmeier, begeistert von diesen Stücken, die extra für ihn geschrieben worden sind. Vor 16 Jahren, da hat er das erste Tuba-Konzert bekommen von Jörg Duda und uraufgeführt. Und es ist kein Stück, in dem die Tuba den Brummbass gibt.
1: Das, was bei ihm wirklich ganz eigen ist, ist, dass er die Tuba überhaupt nicht als Tuba behandelt, sondern er ist eigentlich ein Fan der Holzbläser. Das ist eigentlich so sein Register, wo er sich am wohlsten fühlt oder wo er auch am meisten dafür schreibt eigentlich. Und auch in diesen Konzerten, die er geschrieben hat, wird die Tuba eher behandelt wie eine Klarinette, wie eine Flöte, vielleicht auch mal wie ein Fagott, aber auf keinen Fall, wie man sich's vorstellen würde, wie man für eine Tuba schreibt. Also es ist sehr atypisch, überhaupt nicht klischeehaft. Die Tuba ist immer leichtfüßig, sie ist immer total elegant, sie ist frisch, sie ist peppig, wirkt nie schwerfällig oder groß oder behäbig oder irgend sowas. Und das ist eigentlich der schöne Überraschungseffekt, weil die Tuba kann das alles, wenn man es ihr zutraut. Und da das Tuba-Repertoire in der Regel das nicht tut, klingt die Tuba dann halt meistens auch nicht so. Und bei Duda kann die Tuba ihre Leichtfüßigkeit und ihre Eleganz unter Beweis stellen.
0: Ja, und das löst er jetzt ein. Andreas Martin Hofmeier an der Tuba. Immer wieder legt er das Instrument in seinen Schoß, hört dem Orchester zu, dann hebt er es wieder an, fügt sich in den Orchesterklang ein oder er rast doch einfach davon und gibt die Richtung vor. Sehr abwechslungsreich, all das im Tuba-Konzert Nummer 1 von Jörg Duda. Die Bergischen Symphoniker spielen wieder unter Daniel Huppert.

Jubelrufe und Applaus in Solingen für Andreas Martin Hofmeier. Das Tuba-Konzert Nummer 1 von Jörg Duda mit den Bergischen Symphonikern unter Daniel Huppert. Und wie anstrengend so ein Solopart ist, wenn die Tuba gegen ein ganzes Orchester anspielt, das hat mir Andreas Martin Hofmeier

0: Meyer vor dem Konzert erzählt.
1: Das geht immer durch, die Tuba spielt eigentlich permanent, es gibt fast keine Pausen. Und vor allem ist er immer mit der Tuba gegen das große Sinfonieorchester. Dadurch, dass man in einem tiefen Register unterwegs ist, liegt man jetzt nicht per se über den anderen, wie das jetzt beim Geigenkonzert wäre. Da ist halt die Begleitung ein bisschen tiefer und die Geige strahlt drüber. Da muss man nicht immer Vollgas geben. Mit dem tiefen Register, in dem die Tuba agiert, selbst wenn sie in der Höhe spielt, sind da immer noch viele Instrumente drüber. Da muss man schon ganz schön Gas geben, um sich als Solist zu behaupten. Also das ist schon eine eher anstrengende Sache, physisch.
0: Ja, und auch nach bewältigtem Solokonzert hat Andreas Martin Hofmeier noch eine zweite Luft. Er liest rund 8 Minuten Witze über Tubisten und die Tuba vor, oft nicht jugendfrei. Und das Publikum in Solingen, das hängt an seinen Lippen, wird bestens von ihm unterhalten. Und dann hat er sich noch etwas ganz Ungewöhnliches überlegt für seine musikalische Zugabe.

kann Ihnen sagen, normalerweise spiele ich jetzt immer ein Stück für Tuba Solo, vielleicht so eine Bach-Cello-Suite oder eine Telemann-Flöten-Fantasie und so weiter. Aber heute, weil so viele Leute im Publikum sind, die noch nie eine Tuba gehört haben, möchten wir Ihnen etwas ganz Besonderes präsentieren. Also ich habe mir das ausgedacht und habe mir gedacht, ich suche jetzt drei Leute aus dem Orchester und gebe ihnen eine Tuba, wahllos, und dann spielen wir ein Tuba-Quartett. Weil Tuba ist ein Instrument, das kann man sofort spielen, das muss man nicht lernen, das kriegt man in die Hand gedrückt und es geht dahin. Wirklich, glauben Sie nicht? Wählen wir einfach drei aus. Der Kontrabassist schaut so komisch, der soll einmal gleich. Und dann, wen soll man noch nehmen? Den Schlagzeuger da oben, der so komisch schaut. Und dann nehmen wir, damit es nicht ganz so schier ist, doch noch den Tubisten, der im Orchester spielt. Das ist der Hide, wenn er da ist. Und dann probieren wir das einmal aus. Wollen Sie es hören? So, also dann müssen Sie jetzt...

Einer ist mit der Rassel davongekommen. Ansonsten mussten einige der Bergischen Symphoniker hier durch plötzlich mit fachfremdem Instrument unterwegs sein. Andreas Martin Hofmeier hat einige der Orchestermusiker kurzerhand mit Tuben ausgestattet und dann mit ihnen diesen Traditional Brazil hier gespielt. Das Publikum ist aus dem Häuschen, die Stimmung ist überschwänglich und als Kontrast setzt Andreas Martin Hofmeier dann noch was Romantisches, eine Liebeserklärung.

0: Can't Help Falling in Love von Elvis Presley hier mit Andreas Martin Hofmeier, unter anderem an der Tuba. Und so entspannt wie Hofmeier auch auf dem Podium wirkt, so geht er auch an seine Konzerte heran.
1: Ja, also ich muss halt daheim schauen, dass ich die Noten eingepackt habe. Das ist wichtig. Und dann muss ich schauen, dass ich rechtzeitig am Konzert dort bin und auch am richtigen Konzert dort. Das sind alles nicht so einfache Sachen. Mein Tipp ist für alle, die darunter leiden, es einfach nicht so wichtig nehmen. Wenn ich jetzt heute 10 Töne daneben haue, dann hören Sie jetzt vielleicht am Radio 10 falsche Tubatöne in einem Tubakonzert. Aber ehrlicherweise, das ist Ihnen wahrscheinlich wurscht. Und mir dann auch. Weil das Wichtigste ist, dass Sie jetzt vielleicht das Essen, was Sie dabei verzehren, dass das wohlschmeckend ist. Das ist viel, viel wichtiger als 10 gerade oder krumme Tubatöne. Das ist ja kein Beruf, wo es wirklich drauf ankommt. Ja, ich bin ja kein Herzchirurg. Wenn ich als Herzchirurg einen Fehler mache, das wäre blöd. Aber das ist nur Musik. Ja, ein Fehler hin oder her. Nein, da bin ich lieber entspannt und gehe vorher nur schwimmen oder was Ordentliches essen. Das ist gescheiter.
0: Ja, Andreas Martin Hofmeier, der Solist dieses Abends nach seinem Auftritt, der ist jetzt vorbei hier im WDR3-Konzert. Das gibt's heute mit Philipp Quiring. Und jetzt folgt als nächstes der Tanz der sieben Schleier aus der Oper Salome von Richard Strauss. Die Oper nach Oscar Wilde ist 1905 in Dresden uraufgeführt worden. Ein Skandal und ein Welterfolg zugleich. Den Tanz hat Strauss als allerletztes komponiert, als die übrige Partitur schon längst fertig gewesen ist. Salome tanzt dann darin für ihren Stiefvater Herodes und verlangt dafür den Kopf von Johannes dem Täufer. Brutale Musik also, sagt auch Dirigent Daniel Huppert.
2: Die Brutalität zum einen natürlich, weil es extrem laute Stellen gibt und es natürlich wirklich rasant ist mit Xylophon, mit einem wahnsinnigen Crescendo am Ende. Ja, aber ich finde fast die Brutalität zwischen den Zeilen fast stärker, oft. Es hat diesen Tanz, der ja, wo man nicht so ganz genau weiß, ist das noch Verführung? Ist das schon Vergewaltigung? Und diesen Subtext, finde ich, der ist immer spürbar. Es hat immer was sehr Gehaltenes und auch was sehr Aufdringliches in gewisser Weise, ohne eben sehr konkret zu werden. Und dieses Subtile, dieses Unterschwellige, das finde ich am Ende brutaler als die ganz lauten Stellen.
0: Daniel Huppert, jetzt dirigiert er den Tanz der sieben Schleier von Richard Strauss, die Bergischen Symphoniker spielen.

0: Der Tanz der sieben Schleier aus Salome von Richard Strauss, die Bergischen Symphoniker unter Daniel Huppert. Das WDR3-Konzert aus dem Theater und Konzerthaus Solingen und zum Schluss des Konzerts noch die Symphonie Nummer 2 von Kurt Weill. Ein Stück, das selten zu hören ist. Kurt Weill beginnt sie im Januar 1933 in Berlin, flieht vor den Nationalsozialisten nach Frankreich und beendet die Partitur dort, rund ein Jahr später dann im Exil. In Auftrag gegeben hat sie die Mäzenin Vinretta Singer, Prinzess Edmond de Polignac, Erbin des Nähmaschinenvermögens. Ihr ist das Werk dann auch gewidmet. Uraufgeführt wurde die Symphonie kurze Zeit später, 1934 in Amsterdam mit dem Konzertgebauorchester unter dem berühmten Dirigenten Bruno Walter. Dem war die Symphonie allerdings zu sperrig und das Stück lief bei ihm als symphonische Fantasie. Drei Sätze sind es, in der Mitte gibt es einen Trauermarsch und am Ende dann ein Rondo mit einer Art Tarantella, also einem sehr wilden Tanz. Und danach ist das Werk aber nach der Aufführung erstmal verschwunden für rund drei Jahrzehnte und dann erst 1975 wieder aufgetaucht und auch aufgeführt worden in Berlin. Daniel Huppert jedenfalls ist ein Verfechter dieser Symphonie.
1: Die Idee über das Programm könnte man sagen, wie klingt ein Orchester oder wie unterschiedlich kann ein Orchester zum Beginn des 20. Jahrhunderts klingen. Und dann kommt Richard Strauss mit seiner wahnsinnigen Opulenz und dieser Farbigkeit und auch dieses bisschen Überfrachtete im positiven Sinn. Korngold, finde ich, reduziert das schon etwas und lüftet das Orchester irgendwo auf der einen Seite, aber hat noch mehr Facetten und noch mehr Klanglichkeit. Und bei Kurt Weill ist es eigentlich, vielleicht wird man in der Architektur sagen, eine neue Sachlichkeit. Also ein neuer Weg aufzuführen, auf der einen Seite das Alte nicht wegzuschieben, aber viel nüchterner dran zu gehen. Und das war so ein bisschen der Gedanke. Also bei Weill ist alles ein bisschen sperriger und ein bisschen, ich finde, so berlinerisch an vielen Stellen. Ich muss auch an vielen so 20er-Jahre-Momente denken. Also es ist eine Reduktion und eine Sachlichkeit, plötzlich aber trotzdem eine wahnsinnige Intensität und Emotionalität.
0: Ja, und hier kriegen wir jetzt die zweite Symphonie von Kurt Weill mit den Bergischen Symphonikern unter Daniel Huppert.

War das Konzert der Bergischen Symphoniker vom 7. Juli dieses Jahres. Das Theater- und Konzerthaus Solingen, ein Kulturort, der nicht sicher ist. Immer wieder wird in Frage gestellt, dass er weiterhin bestehen bleiben darf. Und wie so oft spielt Geld eine Rolle in der Kultur? Das Interesse war auf jeden Fall groß und auch hörbar, wie eben das Fußgetrappel seitens des Publikums. Bis auf den letzten Platz war der große Saal gefüllt. Und wir haben jetzt noch etwas Zeit hier im WDR3-Konzert. Ich bin Philipp Quier. Und wir kommen jetzt nochmal zurück zum Solisten des heutigen Abends, zu Andreas Martin Hofmeier. Ihm ist es wichtig, die Tuba von ihren Klischees des schwerfälligen, grummeligen, brummenden zu befreien, auch wenn er selbst immer sehr viele Witze über sie macht, mit den Vorurteilen durchaus auch spielt. Elegant und tänzerisch bis zur großen Verführung geht es bei ihm aber jetzt zu, bei Andreas Martin Hofmeier in der Carmen-Fantasie über Themen von Georges Bizet, von François Born, zusammen mit Andreas Mildner, Harfenpart im Duo, spielt er diese Carmen-Fantasie jetzt.

Andreas Martin Hofmeister und Andreas Mildner Tuba und Harfe mit der Fantasie Brillante über Themen aus Georges Bizets Carmen von François Born. Ein Abend, an dem die Tuba in sehr unterschiedlichen Stilrichtungen unterwegs gewesen ist, bis hin zur Oper und zur Rolle, die sonst die Sopranistin übernimmt, wenn sie in hoher Lage dramatisch und leidenschaftlich um ihr Leben, um ihre Existenz singt und in vielen Opern ihren Liebestod stirbt. Die heutige Sendung können Sie auch 30 Tage lang nachhören auf wdr3.de im Konzertplayer. Und hier geht es in der nächsten Stunde weiter mit dem Jazz und Götz Alsmann. Es geht um einen der für ihn größten und beliebtesten Pianisten seiner Zeit, um Eugen Cicero. Bis 22 Uhr noch ein Ausschnitt aus einer gefährlichen Dreiecksbeziehung in Tosca von Giacomo Puccini. Auch hier hat Andreas Martin Hofmeier eine Bearbeitung zusammen mit seinem Kollegen erstellt. Teil der Arbeit fürs erste Tuba-Harfenduo der Welt, wie er erzählt hat. Und damit verabschieden wir uns noch von Ihnen. Sagen Tschüss in der Redaktion Frank Hilberg und am Mikrofon Philipp Quiring.

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1: Die Nachrichten mit Edda Dammöhler. Guten Abend. In Berlin sorgt die erstmalige Wahl eines AfD-Kandidaten zum Landtagspräsidenten gerade für viel Unruhe. Der AfD-Politiker Rausch hatte in Sachsen-Anhalt mehr Stimmen bekommen, als AfD und BSW zusammen haben. Daher wird gerätselt, ob es auch Stimmen aus der CDU für Rausch gab. Zu den Reaktionen aus der Hauptstadt, Katrin Aue, WDR Berlin.
2: Da wird hier natürlich auch wild spekuliert bzw. gemutmaßt. Unter anderem Grüne und Linke gehen eigentlich ziemlich stark davon aus, das dürften CDU-Abgeordnete gewesen sein. Die linken Fraktionschefin Reicheneck sagt deshalb auch, Friedrich Merz müsse sich die Frage stellen nach Konsequenzen. Aber der Unionsfraktionschef Thorsten Frey von der CDU, der weist diese Vermutungen zurück. Also die CDU versucht, den Schaden von der Partei abzuwenden.
1: Der frühere BND-Chef Hanning wird morgen dem Haftrichter vorgeführt wegen Spionageverdachts. Er soll nach seiner Zeit beim BND von seinem früheren Büroleiter gegen Geld geheime Informationen bekommen haben, so die zuständige Oberstaatsanwältin Peterson.
3: Auf diese Weise soll Herr Hanning in den Besitz von ca. 2000 Dokumenten gekommen sein, die zum Teil auch eingestuft waren als Verschlusssachen.
1: Für den Innenpolitiker der Grünen von Notz ist der Fall weitreichend.
4: Das ist ein einmaliger Vorgang, muss man sagen, der die Züge einer Staatsaffäre hat.
1: Dem Spiegel zufolge

0: könnte Hanning die geheimen Informationen an Aserbaidschan weitergeleitet haben. Und auch das war heute wichtig. Bundesfamilienministerin Prien hat in der Ukraine der Opfer des Massakers von Babindjar gedacht. 1941 hatten deutsche Truppen vor Kiew mehr als 33.000 Jüdinnen und Juden ermordet. In Frankreich und auch in Belgien haben wieder Schüler für eine bessere Bildung demonstriert. In beiden Ländern kam es auch zu Ausschreitungen. In Hollywood ist die umstrittene Übernahme des Traditionsstudios Warner abgeschlossen. Es gehört jetzt mit Paramount zum neuen Unternehmen Skydance. Die deutsche U21-Nationalmannschaft hat sich für die Fußball-Europameisterschaft nächstes Jahr qualifiziert. Gegen Georgien gab es ein 2:0. Nicolas Weber, WDR Sport.
1: Vor 20.000 Zuschauern in Bielefeld kam die deutsche Mannschaft gut ins Spiel und ging schon nach 9 Minuten in Führung. Die Gäste aus Georgien drängten zwar danach auf den Ausgleich, in Hälfte 2 konnte aber Pečinović für Deutschland erhöhen. Nach Vorlage von Kapitän Nicolo Tresoldi traf er ins leere Tor zum 2:0. Die Europameisterschaft findet vom 16. Juni bis 3. Juli in Albanien und Serbien statt.
0: Das war WDR aktuell. Und das Wetter in Nordrhein-Westfalen. Die Nacht bleibt trocken bei 11 bis 4 Grad. Morgen zieht gegen Abend Regen rein und bringt auch einzelne Gewitter mit. In Lüdenscheid 21 Grad, in Velbert 22 und in Bocholt bis 23 Grad. Und ab Donnerstag wird's kälter. Es ist 22.03 Uhr.
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3: Mein Name ist Götz Alsmann. Ich heiße Sie herzlich willkommen im geheimen Garten des Jazz.

Hat hier jemand Barmusik gesagt? Aber. Hier im geheimen Garten des Jazz, meinem WDR3-Showstück, zu dem ich Sie herzlich willkommen heißen möchte, liebe Hörerinnen und Hörer, geht es bekanntlich um Jazz-Raritäten der obskursten Sorte. Und da gibt es halt auch Material im Mainstream-Jazz-Bereich, das in Hotelbars oder Cocktailstuben, bei privaten Wohnzimmerpartys oder als Untermalung zu intimen Stunden am Kamin genauso funktioniert wie auf dem Plattenteller eines Jazz. Fans. In diese Kategorie fällt das 1968 erschienene Album des Eugen Cicero Quintetts mit dem Namen der Combo als schlicht gehaltenem Titel. Zum Entree spielte es Cindy's Jump und jetzt Tempo 50.

Jeder kennt Eugen Cicero. Als das Attribut bekannt durch Film, Funk, Fernsehen noch von Bedeutung war, erspielt er sich in seiner Wahlheimat Deutschland den denkbar besten Ruf als Jazzpianist und Schöpfer origineller Classic-Jazz-Crossover-Projekte, bevor irgendjemand diesen später so plattgetretenen Begriff überhaupt kannte. Seine besondere Easy-Listening-Klangfarbe machte ihn noch populärer, doch seine Jazz-Wurzeln zu verleugnen, kam ihm dabei nie in den Sinn. Jeder kennt Eugen Cicero. Zumindest damals kannte wirklich jeder Musikinteressent den Mann aus Rumänien.

White Sand. Eugen Cicero, 1940 als Eugen Ciceu im rumänischen Klausenburg geboren, galt in seiner Heimat als Wunderkind am Klavier, vollendete früh sein Musikstudium in Bukarest, erlangte hohe akademische Weihen und erhielt 1962 die Chance, mit seiner Jazzgruppe den Ostblock zu bereisen. Im Kontext eines Konzerts in Ost-Berlin, ausgestattet mit einem Tagesvisum für West-Berlin, blieben die sechs Musiker im Westen und zerstreuten sich in alle Winde. Eugen Ciceu aber blieb in Berlin.

Mein Kompliment. Zwei Dinge brauchte der junge Eugen Cicciu, um in der deutschen Musikwelt Fuß zu fassen. Als erstes musste ein anderer Name her. Kein Problem. Aus Cicciu wurde Cicero. Als zweites brauchte man Beziehungen. Wer so spielte wie Eugen Cicero, musste auf Fürsprecher nicht lange warten. Er pendelte zwischen Berlin und München hin und her und beeindruckte Musiker der Berliner wie der Münchner Szene. Einen ersten Schallplattenvertrag erhielt er 1965. Einen lukrativen, festen Job gab es ab 1966 beim Rias-Tanzorchester, dem genug Zeit ließ, mit Schweizer wie mit Münchner Musikern an seiner Solokarriere zu arbeiten. Ihnen verdankte er auch seine Kontakte zum Schwarzwälder Industriellen, Studiobesitzer, Labelbetreiber und bedingungslosen Klavier-Jazz-Fan Hans-Georg Brunner Schwer. Der wiederum veröffentlichte auf seinen Labels Saba und MPS mehr als ein Jahrzehnt lang regelmäßig Platten des Klaviergenies mit typischen Trioaufnahmen und einem mitunter absolut untypischen Repertoire-Mix aus Jazz, Balkan und Klassik in allen Variationen. Hören Sie von Ciceros zweitem Album, ebenfalls 1965 eingespielt, seine Fassung von Chopins Walzer in Cis, Opus 64, Nummer 2. Der Bassist ist Peter Witte. Am Schlagzeug sitzt Charlie Antolini.

Nach seiner Zeit beim Rias-Tanzorchester wechselte Eugen Cicero zur Big Band des Senders Freies Berlin unter der Leitung von Paul Kuhn, wo der Dauerkampf zwischen zwei genialen Pianisten auf Dauer nicht ohne massive Reibungen vonstatten gehen konnte. Die TV-Präsenz als Pianist in der SFB Big Band aber machte Eugen Cicero zu einer echten Bildschirm- und Medienfigur. Dass der Rest seiner Karriere unter dem Radar verlief, konnte man weiß Gott nicht mehr behaupten. Dass die Dinge im Falle der Langspielplatte, um die es hier und jetzt geht, nahezu klandestin geblieben sind, von der Produktion über die Veröffentlichung bis hin zur kompletten Nichtbeachtung von Seiten des Publikums, hatte einen ganz simplen Grund. Hans-Georg Brunner schwer nämlich lizenzierte die Aufnahmen für ein Cicero-Album an die Metronom, ein ursprünglich schwedisches Label mit einem deutschen Ableger in der freien und Hansestadt Hamburg.

Un giorno di piove. Nun war Metronom von Haus aus seit den 50er Jahren eine durchaus jazzaffine Marke, aber eben nicht in der zweiten Hälfte der 60er Jahre in Deutschland. Brunner Schwer hatte mit Eugen Cicero eine Produktion eingespielt, die seinen Schützling mit bestens zugänglichem Mainstream-Jazz zeigte und die zudem noch unter Mitwirkung namhaftester Jazz-Solisten zustande gekommen war, die damals regelmäßig in Villingen-Schwenningen im Saba-MPS-Studio musizierten. Irgendwie schienen ihm die 12 Nummern aber doch nicht so recht ins Konzept von Saba zu passen, oder aber die Metronom bot gutes Geld, um den populären jungen Künstler wenigstens für ein Album im Katalog zu haben. Wie auch immer, 1968 kam es auf Metronom 15304 heraus, dieses gepflegte Werk des Eugen Cicero Quintetts samt wundervollem, gar so typischem Jet-Set-Zeitalter-Coverfoto aus dem Atelier des Starfotografen Roberto Maturano. Es erschien auf dem Premium-Billig-Label der Metronom im Kronenprogramm, eingebettet in einen Katalog von Best-of-Alben internationaler Größen wie Charles Aznavour, Siv Malmquist, Django Reinhardt, Mr. Akabilk und Aretha Franklin. Hier ist Blues for Bobby.

Der Trompeter auf Blues for Bobby war der schon zur Zeit dieser Aufnahme in den Legendenstand erhobene amerikanische Trompeter Benny Bailey. 1925 geboren, umfasste seine Karriere ab Mitte der 70er Jahre langfristige Arbeiten mit namhaftesten Jazzgrößen auf beiden Seiten des Atlantik. Gerade in Europa gehörte er zu den verlässlichsten der Verlässlichen in Sachen Big Band Solistik, spielte er doch mit Paul Kuhns SFB Big Band, Harry Arnold, Kenny Clark und Francis Boulin. Er war einer von 5 auf dem Cover des Eugen-Cicero-Albums gesondert aufgeführten Solisten des Eugen-Cicero-Quintetts. Ein anderer war der Tenorsaxophonist Don Manzer. Der spielt so wunderbar auf 1000 Träume.

Der 1936 geborene Don Mensa war schon mit Mitte 20 als Saxophonist in Orchestern wie denen von Stan Kenton und Maynard Ferguson tätig gewesen, bevor er sich 1964 für 4 Jahre in Deutschland niederließ und 1966 von Hans-Georg Brunner schwer an dessen Labelfamilie gebunden wurde. Die Mitwirkung an der Aufnahmesession mit Eugen Cicero war seine letzte Arbeit in Deutschland, bevor Don Mensa in seine Heimat zurückkehrte. Teil des Dunstkreises von Don Mensa in jener Zeit war der britische Altsaxophonist Dick Spence, eigentlich Richard O. Spencer. Den hören Sie jetzt auf Romantic 65.

Dick Spence pendelte, ähnlich wie seine amerikanischen Kollegen, zwischen den Kontinenten, arbeitete ebenso mit dem schottischen Baritonsax-Star Ronnie Ross wie mit dem Münchner Bandleader Max Greger oder sogar mit Harry J.

Kings und seinem Orchester. Echten Kultstatus erarbeitete er sich in Japan. Ein Mann für alle Fälle, dieser Dick Spence bzw. Spencer. Und Flöte spielen konnte er auch noch. Das gefiel Hans-Georg Brunner schwer. Hier ist Herbstnovelle.

Noch ein vierter Musiker wird auf dem Cover aufgelistet. Das deutsche Schlagzeug-Urgestein Freddy Brocksieper, geboren 1912 in Konstantinopel. Er trommelte schon vor dem Zweiten Weltkrieg bei den legendären Goldenen Sieben, spielte sich durch alle entscheidenden Tanz- und Swingkapellen jener Zeit und gehörte während des Kriegs zur Stammbesetzung der Propaganda-Jazzband Charlie and His Orchestra. Nach dem Krieg wurde er eine bestimmende Größe der Münchner Jazzwelt und arbeitete sowohl als Musiker wie als Produzent, Komponist und Gastronom. In all diesen Professionen war und blieb Freddy Brocksieper eine Größe der Münchner Gesellschaft und verteilte dort selbst noch bis zu seinem Tod 1990 Bussis in jede Richtung. Hier habe ich eine Aufnahme von ihm und seinem Quartett aus dem Jahre 1951 ausgesucht. Der Tenorsaxophonist ist Hans Koller. Erfreuen Sie sich an Crazy Rhythm.

Dass Freddy Broxieper, der im Übrigen auf diesem Album kein einziges Solo spielt und insgesamt eher unauffällig vor sich hintrommelt, auf dem Cover als Tarsolist und Quintettmitglied aufgeführt wird, ist trotz seiner gewissen Popularität insofern erstaunlich, als dass weder der Bassist noch der Rhythmusgitarrist dieser Produktion eine Erwähnung würdig befunden werden. Überhaupt, Eugen Cicero Quintett. Ja, wir hören durchgehend 5 Musiker, aber eigentlich hören wir ein Eugen Cicero Quartett mit 3 verschiedenen Top-Solisten auf unterschiedlichen Blasinstrumenten. Hier ist Il Vento Innamorata.

Convento Innamorata, komponiert von Gerd Bauer. Gerd Bauer? Ein Pseudonym für den aus Jugoslawien stammenden Posaunisten und Arrangeur Mladen Gutescha, der unter seinem eigenen wie unter seinem Aliasnamen nicht weniger als 7 der 12 Nummern des Albums komponiert hat. Eine Melodie stammt aus der Feder des Organisten Andreas Hartmann, hier als Benny Johnson firmierend, und hier eine weitere vom Pianisten und Arrangeur Wolfram Röhrig, hier nennt er sich Wolf Dreusen, von seinem Kollegen Teddy Lai, der sich hier als Peter Oskarsson gefällt, sowie von Günther Topel, lange der Haustonmeister von Saba, der hier und da als Günther Peet Kompositionen unterbringen konnte. Interessant, oder? Keine Standards, nicht das übliche Material für solcherlei Easy Jazz, sondern alles Originalkompositionen aus dem Umfeld der Stuttgarter und Münchner Jazzszene für das einzige Album von Eugen Cicero auf Metronom-Schallplatten.

Das war Tom Sawyer. So fingerfertig und geschmeidig der damals 28-jährige Eugen Cicero hier auch spielte, so weit war er doch entfernt von seiner eigentlichen, ihn damals schon kennzeichnenden Spielweise. All das Ultravirtuose, das er so gern versprühte, all die unerhörten pianistischen Klangkaskaden, nichts davon findet sich hier. So ist die LP vom Eugen Cicero Quintett die vielleicht untypischste seiner vielen, vielen Schallplattenveröffentlichungen. Hören Sie hier einen ganz typischen Eugen Cicero. 1996 spielte er Sunny.

Diese Live-Einspielung gehört zu den letzten Aufnahmen des Meisterpianisten. Am 5. Dezember 1997 erlitt Eugen Cicero einen Hirninfarkt und verstarb im Alter von nur 57 Jahren. Seine Karriere war so glanzvoll, wie die eines jazzbasierten Pianisten nur sein konnte. Über ihn gab und gibt es keine zwei Meinungen. Einfach ein Großmeister der 88 Tasten. Dass irgendjemand ihn einmal in seinem Künstlerleben auf einer Billigmarke verramschen wollte, zahlte sich für niemanden aus. Uns bleibt nur ein bewunderndes Mitschnippen zur Musik des Eugen Cicero Quintetts im geheimen Garten des Jazz.

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3: Die Nachrichten mit Edda Dammöller. Guten Abend. Der frühere BND-Chef Hanning wird morgen dem Haftrichter vorgeführt wegen Spionageverdachts. Er soll nach seiner Amtszeit von seinem früheren Büroleiter gegen Geld geheime Informationen bekommen und weitergeleitet haben, dem Spiegel zufolge womöglich an Aserbaidschan. ARD-Terrorismusexperte Holger Schmidt schätzt die Folgen für den 80-Jährigen ein.
4: Es droht ihm eine hohe Haftstrafe, wenn man diese diversen Vorwürfe, die Generalbundesanwalt Rommel gegen ihn erhebt, sich mal so anschaut, dann sind da im Maximum 10 Jahre Haft möglich. Und wenn man sich anschaut, dass es um verschiedene Begehungsarten von spionageartiger Tätigkeit geht, dann wäre meine Prognose, dass wenn das hier tatsächlich zu einem Gerichtsverfahren kommt und wenn sich seine Schuld herausstellt, dass er mit einer mehrjährigen Haftstrafe rechnen muss. Und das ist natürlich für einen früheren BND-Präsidenten eine mittlere Katastrophe und für den Dienst erst recht.
3: Das Bundesverkehrsministerium hat erstmals einen verbindlichen Plan für die Sanierung der Bahnstrecken veröffentlicht. Für NRW steht unter anderem darin, dass die Strecke zwischen Köln und Aachen bis 2029 ausgebaut werden soll. Andere Projekte wie beim Rhein-Ruhr-Express zwischen Düsseldorf und Duisburg dauern länger. Das kritisiert Andreas Schröder vom Fahrgastverband ProBahn.
5: Der 15-Minuten-Takt von Köln bis Dortmund war immer das Versprechen, was mit dem Rhein-Ruhr-Express einhergeht. Und es dauert eben auch noch viele Jahre, noch weit über 2030 hinaus, bis wir uns das wirklich dann auch anschauen können.
3: Der sogenannte Infraplan soll für mehr Transparenz beim Ausbau der Bahnstrecken sorgen. Und auch das ist wichtig. Die CDU rätselt, welche ihrer Abgeordneten in Sachsen-Anhalt womöglich einen AfD-Mann zum Parlamentspräsidenten gewählt haben. Tobias Rausch hatte 4 Stimmen mehr bekommen, als AfD und BSW zusammen haben. Der Physiknobelpreis geht in diesem Jahr an den belgischen Astrophysiker Francis Hälsen. Er forscht zu winzigen Neutrinoteilchen. Das Land NRW darf 250.000 Euro Strafe von jungen Ärzten verlangen, die Vereinbarungen der Landarztquote brechen. Das hat das Verwaltungsgericht Gelsenkirchen entschieden. In Hollywood gehört das Filmstudio Warner jetzt wie Paramount zum neuen Konzern Skydance. Ein umstrittener Deal für rund 110 Milliarden US-Dollar. Mia von Hirsch, WDR Los Angeles.
6: Der Kauf führt 2 der ältesten Hollywood-Studios zusammen. Zu dem neu fusionierten Konzern gehören in Zukunft die Fernsehsender CNN, CBS sowie Streaming-Anbieter HBO Max. Im April protestierten tausende Filmstars, Regisseure und Drehbuchautoren gegen die geplante Fusion. Aus Sorge vor weniger Arbeitsplätzen und weniger Wahlmöglichkeiten für das Filmpublikum weltweit.
3: Und das war WDR aktuell. Das Wetter in Nordrhein-Westfalen, die Nacht bleibt trocken, 11 bis 4 Grad. Morgen Abend zieht aus Belgien Regen rein und es können sich auch Gewitter bilden. In Remscheid 21, in Hatting 22, in Aalen 23 Grad. 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
8: Taylor Swift Songs in Dauerschleife. Die Polizei von Greensboro in North Carolina droht Festgenommenen mit Taylor Swift Songs in Dauerschleife. Endlos Wiederholungen von den neuen Liedern von Taylor Swift. Es war als Scherz gedacht, nicht alle Fans haben darüber gelacht.
9: Dafür mit Echos. Echos heißt nämlich dieser Opener des neuen Albums von Erykah Badu. Und wie Echos geistern auch einige Songs durch Pop und Soul. Genau darum geht es heute hier in Ex und Pop.

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1: We used to be bound by chains, now we are bound by brains, singt Erykah Badu hier auf ihrem neuen Album Before the World Blows im Opener Echoes, eine fast 7,5-minütige spirituelle Reise, in der Erykah Badu ihre Vorfahren und afrospirituelle Traditionen gleichermaßen beschwört. Veröffentlicht am 19. Juni dieses Jahres und wer hier schon öfter zugehört hat, der weiß, das ist ein ganz beliebter Tag, um Musik zu veröffentlichen, die irgendwas mit der afroamerikanischen Geschichte zu tun hat oder mit Rassismus. Es ist nämlich der Juneteenth, der Tag, der an die formale Abschaffung der Sklaverei in den USA erinnert. Wir waren verbunden durch Ketten, nun sind wir verbunden durch unsere Gehirne. So poetisch und toll dreht Badu hier die Position der Unterdrückten in diesem Song zu einer kreativen Gemeinschaft um. Dazu zitiert sie John Lennon und das Odd Future Kollektiv.

Erykah Badu wiederholt hier immer diese Phrase, I put that on, ich schwöre bei, und ergänzt das um die Vornamen ihrer Großmütter, Tanten, ihres Vaters und anderer Vorfahren. Um genau solche Songs geht es hier heute in Ex und Pop. Songs, durch die die Echos der Vergangenheit wehen, in denen Erfahrungen, Zitate oder Ideen nachhallen, die erinnern und einen Raum aufmachen, in dem sich Zeiten und Welten verbinden. Außerdem erinnern wir an einen ganz besonderen Künstler, Radiomoderatoren und Songschreiber, der diese Woche 100 Jahre alt geworden wäre, an Oscar Brown Jr., hier im Echo bei Matthew Herbert zu hören mit Brother, Where Are You?

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1: Ex und Pop, heute mit den Echos der Vergangenheit im Pop. Dabei versteht sich eigentlich von selbst, dass Musik seit jeher ein Medium voller Referenzen und Zitate ist. Vom Interpretieren einer Komposition durch ein Orchester zur Inszenierung eines Opernstücks, von der Interpretinnenschaft des letzten Jahrhunderts über das Cover bis hin zum Sample und Name-Dropping im Hip-Hop. Einer, der ganz viel davon vereint, ist Oscar Brown Jr., gehört gerade im Remix des Briten Matthew Herbert. Oscar Brown Jr. wurde am 10. Oktober 1926 in Chicago geboren, also vor fast genau 100 Jahren. Sein Vater war Anwalt und arbeitete für den ersten sozialen Wohnungsbau in Chicago und wollte seinen Sohn dort auch als Nachfolger in seiner Kanzlei sehen. Doch Oscar Brown wuchs in den 40ern mit Theatern und Shows auf und schrieb lieber Songs. Mit 15 Jahren feierte Oscar Brown Jr. sein professionelles Debüt als Schauspieler und Sänger in der Radioshow Secret City. 1942 war das. Damals war er der jüngste und erste afroamerikanische Co-Star einer Radioserie, dessen Rolle ausdrücklich nicht als komische Nebenfigur oder Untergebener angelegt war. Für die damalige Zeit eine kleine Revolution. Später schrieb er sogar selbst Skripte für die Show und wurde Sänger und Geschichtenerzähler auf der Bühne.
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1: Oscar Brown Jr., hier hört man gut seinen Schauspiel-Background und dass er eben Voice-Actor, Schauspieler fürs Radio war. Aber er arbeitete auch dokumentarisch für das Radio und moderierte die Negro News Front, die erste schwarze Nachrichtensendung im US-Radio. Leider sind die Aufnahmen von damals sehr schwer zu finden. Ich hätte mir das sehr gerne angehört. Ebenso wie die Dramaserie Destination Freedom, die er danach moderiert hat, mit Geschichten, die den Weg der AfroamerikanerInnen von der Sklaverei bis zu

im fortlaufenden Kampf um Rassengerechtigkeit nachzeichnen, darunter unter anderem eine Folge über Harriet Tubman. Leider sind diese historischen Aufnahmen, wie gesagt, nicht so leicht auffindbar. Darum hören wir jetzt an dieser Stelle Musik über Harriet Tubman aus Großbritannien von Sons of Kemet.

0: Sons of Kemet sind das, mit dem Saxophon von Chewbacca Hutchings und ihrer Würdigung von Harriet Tubman, einer der bekanntesten Fluchthelferinnen aus der Sklaverei in den USA. Sie war selbst in ihren 20ern aus der Sklaverei geflohen und kehrte dann als Teil der Underground Railroad 13 Mal in den Süden zurück, um rund 70 andere Sklavinnen und Sklaven in die amerikanischen Nordstaaten und damit in die Freiheit zu führen. Insgesamt wurden in diesem informellen System der Underground Railroad schätzungsweise bis zu 100.000 Menschen das Leben gerettet. Eine von den Fluchthelferinnen, wie gesagt, war Harriet Tubman, die auch Musik genutzt hat bei ihrer Arbeit. Das Spiritual Swing Low Sweet Chariot soll ihr Lieblingslied gewesen sein und der Titel steht auch auf ihrem Grabstein, denn sie nutzte den Song als Code, dass es sicher war, nun aus dem Versteck zu kommen und die Flucht in die Freiheit fortzusetzen.
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0: Gewürdigt in einem Radio-Feature hat Harriet Tubman auch Oscar Brown Jr., der diese Woche 100 Jahre alt geworden wäre. Angefangen hat er nämlich als Radiomoderator der ersten täglichen Radionachrichtensendung in den USA, die von AfroamerikanerInnen konzipiert und produziert wurde, der Negro News Front.

Und mehrmals wurde diese Sendung auch nicht ausgestrahlt, weil sie den Senderverantwortlichen zu politisch war und 1952 dann schließlich ganz aus dem Programm genommen. Danach kandidierte Oscar Brown Jr., allerdings erfolglos, für das Parlament des Bundesstaates Illinois und danach auch für den US-Kongress, und zwar für die Republikanische Partei, während er selbst Mitglied in der Kommunistischen Partei war. Immer diese Widersprüche? Für Oscar Brown Jr. offenbar nicht, denn für ihn war es tatsächlich die einzige Möglichkeit, um überhaupt auf dem Stimmzettel zu landen. Seine Kandidatur, wie gesagt, nicht erfolgreich, und kurz darauf wurde er dann in die US-Armee eingezogen, trotz seines kommunistischen Backgrounds und obwohl er schon 4 Kinder hatte, und er leistete die 2 Jahre widerwillig, aber eben aus Angst vor Repression gegen seine Familie ab. Nach 10 Jahren trat er dann auch aus der Kommunistischen Partei wieder aus. Er erklärte es damit, er sei einfach too black to be red. Nach seinem Militärdienst kam Oscar Brown Jr. dann in Kontakt mit einem Label, wurde Songschreiber und bald darauf auch aktiver Musiker und Interpret. Sein erstes Album erschien 1960. Es heißt Sin and Soul and Then Some.

Oscar Brown Jr. mit Brown Baby von seinem ersten Album Sin and Soul and Then Some, aufgeteilt tatsächlich in zwei Hälften, in Sin and Soul, Sünde und Seele. Seine Songs gesungen hat nicht nur er, sondern diesen gerade gehörten zum Beispiel unter anderem auch Mahalia Jackson, Nina Simone, Diana Ross oder Toni Braxton. Oscar Brown Jr., Radiomoderator, Kommunist, dann in der Army und ab 1958 dann auch Musiker. Bekannt ist er heute für seine poetischen und politischen Songtexte, wie diesem hier, interpretiert von der großen Nina Simone Chain Gang.

Nina Simone mit Chain Gang, aufgenommen das erste Mal 1963 als Adaption eines Songs von Oscar Brown Jr., einer Schlüsselfigur des politischen Jazz. So hat er auch einige Songs für Nina Simone geschrieben. Geboren wurde er 1926. Diese Woche wäre er 100 Jahre alt geworden. Die Chain Gang ist dabei die Arbeitskolonne aus Gefangenen, die mit Ketten aneinander gebunden sind und schwere körperliche Arbeiten verrichten mussten. Eine Praxis vor allem in den USA im 19. und 20. Jahrhundert. We used to be bound by chains, now we are bound by brains. So war das Eingangszitat in diese Sendung von Erika Badu. Und auch im Kommunistischen Manifest heißt es nicht unähnlich: We have nothing to lose but our chains. Wir haben nichts zu verlieren, außer unseren Ketten. Hier adaptiert bei Jamila Woods im Skit Asata's Daughters am Anfang von Black Girl Soldier.

0: 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Auch Jamila Woods verbindet sich in ihrem Song mit ihren Vorfahren und zeigt, wie nah manchmal die Geschehnisse von vor einer Woche mit denen von vor einem Jahrhundert sind. Sie verbindet sich mit ihren Vorfahren sowohl familiär als auch im weiteren historischen Sinne. So nennt sie hier unter anderem die Vornamen von Rosa Parks, Ella Fitzgerald, Audre Lorde, Assata Shakur und auch Harriet Tubman begegnet uns hier wieder bei Jamila Woods, übrigens wie Oscar Brown Jr., eine Künstlerin aus Chicago, in Black Girl Soldier, der Song von ihrem Debütalbum Heaven. Das Album ist 2016 herausgekommen, zunächst als Mixtape auf Soundcloud, später hat sie es noch einmal mit Label und Band eingespielt, aber diese Ursprungsfassung von Heaven aus dem Jahr 2016 war der Anstoß für Jamila Woods Musikkarriere und etwas, an das sie dieser Tage gerne erinnert. So spielt sie zum 10. Jubiläum dieser Veröffentlichung das Album zum Beispiel auch komplett auf einer Tour, leider aber nur in den USA.
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0: Und damit geht es zurück nach Deutschland, und zwar zum neuen Album von Ebbo.

Auch sie verbindet sich hier mit einer großen Figur der Geschichte. Nenn mich Cleo, rappt Ebo nach der Königin Kleopatra. Ebo auf ihrem neuen Album Typologie eines Lebens. Ein klassischer Brag-Track, also ein Angeber-Track, in dem sich Ebo nicht nur mit Kleopatra vergleicht, sondern auch noch einen anderen, nicht ganz so alten, aber nicht minder schönen Brag-Track zitiert, von Simbiato Ajikavo alias Little Sims nämlich.

0: Sim Simmer, who got the keys to my blood clot Bimmer? Also übersetzt so viel wie, wer hat die Schlüssel zu meinem verdammten BMW? Mit dieser Zeile beginnt der für mich größte Brag-Track dieses Jahrzehnts eigentlich, Little Sims mit Gorilla von ihrem grandiosen Mixtape No Thank You, das mir eigentlich immer noch viel besser gefällt als ihr danach veröffentlichtes Album. Diese Zeile aus dem Jahr 2022 hat Little Sims dabei schon als Elfjährige gerappt. Davon existiert ein Mitschnitt bei der BBC.
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0: Sim Simmer, who got the keys to my what now? Symbiato Ajikavo mit 11 Jahren bei der BBC. Übrigens auch das ein Zitat, das Little Sims von Beanie Man übernommen hat und damit auf ihre musikalische Sozialisation verweist. Beanie Man, ein Dancehall-Künstler, und bei ihm klang das so.
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0: Sim Simmer, who got the keys to my bimmer? Zeilen von Beanie Man in Who Am I? Bimmer, ein BMW übrigens in Patois, dem Dialekt, der auf Jamaika gesprochen wird. Kehrt wieder diese Zeile auf dem aktuellen Album von Ebbo.

0: So wandeln sich die Zeilen durch die Musik der letzten Jahre bis hin zum neuen Album von Ebru Düzgün alias Ebo auf ihrem 6. Album, das gerade erschienen ist, Typologie eines Lebens. Darauf sind nicht nur Musikstücke zu hören, sondern auch Skits.
1: Mein Name ist Ausländer. Ich arbeite hier.
2: Ich weiß, wie ich arbeite. Ob die Deutschen es auch wissen?
3: Meine Arbeit ist schwer. Meine Arbeit ist schmutzig.
4: Das gefällt mir nicht, sage ich. Wenn dir die Arbeit nicht gefällt, geh in deine Heimat, sagen sie.
5: Meine Arbeit ist schwer. Meine Arbeit ist schmutzig. Mein Lohn ist niedrig.
6: Auch ich zahle Steuern, sage ich. Ich will es immer wieder sagen. Wenn ich immer wieder hören muss, such dir eine andere Arbeit.
7: Aber die Schuld liegt nicht bei den Deutschen, liegt nicht bei den Türken.
8: Die Türkei braucht Devisen, Deutschland Arbeitskräfte.
9: Mein Land hat uns nach Deutschland verkauft, wie Stiefkinder, wie unbrauchbare Menschen. Aber dennoch braucht sie Devisen, braucht sie Ruhe. Mein Land hat mich nach Deutschland verkauft, mein Name ist Ausländer.
0: Das Gedicht »Mein Name ist Ausländer« von Semra Ertan, wie es zu hören ist auf dem neuen Album von Ebro. Semra Ertan war eine Schriftstellerin, wurde nur 25 Jahre alt. Sie kam als Kind einer Arbeitsmigrantenfamilie nach Deutschland und verbrannte sich 1982 aus Protest gegen Rassismus und Ausländerfeindlichkeit selbst. »Mein Name ist Ausländer« ist ihr bekanntestes Gedicht. Es ist verewigt auf dem Album von Ebo. Dort sprechen es Ebos Schwester, Ebos Mutter.

Künstler und die Künstlerin selbst. Typologie eines Lebens heißt dieses neue sechste Album von Ebbo, ein bewegender Hörmoment, so beschreibt es Rebecca Spilker im Musikexpress. Soulgesang, harter Rap, Streicherarrangements, alle Styles verschränken sich auf dem Album zu einem konsistenten Ganzen. Das ist natürlich cooler und wirkmächtiger als aktuell jedes wichtig tourische Polit-Singer-Songwriter-Gedöns am Piano. Soweit Rebecca Spilker. Wir hören noch einen Song von diesem Album von Ebbo, Lauf der Dinge.

Das hier ist Roberta Flack mit Trying Times. Schwierige Zeiten im Jahr 1969 besingt sie. 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Hat sie 69 gesungen, gesampelt 30 Jahre später in Confusion 2 vom zweiten Album von Kinderzimmer Productions im Auftrag ewiger Jugend und Glückseligkeit 1996.

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0: Konfusion 2, das deutsche Hip-Hop-Projekt Kinderzimmer Productions, um unter anderem den Rapper Textor, der in der vergangenen Woche zu Gast war, hier bei Ex und Pop bei meinem Kollegen Klaus Walter, der die Ausgabe aus der letzten Woche komplett dem neuen Album von Erykah Badu gewidmet hat. Und damit schließt sich hier auch der Kreis. Zum Anfang dieser Sendung, Echoes, hieß der Song von Erykah Badu, durch den Personen, Zitate, Ideen hallen und mit dem diese Sendung begonnen hat. Nun frage ich Klaus Walter, was fällt dir ein zum Thema Echos und was gibt's nächste Woche zu hören in Ex und Pop?
1: Ja, nächste Woche geht es um kreolische Kultur, Creole Culture. Das ist der Titel des neuen Albums von Dawn Richard aus New Orleans oder New Orleans, je nachdem. Und in der Creole Culture gibt es auch viele Echos, um die es ja heute hier ging bei dir, Divian. Und das insbesondere in dem Song Enough. Da hört man nämlich das Echo von Sister Nancy und ihrem vielfach gecoverten und vor allem gesampelten Hit Bam Bam. Mehr von Dawn Richard und mehr kreolische Echos nächste Woche in Ex und Pop.
0: Ex und Pop wieder nächsten Dienstag in der App ARD Sounds und abends um 23 Uhr im Programm von WDR 3. Mit Dawn Richard geht's raus aus dieser Sendung. Vielen Dank heute fürs Zuhören, sagt Diviam Hoffmann.

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5: Die Nachrichten mit Magdalena Dietz. Guten Abend. In Sachsen-Anhalt ist der AfD-Abgeordnete Tobias Rausch zum Landtagspräsidenten gewählt worden, mit mehr Stimmen als AfD und BSW zusammen haben. Vor allem in der CDU sorgt das für Unruhe. Fraktionschef Schulze hatte ausgeschlossen, dass Parteikollegen für den AfD-Kandidaten stimmen würden. Schon allein die Wahl sei ein Coup für die AfD, sagt Torben Lehning, WDR Berlin.
6: Und auf der anderen Seite hat sie aber vor allem eine Sache noch viel stärker gefeiert. Und zwar, dass sie das, was sie seit Wochen angekündigt hat, nämlich, dass sie nicht nur mit einer Fraktion, dem BSW, in Sondierungen verhandelt, sondern auch noch mit Abgeordneten anderer Fraktionen, dass sie das offenbar wahrmachen konnte. Und das war für die AfD heute der noch viel größere Sieg, den sie jetzt hofft, auch bei der Ministerpräsidentenwahl, wie sie diese im Dezember abhalten will, wiederholen zu können.
5: Wegen der Spionagevorwürfe gegen den ehemaligen Chef des Bundesnachrichtendienstes, Hanning, werden jetzt Forderungen nach Konsequenzen laut. Der Vorsitzende des Parlamentarischen Kontrollgremiums, Heinrich Mann von der CDU, forderte eine umfassende Aufklärung.
7: Das geht in den Bereich des Landesverrates, wenn die Vorfälle sich erhärten. Und das bei einem hochrangigen Funktionsträger, der jetzt 20 Jahre nicht mehr im Amte ist. Aber trotzdem muss das mit Blick auf die Zukunft jetzt wirklich heißen, aufklären und kein Stein im Zweifel auf dem anderen lassen.
5: Hanning wird vorgeworfen, nach seiner Zeit beim BND von seinem früheren Büroleiter gegen Geld geheime Informationen bekommen und weitergeleitet zu haben. Und das ist auch noch Thema. Die Frau, die in der vergangenen Woche in den USA einen Hinrichtungsversuch überlebt hat, ist laut ihren Anwälten wieder bei Bewusstsein. Krista Pike war wegen Mordes zum Tode verurteilt worden. Das Bundesverkehrsministerium hat festgelegt, welche Bahnstrecken in den nächsten 5 Jahren saniert werden sollen. In NRW sind das zum Beispiel die Strecke zwischen Köln und Aachen und die Verlängerung der S13 von Troisdorf nach Bonn. Die deutsche U21-Fußballnationalmannschaft hat in Bielefeld Georgien 2:0 geschlagen. Sie fährt damit nächsten Sommer zur EM. In Großbritannien ist ein Mann zurück, der einmal um die Welt gewandert ist. Er war dafür vor 28 Jahren in Südamerika gestartet und hat seitdem 50.000 Kilometer zurückgelegt. Er wollte dafür keine Transportmittel nutzen. Deshalb musste er zum Schluss schwimmen. Von Frankreich nach England durch den Ärmelkanal. Das war WDR aktuell. Und der Blick aufs Wetter in NRW. Bei Tiefstwerten zwischen 11 und 4 Grad bleibt es bis zum Morgen trocken. Stellenweise bildet sich Nebel. Und wenn sich der Nebel morgens verzogen hat, wird es eher freundlich, bevor es am Abend aus Belgien dichte Regenwolken gibt. In Warburg bis 21, in Coesfeld bis 22 und in Hilden werden bis 23 Grad erwartet. Am Donnerstag wird es windig, regnerisch und kühler bei nur noch bis zu 16 Grad. Es ist 0:03 Uhr.

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1: Mit Tobias Führenbach in dieser Nacht auf Mittwoch. Ich wünsche Ihnen eine schöne Mitternachtsstunde. Ganz herzlich willkommen. Das Schaffen sind doch die schönsten Stunden des Künstlers. Das ist ein Zitat unseres ersten Komponisten heute, Otto Nicolai. Und im positiven Sinn zu schaffen machte ihm die Norma von Vincenzo Bellini. 1834 schrieb er Fantasie und Variationen über die Norma für Klavier und Orchester. Und er war dann recht verliebt in das Werk und hat es für verschiedene Kammermusikformationen auch bearbeitet. Wir hören hier aber die Fassung für Klavier und Orchester mit Friedrich Hürricke und dem WDR-Funkhausorchester. Am Pult steht Michail Jurowski.

Friedrich Hürricke und das WDR-Funkhausorchester unter der Leitung von Michail Jurowski mit der Fantasie und den Variationen über Norma von Vincenzo Bellini, komponiert von Otto Nicolai. Sie hören das ARD-Nachkonzert, präsentiert von BR Klassik. Der Komponist Edvard Grieg, der bietet eine hervorragende akustische Landkarte seiner Heimat an in seinen Kompositionen, inklusive Stimmungen, Atmosphären und Erinnerungen, vor allem zu finden in seinen altnorwegischen Romanzen mit Variationen. Und die hören wir uns jetzt an mit dem WDR-Sinfonieorchester Köln. Die Leitung hat hier Eivind Ortland.

Das WDR-Sinfonieorchester Köln war das, dirigiert von Ewind Ortland. Und der Dirigent, der hat was aus seiner Heimat mitgebracht, aus Norwegen, nämlich die altnorwegischen Romanzen mit Variationen von Edvard Grieg. Mit Musik von Josef Gabriel Rheinberger geht es bei uns jetzt weiter hier im heutigen ARD-Nachtkonzert. Und zwar hören wir seine Messe Cantus Missae, die Messe für zwei vierstimmige gemischte Chöre a cappella S-Dur mit der Kölner Kantorei unter der Leitung von Volker Hempfling.

Cantus Missae, die Messe S-Dur von Josef Gabriel Rheinberger in einer Aufnahme der Kölner Kantorei unter der Leitung von Volker Hempfling. Sie hören das ARD-Nachtkonzert bis kurz vor 2 Uhr noch mit Aufnahmen und Klangkörpern aus dem Sendegebiet des Westdeutschen Rundfunks. Als nächstes von Felix Mendelssohn Bartholdy das Konzert für Violine und Streichorchester D-Moll mit der Capella Coloniensis. Der Solist ist Hiro Kurosaki und die Leitung hat Sigiswald Keuken.

Hiro Kurosaki Violine und die Capella Coloniensis unter Sigiswald Keuken mit dem Violinkonzert D-Moll von Felix Mendelssohn Bartholdy. Nun große Symphonik hier im ARD-Nachtkonzert und zwar von Dmitri Schostakowitsch. Seine dritte Sinfonie, die schrieb er für Chor und Orchester in feierlichem S-Dur. Die Ausführenden sind hier der WDR-Rundfunkchor und das WDR-Sinfonieorchester Köln unter der Leitung von Rudolf Bachschei.

dritte Sinfonie S-Dur von Dmitri Schostakowitsch, der WDR-Rundfunkchor und das WDR-Sinfonieorchester Köln zu erleben, dirigiert von Rudolf Bachschei. Das ist das ARD-Nachtkonzert. Bis zu den 2 Uhr Nachrichten ist noch etwas Zeit. Zeit für einen Blick ins Aquarium.

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1: Die Nachrichten mit Magdalena Dietz. Guten Morgen. Bundeswirtschaftsministerin Reiche sieht in diesem Winter keinen Gasmangel auf Deutschland zukommen, trotz vergleichsweise niedriger Speicherstände. Entsprechend äußerte sie sich im Gespräch mit der Süddeutschen Zeitung. David Rühl, WDR aktuell.
2: Schon heute liege mehr Gas in den deutschen Speichern, als selbst im bislang kältesten Jahr verbraucht worden sei, heißt es von der Wirtschaftsministerin. Tatsache ist aber, Deutschland verfehlt dieses Jahr mit Abstand die eigenen gesetzlichen Vorgaben. Demnach müssen die Speicher nächsten Monat zu 80% gefüllt sein. Das wird Experten zufolge allein aus technischen Gründen nicht mehr erreicht werden können. Derzeit liegt der Füllstand etwas unter 60%. Das hat Sorgen über die Gasversorgung im Winter und Kritik an Ministerin Reiche ausgelöst.
1: Wegen der Spionagevorwürfe gegen den ehemaligen Chef des Bundesnachrichtendienstes Hanning werden jetzt Forderungen nach Konsequenzen laut. Der Vorsitzende des parlamentarischen Kontrollgremiums, Henrich Mann von der CDU, forderte eine umfassende Aufklärung.
3: Das geht in den Bereich des Landesverrates, wenn die Vorfälle sich erhärten und das bei einem hochrangigen Funktionsträger, der jetzt 20 Jahre nicht mehr im Amte ist. Aber trotzdem muss das mit Blick auf die Zukunft jetzt wirklich heißen, aufklären und kein Stein im Zweifel auf dem anderen lassen.
1: Hanning wird vorgeworfen, nach seiner Zeit beim BND von seinem früheren Büroleiter gegen Geld geheime Informationen bekommen und weitergeleitet zu haben. Und das ist auch noch im Gespräch. Die Bundestagsfraktion der SPD hat in Berlin mit einem Protestmarsch auf die Wahl des ersten AfD-Landtagspräsidenten in Sachsen-Anhalt reagiert. Parteichef Klingbeil forderte CDU und BSW auf, zu erklären, wie AfD-Kandidat Rausch die nötige Mehrheit bekommen konnte. Der Motorenbauer Deutz plant, in seinem Kölner Stammwerk noch mehr Personal abzubauen. Nach Informationen der Nachrichtenagentur dpa bis zu 200 weitere Stellen bis Ende 2028. Erst kürzlich hatte der Motorenbauer 100 Stellen gestrichen. Die Frau, die in der vergangenen Woche in den USA einen Hinrichtungsversuch überlebt hat, ist laut ihren Anwälten wieder bei Bewusstsein. Christa Peik war wegen Mordes zum Tode verurteilt worden, überlebte aber 2 Giftspritzen. Heute Abend beginnt das Urbang-Festival im Kölner Orangerie-Theater. 4 Tage lang lädt es dazu ein, sich auf das Unerwartete einzulassen. Darunter auf Roboter, die zu Tänzern ausgebildet werden. Und das war WDR aktuell. Das Wetter in Nordrhein-Westfalen, bei Tiefstwerten zwischen 11 und 4 Grad bleibt es bis zum Morgen trocken. Stellenweise bildet sich Nebel. Wenn der sich am Morgen verzogen hat, wird es eher freundlich, bevor am Abend aus Belgien dichte Regenwolken aufziehen. In Remscheid bis 21, in Heinsberg bis 22 und in Soest werden bis 23 Grad erwartet. Es ist 2.03 Uhr.
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5: Dazu begrüßt Sie Tobias Hürenbach. Hallo, herzlich willkommen. Und es geht stimmungsvoll zur Sache hier zu Beginn dieser Stunde im ARD-Nachtkonzert mit dem Klarinettisten Paul Meyer und der Kammerakademie Potsdam. Wir hören das wunderbare Klarinettenkonzert A-Dur, Köchelverzeichnis 622 von Wolfgang Amadeus Mozart.